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1: Der Sanitätsbetrieb will fast 400 Arbeitskräfte anwerben. Die USA und Dänemark legen den Streit um Grönland bei. Das Wetter verbreitet sonnig bei 22 bis 28 Grad. Der Südtiroler Sanitätsbetrieb schreibt 385 neue Vollzeitstellen aus. Damit sollen die wohnortnahe Versorgung ausgebaut und die Wartezeiten verkürzt werden. Gesucht werden unter anderem Ärzte, Pflegekräfte, Psychologen und Verwaltungspersonal. Die Finanzierung sei gesichert. Schwieriger werde es, genügend Fachkräfte zu finden, erklärte der Sanitätsbetrieb. Deshalb wolle man auch Personal von außerhalb Südtirols anwerben. Die ersten Ausschreibungen sind in den kommenden Wochen geplant. Die Südtiroler Volkspartei ist sich über das abgeänderte Dekret zum Bettenkontingent uneins. Die Abgeordneten der Landesregierung verteidigen die eingebrachten Änderungen. Die soziale Mitte innerhalb der SVP stellte sich hingegen hinter den ehemaligen Tourismuslandesrat Arnold Schuler. Dieser hatte davor gewarnt, dass sich mit dem Dekret die Bettenbremse um Jahrzehnte verzögern könnte. Heute vor 35 Jahren wurde die berühmte Gletschermumie Ötzi gefunden. Das deutsche Urlauberpaar Erika und Helmut Simon fand die 5300 Jahre alte Mumie unterhalb des Similaun in den Ötztaler Alpen auf etwa 3200 Metern. Der Fund galt als Weltsensation. Ötzi wurde zunächst fast 7 Jahre lang in der Anatomie in Innsbruck unter Bedingungen wie im Eis am Fundort gelagert. Heute befindet er sich im Bozner Archäologiemuseum in einer Kühlkammer und gibt Forschenden noch immer viele Rätsel auf. Die USA und Dänemark haben ihren Streit um Grönland beigelegt. In der kommenden Woche soll ein trilaterales Abkommen unterzeichnet werden. Nicht-NATO-Staaten sollen künftig keine Stützpunkte auf der Insel bauen dürfen. Die USA sollen dauerhafte Zugangs- und Überflugrechte erhalten. In der saudischen Hauptstadt Riad wurde in der Nacht Luftalarm ausgerufen. 2 Explosionen waren zu hören. In der Nacht auf gestern war ein italienisches Kampfflugzeug bei einem Angriff der Houthi-Rebellen auf einem Militärstützpunkt in Saudi-Arabien schwer beschädigt worden. Fußballlegende Sandro Mazzola ist tot. Der langjährige Mittelfeldspieler von Inter Mailand starb im Alter von 84 Jahren. Mazzola gilt als einer der besten Spieler in der italienischen Fußballgeschichte. Mit der Nationalmannschaft wurde er 1968 Europameister und 1970 Vize-Weltmeister. Das Wetter. Der Tag beginnt teils bedeckt mit Hochnebel. Nach Auflockerungen am Vormittag scheint verbreitet die Sonne mit nur flachen Quellwolken über den Bergen. Die Temperaturen erreichen Höchstwerte von 22 Grad im Wipptal bis 27 Grad im Unterland. Morgen Sonntag überwiegt der Sonnenschein. Auch zu Wochenbeginn geht es sonnig weiter. 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Redaktion Gudrun Esser.
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2: Einen schönen guten Morgen am Samstag, den 19. September. Im Nachrichtenstudio begrüßt Sie Matthias Mayer. Guten Morgen, Matthias.
3: Morgen.
2: Verantwortlich für die Tontechnik ist Franz Waschkler und zuständig für die Nachrichten hier im Radio und auch online im Netz sind heute Gudrun Esser, Katja Di Gennaro und Elisabeth Barteli. Herzlich willkommen noch einmal an diesem Samstag. Heute beginnt in München wieder das größte, ja, ich würde sagen, das größte Volksfest der Welt. Um Punkt 12 wird auf der Theresienwiese das erste Fassbier angezapft und damit das 191. Oktoberfest offiziell eröffnet.
4: 4, 3, 2, 1. Und habt es auf eine friedliche Wiese.
2: Ja, und allerdings ist es diesmal nicht mehr Dieter Reiter, sondern der neue grüne Oberbürgermeister Dominik Krause, der das erste Fass ansticht. Für die einen beginnt damit das Vergnügen, für die anderen vor allem jede Menge Arbeit. Eine davon ist Emma aus Südtirol. Sie arbeitet auf der Wiesn als Kellnerin und was das körperlich bedeutet, hat sie uns so beschrieben.
5: Ich arbeite in einem Viererteam
3: und so durchschnittlich dauert ein Arbeitstag um die 10 Stunden, würde ich sagen. Und Maß trage ich auch einfach so viel und so durchschnittlich dauert ein Arbeitstag um die 10 Stunden, würde ich sagen. Und Maß trage ich auch einfach so viel gefackt ist, aber ich schaffe

0: ich helfe ein wenig nach. 10 Kilo, 23 Kilo oder 42 Kilo?
1: Ja, dann nehme ich die Mitte, 23.
0: Da liegst du goldrichtig. Eine volle Maß bringt nämlich Soundbier und dem schweren Glaskrug ungefähr 2,3 Kilogramm auf die Waage. 10 davon macht rund 23 Kilo. Ja, und Matthias, wäre das ein Job für dich?
1: Ja, man verdient ja auch gut. Ne? Also,
0: ja, Trinkgeld sowieso.
1: Ja, ja. Ich kenne zufällig die Emma.
0: Aber wir lassen das Bier tragen, lieber Emma, und gehen diesen Samstag hier im Frühstücksradio etwas gemütlicher an. Wir starten mit Musik in den Morgen. Fiction Factory mit Feels Like Heaven. In diesem Sinne noch einmal einen paradiesisch schönen guten Morgen.

0: Musik von der südafrikanischen Rockband Watershed war das Indigo Girl. Watershed heißt übrigens Wasserscheide. Beim Wetter hoffen wir an diesem Samstag allerdings, dass das Wasser heute möglichst ausbleibt. Und gleich schauen wir auch aufs Wetter. Zunächst noch einmal einen schönen Samstagmorgen hier im Frühstücksradio von Südtirol. Draußen ist es noch dunkel, aber allzu lange müssen wir auf die Sonne nicht mehr warten. Sonnenaufgang ist kurz vor 7, genauer gesagt um 6.57 Uhr. Sonnenuntergang ist um 19.18 Uhr. Damit bringt uns dieser Samstag volle 12 Stunden und 21 Minuten Tageslicht. Guten Morgen noch einmal. Wir haben es nun 13 Minuten nach 6 jetzt. Unser Blick aufs Wetter vom Samstag, dem 19. September. Hochnebel und Sonne stehen heute an. Der Luftdruck steigt und die Luftmassen werden trockener. In den ersten Morgenstunden wird es teils bedeckt sein mit Hochnebel, der im Laufe des Vormittags dann auflockert. Anschließend setzt sich die Sonne durch, Land auf, Land ab, scheint somit verbreitet die Sonne mit flachen Quellwolken über den Bergen. Die Temperaturen steigen an, die Höchstwerte liegen zwischen 22 Grad im Wipptal und 27 Grad im Unterland. Blicken wir auf die aktuellen Messwerte von heute 6 Uhr, Bozen 13 Grad, Meran 12, Brixen 11, Bruneck auch 11 Grad, Schlanders 10 und in Sterzing sind wir bereits einstellig unterwegs. Dort hat es derzeit 6 Grad. Und wir schauen auch auf morgen Sonntag sowie ja, die ersten Tage der kommenden Woche. Dazu nun Philipp Dattorotti mit dem Ausblick.
1: Guten Morgen. Am Sonntag ist es recht sonnig mit einigen durchziehenden hohen Wolkenfeldern. Die Temperaturen steigen an und reichen von 23 bis 27 Grad.
0: Und auch am Montag geht es dann noch sonnig weiter. Zum Abschluss noch eine Bauernregel passend zur aktuellen Wetterlage. Die Bauernweisheit lautet: Viel Nebel im September über Tal und Höhe bringt im Winter tiefen Schnee.

0: Unser Land, unser Sound hier bei uns im Frühstücksradio von Radio Südtirol Musik aus dem oberen Finchgau von Elisa Lien. Viele kennen die Sängerin aus St. Valentin auf der Heide von zahlreichen Fernseh- und Radioauftritten. Zu ihren Markenzeichen gehören der Hut und natürlich ihre bemerkenswerte Stimme. Sommerregen stammt übrigens aus ihrem Studioalbum Neue Kapitel. Einen schönen guten Morgen um 6:08. Sie hören das Frühstücksradio von Radio Südtirol. Die erste Hälfte des September ist schon wieder vorbei. Die Temperaturen sind inzwischen deutlich kühler geworden und auch der Schulalltag hat Südtirol wieder fest im Griff. Seit dem 7. September wird wieder gelernt, geprüft und natürlich auch Hausaufgaben gemacht. Aber nicht nur Schule und Alltag haben die Menschen in dieser Woche beschäftigt. Auch die großen Themen der Weltwirtschaft sind offenbar bis in die Straßen von Bozen vorgedrungen. Medea Zingerle hat sich dort umgehört und gefragt, was hat sie in dieser Woche beschäftigt?
1: Die Ölkrise und auch die Unwetter, durch die die Preise enorm gestiegen sind. Zum Teil steckt natürlich Spekulation dahinter. Ja, Salat ist zu wenig gediehen Tomaten sind ruiniert worden, also kostet jetzt alles doppelt so viel. Vor allem, weil ich an die Leute denke, die nicht so viel verdienen, die gerade eben Gehälter haben, mit denen sie das Allernotwendigste decken können.
2: Der Alltag beschäftigt uns.
3: Mit was ist der Alltag momentan geprägt?
2: Beruf, Familie und daran Acht zu bringen.
3: Was ist Ihre Taktik?
2: Unsere Taktik ist uns helfen lassen, was geht.
4: Also ich arbeite in der Domfahre und in der Domfahre fängt es mit dem neuen Schuljahr wieder an. Die hektische Zeit tun und deswegen haben wir jetzt eigentlich ziemlich viel zu tun. Von Erstkommunion, Firmenvorbereitung startet alles wieder und das beschäftigt mich gerade alle Weile ein bisschen.
5: Also mir gefällt voll Volleyball spielen und sonst halt Schule und alles.
3: Was gefällt dir am Volleyball spielen?
5: Mir gefällt voll halt so Spiele haben und auch das Trainieren.
3: Wie oft trainiert es?
5: Dreimal die Woche.
3: Kriegst du das alles in deinem Hut mit der Schule oder wie machst du das?
5: Ja, also es geht schon. Ein bisschen streng halt, aber es geht.
6: Mir beschäftigt nur die AfD in Deutschland. Das macht mir Sorgen.
7: Also mich beschäftigt die Woche der Schulanfang von meiner Tochter, weil die erste Oberschule geht und das ist schon ein Neuanfang, wo man nicht weiß, was auf uns zukommt und ob es gut gehen wird, wo man die richtige Schule gewählt hat. Und das sind ein bisschen Sorgen und Aufregungen.
3: Und was verändert sich jetzt bei Ihnen daheim im Alltag?
7: Ja, viel mehr dahinter sein wieder bei den Hausaufgaben, weil man schauen muss, ob da wieder mehr Hausaufgaben geben werden. Also ich würde mir wünschen, dass die Lehrer ein bisschen weniger Hausaufgaben geben, weil es trifft vor allem die Mütter, die was da daheim helfen müssen, die sowieso schon überbelastet sind.
0: Weniger Hausaufgaben, den Wunsch hätte manch einer von uns früher vermutlich sofort unterschrieben. Jetzt aber würde ich sagen, erst einmal ab ins Wochenende. Eine hoffentlich erholsame Auszeit, bei der auch ein bisschen Zeit zum Ausschlafen drin sein sollte. Allen Schülerinnen und Schülern, natürlich auch den Eltern und allen, die uns sonst zuhören, wünschen wir ein möglichst entspanntes Wochenende.
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3: Der Sanitätsbetrieb will fast 400 Arbeitskräfte anwerben. Die USA und Dänemark legen den Streit um Grönland bei. Das Wetter verbreitet sonnig bei 22 bis 28 Grad. Der Südtiroler Sanitätsbetrieb schreibt 385 neue Vollzeitstellen aus. Damit sollen die wohnortnahe Versorgung ausgebaut und die Wartezeiten verkürzt werden. Gesucht werden unter anderem Ärzte, Pflegekräfte, Psychologen und Verwaltungspersonal. Die Finanzierung sei gesichert. Schwieriger werde es, genügend Fachkräfte zu finden, erklärte der Sanitätsbetrieb. Deshalb wolle man auch Personal von außerhalb Südtirols anwerben. Die ersten Ausschreibungen sind in den kommenden Wochen geplant. Die Südtiroler Volkspartei ist sich über das abgeänderte Dekret zum Bettenkontingent uneins. Die Abgeordneten der Landesregierung verteidigen die eingebrachten Änderungen. Die soziale Mitte innerhalb der SVP stellte sich hingegen hinter den ehemaligen Tourismuslandesrat Arnold Schuler. Dieser hatte davor gewarnt, dass sich mit dem Dekret die Bettenbremse um Jahrzehnte verzögern könnte. Heute, vor 35 Jahren, wurde die berühmte Gletschermumie Ötzi gefunden. Das deutsche Urlauberpaar Erika und Helmut Simon fand die 5300 Jahre alte Mumie unterhalb des Similaun in den Ötztaler Alpen auf etwa 3200 Metern. Der Fund galt als Weltsensation. Ötzi wurde zunächst fast 7 Jahre lang in der Anatomie in Innsbruck unter Bedingungen wie im Eis am Fundort gelagert. Heute befindet er sich im Bozener Archäologiemuseum in einer Kühlkammer und gibt Forschenden noch immer viele Rätsel auf. Die USA und Dänemark haben ihren Streit um Grönland beigelegt. In der kommenden Woche soll ein trilaterales Abkommen unterzeichnet werden. Nicht-NATO-Staaten sollen künftig keine Stützpunkte auf der Insel bauen dürfen. Die USA sollen dauerhafte Zugangs- und Überflugrechte erhalten. In der saudischen Hauptstadt Riad wurde in der Nacht Luftalarm ausgerufen. 2 Explosionen waren zu hören. In der Nacht auf gestern war ein italienisches Kampfflugzeug bei einem Angriff der Husi-Rebellen auf einen Militärstützpunkt in Saudi-Arabien schwer beschädigt worden. Fußballlegende Sandro Mazzola ist tot. Der langjährige Mittelfeldspieler von Inter Mailand starb im Alter von 84 Jahren. Mazzola gilt als einer der besten Spieler in der italienischen Fußballgeschichte. Mit der Nationalmannschaft wurde er 1968 Europameister und 1970 Vize-Weltmeister. In diesen Minuten wird die Suchaktion nach dem 69-Jährigen im oberen Pustertal wieder aufgenommen. Gottfried Meyer aus Deutschland wurde gestern als vermisst gemeldet. Der Bergrettungsdienst Hochpustertal bittet um Hinweise zum möglichen Aufenthaltsort des Mannes. Gesucht wird im Gebiet Praxer Wildsee und dem Hochplateau der Praxer Dolomiten Plätzwiese. Das Wetter. Der Tag beginnt teils bedeckt mit Hochnebel, nach Auflockerungen am Vormittag scheint verbreitet die Sonne mit nur flachen Quellwolken über den Bergen. Die Temperaturen erreichen Höchstwerte von 22 Grad im Wipptal bis 27 Grad im Unterland. Morgen, Sonntag, überwiegt der Sonnenschein. Auch zu Wochenbeginn geht es sonnig weiter. Von Rai Südtirol hörten Sie Nachrichten. Redaktion Gudrun Esser.
4: Vielen Dank, Matthias. 6.34 Uhr, hier ist Rai Südtirol mit dem Verkehrsservice. Von der Brenner-Autobahn haben wir nur eine planmäßige Information. Heute am Samstag haben LKWs über 7,5 Tonnen Gesamtgewicht Fahrverbot von 7 bis 15 Uhr. Auf österreichischem Staatsgebiet in Richtung Norden zwischen Sterzing und dem Brenner werden LKWs daher auf das Parkgelände der Sadobre Freidenfeld ausgeleitet. Dann haben wir noch Straßensperren wegen Veranstaltungen. Stilserjoch zwischen Bormio und dem Stilserjoch, Sperre von 8.30 Uhr bis 13 Uhr wegen einer Sportveranstaltung. Auch am Mendelpass kommt es zu einer Sperre ab der Kreuzung Oberplanitzing bis zum Mendelpass. Sperre in beiden Richtungen von 9 bis 16.30 Uhr wegen des Radtages auf die Mendel. Und im Bustertal in der Gemeinde Brax wird die Gemeindestraße Brückele, Plätzwies von 8 bis 9.30 Uhr wegen Almabtrieb gesperrt. Wir bleiben im Bustertal. Dort wurden zwei Nachtsperren aufgehoben. Das betrifft einmal den Tunnel Sonnenburg und den Umfahrungstunnel von Mühlbach. Im Gardatal ist der Tunnel Pflaurenz nach Reinigungsarbeiten wieder frei befahrbar. Sonst haben Sie freie Fahrt auf den Hauptverkehrsverbindungen. Wir wünschen gute Fahrt und wo Sie auch sind, kommen Sie gut und sicher ans Ziel.

0: Der deutsche Sänger und Liedermacher Joris mit seiner 2015 erschienenen Debütsingle Herz über Kopf. Einen schönen guten Morgen im Frühstücksradio von Radio Südtirol, 13 nach halb sieben. Wie lebt man weiter, wenn sich das eigene Leben von einem Tag auf den anderen für immer verändert? Andrea Meyer aus Rodeneck kennt diese Frage nur zu gut. Im Sommer 2019 verliert sie ihre 17-jährige Tochter Miri bei einem Verkehrsunfall. Ein Schicksalsschlag, der ihr Leben in ein Davor und ein Danach teilt. Seitdem hat Andrea Meyer ihren ganz eigenen Weg gefunden, mit der Trauer und dem Verlust zu leben. Erinnerungen an ihre Tochter geben ihr dabei bis heute Kraft. Und auch die Überzeugung, dass die Verbindung zu Miri mit deren Tod nicht zu Ende gegangen ist. Darüber spricht sie mit großer Offenheit in der neuen Folge unserer TV-Doku Momentum.
1: Wenn du heiratest voller Freude und bist du ja sicher, dass du das packst und dann brauchst du ein Haus, sind die zwei Kinder. Das ist ja eine Perfektion eigentlich. Nicht? Ich habe mich nicht besonnen, dass sie mich scheiden lassen, aus dem Haus ausziehst. Und gar nicht zu reden, dass ein Kind vor mir stirbt. Mein Tati ist mit 56 gestorben. Meine Tante ist in meine Arme gestorben, weil ich einfach unmöglich die Schuldgefühle gehabt habe. Ich habe versagt. Ich habe zu wenig errichten, dass ich das geschafft habe, dass ich es überlebe. Dann bin ich fast zerbrochen, wirklich, habe ich echt Hilfe gebraucht. Dann ist der nächste Schlag gekommen, es hat sich eine Meningitis eingeschlichen. Ich habe in dem Zuge eine Nahtoderfahrung gedarft erleben, weil es ist ein Privileg, selbst zu erleben. Und das war derart ein schönes Gefühl, also so eine Wärme. Und das kann nicht ganz falsch sein und kann nicht schief sein. Und das habe ich auch in meinen Kinderräumen probiert zu erklären. Und sie haben mir das auch geglaubt, glaube ich. Und sie hat auch gesagt, sie hat nicht Angst vom Sterben. Und jetzt, klarerweise, habe ich noch weniger Angst vom Sterben, weil einfach die Miri auf mich wartet.
0: Sehr persönliche Worte von Andrea Meyer über ihre Tochter Miri und über eine Verbindung, die für sie auch mit dem Tod nicht zu Ende gegangen ist. Andrea hat nach dem Verlust ihrer Tochter einen Weg gefunden, mit ihrer Trauer zu leben und auch anderen Menschen etwas von ihren Erfahrungen weiterzugeben. Heute arbeitet sie im Kinderdorf in Brixen mit Kindern in schwierigen Lebenssituationen. 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

0: das Titellied zum Film Ein Offizier und Gentleman mit Richard Gere und eines der großen Duette der 80er Jahre 1982 in den Charts. Joe Cocker mit Jennifer Warnes Up Where We Belong. Schön, dass Sie mit uns im Frühstücksradio von Rai Südtirol in diesen Samstagmorgen starten. Einen guten Morgen. Der Zappelphilipp, der keine 5 Minuten stillsitzen kann, das verträumte Kind, das mit den Gedanken ständig woanders ist oder jemand, der schnell als schwierig und anstrengend abgestempelt wird. Lange hat man solche Verhaltensweisen für Charaktereigenschaft gehalten. Heute wissen wir, wenn Unruhe, Impulsivität oder Unaufmerksamkeit stark ausgeprägt sind und dauerhaft auftreten, kann ADHS dahinter stecken. Die Aufmerksamkeitsdefizit-Hyperaktivitätsstörung. ADHS hat auch eine genetische Komponente und erste Anzeichen zeigen sich meist schon früh im Leben, allerdings nicht bei allen gleich. Bei Buben kann sich ADHS anders bemerkbar machen als bei Mädchen und gerade in der Schule ganz unterschiedlich auffallen. Und ADHS ist nicht automatisch mit dem Ende der Schulzeit vorbei. Die Störung kann Menschen bis ins Erwachsenenalter begleiten oder überhaupt erst dann erkannt werden. Das erlebt auch die Fachärztin für Psychosomatik und Psychotherapie Astrid Neuwi-Lobkowitz.
1: Im Erwachsenenalter geht das leider weiter. Sie haben ein hohes Risiko dafür, Begleiterkrankungen zu entwickeln. 80% der ADS-Betroffenen im Erwachsenenalter entwickeln mindestens eine seelische Erkrankung. Das ist zum Beispiel Depression, Angststörung, auch Suchtentwicklung häufiger. Und über 50% zwei seelische Erkrankungen und mehr. Also das heißt, das ADS pfropft sich da noch eine Depression oder eine Angststörung. Und wenn man das ADS nicht erkennt, was drunter liegt, dann wird auch diese Begleiterkrankung nicht besser.
0: ADHS hat also viele Gesichter und nicht immer sind die Anzeichen auf den ersten Blick eindeutig. Heißt das auch, dass es deutlich mehr Menschen mit ADHS gibt, als tatsächlich diagnostiziert werden?
1: Ja, leider sind das die meisten. Also im Kindesalter ist ADS die häufigste Störung. Etwa 5-7% aller Kinder sind von ADS betroffen und etwa 50-60% der als Kinder Betroffene behalten das im Erwachsenenalter. Die leichten Formen kann man offensichtlich ganz gut kompensieren, aber 50-60% nehmen das mit ins Erwachsenenalter. Und wir haben einfach viel zu wenig Kinder- und Jugendpsychiater, die es diagnostizieren. Und im Erwachsenenalter, leider, wissen zu wenig Psychiater und Psychotherapeuten, was ADS ist. Obwohl ADS ein offizielles Krankheitsbild ist, weltweit. Und dann werden immer nur die Begleiterkrankungen behandelt, nämlich Depression oder Angststörung.
0: Mit einem einzigen Test lässt sich ADHS nicht feststellen. Für eine Diagnose braucht es eine genaue Abklärung. Und wenn ADHS erkannt ist, gibt es verschiedene Möglichkeiten, im Alltag besser damit umzugehen. Wie, das schauen wir uns heute noch genauer an, und zwar hier bei uns im Radio im Verbrauchermagazin um 12 nach 12.
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0: Die Beach Boys mit Wouldn't It Be Nice. Einen schönen guten Morgen im Frühstücksradio von Radio Südtirol. 7:05.
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0: Warten gehört zum Leben, an der Kasse, im Stau, beim Arzt oder darauf, dass endlich jemand fertig ist, damit es weitergehen kann. Wer Kinder hat, kennt das vermutlich besonders gut. Auch Lisa Huber hat, seit sie Mutter ist, festgestellt, wie viel Lebenszeit wir eigentlich mit Warten verbringen. Aber muss diese Zeit deshalb automatisch verlorene Zeit sein? Lisa Huber ist Religionslehrerin, Theologin und Referentin für Familienangebote. Ihre Gedanken heute zum Thema Warten.
2: Wer kleine Kinder hat, verbringt erstaunlich viel Zeit mit Warten. Vor dem Kindergarten, auf der Toilette, beim Einschlafen, beim Aufwachen, beim Kinderarzt. Früher, da habe ich gern gewartet. Auch weil es nicht so oft geschehen ist. Ich hatte oft einen dünnen Roman in der Handtasche. Und dann habe ich Momente herbeigesehnt, in denen ich mal wieder in Ruhe ein paar Seiten lesen konnte, beim Warten. Heute bin ich beim Warten meist damit beschäftigt, Kinder zu unterhalten, zu motivieren, wachzuhalten, zu begleiten. Und das ist, ohne Schönrede, anstrengend. Aber es hat auch dazu geführt, dass mein Alltag entschleunigt ist. Es geht nicht mehr so viel. Ich plane nur mehr eine Aktivität am Tag und selbst das ist oft zu viel. Im Urlaub habe ich das richtig genossen. Da war es mir gerade recht, viel Zeit auf dem Spielplatz zu verbringen und einfach zu warten, bis die Kinder weiterziehen wollten. Oder einfach in der Hängematte zu liegen und zu warten, bis eines der Kinder wieder aufwacht. Die Zeit des Wartens wurde Teil meines Alltags und hat mich nicht gestresst. Ich musste sie neu framen, so sagt man das in Neudeutsch. Früher war Warten für mich eine Unterbrechung. Heute gehört es zum Leben dazu. Vielleicht lerne ich gerade deshalb, die Dinge wieder mehr in ihren eigenen Tempo geschehen zu lassen. Kinder haben nämlich ein anderes Verhältnis zur Zeit. Sie wollen den Käfer am Wegrand noch anschauen, noch einmal rutschen, noch einen Stein ins Wasser werfen und dann noch einen und dann noch einen. Sie wissen noch nichts von Effizienz und Zeitmanagement. Sie kennen keine To-Do-Listen, zum Glück. In diesen scheinbar leeren Minuten auf dem Spielplatz, vor dem Einschlafen oder vor dem Kindergarten passiert etwas, das sich nicht planen lässt. Man kommt den eigenen Gedanken nach, beobachtet die Wolken, schaut einem Kind beim Spielen zu, ist einfach da. Seit ich Kinder habe, warte ich mehr als früher. Und noch immer finde ich das nicht immer angenehm. Aber langsam verstehe ich. Das Warten ist keine verlorene Zeit, es ist unsere Lebenszeit und manchmal sogar eine besonders schöne.

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1: Der Sanitätsbetrieb will fast 400 Arbeitskräfte anwerben. Die USA und Dänemark legen den Streit um Grönland bei. Das Wetter verbreitet sonnig bei 22 bis 27 Grad. Im Südtiroler Gesundheitsbetrieb werden 385 neue Vollzeitstellen ausgeschrieben. Ziel sei es, die wohnortnahe Gesundheitsversorgung auszubauen und die Wartezeiten abzubauen. Angeworben werden auch Fachkräfte außerhalb Südtirols. Peter Treibenreif.
2: Gesucht werden Fachärzte, Pflegekräfte und Psychologen, aber auch Beschäftigte für Verwaltung, Technik und Hilfsdienste. Die Finanzierung der neuen Stellen sei das kleinere Problem, sagen die Verantwortlichen. Schwieriger sei es, genügend Personal zu finden. Mittelfristig sollen mehr Fachkräfte in Südtirol ausgebildet werden, vor allem an der Claudiana. Kurzfristig will der Sanitätsbetrieb auch Personal von außen anwerben. Dafür brauche es höhere Gehälter und zusätzliche Vergünstigungen. Die Weichen dafür seien gestellt. Die ersten Stellen sollen in den kommenden Wochen ausgeschrieben werden.
1: Die Südtiroler Volkspartei ist sich über das abgeänderte Dekret zum Bettenkontingent uneins. Die SVP-Landesräte verteidigen die eingebrachten Änderungen. Die soziale Mitte der SVP warnt vor den Folgen und stärkt die Position des ehemaligen Tourismuslandesrats Arnold Schuler. Dieser warnte, dass mit den Änderungen im Dekret die Bettenbremse für Jahrzehnte eingebremst werde. Gudrun Esser.
3: Tourismuslandesrat Luis Walcher von der SVP betont erneut, die Änderung im Dekret des Landeshauptmanns diene einzig und alleine der Rechtssicherheit. Außerdem sei die italienische Fassung des Dekrettextes präzisiert worden. Walcher?
4: Es waren dieselben Techniker, die es für meinen Vorgänger Schuler vorbereitet haben damals, die jetzt gemerkt haben, dass wir hier etwas nachbessern müssen. Es kommt kein einziges neues Bett dazu und es kommt keine Tourismuszone neu dazu.
3: Die soziale Mitte in der SVP warnt vor einer Aufweichung. Man stelle sich voll und ganz hinter Arnold Schuler, betont die Vorsitzende Gabriele Murandell.
5: Wir glauben, dass mit diesem Beschluss der Termin verlängert wird. Dadurch, dass ich irgendein Projekt einreichen kann und dann habe ich nachher noch sehr viel Zeit, das zu ändern, nicht nur für die abwanderungsgefährdeten Gemeinden. Und das ist nicht, was im Parteiausschuss beschlossen wurde,
3: kritisiert Morandell.
1: Die USA und Dänemark haben ihren Streit um Grönland beigelegt. In der kommenden Woche soll ein trilaterales Abkommen unterzeichnet werden. Katja De Gennaro.
6: Die Übereinkunft schiebt den territorialen Ansprüchen der USA auf die Arktisinsel Grönland einen Riegel vor. Wie die dänische Regierungschefin Mette Frederiksen betont, werden in der Vereinbarung die Souveränität und territoriale Integrität des dänischen Königreichs und das Recht des grönländischen Volkes auf Selbstbestimmung anerkannt. Die Übereinkunft mit den USA sei gut für die NATO und gut für Europa. Sie stärke die gemeinsame Sicherheit in der Arktis und im Nordatlantik. Inoffiziellen Angaben aus Washington zufolge dürfen Nicht-NATO-Staaten künftig keine Stützpunkte in Grönland errichten. Die USA erhalten dauerhafte Zugangs- und Überflugsrechte.
1: US-Präsident Donald Trump hatte mehrmals offen gedroht, die Kontrolle über die strategisch wichtige Arktisinsel zu übernehmen. Seine Besitzansprüche auf Grönland begründete er unter anderem damit, dass Gegner der USA die Insel unter ihre Kontrolle bringen wollten. Am Flughafen Luxemburg wurden am Abend mehrere nicht genehmigte Drohnen gesichtet. Aus Sicherheitsgründen wurde der Flugbetrieb kurzzeitig eingestellt. Die Fluggeräte seien über dem Flughafengelände und in dessen Nähe beobachtet worden, teilte der Flughafen mit. In der Früh wurde wieder grünes Licht für Starts und Landungen gegeben. Heute, vor 35 Jahren, wurde die berühmte Gletschermumie Ötzi gefunden. Das deutsche Urlauberpaar Erika und Helmut Simon fanden die 5300 Jahre alte Mumie bei einem Abstieg unterhalb des Similaun in den Ötztaler Alpen auf etwa 3200 Metern. Der Fund galt als Weltsensation. Ötzi wurde zunächst fast 7 Jahre lang in der Anatomie in Innsbruck unter Bedingungen wie im Eis am Fundort gelagert. Heute befindet er sich im Bozner Archäologiemuseum in einer Kühlkammer und gibt Forschenden noch immer viele Rätsel auf. Der Stromnetzbetreiber Terna plant in St. Pankraz die Hochspannungsleitung über bewohntem Gebiet auszubauen. Laut Alperia-Generaldirektor Luis Amort gibt es hierzu eine Variante. Diese sehe eine neue Leitung auf der unbewohnten Talseite vor, mit der Anrainer dauerhaft entlastet würden. Diese Variante wolle man

0: aber entfernt von allen Wohngebieten verlaufen und die heutige würde absolut verschwinden. Und das wäre vor allem für St. Pankraz wirklich eine ganz, ganz große Chance.
1: Zuvor hatte der Bürgermeister von St. Pankraz, Thomas Holzner, kritisiert, dass Ulten finanzielle Vorteile beim Strompreis erhalte, während seine Gemeinde leer ausgehe und von Alperia nie offiziell eingebunden worden sei. Diesen Vorwurf wies Amort entschieden zurück und verwies auf gemeinsame Arbeitsgruppen. In Südtirol sollen die Rahmenbedingungen für die Bildung verbessert werden. Hierfür wird seit einem Jahr an neuen Rahmenbedingungen für Kindergarten und Schule gearbeitet. Gestern wurden die wichtigsten Ergebnisse und daraus resultierende Empfehlungen auf dem Bildungsdialog in der Bozener Messe vorgestellt. Zentrale Punkte sind mehr Personal, weniger Bürokratie und mehr Unterstützung für Lernbeeinträchtigte. Landeshauptmann Arno Kompatscher und Bildungslandesrat Philipp Achammer unterstrichen, dass die Basis für eine gerechte Bildung nur im Miteinander erreicht werden könne. In einer komplizierter werdenden Welt sei eine gute, umfassende Ausbildung wichtiger denn je. Zu der Veranstaltung kamen rund 700 Personen. Die Suchaktion nach einem 69-Jährigen im oberen Pustertal ist wieder aufgenommen worden. Gottfried Meyer aus Deutschland wurde gestern als vermisst gemeldet. Der Bergrettungsdienst Hochpustertal bittet um Hinweise zum möglichen Aufenthaltsort des Mannes. Gesucht wird im Gebiet Praxer Wildsee und dem Hochplateau der Praxer Dolomiten Plätzwiese. Ein Foto des Vermissten sehen Sie bei uns unter bz.rheinnews.it. Fußballlegende Sandro Mazzola ist tot. Der langjährige Mittelfeldspieler von Inter Mailand starb im Alter von 84 Jahren. Mazzola gilt als einer der besten Spieler in der italienischen Fußballgeschichte. Mit der Nationalmannschaft wurde er 1968 Europameister und 1970 Vize-Weltmeister. Von Rai Südtirol hörten Sie Nachrichten. Redaktion Katja De Gennaro und Gudrun Esser.
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3: Heute meldet sich die Sonne zurück. Guten Morgen vom Landeswetterdienst begrüßt Sie Werner Fehrand. Lokale Hochnebelfelder wie im Pustertal und Eisacktal lösen sich am Vormittag auf. Danach scheint verbreitet die Sonne mit flachen Quellwolken über den Bergen. Die Temperaturen steigen an. Die Höchstwerte liegen zwischen 22 Grad im Wipptal und 27 Grad im Unterland. Auf den Bergen gibt es stabile Verhältnisse. Auf 2000 Meter liegen die Temperaturen um 12 Grad, in 3000 Meter um 4 Grad. Auch morgen am Sonntag überwiegt der Sonnenschein mit einigen hohen Wolken. Am Montag geht es recht sonnig weiter, nur am Alpenhauptkamm ist es anfangs wechselhafter. In vielen Tälern weht Nordföhn. Das stabile Wetter bleibt uns wahrscheinlich die ganze Woche erhalten. Jetzt noch die Wettermeldungen von 7 Uhr. Bozen 13 Grad, Auer 14, Meran 12, Schlanders 10 Grad, Brixen und Bruneck 11 Grad. In Sterzing messen wir 6 Grad, in Vogel 10, auf der Blose 4 Grad. Der Reschen meldet 7, der Brenner 6 Grad, Innsbruck 10, Lienz 12 und Brienz 15 Grad. Das war's vom Wetter, damit zurück ins Studio.
4: Guten Morgen aus der Landesverkehrsmeldezentrale. Es begrüßt Sie Karin Unterhofer. Die Mendelbachstraße wird ab der Kreuzung Oberplanitzing bis zum Mendelpass in beiden Fahrtrichtungen von 9 bis 16.30 Uhr wegen des Drahttags auf die Mendel gesperrt. Und die Stilfser Jochstraße ist zwischen Bormio und dem Stilfser Joch von 8.30 Uhr bis 13 Uhr wegen einer Sportveranstaltung gesperrt. Wegen Almabtrieb sind heute folgende Straßen gesperrt: die Gemeindestraße Brückele-Plätzwiese von 8 bis 9.30 Uhr, die Landesstraße Aldein-Deutschnofen in Aldein von 11 bis 13 Uhr, die Landesstraße Furkelpass bei Ohlang zwischen Hotel Hubertus und der Kreuzung Eckerstraße von 13 bis 15 Uhr und die Stadtstraße zwischen Moos und Sechsten von 12 bis 12.15 Uhr und von 12.30 Uhr bis 12.45 Uhr. allen, die unterwegs

0: sind. Eine gute Fahrt.
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2: Einen guten Morgen heute am Samstag, 19. September. Ich wünsche Ihnen im Namen des Teams einen guten Start in diesen Samstag. Mit mir im Frühstücksradio sind heute dabei im Nachrichtenstudio Matthias Mayer und an der Tontechnik Franz Waschkler. Die Kritik am Dekret des Landeshauptmanns zur Bettenbremse flaut nicht ab. Die Landesregierung genehmigte das abgeänderte Dekret, obwohl das Gutachten des Gesetzgebungsausschusses im Landtag negativ ausfiel. Zur Erinnerung, die Opposition stimmte geschlossen gegen die Abänderung von Tourismuslandesrat Walcher. Die meisten SVP-Vertreter stimmten dafür. Nur einer scherte aus, der ehemalige Tourismuslandesrat Arnold Schuler enthielt sich. Schuler ist gleich Gast im Morgengespräch.

0: Wir begleiten Sie in diesen Samstag hinein. Einen guten Morgen um 15 nach 7. 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Das Dekret des Landeshauptmanns zur Bettenbremse ist beschlossen. Nicht alle sind mit den Änderungen, die Tourismus-Landesrat Luis Walcher einbrachte, einverstanden. Die soziale Mitte in der SVB fürchtet, dass damit für Jahrzehnte die geplante Bettenbremse gelockert wird und stellt sich mit der Befürchtung hinter ihren Parteikollegen und ehemaligen Tourismus-Landesrat Arnold Schuler. Und der ist jetzt Gast im Morgengespräch bei Gudrun Esser.
1: Guten Morgen, Herr Schuler.
2: Guten Morgen.
1: Spulen wir noch mal ganz kurz zurück. Bis zum Mittwoch dieser Woche bei der Abstimmung im Gesetzgebungsausschuss haben Sie sich enthalten, weil die Abänderung des Dekrets als Angriff auf Ihre Kompetenz, weil Sie die als Angriff auf Ihre Kompetenz auffassen, weil Sie einen Imageschaden befürchten oder weil Sie ernsthafte Bedenken haben?
2: Nein, es geht grundsätzlich um die Umsetzung eines Konzeptes, das wir beschlossen haben, nämlich diese Bettenobergrenze einzuführen. Und um diese Bettenobergrenze auch festlegen zu können, geht es einmal um den Bestand 2019 und eben um die erworbenen Rechte, für die wir 4 Jahre Zeit gegeben haben, dies umzusetzen. Der Bestand musste neu erhoben werden, weil es jetzt neue Grundsätze gelten müssen, nämlich nicht nur mehr die Fixbetten zu zählen wie früher, sondern auch die Zustellbetten, also alle Schlafgelegenheiten, um das Ganze auch überschaubar zu machen. Und dann eben diese erworbenen Rechte. Und um hier auch eine Vorstellung zu haben, von was wir sprechen, es sind sicher über 80.000 Betten gewesen. Über 80.000, das ist eine enorme Zahl, bei denen man nicht gewusst hat, gibt es die schon oder werden die noch errichtet. Und deshalb, nachdem jetzt die 4 Jahre jetzt um sind, hätte ich gehofft, dass man dies jetzt auch abschließen kann, dass wir den Bestand kennen und auf der anderen Seite auch wissen, wie viele in den nächsten Jahren noch Betten verwirklicht werden. Deshalb habe ich immer auch darum gekämpft, dass man bei diesen 4 Jahren jetzt bleibt.
1: Ihr Nachfolger Luis Walcher hat mehrfach gesagt, dass nicht an der Anzahl der Betten gerüttelt wird. Wenn das so ist, wie Sie es eben darstellen, steht dann die Anzahl überhaupt noch nicht fest, an der eventuell hätte gerüttelt werden können oder nicht gerüttelt wird?
2: Na eben, auf das habe ich immer hingewiesen. Es hat eine erste Aufweichung gegeben, indem man eben für 56 Gemeinden festgelegt hat, dass diese ihre Zonen verlängern können, also diese Fristen um weitere 5 Jahre verlängern können. Auch dabei muss man wissen, dass die Zahl der Gemeinden eigentlich relativ ist, sondern dass man davon reden muss, wie viele Zonen sind betroffen. Und meines Wissens reden wir hier von 150 Zonen, die zum Teil schon verbaut sind, zum Teil noch ein Rest verbaut werden kann, aber mindestens 50 Zonen, die noch überhaupt nicht verbaut sind, wo zum großen Teil noch 5-Sterne-Betriebe entstehen werden. Und hier weiß man nicht, sind es dann 1.000 Betten, sind es 5.000, die in den nächsten Jahren noch verwirklicht werden. Und deshalb war ich auch damals dagegen, dass man das jetzt aufweicht, weil man neue Ungewissheiten wieder schafft und somit auch nicht die Basis hat für künftige Entscheidungen.
1: Sie haben in einer ersten Stellungnahme nach diesem Mittwoch auch gesagt, dass Sie mit der Änderung befürchten, dass die Bettenbremse für Jahrzehnte gelockert wird. Wie kommen Sie darauf, wenn es ja doch eigentlich nur um Rechtssicherheit gehen soll?
2: Nein, ja, ich war immer, das habe ich auch damals in der Parteileitung gesagt, auch immer für eine Lösung offen, aber auch das angeregt, dass man für bestimmte Situationen, wo unverschuldet, man in eine Situation gerät, wo man diese Betten nicht mehr verwirklicht werden können, und das wäre eine überschaubare Zahl, dass man hier Rechtssicherheit schafft und eine Lösung findet. Aber die Entscheidung war dann eine andere. Und in diesem Fall ist es wieder jetzt das Argument, Rechtssicherheit zu schaffen. Das wird in bestimmten Fällen vielleicht auch so sein. Aber im zweiten Absatz sagt man eben, bei wesentlichen Änderungen, gemäß Artikel 84, des Projektes, dass es keinen Verfall der erworbenen Rechte bedeutet. Ich interpretiere das so, und ich bin hier bei weitem nicht alleine, dass es dann möglich sein wird, wenn man jetzt ein 0815-Projekt schnell einreicht, um sich die Betten zu sichern, nachher über eine substanzielle Änderung des Projektes, das dann immer wieder verlängern kann, weil man die Fristen immer wieder neu aufmacht. Hier vielleicht auch zur Präzisierung, dass es nicht alle Gemeinden zurzeit so machen, dass bei einer wesentlichen Änderung des Projektes eine Eingriffsgenehmigung, Baukonzession neu ausgestellt wird und neue, damit die Fristen neu eröffnet werden. Aber meines Wissens der Großteil schon. Und die anderen werden massiv unter Druck geraten, denn jetzt schon werden Schadenersatzforderungen in den Raum gestellt, wo das heißt, der Druck wird hier oben sein, das dann in allen Gemeinden entsprechend zu verlängern.
1: Luis Walcher hat mehrfach auch gestern Mittag bei uns vor dem Mikrofon wieder darauf hingewiesen, dass die Techniker, die mit Ihnen zusammengearbeitet haben, diese Verbesserungen, wie er sie nennt, unterstützt haben, weil manches nicht unklar war. Wir haben gerade eben in den Nachrichten diese Erklärung auch nochmal eingespielt. Ich würde gerne ein anderes Zitat Ihres Vorgängers jetzt noch einspielen, was er gestern zu uns gesagt hat.
3: Das werden nicht Verzögerungen sein, die so lange sind. Freilich, wenn ein Gericht im Spiel ist und wenn es über Instanzen geht, aber das ist bei jedem Urteil, dann wird am Ende ein Urteil entsprechen. Wenn jemand einen Prozess in letzter Instanz gewinnt, dann hat er die Betten, die wir ihm jetzt zugestehen. Und wenn er verliert, sind die Betten weg. Aber Rechtssicherheit sollte auch bei uns in Südtirol noch gelten. Wenn ich ein neues Bett machen würde, dann würde ich diese Frage absolut beantworten mit Nein. Das ist nicht vertretbar. Wenn ich jetzt eine Suppe auslöffel, die andere vor mir gekocht haben und wo ich nachwürzen muss, dass die Suppe überhaupt essbar ist, dann glaube ich, kann ich diese Frage gut beantworten. Wir müssen das tun, um Rechtssicherheit und Planungssicherheit zu schaffen. Das ist auch in einem Südtirol von heute notwendig.
1: War Ihre Suppe total salzlos, Herr Schuler?
2: Also hier hat der Landesrat sich in einem Punkt, bezieht sich auf den ersten Punkt dieser Änderung. Ich habe vorhin vom zweiten Punkt gesprochen, der eben meines Erachtens, und wie gesagt, bin hier in dieser Meinung nicht alleine, dann auch für jene Fälle, die jetzt nicht aufgrund eines Rekurses in Schwierigkeiten geraten, sondern für alle Fälle, die jetzt Projekte einreichen, ohne dass es jetzt einen Rekurs gibt, dann im Nachhinein die Möglichkeit haben, mit einer wesentlichen Änderung des Projektes, dann die Frist neu aufzumachen. Und das finde ich eben bedenklich, dass jetzt für alle Gemeinden, nicht nur für die 56 vorhin genannten, dann die Möglichkeit besteht, das in die Länge zu ziehen, indem man, bevor die nächsten Fristen wieder um sind, ein neues Projekt wieder einreicht und somit die Fristen wieder neu aufgemacht werden.
1: Sie haben lang genug dieses Amt bekleidet, Herr Schuler. Mögliche Hintergründe, darüber wird ja auch spekuliert. Könnte das sein, dass Einzelne sich beschwert haben und dass es um Einzelprojekte und Vorzugsschienen geht? Oder ist es wirklich so, dass Rechtssicherheit ansonsten gefährdet wäre?
2: Nein, seien wir ehrlich. Um was geht es jetzt? Schon bei der ersten Änderung und jetzt auch wieder. Es geht vor allem um die großen Projekte. Es werden immer wieder die Kleinen ins Feld geführt.
1: Sind das auch die Großen, die dann poltern und sagen, Landesrat, so geht's nicht?
2: Davon gehe ich aus. Und die natürlich auch das größte Interesse daran haben, dass sie ihre Projekte noch verwirklichen können. Und hier dazu ist zu sagen, dass immer wieder jetzt ins Feld geführt wird, dass es darum geht, draußen die kleinen Dorfläden zu erhalten, um die Gasthäuser. Aber die Betriebe, von denen wir jetzt sprechen, das sind in der Regel 5-Sterne-Betriebe, die neu errichtet werden. Von denen hat das Dorfgasthaus nichts. Weil es sind sogenannte Ressorts, die ihre Gäste kaum aus dem Haus lassen. Und wir haben heute schon, also zu meiner Zeit als Landesrat, waren es 55 Fünf-Sterne-Betriebe, 2025 waren es 64 und wir werden jetzt weit über die 70 dann hinauskommen. Das heißt, wir verlieren immer mehr die Spitze. Es sind nicht jene Betriebe, von denen das Dorf etwas hat, außer die Gemeindeimmobiliensteuer. Und zum Nächsten, das hat man auch heuer ganz stark gemerkt, das sind jene Betriebe mit dem größten Zuwachs an Nächtigungen. Nicht nur, weil sie so gut sind, sondern auch, weil sie in den Übergangszeiten über Dumpingpreise die ihre Betten füllen und somit auch die unteren Kategorien in enorme Schwierigkeiten bringen.
1: Fühlen Sie sich indirekt auch abgestraft? Sie haben sich ja an die Vorgaben gehalten Ihrer Legislaturperiode. Da hat es geheißen, dass in jedem Gesetz die UN-Nachhaltigkeitsziele sichtbar werden sollen. Fühlen Sie sich hintenrum genommen?
2: Nein, es geht sicher und das muss man dann auch verstehen. Und meine, ich habe da sehr viel investiert, auch an Zeit. Es hat sehr viele Aussprachen gegeben, haben wir sehr intensiv mit diesem Thema beschäftigt und man hat geglaubt und habe geglaubt, hier ein Konzept vorzulegen, das ja auch geteilt worden ist in der Regierung, aber an dem man dann festhalten muss, weil mit jeder Aufweichung, weichen wir das Konzept aus und verlieren wir ein Stück Glaubwürdigkeit.
1: Also Sie sagen, es handelt sich um eine Aufweichung, nicht nur um reine Rechtssicherheit. Zum Schluss würde ich Sie ganz gerne noch fragen, was da überhaupt in der Südtiroler Volkspartei los ist. Sie bekommen ja die Unterstützung der sozialen Mitte innerhalb der SVP. Die scheint jetzt irgendwie an den Rand gedrückt zu sein. Was läuft da? Im Ausschuss hat es geheißen, sagte Gabriele Morandell von der sozialen Mitte, habe man sich noch auf was ganz anderes geeinigt. Zieht man da schon lange nicht mehr an einem Strang?
2: Ja, vielleicht sollte man auch das mit der Hoffnung ansprechen, manchmal öfter miteinander reden. Wir hatten Klausur der Südtiroler Volkspartei. In dieser Klausur ist dieses Thema nicht angesprochen und genau 2 Tage später macht die Landesregierung einen Beschluss. Und dann darf man sich nicht erwarten, dass dann alle einfach die Hand aufheben.
1: Das heißt, das, was angekündigt wurde unter dem neuen Obmann, die Basis künftig stärker mit einzubinden und für Frieden zu sorgen, wird nur teilweise erfüllt.
2: So scheint es zu sein. Wie gesagt, jeder hat seine Ideen, neue Politiker haben ihre Ideen, das passt ja alles. Aber man sollte sich doch vielleicht öfter zusammensitzen und dann versuchen, auch eine gemeinsame Lösung zu finden.
1: Herr Schuler, danke fürs Kommen.
2: Gerne.
0: Soweit das Gespräch mit dem früheren Tourismuslandesrat Arnold Schuler zum Bettenstopp. Gudrun Esser hat mit ihm gesprochen. Sämtliche Informationen zur Begrenzung der Tourismusbetten, auch Stellungnahmen von Tourismuslandesrat Luis Walcher, finden Sie auf unserer Nachrichtenseite bz.rheinnews.de.

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1: Arnold Schuler besteht auf seiner Kritik an der Durchführungsbestimmung zum Bettenstopp. Die USA und Dänemark legen den Streit um Grönland bei. Das Wetter verbreitet sonnig bei 22 bis 27 Grad. Landtagspräsident Arnold Schuler besteht auf seiner Kritik an der neuen Durchführungsbestimmung der Landesregierung zum Bettenstopp. Die Ausnahmeregelungen weichten die Bettenobergrenze auf und verlängerten die Ungewissheit, wie viele Gästebetten in Südtirol noch bestehen können. Es würden vor allem 5- und 4-Sterne-Betriebe entstehen, von denen Gasthäuser und Dorfgemeinschaften nichts hätten, sagte der ehemalige Landesrat für Tourismus im RAI Südtirol-Morgengespräch. Der Stromnetzbetreiber Terna plant in St. Pancraz die Hochspannungsleitung über bewohnten Gebieten auszubauen. Laut Alperia-Generaldirektor Luis Amort gibt es hierzu auch eine Variante. Diese sieht eine einzige neue Leitung auf der unbewohnten Talseite vor, mit der Anrainer dauerhaft entlastet würden. Die Variante wolle man der Bevölkerung Ende September präsentieren, kündigte Amort an. Der Südtiroler Sanitätsbetrieb schreibt 385 neue Vollzeitstellen aus. Damit sollen die wohnortnahe Versorgung ausgebaut und die Wartezeiten verkürzt werden. Gesucht werden unter anderem Ärzte, Pflegekräfte, Psychologen und Verwaltungspersonal. Heute vor 35 Jahren wurde die berühmte Gletschermumie Ötzi entdeckt. Das deutsche Urlauberpaar Erika und Helmut Simon fand die 5300 Jahre alte Mumie unterhalb des Similaun in den Ötztaler Alpen auf etwa 3200 Metern. Ötzi ist die älteste bekannte natürliche Mumie Europas. Die USA und Dänemark haben ihren Streit um Grönland beigelegt. In der kommenden Woche soll ein trilaterales Abkommen unterzeichnet werden. Nicht-NATO-Staaten sollen künftig keine Stützpunkte auf der Insel bauen dürfen. Die USA sollen dauerhafte Zugangs- und Überflugrechte erhalten. Italien fordert die Europäische Union zu stärkerem Engagement beim Schutz der Schifffahrt in der Meerenge von Bab al-Mandab in der Straße von Hormus auf. An der EU-Mission Aspides müssten sich mehr Länder und mehr Schiffe beteiligen, erklärte Verteidigungsminister Guido Crosetto in einem Schreiben an die EU-Außenbeauftragte Kaya Kallas. Italien sei bereit, eine zweite Fregatte in die Golfregion zu entsenden, wolle die Kosten jedoch nicht alleine tragen. Fußballlegende Sandro Mazzola ist tot. Der langjährige Mittelfeldspieler von Inter Mailand starb im Alter von 84 Jahren. Mazzola gilt als einer der besten Spieler in der italienischen Fußballgeschichte. Mit der Nationalmannschaft wurde er 1968 Europameister und 1970 Vize-Weltmeister. Das Wetter. Der Tag beginnt teils bedeckt mit Hochnebel. Nach Auflockerungen am Vormittag scheint verbreitet die Sonne mit nur flachen Quellwolken über den Bergen. Die Temperaturen erreichen Höchstwerte von 22 Grad im Wipptal bis 27 Grad im Unterland. Morgen, Sonntag, überwiegt der Sonnenschein. Auch zu Wochenbeginn geht es sonnig weiter. 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
2: Guten Morgen aus der Landesverkehrsmeldezentrale. Es begrüßt Sie Karin Unterhofer. Die Mendelbachstraße wird ab der Kreuzung Oberplanitzing bis zum Mendelpass in beiden Fahrtrichtungen von 9 bis 16.30 Uhr wegen des Drahttags auf die Mendel gesperrt. Und die Stilfser Jochstraße ist zwischen Bormio und dem Stilfser Joch von 8.30 Uhr bis 13 Uhr wegen einer Sportveranstaltung gesperrt. Wegen Almabtrieb sind heute folgende Straßen gesperrt: die Gemeindestraße Brückele-Plätz-Wiese von 8 bis 9.30 Uhr, die Landesstraße Aldein-Deutschnofen in Aldein von 11 bis 13 Uhr, die Landesstraße Furkelpass bei Ohlang zwischen Hotel Hubertus und der Kreuzung Eckerstraße von 13 bis 15 Uhr und die Stadtstraße zwischen Moos und Sechsten von 12 bis 12.15 Uhr und von 12.30 Uhr bis 12.45 Uhr. Allen, die unterwegs sind, Eine gute Fahrt.

0: Das Frühstücksradio von Reis Südtirol, wir haben es nun 7.38 Uhr. US-Präsident Donald Trump ist mit bestimmten Medien seines Landes schon länger auf Kriegsfuß. Frontalangriffe auf Journalisten, selbstpersönliche Beleidigungen gehören auf seinen Pressekonferenzen zur Tagesordnung. Nun will Trump den Fernsehsender CNN und das Newsportal Politico aus dem Weißen Haus verbannen, berichtet ARD-Kollege Ralf Borchardt aus Washington.
1: Es ist eine neue Eskalationsstufe in Donald Trumps Dauerfehde mit kritischen Medien. Der Präsident kündigte zunächst auf seiner Online-Plattform Truth Social an, den weltweit bekannten Nachrichtensender CNN aus dem Weißen Haus zu verbannen, außerdem den Fernsehsender MS Now, der früher MSNBC hieß, und das Newsportal Politico, das zum deutschen Axel Springer-Konzern gehört. Trump drohte, weitere Medien, die seiner Ansicht nach Falschinformationen verbreiten, würden folgen. Kurz darauf ergänzte er im Oval Office: Ich will sie nicht mehr in meinem Büro haben, ich will sie nicht hier haben. Ich würde sagen, der Ausschluss sollte so weit reichen wie möglich. Eine Reporterin der Nachrichtenagentur Bloomberg fragte Trump, ob er die Presse einschüchtern und hindern wolle, ihre Arbeit zu tun.
2: Are you trying to intimidate the press from doing its job?
3: No. I dislike dishonest press.
1: Nein, antwortete Trump. Ich mag unehrliche Presse nicht, wie Sie. Ich finde sie furchtbar.
3: Like you, I think you're terrible.
1: Was die angekündigte Verbannung von CNN, MS Now und Politico konkret bedeutet, blieb aber unklar. Kristen Holmes, Korrespondentin von CNN, konnte zunächst vom Weißen Haus aus wie gewohnt weiterarbeiten. Im Live-Gespräch mit ihrem Sender sagte sie: Wir haben keinerlei Klarheit, was als nächstes passiert.
4: We don't really have any clarity now on what happens next.
1: Die betroffenen Medien wollen, falls ihr Ausschluss wirklich umgesetzt wird, juristisch dagegen vorgehen. CNN erklärte in einer schriftlichen Stellungnahme, Trumps Schritt sei ein Angriff auf die Pressefreiheit, die Berichterstattung des Senders sei fair und präzise und durch die US-Verfassung geschützt. Trump hatte schon zu Beginn seiner Amtszeit AP, die wichtigste Nachrichtenagentur der USA, von Pressekonferenzen im Oval Office und von Mitflügen in der Präsidentenmaschine Air Force One ausgeschlossen. Die Agentur hatte sich geweigert, den Golf von Mexiko, wie von Trump gewünscht, in Golf von Amerika umzubenennen. AP hat geklagt, das Gerichtsverfahren ist immer noch nicht abgeschlossen.
0: Für US-Präsident Donald Trump wird es offenbar immer schwieriger, unabhängige Berichterstattung zu ertragen. Jetzt droht dem Sender CNN der Rausschmiss aus dem Weißen Haus.
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0: Einen schönen guten Morgen erneut im Frühstücksradio. Die Zeit, wir haben es nun 7.45 Uhr. Bei mir am Studiotisch hat Patrick Riener Platz genommen. Guten Morgen, Patrick.
1: Hallo Thomas, grüß dich.
0: Du hast dir die Tageszeitungen von heute angeschaut. Mit ihrem Septembergehalt werden rund 5.000 Landesbedienstete 3.600 Euro mehr in ihrer Lohntüte haben.
1: Ja, Thomas, es geht ganz konkret um das pädagogische Landespersonal, also um Kindergärtnerinnen, um Berufs- und Musikschullehrer und auch um Sozialpädagogen. Die Lohnerhöhung umfasst 400 Euro pro Monat, rückwirkend seit Jänner, und das Geld wird eben, wie gesagt, mit dem Septembergehalt ausbezahlt. Die Dolomiten titelten heute folgerichtig: Für die Lehrer ist Weihnachten heuer im September. Personallandesrätin Magdalena Amhof sagt, Verträge sind Verträge. Und wenn Verträge abgeschlossen sind, dann werden diese auch bezahlt. Wir halten uns an Vereinbarungen, betont Amhof. Gute Nachrichten gibt es auch für die Staatslehrer an Grund-, Mittel- und Oberschulen. Sie sollen ihre gestaffelte Lohnerhöhung mit dem Oktobersalär bekommen, berichtet heute das Tagblatt Dolomiten.
0: Ja, und der Fotoaufmacher der Dolomiten ist heute Altlandeshauptmann Luis Durnwalder. Nächsten Mittwoch feiert er nämlich seinen 85. Geburtstag. Im Interview sagt er, der Politik fehle heute oft der Mut, Entscheidungen zu treffen. Auch die neue Südtiroler Tageszeitung berichtet über Durnwalder. Für Herausgeber Arnold Tribus ist Durnwalder noch immer ein beliebter Vollblutpolitiker in Halbrente. Patrick, wir wechseln das Thema, bleiben aber bei der Tageszeitung.
1: Ja, Christo Franceschini hat sich für die Tageszeitung, Thomas, auf Spurensuche begeben, und er berichtet über die Laurin-Stiftung, die seit 60 Jahren verschiedenen Vereinen in Südtirol mit viel Geld unter die Arme greift. Und die Spurensuche von Franceschini erfolgt vor der Folie der Vorwürfe von Landesrat Bianchi. Zur Erinnerung, dieser hat die Justiz eingeschaltet. Im Raum steht nämlich der Verdacht der illegalen Finanzierung rechter Parteien und Gruppierungen seitens der Laurin-Stiftung mit Sitz in Liechtenstein. Franceschini schreibt, ich zitiere, die Stiftung arbeitet bewusst verdeckt. Akteure, Nutznießer und Geldempfänger bleiben im Dunkeln. Nur ganz sporadisch tauchen Mosaiksteine dieser Stiftung auf, die sich dem Südtiroler Volkstumskampf verschrieben hat. Ja, und gerade das Zusammenfügen dieser Fragmente ergibt laut Franceschini ein, Zitat, Bild, das durchaus beunruhigend erscheint. Unterstützt würden eben nicht nur in Not geratene Bergbauern, unterstützt wurden auch ethnopolitische Kreise, und damit mache die Stiftung direkt und indirekt auch Politik. Wes Geisteskind die Stiftung sei, manifestiere sich auch im Leitungsgremium. Dort sitzt der frühere Südtirol-Attentäter Erhard Hartung, auch heute noch, wie Franceschini anmerkt. Wir kommen zum Alto Adige. So wie gestern berichtet die Zeitung auch heute über die gefälschten Zweisprachigkeitsnachweise. Ein ehemaliger Busfahrer, der Saser, soll von mehreren Kollegen jeweils 1.600 Euro bekommen haben. Dafür versprach er ihnen, sie zu Deutschprüfungen der Niveaus B2 und C1 an Sprachschulen in Süditalien anzumelden. Als die Bozner Staatsanwaltschaft mit ihren Ermittlungen begann, da soll der Mann gekündigt haben und mit dem Geld verschwunden sein. Ja, der Mann versprach Verträge und Prüfungstermine, aber diese Termine wurden von ihm nie festgelegt oder kommuniziert. Es ist nicht bekannt, wie viele Fahrer bezahlt haben und ob jemand auf diesem Weg unerlaubt einen Zweisprachigkeitsnachweis bekommen hat. Nähere Details dazu im druckfrischen Alto Adige.
0: Ja, und Patrick, wir blicken nach Deutschland. Morgen finden Landtagswahlen in Berlin und Mecklenburg-Vorpommern statt. Für viele Kommentatoren ist eigentlich ganz klar, das politische Schicksal von CDU-Kanzler Friedrich Merz hängt mit diesen Wahlen zusammen.
1: Ja, die Bild-Zeitung, die betätigt sich am Vortag der Wahl gleichsam als Orakel. Das Politbeben werde für Merz schwer bis katastrophal sein. Der Kanzler sitze auf dem Wackelthron. Stürzt die CDU in Mecklenburg-Vorpommern Richtung 5%, dann droht eine Rücktrittsschlacht schreibt die Bild-Zeitung. CDU-Regierungschefs könnten Merz zum Rücktritt drängen. Nur, wer gibt den Königsmörder, fragt die Bild-Zeitung. Sie berichtet heute auch über einen, Zitat, Geheimplan, sollte in Schwerin die AfD gewinnen und sollte es in Berlin zu einem Linksrutsch kommen, dann würden einige Innenminister deutscher Länder Schutzmechanismen planen, um Staatsgeheimnisse zu wahren und sensible Daten zu schützen. Mit der AfD und der Linkspartei säßen dann nämlich, Zitat, die Feinde der Demokratie an den Schalthebeln der Macht, warnt ein nicht namentlich genannter Innenminister gegenüber der Bild-Zeitung. Zurück zur Situation, in der Kanzler Merz jetzt steckt. Was würde es bringen, den Kanzler auszutauschen? Dies die Frage von Ulrich Schäfer in seinem Kommentar in der Süddeutschen. Schäfer wörtlich: Einerseits böte dies der schwarz-roten Koalition die Chance für einen Neuanfang und für eine andere, bessere Ansprache der Menschen im Land. Andererseits sollte man auch von einem anderen Kanzler keine Wunderdinge erwarten, denn an der Weltlage und den Umbrüchen würde sich nichts ändern, betont Schäfer in der SZ. Ja, auch außerhalb Deutschlands wird mit brennendem Interesse auf den Wahlausgang in den beiden Bundesländern geblickt. Das macht zum Beispiel auch Italiens Presse. Tonia Mastrobuoni, die Deutschland-Korrespondentin der Repubblica, liefert heute eine Reportage aus Mecklenburg-Vorpommern. Dort sei die SPD-Ministerpräsidentin Manuela Schwesig ein Schutzdamm gegen die schwarze Flut. Ja, Mastrobuoni meint hier nicht die deutsche politische Farbenlehre, wonach schwarz für die CDU und blau für die AfD steht. Nein, mit Onda Nera meint sie ganz klar die faschistische Flut, schwarz wie die Schwarzhemden eben. Der Erfolg der AfD fuße im nordöstlichsten Bundesland auch auf der Ablehnung der Ukraine-Politik seitens weiter Bevölkerungsteile. Und dann spiele auch die Impfgegner-Szene eine wichtige Rolle. Ukraine plus Corona ist gleich Erfolg für die AfD, rechnet Mastrobuoni in der Repubblica vor.
0: Und Patrick Ozoft ist, wir wenden uns nun einem heiteren Thema zu. Heute Mittag wird in München das 191. Oktoberfest eröffnet. Die Maß kostet zwischen 14,15 € und 15,90 €. Das sind fast 2,4% mehr als im letzten Jahr.
1: Thomas, trotz dieser Preiserhöhung wird das Oktoberfest auch heuer wieder unzählige Besucher und Besucherinnen aus aller Welt anlocken. Und diesmal wird der traditionelle Anstich des Bierfasses von einem neuen Oberbürgermeister versehen. Mein erstes Mal, titelt die Münchner Abendzeitung. Und sie meint damit das erste Mal des frisch gebackenen grünen Oberbürgermeisters Dominik Krause. Auch die Süddeutsche Zeitung, ebenfalls in München beheimatet, berichtet über Krause und fragt sich, wie wiesentauglich ist denn der 35 Jahre junge Grünen-Politiker, der ganz und gar nicht dem Lederhosen-Klischee entspricht. Ja, ganz neu geht Krause auch die Eröffnung an. Bevor er Ozapft ist, rufen wird, will er am Denkmal für die 12 Todesopfer des rechtsextremen Anschlags von 1980 innehalten. Also ein bewusster Akzent, den Krause da setzen wird. Zum Abschluss des Pressespiegels kredenzen wir Ihnen noch drei Rosinen, die beim Durchstochern des Zeitungskuchens aufgegabelt wurden. Rosine 1, der Corriere della Sera, berichtet heute ganzseitig über Reinhold Messners Rückkehr zum Nanga Parbat. Rosine 2, die Süddeutsche, liefert ein Porträt des ungarischen Fotografen Daniel Gaci, der seit 9 Jahren in Kehre 10 der Stilfser Jochstraße postiert, um mit seiner Kamera den Verkehr und die erschöpften Rennradler abzulichten. Und Rosine 3, die FAZ rezensiert den jüngsten Gedichtband der Ladinischen, der Gardertaler Schriftstellerin Roberta da Punt. Die Gedichte seien Ausdruck einer Schreibkrise, schreibt die FAZ. Und es gehe darin um große Fragen. Wer bin ich? Woher komme ich? Was ist das für eine Welt, in der ich existiere? Lesen Sie wohl.
0: Dann würde ich sagen, Patrick, trotz allem ein Prosit für die Gemütlichkeit. Danke dir für diesen Pressespiegel. Die Feuernacht vom 11. auf den 12. Juni 1961 gehört zu den einschneidendsten Ereignissen der jüngeren Südtiroler Geschichte. Zahlreiche Strommasten wurden damals gesprengt, um internationale Aufmerksamkeit auf die Südtirol-Frage zu lenken. Bis heute wird darüber diskutiert, wie diese Anschläge historisch einzuordnen sind. Der Tiroler Dramatiker Felix Mitterer hat die Bombenjahre in diesem Sommer auf die Theaterbühne gebracht. Seine Feuernacht wurde bei den Tiroler Volksschauspielen in Delbs aufgeführt und ist an diesem Wochenende in zwei Teilen bei uns im Fernsehen zu sehen. Aber was bringt es, dieses schwierige Kapitel der Südtiroler Geschichte 65 Jahre später noch einmal auf die Bühne zu bringen? Und wie überzeugend gelingt Mitterer die historische Darstellung? Darüber sprechen wir nach 8 mit dem Südtiroler Historiker und Journalisten Christoph Franceschini. Er hat die Aufführung in Delbs selbst gesehen. Es ist 5 Minuten vor 8. Guten Morgen an diesem Samstag.

0: die Bee Gees mit Secret Love, der geheimen Liebe. Geheim bleiben sollen dagegen auf keinen Fall die Veranstaltungen, die an diesem Samstag in Südtirol auf dem Programm stehen. Und einen Tipp schicken wir gleich noch voraus. Heute findet zum 20. Mal der autofreie Radtag auf die Mendel statt, organisiert von den Umweltgruppen Eppern und Kaltern zusammen mit dem Dachverband für Natur- und Umweltschutz im Rahmen der Europäischen Mobilitätswoche. Von 9 bis 16.30 Uhr ist die Mendelstraße ab Oberplanitzig bis hinauf zur Passhöhe für den motorisierten Verkehr gesperrt und gehört damit ganz den Radfahrerinnen und Radfahrern. Was sonst noch heute im ganzen Land geboten wird, hat diesmal Isabel Ellemund für Sie ausgewählt und zusammengestellt. Hier sind unsere Veranstaltungstipps.
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2: Geschick, spektakuläre Tricks und ein bisschen Mut. Das braucht man heute im Plaza Skatepark. Beim Wettbewerb zeigen Skaterinnen und Skater den ganzen Tag über ihr Können und treten in verschiedenen Durchgängen gegeneinander an. Wer Skateboarden mag oder den Sport einmal aus der Nähe erleben möchte, sollte vorbeischauen oder vielleicht ja sogar selbst aufs Board steigen. Auf die Gewinnerinnen oder den Gewinner wartet ein Preisgeld von 1000 Euro. Der Wettbewerb startet um 12 Uhr im Skatepark von Bozen. Bunt gemischte Live-Acts gibt's heute am Ritten. Von Reggae und Rap über Rock und Punk bis hin zu Techno und elektronischer Musik ist alles mit dabei. Das Miracle Hill Festival in Unterrinn am Ritten beginnt um 11 Uhr. Es ist wieder soweit. Alle 2 Jahre finden im Finchgau die Literaturtage statt. Mit einer Lesung von Christina König wird die Veranstaltungsreihe eröffnet. Die deutsche Autorin verbringt einen Schreibaufenthalt in Laas und liest aus ihrem preisgekrönten Debütroman »Alles, was du wolltest« vor. Dabei geht es um die Themen Liebe, Beziehung und Abhängigkeiten. Die Lesung findet am Sonntag um 11 Uhr in der Marmorfaktur Thomas Mayer in Laas statt. Am Sonntag verwandeln sich die Gärten von Schloss Trautmannsdorf in eine Bühne. Neben Südtiroler Chören reisen anlässlich des 25-jährigen Bestehens auch Ensembles aus dem Trentino und Tirol an und singen an verschiedenen Standorten in den Gärten. Der Tag der Chöre startet ab 10:30 in den Gärten von Schloss Trautmannsdorf in Meran. Sie suchen noch das perfekte Programm für einen Familienausflug. Die Festung Franzensfeste verwandelt sich einen Tag lang in einen Lunapark. Über den Tag verteilt laden kreative Workshops, Theater, Radio, Führungen und interaktive Angebote zum Entdecken und Ausprobieren ein. Der Familiensonntag findet morgen von 10 bis 17 Uhr in der Festung Franzensfeste statt.
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3: Vize-Landtagspräsident Schuler verteidigt seine Kritik an den neuen Regeln zum Bettenstopp. Die USA und Dänemark legen den Streit um Grönland bei. Das Wetter verbreitet sonnig bei 22 bis 27 Grad. Vize-Landtagspräsident Arnold Schuler hält an seiner Kritik am geänderten Dekret zum Bettenstopp fest. Die Ausnahmeregelungen weichten die Bettenobergrenze auf und verlängerten die Ungewissheit, wie viele Gästebetten in Südtirol noch entstehen können. Bei Verabschiedung des ursprünglichen Bettenstoppgesetzes habe es noch erworbene Rechte für über 80.000 Gästebetten gegeben, sagte der ehemalige Landesrat für Tourismus Arnold Schuler im Rai Südtirol Morgengespräch.
4: Über 80.000, das ist eine enorme Zahl, bei denen man nicht gewusst hat, gibt es die schon oder werden die noch errichtet. Und deshalb, nachdem jetzt die 4 Jahre jetzt um sind, hätte ich gehofft, dass man das jetzt auch abschließen kann, dass wir den Bestand kennen und auf der anderen Seite auch wissen, wie viele in den nächsten Jahren noch Betten verwirklicht werden. Deshalb habe ich immer auch darum gekämpft, dass man bei diesen 4 Jahren jetzt bleibt.
3: Es würden vor allem 5- und 4-Sterne-Betriebe entstehen, von denen Gasthäuser und Dorfgemeinschaften nichts hätten, sagte der ehemalige Landesrat für Tourismus. Schuler kritisierte zudem die eigene Partei. Es sei bedauerlich, dass bei der Klausurtagung der SVP kein Wort über die geplanten Änderungen gefallen sei. Nur 2 Tage danach seien diese von der Landesregierung beschlossen worden. Die USA und Dänemark haben ihren Streit um Grönland beigelegt. In der kommenden Woche soll ein trilaterales Abkommen unterzeichnet werden. Katja De Gennaro.
5: Die Übereinkunft schiebt den territorialen Ansprüchen der USA auf die Arktisinsel Grönland einen Riegel vor. Wie die dänische Regierungschefin Mette Frederiksen betont, werden in der Vereinbarung die Souveränität und territoriale Integrität des dänischen Königreichs und das Recht des grönländischen Volkes auf Selbstbestimmung anerkannt. Die Übereinkunft mit den USA sei gut für die NATO und gut für Europa. Sie stärke die gemeinsame Sicherheit in der Arktis und im Nordatlantik. Inoffiziellen Angaben aus Washington zufolge dürfen Nicht-NATO-Staaten künftig keine Stützpunkte in Grönland errichten. Die USA erhalten dauerhafte Zugangs- und Überflugsrechte.
3: US-Präsident Donald Trump hatte mehrmals offen gedroht, die Kontrolle über die strategisch wichtige Arktisinsel zu übernehmen. Seine Besitzansprüche auf Grönland begründete er unter anderem damit, dass Gegner der USA die Insel unter ihre Kontrolle bringen wollten. Italien fordert die Europäische Union zu stärkerem Engagement beim Schutz der Schifffahrt in der Meerenge von Bab al-Mandab und in der Straße von Hormus auf. An der EU-Mission Aspides müssten sich mehr Länder und mehr Schiffe beteiligen, erklärte Verteidigungsminister Guido Crosetto in einem Schreiben an die EU-Außenbeauftragte Kaya Kallas. Italien sei bereit, eine 2. Fregatte in die Golfregion zu entsenden, wolle die Kosten jedoch nicht alleine tragen. Heute, vor 35 Jahren, wurde die berühmte Gletschermumie Ötzi entdeckt. Das deutsche Urlauberpaar Erika und Helmut Simon fand die 5300 Jahre alte Mumie unterhalb des Similaun in den Ötztaler Alpen auf etwa 3200 Metern. Ötzi ist die älteste bekannte natürliche Mumie Europas. Im Südtiroler Gesundheitsbetrieb werden 385 neue Vollzeitstellen ausgeschrieben. Ziel sei es, die wohnortnahe Gesundheitsversorgung auszubauen und die Wartezeiten abzubauen. Angeworben werden auch Fachkräfte außerhalb Südtirols. Peter Treibenreif.
6: Gesucht werden Fachärzte, Pflegekräfte und Psychologen, aber auch Beschäftigte für Verwaltung, Technik und Hilfsdienste. Die Finanzierung der neuen Stellen sei das kleinere Problem, sagen die Verantwortlichen. Schwieriger sei es, genügend Personal zu finden. Mittelfristig sollen mehr Fachkräfte in Südtirol ausgebildet werden, vor allem an der Claudiana. Kurzfristig will der Sanitätsbetrieb auch Personal von außen anwerben. Dafür brauche es höhere Gehälter und zusätzliche Vergünstigungen. Die Weichen dafür seien gestellt. Die ersten Stellen sollen in den kommenden Wochen ausgeschrieben werden.
3: Ein neuer Plan des Stromnetzbetreibers Terna sieht vor, dass in St. Pankraz die Hochspannungsleitung über bewohntem Gebiet abgebaut werden könnte. Laut Alperia-Generaldirektor Luis Amort soll stattdessen eine einzige neue Leitung auf der unbewohnten Talseite verlaufen und die Anrainer dauerhaft entlasten. Diese Variante wolle man den betroffenen Gemeinden Ende September im Detail präsentieren, kündigt Amort an. Die Suche nach dem 69-Jährigen im oberen Pustertal ist wieder aufgenommen worden. Gottfried Meyer aus Deutschland wurde gestern als vermisst gemeldet. Der Bergrettungsdienst Hochpustertal bittet um Hinweise zum möglichen Aufenthaltsort des Mannes. Gesucht wird im Gebiet Praxer-Wildsee und auf dem Hochplateau der Praxer-Dolomiten Plätzwiese. Ein Foto, Aufenthaltsort des Mannes, gesucht wird im Gebiet Praxer Wildsee und auf dem Hochplateau der Praxer Dolomiten Plätzwiese. Ein Foto des Vermissten sehen Sie bei

0: überwiegt der Sonnenschein. Auch zu Wochenbeginn geht es sonnig weiter. Von Rai Südtirol hörten Sie Nachrichten, Redaktion Gudrun Esser und Katja De Gennaro.
1: Aus der Landesverkehrsmeldezentrale begrüßt Sie Karin Unterhofer. Von Südtirols Hauptdurchzugstraßen und von der Brenner Autobahn liegen uns momentan keine Störungsmeldungen vor. Die Mendelpassstraße wird ab der Kreuzung Oberplanitzing bis zum Mendelpass in beiden Fahrtrichtungen von 9 bis 16:30 Uhr wegen des Radtags auf die Mendel gesperrt. Und die Stilfser Jochstraße wird zwischen Bormio und dem Stilfser Joch von 8.30 Uhr bis 13 Uhr wegen einer Sportveranstaltung gesperrt. Allen, die unterwegs sind, gute Fahrt!
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3: Und mit Franz Waschkler an der Tontechnik. Wir wünschen Ihnen einen guten Start in diesen Samstag. Es ist mittlerweile 8:08. Gesprengte Strommasten, Verhaftungen und Folter, Flucht, Tote, aber auch der politische Kampf um Südtirol und seine Zukunft, die Bombenjahre der 1960er Jahre sind bis heute ein Kapitel unserer Geschichte, das sehr unterschiedlich beurteilt und oftmals auch sehr emotional diskutiert wird. Der Tiroler Dramatiker Felix Mitterer hat diese Zeit zum Stoff für sein Theaterstück Feuernacht gemacht. Im Sommer wurde es bei den Tiroler Volksschauspielen in Delfs aufgeführt, vor dem letzten noch bestehenden Haus der ehemaligen Südtiroler Siedlung. An diesem Wochenende können Sie die aufwendig inszenierte Produktion auch bei uns im Fernsehen sehen. Teil 1 heute Abend, Teil 2 morgen am Sonntag jeweils um 20.20 Uhr. Gesehen hat die Aufführung auch der Südtiroler Historiker und Journalist Christoph Franceschini. Er beschäftigt sich seit rund 40 Jahren mit den Südtiroler Bombenjahren und ist jetzt bei uns im Studio. Guten Morgen, Herr Franceschini.
4: Schönen guten Morgen.
3: Nur zum Einstieg ins Thema, Herr Franceschini, wenn Geschichte 65 Jahre später noch immer Emotionen auslöst, gehört sie dann vielleicht gerade deshalb auf eine Theaterbühne?
4: Ich glaube, das Stück dort ist sehr gut gemacht und man merkt auch beim Zuschauer Zuspruch, wie interessant und wie viel Interesse an dem Bombenjahr noch da ist.
3: Christoph Franceschini, Historiker und Journalist, mit ihm schauen wir gleich genauer auf Felix Mitterers Feuernacht. Wie wurde dieses schwierige Kapitel unserer Geschichte auf der Bühne umgesetzt? Kommen die unterschiedlichen Seiten und die entscheidenden historischen Zusammenhänge zur Sprache? Und was kann Theater vielleicht leisten, was sein Geschichtsbuch nicht kann? Bleiben Sie dran, das Frühstücksradiogespräch von Rai Südtirol gleich hier bei uns im Radio.

0: Eine gekonnte Mischung aus Rock, Pop und Blues, kombiniert mit dem unverwechselbaren Gesangsstil und der einzigartigen Stimme von Chris Rea, Josephine. Wir haben es 14 nach 8, die Feuernacht vom 11. auf den 12. Juni 1961 bildete den Höhepunkt der Anschläge des Befreiungsausschusses Südtirol. Es ist eines der bekanntesten und gleichzeitig schwierigsten Kapitel der jüngeren Geschichte unseres Landes. In dieser Nacht wurden im ganzen Land zahlreiche Strommasten gesprengt. Ziel war es, internationale Aufmerksamkeit auf die ungelöste Südtirol-Frage zu lenken. 65 Jahre später hat Felix Mitterer diese Geschichte auf die Bühne gebracht. Feuernacht versteht sich zugleich als Fortsetzung seiner verkauften Heimat und erzählt die politischen Konflikte jener Jahre anhand der Schicksale dreier Familien. Die Kulisse bei den Tiroler Volksschauspielen in Delfs war dabei selbst ein Stück Geschichte. Gespielt wurde in der ehemaligen Südtiroler Siedlung vor deren letztem noch erhaltenen Haus. Regie führte Thomas Gassner. Die Musik stammt von Herbert Bixner, der bei den Aufführungen mit seiner Band live spielte. Und an diesem Wochenende zeigt 3 Südtirol die Aufzeichnung in 2 Teilen, heute Samstag und morgen Sonntag jeweils um 20.20 Uhr. Wir wollen deshalb heute weniger über Theaterkritik im klassischen Sinne sprechen, sondern darüber, wie Geschichte auf einer Theaterbühne erzählt wird. Dazu begrüßen wir nochmals den Historiker und Journalisten Christoph Franceschini. Er beschäftigt sich seit rund 40 Jahren intensiv mit den Südtiroler Bombenjahren und hat Felix Mitterers Theaterstück Feuernacht in Delbst selbst gesehen und vor der Premiere auch eine Eröffnungsrede gehalten. Guten Morgen nochmals, Herr Franceschini.
1: Guten Morgen.
0: Herr Franceschini, Sie haben, wie gesagt, das Stück Feuernacht bei den Tiroler Volksschauspielen in Delft selbst mit angesehen, sogar die Eröffnungsrede gehalten. Wenn Sie einmal den Historiker und den Theaterbesucher zusammennehmen, was war Ihr Eindruck von diesem Abend?
1: Also es war ein wunderbarer Abend, meiner Meinung nach. Also Gregor Blob, der Intendant, hat mich gefragt, ob ich die Eröffnungsrede halten werde in Delfs. Und das war wunderbar, das zu machen. Ich fühle mich sehr geehrt. Und Felix Mitter ist einfach ein Autor, der in Tirol nicht wegzudenken ist. Und er hat dieses Thema wirklich dokumentarisch auf die Bühne gebracht. Vorbildlich, meiner Meinung nach.
0: Die Feuernacht, Christoph Franceschini, liegt 65 Jahre zurück. Über die Bombenjahre gibt es Bücher, Dokumentationen und unzählige historische Beiträge. Was kann Theater diesem Thema heute noch hinzufügen?
1: Ich glaube, es kann sehr viel noch hinzufügen, denn es kommen Menschen ins Theater, die von dieser ganzen Geschichte sehr wenig wissen. Und es ist eine andere Aufbereitung der Historie sozusagen. Ich glaube nicht, dass sehr viele Menschen große Bücher lesen und dicke Bücher lesen, aber hier werden junge Menschen an die Geschichte herangeführt und können sich dann sozusagen weiterbilden und nachlesen alles.
0: Herr Franceschini, wenn Sie als Historiker auf Mitterers Feuernacht schauen, trifft das Stück den historischen Kern dieser Jahre oder mussten Sie an manchen Stellen sagen, das ist jetzt eben Theater und nicht Geschichtsschreibung?
1: Ich muss vorausschicken, dass ich natürlich befangen bin. Ich habe vor 30 Jahren Felix Mitterer kennengelernt. Wir haben zusammengearbeitet, auch zu den Recherchen zur Bombennacht und zu den Bombenjahren. Und Felix Mitterer ist ein Historiker. Er macht dokumentarisches Theater. Er hat recherchiert wie ein guter Investigativjournalist oder ein Historiker. Und deshalb, also ich habe mich, muss ich sagen, irrsinnig gewundert, wie genau dieses Stück an der Wirklichkeit ist. Es sind Figuren, die sozusagen Kunstfiguren sind, aber die sagen Sätze, die ich von diesen lebenden Personen, die sie darstellen, wirklich gehört habe.
0: Mitterer erzählt diese große politische Geschichte im Wesentlichen anhand dreier Familien, 2 deutschsprachiger und einer italienischen. Funktioniert diese Verdichtung? Kommen dadurch tatsächlich die unterschiedlichen Erfahrungen und Sichtweisen jener Zeit zur Sprache?
1: Ich glaube, sie funktioniert sehr, sehr gut. Wie gesagt, ich habe wirklich in den Kunstfiguren die echten Figuren wiedererkannt und ich habe sie reden gehört, ich habe gesehen, wie sie sich bewegen. Sie sind wirklich ganz nah an der Realität dargestellt, auch weil Mitterer einen Großteil der Akteure, vor allem in Nordtirol, gekannt hat.
0: Sie beschäftigen sich, haben Sie eben auch gesagt, seit rund 30, 40 Jahren mit den Südtiroler Bombenjahren und sagen, dass sich unser Blick darauf stark verändert hat, vom langen Schweigen bis hin zu einer teilweise auch sehr heroischen Erinnerung. Wo ordnet sich Mitterer Stück da ein? Bricht es mit solchen Mythen oder schafft Theater zwangsläufig auch wieder neue?
1: Mitterer ist ein reflektierter Autor, er schafft neue Räume. Ich glaube nicht, dass es eine Heldenverehrung ist, sein Stück, ganz das Gegenteil. Er zeigt auf, was Gewalt mit den Menschen machen kann.
0: Auf beiden Seiten.
1: Auf beiden Seiten natürlich. Und er zeigt auf auch die Schattenseiten dieser Jahre, die es ja gegeben hat. Und wie gesagt, es ist ein Stück, wo jeder etwas herausnehmen kann. Auch jene, die an die Helden glauben, denen hat es gefallen. Die haben natürlich nur diese Seite gesehen und andere, die reflektierter waren, haben auch die Opfer gesehen.
0: Kommen wir zum Punkt, Herr Franceschini. Der Streit um die Feuernacht beginnt ja schon bei der Sprache. Die einen sprechen von den sogenannten Bumsern, andere von Aktivisten, Terroristen oder für andere wiederum sind es die Südtiroler Freiheitskämpfer. Sie selbst verwenden den Begriff Attentäter. Warum ist Ihnen diese Unterscheidung so wichtig und wie sehr beeinflussen solche Begriffe unser Bild von dem, was damals tatsächlich geschehen ist?
1: Ich glaube, dass die Begriffsdefinition eine grundlegende Voraussetzung ist, um sich objektiv mit der Geschichte auseinanderzusetzen. Es gibt den Begriff Aktivisten, der jetzt ganz in Mode ist. Das ist ein vollkommener Blödsinn, meiner Meinung nach. Es gibt Menschenrechtsaktivisten, Gewerkschaftsaktivisten. Es gibt aber keine Aktivisten, die nachts bewaffnet mit Maschinengewehren durch die Nacht schleichen und Masten sprengen. Das sind keine Aktivisten. Es wird dann, die Österreicher sagen, Bumser. Bumser erinnert eher an eine biologische Disziplin als an eine seriöse Bewegung. Es wird von Freiheitskämpfern geredet. Das ist eine politische Konnotierung, die keinerlei Grundlage hat. In den 50er Jahren war sicher nicht alles zum Guten in Südtirol, aber wir haben in einem demokratischen Land gelebt, in einem demokratischen Staat. Wir hatten Vertreter im Parlament. Das heißt, Freiheitskampf war es keiner. Wir waren nicht in Unfreiheit. Also das ist eine bewusste Zuspitzung. Ich glaube, Terroristen, sagt man, natürlich haben diese Menschen terroristische Aktivitäten begangen, aber ich glaube, dass es auch nicht zutreffend ist, denn wenn man Sepp Kerschbaumer gekannt hat oder gesehen hat, was er getan hat, das waren keine Terroristen. Ich glaube, Attentäter ist genau die richtige Bezeichnung. Sie haben Attentate gemacht und hier wird den Menschen nichts genommen, es wird nichts beschönigt und ich glaube deshalb, man sollte bei der Wortwahl genauer sein.
0: Herr Franceschini, Sie warnen in diesem Zusammenhang auch vor einer nachträglichen Heldengeschichte und einer politischen Instrumentalisierung der Feuernacht, zumindest in der Eröffnungsrede in Delfs war das so. Auch das Bild, man wollte nur Sachschäden verursachen, keine Menschenleben gefährden, ist so nicht korrekt. Diese Attentate im Jahr 1961 haben Menschenleben gefordert. Insgesamt forderte der Südtirol-Konflikt in dieser Dekade mindestens geschätzt so um die 35 Menschenleben, darunter italienische Soldaten, Carabinieri, Angehörige der Finanzwache sowie natürlich auch Attentäter selbst, die unter anderem aufgrund der Folterungen in Haft und im Gefängnis ihr Leben verloren. Das hat jetzt nichts mit dem Theaterstück von Felix Mitterer zu tun, aber wenn wir ganz allgemein auf die heutige Erzählung über die Ereignisse von 1961 schauen, wird da Ihrer Ansicht nach Geschichte teilweise tatsächlich umgeschrieben?
1: Ich glaube, dass eine Geschichtsklittung stattfindet, vor allem von den patriotisch rechten Kreisen. Schauen Sie sich an, die AfD redet über die Südtiroler Freiheitskämpfer, die jungen Nazis feiern jeden Gedenktag, obwohl sie überhaupt nicht wissen, was diese Menschen getan haben und sie wahrscheinlich auch nicht kennen. Hier wird ganz bewusst von einer gewissen politischen Seite der neue Freiheitskampf herbeigeredet und es werden Heldengeschichten gesponnen. Und das finde ich gefährlich. Das ist nicht eine Aufarbeitung der Geschichte, sondern hier betreibt man Revanchismus. Und dagegen, glaube ich, muss man anschreiben, anreden und ankämpfen.
0: Kehren wir zurück zu Felix Mitterer. Herr Franceschini, Sie haben zu Felix Mitterer, Sie haben es vorhin auch gesagt, einen ganz persönlichen Bezug. Als Sie vor rund 40 Jahren begonnen haben, zu den Südtiroler Bombenjahren zu recherchieren, beschäftigte sich auch Mitterer bereits mit diesem Thema. Er hatte damals sogar Zugang zu noch unveröffentlichten Akten der Innsbrucker Staatspolizei und hat Ihnen seine Notizen auch zur Verfügung gestellt. Wenn Sie heute, 4 Jahrzehnte später, in Delft sitzen und sehen, wie Felix Mitterer diese Geschichte auf die Bühne bringt. Schließt sich da für Sie persönlich auch ein Kreis?
1: Es schließt sich natürlich ein Kreis. Ich habe mich, wie gesagt, 4 Jahrzehnte mit diesem Thema beschäftigt und habe mir eigentlich vor langem schon gedacht, irgendwann mal ist der Ofen aus. Aber mich wundert es immer wieder, welchen Frühling sozusagen dieses Thema Bombenjahre immer wieder feiert. Es ist ein ganz großes Interesse, auch aus dem Ausland, aus dem deutschsprachigen Ausland für dieses Thema. Und Felix Mitterer hat wirklich eine hervorragende Arbeit geleistet. Es ist sehr schwierig, dieses komplexe Thema zu behandeln und für auch Nichtwissende auf die Bühne zu bringen. Und er hat es wirklich hervorragend gemacht, denn die Menschen verstehen, um was es geht. Und auch jene, die sehr viel wissen, die können sagen, das ist sehr nah an der Realität.
0: Mitterer zeigt auch Verhaftungen und Folter in seinem Theaterstück gleichzeitig, aber die tödlichen Folgen der Anschläge ist gerade diese doppelte Perspektive wichtig, wenn man die Bombenjahre heute erzählt, also weder die staatliche Gewalt auszublenden, noch die Gewalt und die Opfer auf Seiten der Attentate.
1: Natürlich ist es sehr wichtig, auch die Opfer zu sehen. Wir sehen von der Feuernacht immer nur die Fotos der umgestürzten Strommasten. Wir sehen aber nie die schrecklich zugerichtete Leiche des Straßenwärters Giovanni Postal, der durch einen Unfall, das muss man auch sagen, durch eine Sprengladung, die auf einem Baum bei Salurden gehangen hat, die am Morgen der Feuernacht abgenommen hat und die dann explodiert ist, da ist er ums Leben gekommen. Aber überhaupt, dieser ganze Versuch zu sagen, die Südtiroler oder die Attentäter waren alles brave Leute und die haben nur Sachen beschädigt und haben nur anschlägige Sachen gemacht und alle Toten wären von den italienischen Geheimdiensten oder von irgendeinen anderen sinisteren Kräften gemacht worden. Das macht man auch politisch. Das ist ganz falsch und das ist auch gefährlich, denn das stimmt nicht.
0: Herr Franceschini, wenn nun heute Abend und morgen Sonntag viele Südtirolerinnen und Südtiroler diese Feuernacht im Fernsehen sehen, was würden Sie sich wünschen, was von diesem Stück hängen bleibt, gerade auch bei Menschen, die diese Geschichte nur noch aus Erzählungen kennen?
1: Ich würde mir wünschen, dass man daran denkt, dass Gewalt gegen Gewalt erzeugt, dass man beginnt mit Gewalt gegen Sachen und man endet mit Gewalt gegen Menschen. Die Spirale der Gewalt dreht sich höher und ich glaube, das ist die wichtige Botschaft, dass man Gewalt keine Lösung ist.
0: Christoph Franceschini, Historiker und Journalist. Herr Franceschini, vielen Dank für diese Einordnung und für das Gespräch.
1: Ich danke für die Einladung.
0: Felix Mitterers Feuernacht erzählt die Südtiroler Bombenjahre anhand dreier Familien und führt dabei unterschiedliche Erfahrungen und Perspektiven zusammen. Anschläge und ihre Folgen, Verhaftung und Folter, Flucht und Tod, aber auch die Frage nach Heimat, Identität und politischer Verantwortung. Mehr als 40 Schauspielerinnen und Schauspieler aus Tirol und Südtirol standen dafür bei den Tiroler Volksschauspielen in Delft auf der Bühne. Sämtliche Vorstellungen waren ausverkauft. Heute und morgen Abend können Sie die Inszenierung nun auch bei uns im Fernsehen erleben. Im Mittelpunkt stehen die drei Südtiroler Familien Rabensteiner, Tschurtschenthaler und Magalone. Ihr Leben gerät in den Bombenjahren der 1960er Jahre zunehmend aus den Fugen. Aus Liebe zur Heimat sind Menschen bereit, ihr Leben aufs Spiel zu setzen.
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1: Vizelandtagspräsident Schuler verteidigt seine Kritik an den neuen Bettenstoppregeln. Die USA haben neue Sanktionen gegen Russland beschlossen. Das Wetter verbreitet sonnig bei 22 bis 27 Grad. Vize-Landtagspräsident Arnold Schuler hält an seiner Kritik zur Änderung des Bettenstoppdekrets fest. Der ursprünglich vorgesehene Stichtag Ende September sei vor allem als Instrument gedacht gewesen, um die bestehende Touristenbettenzahl zu erheben. Als er die Bettenbremse auf den Weg brachte, habe es mehr als 80.000 erworbene Bettenrechte gegeben. Man habe aber nicht gewusst, ob diese Betten schon bestehen oder noch errichtet werden. Die dieses Jahr beschlossenen Ausnahmeregelungen verlängerten diese Ungewissheit, betonte Schuler im Morgengespräch auf RAI Südtirol. Für Lösungen, die mehr Rechtssicherheit schaffen, sei er hingegen immer offen gewesen. Der Südtiroler Sanitätsbetrieb schreibt 385 neue Vollzeitstellen aus. Damit sollen die wohnortnahe Versorgung ausgebaut und die Wartezeiten verkürzt werden. Gesucht werden unter anderem Ärzte, Pflegekräfte, Psychologen und Verwaltungspersonal. In Südtirol sollen die Rahmenbedingungen für die Bildung in Kindergärten und Schulen verbessert werden. Hieran wird seit einem Jahr gearbeitet. Gestern wurden die wichtigsten Ergebnisse und daraus resultierenden Empfehlungen auf dem Bildungsdialog in der Bozener Messe vorgestellt. Zentrale Punkte sind mehr Personal, weniger Bürokratie und mehr Unterstützung für Lernbeeinträchtigte. Landeshauptmann Arno Kompatscher und Bildungslandesrat Philipp Achammer unterstrichen, dass die Basis für eine gerechte Bildung nur im Miteinander erreicht werden könne. Die USA haben neue Sanktionen gegen Russland in Kraft gesetzt. Präsident Donald Trump unterzeichnete ein Gesetz, das den Kreml im Ukraine-Krieg stärker unter Druck setzen soll. Neben direkten Strafmaßnahmen gegen russische Politiker und Firmen sieht das Paket Sanktionen gegen russische Öl- und Gasexporte vor, mit denen Moskau seinen Angriffskrieg finanziert. Italien fordert die Europäische Union zu stärkerem Engagement beim Schutz der Schifffahrt in der Meerenge von Bab al-Mandab und in der Straße von Hormus auf. An der EU-Mission Aspides müssten sich mehr Länder und mehr Schiffe beteiligen, erklärte Verteidigungsminister Guido Crosetto in einem Schreiben an die EU-Außenbeauftragte Kaya Kallas. Italien sei bereit, eine zweite Fregatte in die Golfregion zu entsenden, wolle die Kosten jedoch nicht alleine tragen. Die Suche nach dem 69-Jährigen im oberen Pustertal ist wieder aufgenommen worden. Gottfried Meyer aus Deutschland wurde gestern als vermisst gemeldet. Der Bergrettungsdienst Hochpustertal bittet um Hinweise zum möglichen Aufenthaltsort des Mannes. Gesucht wird im Gebiet Praxer Wildsee und auf dem Hochplateau der Praxer Dolomiten Plätzwiese. Ein Foto des Vermissten sehen Sie bei uns unter bz.rheinnews.it. 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Redaktion Gudrun Esser.
2: Aus der Landesverkehrsmeldezentrale begrüßt sie Karin Unterhofer. Von Südtirols Hauptdurchzugstraßen und von der Brenner Autobahn liegen uns momentan keine Störungsmeldungen vor. Die Mendelpassstraße wird ab der Kreuzung Oberplanitzing bis zum Mendelpass in beiden Fahrtrichtungen von 9 bis 16.30 Uhr wegen des Radtags auf die Mendel gesperrt. Und die Stilfser Jochstraße wird zwischen Bormio und dem Stilfser Joch von 8.30 Uhr bis 13 Uhr wegen einer Sportveranstaltung gesperrt. Allen, die unterwegs sind, gute Fahrt!
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3: 8:54 Uhr, wir blicken auf die Wetterkameras im Lande. Ich schaue auf das Bild einer Kamera, die sich am Berggasthaus Hochmut oberhalb von Dorftirol befindet. Der Blick zeigt nach Süden, nach Meran und ins mittlere Etschtal. Zu sehen ist ein nahezu wolkenfreier Himmel. 14 Grad hat es gerade auf der Hochmut. Auch die anderen Wetterkameras im Lande zeigen eine nahezu fast identische Wetterlage. Wie es genau ausschaut, dazu hören wir nun Werner Ferrand vom Landeswetterdienst.
4: Heute meldet sich die Sonne zurück. Guten Morgen vom Landeswetterdienst begrüßt Sie Werner Fehrand. Lokale Hochnebelfelder wie im Bustertal und Eisacktal lösen sich am Vormittag auf. Danach scheint verbreitet die Sonne mit flachen Quellwolken über den Bergen. Die Temperaturen steigen an, die Höchstwerte liegen zwischen 22 Grad im Wipptal und 27 Grad im Unterland. Auf den Bergen gibt es stabile Verhältnisse, auf 2000 Meter liegen die Temperaturen um 12 Grad, in 3000 Meter um 4 Grad.
3: Soweit das Wetter heute am Samstag. Blicken wir noch auf morgen Sonntag und die anstehenden Tage in der nächsten Woche.
4: Auch morgen am Sonntag überwiegt der Sonnenschein mit einigen hohen Wolken. Am Montag geht es recht sonnig weiter, nur am Alpenhauptkamm ist es anfangs wechselhafter. In vielen Tälern weht Nordföhn. Das stabile Wetter bleibt uns wahrscheinlich die ganze Woche erhalten. Das war's vom Wetter, damit zurück ins Studio.

0: aus den 70ern, Albert Hammond, Down by the River. Wir bleiben noch einmal bei Felix Mitterers Feuernacht. Über das Stück und seinen historischen Hintergrund haben wir vorhin ausführlich mit dem Historiker und Journalisten Christoph Franceschini gesprochen. Heute Abend können Sie die Inszenierung der Tiroler Volksschauspiele in Delfs selbst erleben. Bei uns im Fernsehen im Mittelpunkt stehen drei Südtiroler Familien, deren Leben in den Bombenjahren der 1960er Jahre aus den Fugen gerät. Menschen entscheiden sich zum Widerstand. Andere müssen mit den Folgen leben und die politischen Ereignisse greifen immer tiefer in das Leben der Familien ein.
1: Du, sag mal, kommt der Hermann eigentlich noch?
2: Der kann halt nicht.
1: Wie? Was? Wieso kann er nicht?
2: Der kann halt nicht so halt. Und wir zwei machen das schon, hä? Alfons? Drei? Zwei? Alfons, was ist los? Es ist der falsche Zeitpunkt, sich in die Hose zu scheißen. Bitte!
1: Huck!
0: Über 40 Schauspieler und Schauspielerinnen aus Tirol und Südtirol sind im Einsatz, unter anderem Lisa Hörtnagel, Brigitte Jaufenthaler, aber auch Fabian Meyer-Mitterer und Lukas Lobis, hier als Sepp Rabensteiner.
3: Das ist unglaublich. Wir sollten für ein paar Maschen lebenslänglich kriegen und die Folterer sind freigesprochen worden. Mörder sein das Kattel. Mörder! Die sind sogar belobigt worden. In Rom vom Innenminister groß gefeiert wie die Helden. Was ist das für eine Gerechtigkeit?
4: In der Politik gibt's keine Gerechtigkeit, Sepp. Verflucht noch einmal.
5: Sepp, ich möchte noch ein paar Jahre mit dir leben. Den Peter hab ich auch nicht mehr.
0: Felix Mitterers Feuernacht, spektakulär inszeniert von Thomas Gassner mit Live-Bühnenmusik von Herbert Bixner und Manu Delago. Teil 1 der Aufzeichnung sehen Sie heute Abend ab 20.20 Uhr bei uns im Fernsehen. Teil 2 folgt morgen Abend und anschließend finden Sie die Sendung natürlich auch in unserer Mediathek.

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1: Ein echter Ostberliner, der da singt, Tim Bensko mit Nur noch kurz die Welt retten. 2011 gelang ihm mit diesem Song der große Durchbruch. Die ganze Welt muss es jetzt allerdings gar nicht sein. Barbara und Dietmar Brandl würde es fürs Erste vermutlich schon reichen, wenn das Land gerettet würde. Und am Samstag um diese Zeit nehmen die beiden hier im Frühstücksradio wieder die Ereignisse der vergangenen Tage kritisch-satirisch unter die Lupe. Gesprächsstoff gab es ja reichlich, eine neue Telefonnummer für nicht dringende Gesundheitsanliegen. Lehrern, denen etwas versprochen wurde, was dann doch nicht geklappt hat, in Aussicht gestellte Steuersenkungen und sehr komplexe touristische Hubschrauberflüge. Hören Sie aber selbst, wie Barbara und Dietmar Brandl die Woche diesmal auf die Schippe nehmen, wenn es wieder heißt.
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4: 116, 117, 116, 117. Na,
5: darf ich fragen, was du da alleweil zählst?
4: Ich zähl nicht. Ich versuche mir eine Nummer zu merken. 116, 117.
5: Ach Gott, das ist ja die neue Nummer für die neue Gesundheitshotline.
4: Richtig. Und der Hubert Messner hat gesagt, das ist die einzige Nummer, die man sich merken soll.
5: Ja, es hat geheißen, das ist die Nummer für nicht dringende Gesundheitsanliegen und wenn keine akute Lebensgefahr besteht.
4: Aber da sind wir jetzt schon beim Thema. Wer bestimmt denn, ob sich's um ein dringendes Gesundheitsanliegen handelt oder ob Lebensgefahr besteht? Ich bin ja kein Doktor.
5: Ja, deswegen musst du die 116, 117 anrufen, dein Problem erklären und dann sagen schon sie dir, ob's dringend ist oder nicht.
4: Wieso? Antworten bei der Nummer alle Ärzte?
5: Ja, wahrscheinlich nicht.
4: Aber wissen nur die, was anheben, was los ist?
5: Das kann ich dir nicht sagen, aber ich hoffe halt einmal schon.
4: Bei einem selber ist halt oft schwierig, abzuschätzen, ob es dringend ist oder nicht.
5: Ja, und wenn ich allein an die Männer denke, wenn sie die Männergrippe oben, dann ist ja schon bei 37,5 Grad Fieber absolut Rausnahmezustand. Die rief noch nicht die 116, 117 an, sondern natürlich gleich schon die 112.
4: Ich kann mir halt vorstellen, dass ich bei der neuen Nummer 116, 117 die meiste Zeit erklären müssen, was dringend ist und was nicht.
5: Ja, nicht ausschließen tat ja den Umstand, dass es auch Ehre geben wird, die was anrufen, weil ihnen vielleicht langweilig ist.
4: Dauerlangeweile kann auch aufs Gemüt schlagen und gesundheitsschädigend sein.
5: Ja, aber es besteht halt eben keine Lebensgefahr.
4: Und nachher ist die 116, 117 genau die richtige Nummer.
5: Ich weiß nicht, aber falls jetzt solche Fälle öfters passieren sollten, dann kann passieren, dass die 116, 117 jemand dauernd besetzt ist.
4: Du, nachher müssen sie halt für überhaupt nicht dringende und ganz untergeordnete Gesundheitsanliegen noch eine andere Nummer installieren. Zum Beispiel 118, 119.
5: Ja, aber Sam, hätten wir nachher schon zwei Nummern, die wir uns merken müssen.
4: Ja, ja, aber weil wir von Merken geredet haben. Gell? Mir scheint, dass Politiker und Politikerinnen sich mit Sachen merken, auch auf die immer nicht Probleme haben.
5: Wieso kommst du jetzt auf so etwas?
4: Weil ich vor ein paar Tagen in der Zeitung gelesen habe, dass sich die SVP-Landtagsfraktion auf dem Figeljoch oben zu einer Klausurtragung getroffen hat.
5: Genau, und zusammen haben sie beraten, welche Schwerpunkte sie in den kommenden Monaten setzen wollen.
4: Sie hätten ja leider kein Schauen, wo sie vor die letzten Landtagswahlen versprochen haben.
5: Ja, dann retten sie sich die Fahrt aufs Figeljoch der Sport.
4: In Fall, wenn sie ins gefragt hätten, dann hätten wir ihnen gekannt ein paar Tipps geben.
5: Ja, ich würde mal als erstes raten, dass sie künftig, vor sie etwas ankündigen, schauen, dass sie selber schon so weit sein.
4: An was denkst du jetzt da genau?
5: Schau, in die Lehrer haben sie ja im August mitgeteilt, dass sie ab August im Durchschnitt 400 Euro mehr Lohn kriegen werden.
4: Was nicht gestimmt hat, weil im August ist nichts dergleichen auf dem Lohnzettel drauf gewesen.
5: Nein. Weil, wie die Frau Amhof mitgeteilt hat, hat es Probleme mit der Informatik gegeben und die Probleme haben noch die Auszahlung verhindert.
4: Genau das meine ich. Erst bitte die Hausaufgaben machen und noch ankündigen, weil man sicher ist, dass die Sachen auch klappen.
5: Na, sonst sind wieder alle verärgert.
4: Was ich empfehlen darf, als Schwerpunkt für die nächsten Monate, selber dafür zu sorgen, dass die von Landeshauptmann angekündigten Steuersenkungen auch umgesetzt werden.
5: Ja, weil er ja gesagt hat, aufgrund des Rekordhaushaltes kann man für 2027 die Steuern senken.
4: Und weil bis 2027 nicht mehr so lang ist, war gut mit der Planung anzufangen.
5: Ja, nicht, dass es noch 2027 bei der Steuererklärung zu machen ist, heißt, wir haben es leider nicht der Ton, die Steuersenkung zu beschließen.
4: Ich tat mich halt schon einmal darauf einstellen, dass es genau so kommen wird. Nachher ist man zumindest nicht was gut wie enttäuscht.
5: Ja, bei den Hubschrauber-Touristenflügen müssten sie aber schon auch etwas tun.
4: Dringend sogar.
5: Wäre da auf die Agenda ganz oben aufzutun.
4: Aber der Herr Landesrat Brunner hat schon die Erwartungen wie gebremst. Er hat gesagt, das Thema ist sehr komplex.
5: Sach! Allenfalls etwas ist, gell, was in die Leute so richtig unter die Nägel brennt, zäm ist noch komplex und schwierig. Aber sie werden versuchen, klare Richtlinien zu finden.
4: Hat er gesagt,
5: ja.
4: Leisel kann halt dauern.
5: Ja, lassen wir uns einmal überraschen, welche Schwerpunkte die Politiker und Politikerinnen selber setzen.
4: Eben, und auf alle Fälle,
2: so sehen halt mir's.

0: 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Die Searchers mit einem ihrer großen Hits aus dem Jahr 1963, ein Stück britischer Beatgeschichte aus Liverpool. Willkommen hier bei uns im Frühstücksradio von Radio Südtirol. Von Liverpool nach München, dort beginnt heute auf der Theresienwiese wieder das größte Volksfest der Welt, das Oktoberfest. Es ist mittlerweile die 191. Ausgabe der Münchner Wiesen. Um Punkt 12 Uhr wird traditionell in der Schottenhammel-Festhalle das erste Fast Oktoberfestbier angezapft. Wenn das geschafft ist, heißt es wieder O-Zapft is. Und nach 12 Jahren ist es diesmal nicht mehr SPD-Oberbürgermeister Dieter Reiter, der zum Schlegel greift, sondern sein neu gewählter Nachfolger Dominik Krause von den Grünen. Mal schauen, wie er sich bei seiner Wiesenpremiere schlägt. Die Messlatte liegt jedenfalls ziemlich hoch. Zwei Schläge reichen den Profis für den Fassanstich. Vielleicht haben Sie an diesem ersten Wiesenwochenende ja selbst einen Ausflug nach München geplant. Ruhig dürfte es dort jedenfalls nicht werden. Und auch das Wetter sollte mitspielen. Für den Wiesenauftakt werden viel Sonne und bis zu 24 Grad erwartet. Wir haben uns einmal umgehört, was Südtirolerinnen und Südtiroler vom Oktoberfest halten und wie sie die Wiesen selbst erlebt haben.
1: Auf eine friedliche Wiesen!
2: Also ich werde es früher mal ausprobieren. Ich habe schon sehr viel gehört und ich freue mich schon und ich bin gespannt drauf.
3: Zu laut, zu viele Menschen, zu viele Betrunkene, aber ganz gutes Bier.
4: Atemlos! Wir haben gut gegessen, es war sehr gesellig. Wir haben ein gutes Bier gekriegt zu trinken.
5: Es sind Touristen, sind Chinesen, ganz viele Italiener. Es war ganz interessant, empfehlenswert.
6: Viele Leute kann ich mich erinnern, viel Bier und das war noch lustig. Und wir haben halt gefeiert. Ja.
7: Das ist immer toll, ganz die Atmosphäre kennenlernen. Man muss ja nicht gleich halten unter dem Tisch und versumpfen.
8: Gegen späten Abend noch ein ziemlicher paar Betrunkene immer gewesen sein.
9: Sofort wieder.
10: So viele schöne Dirnen.
11: Ein Freund von mir, der hat sich beim Armdrücken den Arm gebrochen, deswegen sind wir in der ersten Hilfe gelandet.
12: Vielleicht 2 Stunden einmal zusammen zu sein und das sich anzuschauen.
13: Es ist ein riesen Volksfest, es ist wie ein Lunapark, aber in erster Linie geht es prinzipiell allein ums Bier trinken. Wenn es passt, dann passt.
14: Lustige Burschen wollen wir halt sein.
0: Tja, und damit wäre zum Oktoberfest eigentlich alles gesagt. Meine Kollegin Barbara Wies hat die Stimmen für uns zusammengestellt. Übrigens, die Maß Festbier kostet in den großen Zelten in diesem Jahr zwischen 14,90 Euro und 15,90 Euro. Aber bei den aktuellen Benzinpreisen dürfte selbst der Bierpreis für die meisten Wiesenbesucher inzwischen verkraftbar erscheinen.
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1: Vize-Landtagspräsident Schuler rechnet nicht mit maßgeblichen Verbesserungen durch die neuen Bettenstopp-Regeln. Die USA wollen Russland mit neuen Sanktionen unter Druck setzen. Das Wetter verbreitet sonnig bei 22 bis 27 Grad. Vize-Landtagspräsident Arnold Schuler hält an seiner Kritik zur Änderung des Bettenstopp-Dekrets fest. Der ursprünglich vorgesehene Stichtag Ende September sei vor allem als Instrument gedacht gewesen, um die bestehende Touristenbettenzahl zu erheben. Als er die Bettenbremse auf den Weg brachte, habe es mehr als 80.000 erworbene Bettenrechte gegeben. Man habe aber nicht gewusst, ob diese Betten schon bestehen oder noch errichtet werden. Die dieses Jahr beschlossenen Ausnahmeregelungen verlängerten diese Ungewissheit, betonte Schuler im Morgengespräch auf RAI Südtirol. Für Lösungen, die mehr Rechtssicherheit schaffen, sei er hingegen immer offen gewesen. Der Südtiroler Sanitätsbetrieb schreibt 385 neue Vollzeitstellen aus. Damit sollen die wohnortnahe Versorgung ausgebaut und die Wartezeiten verkürzt werden. Gesucht werden unter anderem Ärzte, Pflegekräfte, Psychologen und Verwaltungspersonal. Die USA haben neue Sanktionen gegen Russland in Kraft gesetzt. Präsident Donald Trump unterzeichnete ein Gesetz, das den Kreml im Ukraine-Krieg stärker unter Druck setzen soll. Neben direkten Strafmaßnahmen gegen russische Politiker und Firmen sieht das Paket Sanktionen gegen russische Öl- und Gasexporte vor, mit denen Moskau seinen Angriffskrieg finanziert. Italien fordert die Europäische Union zu stärkerem Engagement beim Schutz der Schifffahrt in der Meerenge von Bab al-Mandab und in der Straße von Hormuz auf. An der EU-Mission Aspides müssten sich mehr Länder und mehr Schiffe beteiligen, erklärte Verteidigungsminister Guido Crosetto in einem Schreiben an die EU-Außenbeauftragte Kaya Kallas. Italien sei bereit, eine zweite Fregatte in die Golfregion zu entsenden, wolle die Kosten jedoch nicht alleine tragen. In Südtirol sollen die Rahmenbedingungen für die Bildung verbessert werden. Hierfür wird seit einem Jahr an neuen Rahmenbedingungen für Kindergarten und Schule gearbeitet. Gestern wurden die wichtigsten Ergebnisse und daraus resultierenden Empfehlungen auf dem Bildungsdialog in der Bozner Messe vorgestellt. Zentrale Punkte sind mehr Personal, weniger Bürokratie und mehr Unterstützung für Lernbeeinträchtigte. Landeshauptmann Arno Kompatscher und Bildungslandesrat Philipp Achammer unterstrichen, dass die Basis für eine gerechte Bildung nur im Miteinander erreicht werden können. Heute vor 35 Jahren wurde die berühmte Gletschermumie Ötzi entdeckt. Das deutsche Urlauberpaar Erika und Helmut Simon fanden die 5300 Jahre alte Mumie unterhalb des Similaun in den Ötztaler Alpen auf etwa 3200 Metern. Ötzi ist die älteste bekannte natürliche Mumie Europas. Die Suche nach dem 69-Jährigen im oberen Pustertal ist wieder aufgenommen worden. Gottfried Meyer aus Deutschland wurde gestern als vermisst gemeldet. Der Bergrettungsdienst Hochpustertal bittet um Hinweise zum möglichen Aufenthaltsort des Mannes. Gesucht wird im Gebiet Praxer Wildsee und auf dem Hochplateau der Praxer Dolomiten Plätzwiese. Ein Foto des Vermissten sehen Sie bei uns unter bz.rheinnews.it. Das Wetter. Es scheint überwiegend die Sonne, vereinzelt halten sich ein paar flache Quellwolken über den Bergen. Die Temperaturen erreichen Höchstwerte von 22 Grad im Wipptal bis 27 Grad im Unterland. Morgen Sonntag überwiegt der Sonnenschein. Auch zu Wochenbeginn geht es sonnig weiter. 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Redaktion Gudrun Esser und Katja Di Gennaro.
2: Schönen guten Morgen aus der Landesverkehrsmeldezentrale. Ich bin Manuel Scutellaro. Wegen des Radtages gesperrt sind heute die Stifserjochstraße zwischen Bormio und dem Stifserjoch von 8.30 Uhr bis 13 Uhr und die Mendelpassstraße in beiden Richtungen ab der Kreuzung Oberplanitzing bis zum Pass von 9 bis 16.30 Uhr. Gute Fahrt!
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3: Und mit Stefan Piazzi in der Senderegie. Herzlich willkommen noch einmal an diesem Samstag. Heute beginnt in München wieder das größte Volksfest der Welt. Um Punkt 12 wird auf der Theresienwiese das erste Fass Bier angezapft und damit das 191. Oktoberfest offiziell eröffnet.
4: 4, 3, 2, 1.
5: Unser Ziel ist auch eine Friede in Wiesel.
3: Allerdings ist es diesmal nicht mehr Dieter Reiter, sondern der neue grüne Oberbürgermeister Dominik Krause, der das erste Fass ansticht. Für die einen beginnt damit das Vergnügen, für die anderen vor allem jede Menge Arbeit. Eine davon ist Emma aus Südtirol. Sie arbeitet auf der Wiesn als Kellnerin. Und was das körperlich bedeutet, hat sie uns so beschrieben.
6: Wir arbeiten in einem Viererteam und so durchschnittlich dauert ein Arbeitstag um die 10 Stunden, würde ich sagen. Und Maß trage ich auch einfach so viel gefragt ist, aber ich schaffe maximal 10 Maß zu tragen. Und das allein ein paar Runden.
3: Ja, das werden 10 Maß, ungefähr 23 Kilo. Ich möchte gar nicht wissen, wie viele Kilometer Emma an so einem Tag durch das Festzelt zurücklegt. Aber wenn es ums Gehen geht, müssen Sie ja nicht unbedingt nach München. Das können Sie auch hierzulande, zum Beispiel mit der ganzen Familie und den Kindern in unseren Bergen. Die Frage ist nur, wohin soll es diesmal gehen? Da hätten wir gleich einen Vorschlag für Sie. Allerdings gibt es dabei eine kleine Challenge in unserer Beschreibung des Wandervorschlages, den wir dann gleich in dieser Sendung einspielen werden, hat sich möglicherweise ein kleiner Fehler versteckt. Wenn Sie glauben, ihn entdeckt zu haben, dann rufen Sie uns sofort an. Wer als Erster

0: Auf den Spuren von Elvis Presley und Al Green, Mark Cohn mit Walking in Memphis 1991 in den Hitparaden. Nochmals einen schönen Samstag an diesem 19. September. Mein Name ist Thomas Siegmund und ich begrüße Sie im Frühstücksradio von Rai Südtirol. Für viele gilt der Herbst in Südtirol mit diesen klaren Tagen und all seiner Färbung als die schönste Jahreszeit. Perfekte Bedingungen also für eine schöne Wanderung. Mein Kollege Theo Hendrich ist wieder unterwegs und hat für uns einen Vorschlag. Sie wissen, wie immer, ganz genau zuhören, was mein Kollege da so alles erzählt, was stimmt und was stimmt nicht.
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2: Thomas, hallo ja, Thomas, schönen guten Morgen,
0: Morgen. Servus. Morgen, Theo. Ja,
2: guten Morgen auch an alle, die jetzt wieder zuhören und schon gespannt sind, wo sie denn dieses Wochenende oder vielleicht auch jetzt im Herbst eine schöne Wanderung machen können. Ich habe hier heute eine richtige Erlebniswanderung. Und zwar eine Wanderung mit interaktiven Stationen zur Flora, Fauna und zur Geschichte der Umgebung. Ideal für Familien, aber auch für Naturfreunde. Und unabhängig davon ist die Runde einfach schön zu erwandern. Es ist nämlich die Erlebniswanderung Kirchsteig in Deutschnofen. Da lernt man auf sehr spielerische Weise Wissen über Flora, über die Fauna, über die Land- und Forstwirtschaft. Da gibt es Informationstafeln, da gibt es auch immer wieder so interaktive Stationen und Spiele. Es gibt Rätselstationen und da können Kinder und Erwachsene gleichermaßen viel dazu lernen. Ja, und Ausgangspunkt für die Wanderung ist direkt der Dorfplatz in Deutschnofen. Deutschnofen, da gehen Sie zunächst mal zum Gibitzplatz. Ich bin hier schon am Dorfplatz und da sehen wir dann schon die Fahrtstraße Richtung Wölfelhof, also Richtung Wölfelhof. Nach etwa 200 Metern verlassen wir die Straße und nehmen den linken Weg und zwar auf den Kirchsteig. Dieser führt dann über schöne Wiesen und vorbei an idyllischen Bauernhöfen. Und anschließend folgen wir dann dem Weg zum Höggerhof, den wir dann nach einer Stunde etwa erreichen. Es geht dann weiter, immer auf diesen Kirchsteig. Und dann kommen wir wirklich zu diesem Wölfelhof. Und von dort führt uns der Weg dann wieder zurück ins Dorfzentrum von Deutschnofen. Deutschnofen, ja schon ein historischer Name, leitet sich eben auch ab von Ofen, weil es hier früher mal Thermalquellen gegeben hat, die man eben auch als Öfen benutzt hat. Deutschnofen, Welschnofen, ne? So viel zur Erklärung. Ja, und diese Wanderung, die dauert rein jetzt Wanderung ungefähr 3 Stunden, 3,5 Stunden, erstreckt sich auf ungefähr 10 Kilometern und wir machen im Aufstieg 360 Meter. Perfekte Wanderung für die ganze Familie oder wenn jemand einfach mal sich auch mit der Flora und Fauna dieser Gegend auseinandersetzen möchte. Problemlos bis in den November hinein kann man diese Runde machen. Ja, Thomas, das ist die heutige Wanderung, die ich vorschlagen möchte. Eine wirklich schöne Erlebniswanderung, kurzweilig und abwechslungsreich. Ich werde jetzt loslegen, bin schon gespannt, was ich heute auf diesem Erlebnisweg Kirchsteig bei Deutschnofen alles dazulerne. Gebe zurück ins Studio von Rai Südtirol am Mazziniplatz. Allen ein schönes Familienwochenende. Servus!
0: Danke, Theo, für diesen Wandervorschlag einer abwechslungsreichen und zugleich informativen Erlebniswanderung im schönen Eggental bei Deutschnofen. Sollte also nichts im Wege stehen. Wer nicht dieses Wochenende die Zeit findet, diese Wanderung kann man bei guten Bedingungen ohne Probleme bis in den November auch hinein unternehmen. Was fällt Ihnen auf oder beziehungsweise hat Ihnen irgendetwas auf, es ist Ihnen irgendwas vorgekommen, was da so nicht ganz hineingepasst, das, was uns mein Kollege Theo Hendrich da so alles erzählt hat. Wäre Ihnen da etwas aufgefallen? Haben Sie vielleicht sogar in dem Wandervorschlag einen Fehler erkannt? Wenn ja, dann rufen Sie jetzt an. Zu gewinnen gibt es ein exklusives Erste-Hilfe-Set von Rai Südtirol, passend für jeden Rucksack. Also ran ans Telefon. 83 mal die 0 144 77. Ich wiederhole, 83 mal die 0 144 77. Das ist die kostenlose Rufnummer zu uns hier ins Sendestudio. Bitte aber, wenn möglich, wie immer nur Familien mit Kindern unter 18 Jahren anrufen, denn wir spielen heute ja ein Familienquiz. Nochmals die Nummer 83 mal die 0 144 77.

0: 9.23 Uhr von Frank Farian, erfolgreich produziert Bonnie M. mit ihrem Coverhit aus dem Jahre 1978, Sunny. Ja, und sonnig sollte es heute und auch morgen am Sonntag sein. Ideales Wanderwetter, so mit dem ganzen Land. Die Frage ist nur, ob Sie heute ein exklusives Erste-Hilfe-Set von Reis Südtirol für ihre zukünftigen Wanderungen gewinnen werden oder nicht. Schauen wir nach, wer vielleicht heute glücklicher Gewinner oder glückliche Gewinnerin unseres Familienquiz sein kann und wird. Und aus Bozen hat uns die Elisabeth angerufen. Einen schönen Samstagvormittag, Elisabeth.
1: Guten Morgen.
0: Guten Morgen auch. Theo Hendrich war mit seinem Wandervorschlag im Eckental rund um Deutschnofen unterwegs. Kennen Sie sich da in der Gegend ein bisschen aus, Elisabeth?
1: Ein bisschen, ja.
0: Ein bisschen schon. Dann schauen wir mal, ob Sie die richtige Antwort haben. Ich setze voraus, Sie spielen jetzt für sich und stellvertretend auch für Ihre Kinder. Unser Familienquiz, Sie haben mir vorhin erzählt, Sie sind Mutter eines dreijährigen Buben. Und dann kommt noch was nach, gell?
1: Genau.
0: Also, dann wünschen wir alles Gute für Ihre Familie. Wo glauben Sie denn, Elisabeth, hat mein Kollege Theo Hendrich in seinem Wandervorschlag einen Fehler gemacht? Was könnte denn im Wandervorschlag von Theo falsch gewesen sein? Starten wir unsere Quizuhr, damit wir ein bisschen Spannung auch schaffen. Elisabeth, was könnte im Wandervorschlag von meinem Kollegen Theo Hendrich nicht ganz richtig gewesen sein?
1: Also ich bin der Meinung, das mit den Thermalquellen.
0: Die Thermalquellen?
1: Ja.
0: Okay. Ja, vielen Dank für Ihre Antwort. Ich habe es mir aufgeschrieben, Thermalquellen. Schauen wir jetzt gemeinsam nach, ob Sie richtig gelegen haben. Dazu hören wir uns noch einmal den entscheidenden Ausschnitt aus Theo Hendrichs Wandertipp an. Wir haben da einen Fehlerdetektor auch vorgesehen. Das ist so ein akustisches Signal, das verrät uns genau die Stelle, an der sich der Fehler eingeschlichen hat. Okay. Und stimmt diese Stelle, Elisabeth, mit Ihrer Antwort überein, dann dürfen Sie sich heute über ein exklusives Rai Südtirol Erste-Hilfe-Set freuen. Spielen wir die Aufzeichnung ab.
2: Und von dort führt uns der Weg dann wieder zurück ins Dorfzentrum von Deutschnofen. Deutschnofen, ja schon ein historischer Name, leitet sich eben auch ab von Ofen, weil es hier früher mal Thermalquellen gegeben hat, die man eben auch als Öfen benutzt hat. Deutschnofen, Welschnofen, ne? So viel zur Erklärung.
0: Ja, Gratulation. Absolut richtig, Elisabeth. Die Geschichte, woher sich Deutschnofen ableitet, ist im Beitrag komplett frei erfunden, also falsch. Und damit natürlich auch die Herleitung da mit den Thermalquellen. Das ist alles Quatsch. Der Name, wenn wir bei Deutschnofen bleiben wollen, aber auch was Welschnofen betrifft, der Name leitet sich nicht von einem physischen Schmelzofen oder Bergbau ab, sondern geht auf das romanische Wort Terra Nova zurück, was neues, gerodetes Land oder Neubruch bedeutet. Die Endung Nofen ist das verschliffene und eingedeutschte Relikt dieses romanischen Wortes Nova oder Nove. Also so ist jetzt die Herleitung von Nofen in Deutschnofen und auch Welschnofen. Also Elisabeth, wir dürfen gratulieren.
1: Damit, herzlichen Dank.
0: Damit bekommen Sie von uns ein exklusives Erste-Hilfe-Set von Rai Südtirol zugeschickt. Danke. Herzlichen Glückwunsch und danke auch fürs Mitspielen.
1: Danke auch.
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0: Und das ist Musik aus Südtirol, unser Land, unser Sound. Maxitz, der Meraner Sänger, Songwriter und Musiker Maximilian Zischk aus Meran, war das mit seinem 2017 veröffentlichten Song Creatures of the Night. Einen guten Morgen an diesem Samstag, wir haben den 19. September.
1: Schönen guten Morgen aus der Landesverkehrsmeldung der Santana. Ich bin Manuel Scutellaro. Wegen des Radtages gesperrt sind heute die Stifserjochstraße zwischen Baumi und dem Stifserjoch von 8.30 Uhr bis 13 Uhr und die Mendelpassstraße in beiden Richtungen ab der Kreuzung Oberplanitzing bis zum Pass von 9 bis 16.30 Uhr. Gute Fahrt!
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0: 3 Minuten nach 9:30. Wir blicken auf die Wetterkameras im Lande. Ich schaue auf das Kamerabild einer Kamera angebracht in Girlan-Eppan beim Hotel Ansitz Runghof. Der Blick geht nach St. Michael und St. Pauls über das Burgendreieck bis hin zu den Meraner Bergen. 20 Grad hat es gerade aktuell in Girlan-Eppan und das ist kaum eine Wolke am Himmel zu sehen. Eine nahezu ähnliche Wetterlage zeigen auch die Bilder der anderen Wetterkameras im Lande, wie es genau ausschaut. Dazu hören wir nun Werner Ferrand vom Landeswetterdienst.
3: Heute meldet sich die Sonne zurück. Lokale Hochnebelfelder wie im Bustertal und Eisacktal lösen sich am Vormittag auf. Danach scheint verbreitet die Sonne mit flachen Quellwolken über den Bergen. Die Temperaturen steigen an. Die Höchstwerte liegen zwischen 22 Grad im Wipptal und 27 Grad im Unterland. Auf den Bergen gibt es stabile Verhältnisse. Auf 2000 Meter liegen die Temperaturen um 12 Grad, in 3000 Meter um 4 Grad. Auch morgen am Sonntag überwiegt der Sonnenschein mit einigen hohen Wolken. Am Montag geht es recht sonnig weiter, nur am Alpenhauptkamm ist es anfangs wechselhafter. In vielen Tälern weht Nordwind. Das stabile Wetter bleibt uns wahrscheinlich die ganze Woche erhalten.
0: Abschließend noch einige aktuelle Messwerte. Bozen und Meran 15 Grad, Brixen 14, Bruneck 12, Flanders 13 und in Sterzing hat es 8 Grad.

0: Ikonische Musik aus den 1970ern von ABBA mit Dancing Queen. Herzlich willkommen im Frühstücksradio von Rest Südtirol. Wir haben es 9.42 Uhr, 18 Minuten vor 10. Einen berühmten Namen zu tragen kann Türen öffnen, aber auch ganz schön schwer wiegen. Vor allem dann, wenn man sich ausgerechnet für denselben Weg entscheidet wie der eigene Vater. Simon Messner ist Bergsteiger und Sohn von Reinhold Messner. Der neue Dokumentarfilm Simon Messner aus dem Schatten der Südtiroler Filmemacherin Veronika Kaserer begleitet ihn bei der Suche nach seinem ganz eigenen Platz. Der Film ist einer von drei Neustarts, die Stefan Windecker heute in Cinema Kompakt vorstellt. Außerdem dabei eine Beziehungskomödie mit Penelope Cruz und Edward Norton und die Rückkehr eines Horrorklassikers.
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2: Mein Nachname natürlich, der ist da, den habe ich geerbt, ob ich will oder nicht. Aber der hilft mir null beim Klettern.
3: Simon Messner ist 1990 gewissermaßen mit einem schweren Rucksack auf die Welt gekommen. Sein Vater ist die lebende Bergsteigerlegende Reinhold Messner. Und der wollte eigentlich nie, dass sein Sohn ihm ins Hochgebirge folgt.
4: Wenn er jetzt sozusagen in meine Fußstapfen trete, dann gibt es ein großes Problem.
5: Nicht so sehr, weil Sie sagen, Sie möchten ihn nicht diesen Gefahren aussetzen?
4: Ich möchte ihn nicht diesen Gefahren aussetzen und nicht diesen Erfolgsdruck aussetzen.
3: Doch genau so ist es gekommen. Auch Simon Messner hat das Bergabenteuer gepackt. Die Regisseurin Veronika Kaserer zeigt aber nicht einfach den Sohn, der in die Fußstapfen des berühmten Vaters tritt. Ihr Film erzählt davon, wie schwierig es sein kann, seinen eigenen Weg neben einem übergroßen Namen zu finden.
6: Diese Frage, diese Beziehung Vater-Sohn, die hat mich aus einem anderen Aspekt her interessiert. Wie geht ein Sohn damit um, wenn die Beziehung zu dem Vater so schwierig ist? Also ich wollte es vielmehr gerne in dieses Universelle heben. Also ich wollte gerne einen Weg finden, wie kann ich diese Geschichte auch so erzählen, dass so viele Menschen wie möglich damit etwas anfangen können. Und in Gesprächen mit Bekannten, Freunden und so weiter habe ich auch schnell festgestellt, es gibt kaum jemanden, der innerhalb der Familie eben keine komplexen Beziehungen hat. Und ich denke, dass dieser Film deswegen auch für ein breiteres Publikum auch interessant ist.
3: Dabei wird es auch persönlich. Simons Mutter Sabine, seine Schwester Magdalena und seine Frau Anna kommen zu Wort. Es geht um Nähe und Distanz in der Familie, um das Warten zu Hause und um Simon Messners neue Rolle als Vater einer kleinen Tochter. Denn auch er kennt den Drang nach oben.
2: Bergsteigen ist wahnsinnig egoistisch. Jedem Kletterer ist bewusst, eines Tages kann es sein, dass er nicht mehr zurückkommt. Aber mit Familie ist es ein Gedanke, der herzzerreißend ist.
3: Das Herzstück des Films ist eine Expedition zum 6.754 Meter hohen Chumik Kangri, einem noch unbekannten Berg im pakistanischen Karakorum. Dafür lässt Simon Messner seine junge Familie für Wochen zurück. Doch der eigentliche Aufstieg findet im Inneren statt, zwischen Freiheitsdrang und Verantwortung, Risikoleidenschaft und Vaterrolle und immer wieder dem großen Erbe Reinhold Messners. Reinhold Messner selbst ist durch Archivaufnahmen im Film immer wieder präsent. Eine Anfrage der Regisseurin, im Film aufzutreten, hat er allerdings abgelehnt.
6: Ich habe ihn gefragt, ob er bei dem Film mitmachen möchte. Sein Sohn Simon macht auch mit. Und dann hat er das freundlich verneint und das war auch für mich in Ordnung. Er hat mir allerdings versprochen, sich den Film anzuschauen, wenn er fertig ist.
3: Simon Messner, Aus dem Schatten, ist ein bildstarker Bergfilm und zugleich ein nachdenkliches Porträt über einen Mann, der seinen eigenen Weg gefunden hat.
7: Hi! Hey, kommt rein.
8: Danke für die Einladung.
7: Wir freuen uns so sehr, dass ihr da seid.
3: Ein Abend, zwei Paare und jede Menge unterdrückter Gefühle. In The Invite spielt Seth Rogen einen frustrierten Musiklehrer. Auch seine Ehe ist ziemlich festgefahren. Da kommt eine Einladung seiner Frau an die Nachbarn aus der Wohnung darüber gerade recht. Oder auch nicht. Auftritt Penelope Cruz und Edward Norton. Er ist Feuerwehrmann, sie Psychotherapeutin und redet ziemlich offen über Sex. Und überhaupt führen die beiden offenbar ein wesentlich aufregenderes Liebesleben.
9: Wir fühlen uns sehr stark zu euch hingezogen.
7: Das ist aber nett von euch, danke.
10: Ja.
7: Komm, sagt
10: Danke, Joe.
11: Danke. Sehr schmeichelhaft.
3: Aus dem gemütlichen Pärchenabend wird deshalb ziemlich schnell ein Spiel mit Erwartungen und Grenzen. Es wird geflirtet, provoziert und gestritten. Und irgendwann geht es um die Frage, ob die beiden Paare nicht noch etwas mehr miteinander teilen wollen als nur Essen und Wein.
11: Nur um das klarzustellen. Du, sie und ich.
10: Ja?
11: Ich auch.
10: Ja, du auch.
3: The Invite ist das Hollywood-Remake einer spanischen Komödie. Das Thema ist nicht unbedingt neu und äußerlich passiert an diesem Abend gar nicht so viel. Trotzdem ist dieses Kammerspiel unterhaltsam. Und Resident Evil startet noch einmal neu. Die berühmte Videospielreihe bekommt nach den Filmen mit Mila Jovovich eine neue Geschichte und neue Figuren.
12: Hat jemand eine Leber bestellt oder eine Niere oder sowas? Irgendwer könnte wichtig sein.
3: Im Mittelpunkt steht ein medizinischer Kurier. Ein Auftrag führt ihn in einen Albtraum aus mutierten Kreaturen und tödlichen Gefahren.
12: Ich habe hier einen Notfall. Dürfte ich vielleicht Ihr Telefon benutzen?
13: Hier ist Michelle. Hinterlasst mir eine Nachricht.
14: Hey Babe, es tut mir leid, dass von die Verbindung abgebrochen ist. Es ist was passiert. Und ich kann die Polizei nicht erreichen.
3: Der neue Resident Evil setzt stärker auf Survival-Horror. Das heißt weniger brachiale Action, dafür mehr Spannung, böse Überraschungen und schwarzen Humor. Freigegeben ist dieser Horrorfilm ab 14 Jahren.
14: Hey, krieg ich hin.
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0: ein echter gute Laune Garant hier bei uns im Frühstücksradio. Ronan Keating mit Life is a Rollercoaster aus dem Jahre 2000. Manche Auszeichnungen würdigen nicht einen einzelnen besonderen Moment, sondern ein Engagement, das sich über Jahrzehnte erstreckt. So ist es auch bei Olga de la Valla Senfter aus Innichen. Die heute 86-Jährige war viele Jahre Hüttenwirtin auf der Drei-Schuster-Hütte in den Sechsner Dolomiten. Am Hoch-Unser-Frauentag wurde sie in Innsbruck gemeinsam mit 28 weiteren Südtirolerinnen und Südtirolern mit der Verdienstmedaille des Landes Tirol ausgezeichnet. Geehrt wurde sie für ihren jahrzehntelangen Einsatz für Menschen mit Behinderung im Oberpustertal. Viele Jahre engagierte sie sich im Verein AEB, aktive Eltern von Menschen mit Behinderung. Hinter diesem Engagement steht auch ihre ganz persönliche Geschichte. Seit der Geburt ihrer Tochter Claudia vor 66 Jahren kümmert sich Olga de la Valla Senfter um sie.
1: Zum Beispiel auf die Gasprihütte ist sie mit 18 Tagen mit mir, mit dem Materialseilbahn, da unten auch, weil wir müssen arbeiten, damit wir wieder Geld kriegen. Ne? Und dann hat mein Mann gesagt, es braucht keine Angst, ich ziehe schon auf. Ne? Und das so war es. Und sie war ja oben der Star, kann man sagen. Ne?
0: Eine bewegende Geschichte und nur ein kleiner Moment aus dem langen und ereignisreichen Leben der 86-jährigen Olga de la Valla Senfter aus Innichen. Wie sie mit schweren Schicksalsschlägen umgegangen ist, wie ihr der Glaube dabei geholfen hat, warum sie als Hüttenwirtin manchmal ganz klare Ansagen machen musste, was ein umgetauschter Pullover mit Liebe zu tun hat und warum ihr Lebensmotto lautet, geht nicht, gibt's nicht. All das erzählt die frischgebackene Trägerin der Verdienstmedaille des Landes Tirol heute ausführlich in unserem Radiowohnzimmer. Zu hören um 10.05 Uhr gleich im Anschluss an diese Sendung hier bei uns auf RAI Südtirol.

0: Fleetwood Mac mit einem ihrer Hits aus dem Jahr 1982, Oh Diane. Das war das Frühstücksradio vom 19. September. Es war uns eine Freude, Sie durch diesen Samstagmorgen zu begleiten. Stefan Piazzi, Franz Waschkler für Tontechnik und Senderegie und mein Name ist Thomas Siegmund. Wir wünschen Ihnen ein erholsames Wochenende. Morgen ab 8 gibt's dann das Frühstücksradio am Sonntag mit meiner Kollegin Jutta Wieser und mit diesem Thema.
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1: Arnold Schuler fordert mehr Transparenz in der Südtiroler Volkspartei. Die USA wollen Russland mit neuen Sanktionen unter Druck setzen. Das Wetter verbreitet sonnig bei 22 bis 27 Grad. Vize-Landtagspräsident Arnold Schuler hat zu mehr Dialog innerhalb der Südtiroler Volkspartei aufgerufen. Schuler sagte im Morgengespräch auf Rai Südtirol, dass bei der Klausurtagung der SVP die geplanten Änderungen am Bettenstopp-Dekret nicht angesprochen worden seien. Zwei Tage darauf habe die Landesregierung den Beschluss dazu getroffen. Bei einer derartigen Vorgehensweise sei klar, dass Widerspruch aufkomme, erklärte Schuler. Tourismuslandesrat Luis Weicher hat die Änderung im Dekret des Landeshauptmannes zur Bettenobergrenze im Tourismus erneut verteidigt. Weicher sagte in der Tagesschau von Rai Südtirol, dass kein neues Bett dazukomme. Die Änderungen seien erforderlich gewesen, um Regelungen in der Praxis anzuwenden und um Rechtssicherheit zu schaffen. Die USA haben neue Sanktionen gegen Russland in Kraft gesetzt. Präsident Donald Trump unterzeichnete ein Gesetz, das den Kreml im Ukraine-Krieg stärker unter Druck setzen soll, neben direkten Strafmaßnahmen gegen russische Politiker und Firmen. Sieht das Paket Sanktionen gegen russische Öl- und Gasexporte vor, mit denen Moskau seinen Angriffskrieg finanziert. Nach der Messerattacke eines Mittelschülers auf eine Lehrerin in Rom fordert Unterrichtsminister Giuseppe Valditara eine Altersschwelle für soziale Netzwerke. Kinder könnten nicht einfach ihren Smartphones überlassen werden, sagte Valditara in einem Interview mit der Tageszeitung Il Messaggero. Der 13-Jährige hatte die Lehrerin mit drei Messerstichen verletzt. Bei seiner Attacke trug der Bub einen Helm mit Videokamera. Offenbar wollte er die Szene über einen Videoanruf online stellen. Sportminister Andrea Abbordi hat sich erneut dafür ausgesprochen, den italienischen Fußballnachwuchs stärker zu fördern. Die italienische Fußballmeisterschaft werde praktisch von ausländischen Spielern bestritten, erklärte Abbordi vor Journalisten. Die Verteilung der Gelder aus den Fußballrechten müsse gesetzlich neu geregelt werden. In Burgstall ist ein 31-Jähriger wegen Drogenhandels und Besitzes angezeigt worden. Der Mann wurde bei Rauschgiftkontrollen an der Bushaltestelle von den Carabinieri ertappt. Er war im Besitz von Kokain, Haschisch und Tabletten der Partydroge MDMA. MDMA sei auch wegen der hohen Konzentration extrem gefährlich, warnen die Carabinieri in einer Aussendung. Die illegalen Drogen seien für den Verkauf verpackt gewesen. Bei einem anderen Mann wurde im Zuge der Kontrollen weiteres Rauschgift gefunden. Die Carabinieri haben ihn wegen des Konsums illegaler Drogen dem Regierungskommissariat gemeldet. Im oberen Pustertal wird weiter nach einem 69-Jährigen gesucht. Gottfried Meyer aus Deutschland wurde gestern früh vermisst gemeldet. Gesucht wird rund um den Praxer Wildsee. Der Bergrettungsdienst Hochpustertal bittet um Hinweise. Ein Foto des Vermissten sehen Sie bei uns unter bz.rheinnews.it. Das Wetter. Es scheint überwiegend die Sonne, vereinzelt halten sich ein paar flache Quellwolken über den Bergen. Die Temperaturen erreichen Höchstwerte von 22 Grad im Wipptal bis 27 Grad im Unterland. Morgen, Sonntag, überwiegt der Sonnenschein. Auch zu Wochenbeginn geht es sonnig weiter. Von Rai Südtirol hörten Sie Nachrichten, Redaktion Gudrun Esser.
2: Karin Unterhofer aus der Landesverkehrsmeldezentrale. Auf Südtirol Straßen herrscht allgemein lebhafter Verkehr. Auf der Pustertaler Stadtstraße in Fahrtrichtung Brixen zwischen St. Lorenzen und Kienz und zwischen Mühlbach und Schaps gibt es Kolonnenverkehr und Stau wegen Überlastung. Die Mendelpassstraße ist ab der Kreuzung Oberplanitzing bis zum Mendelpass in beiden Richtungen bis 16.30 Uhr wegen des Radtags auf die Mendel gesperrt. Und die Stilfser Jochstraße ist zwischen Bormio und dem Stilfser Joch bis 13 Uhr wegen einer Sportveranstaltung gesperrt. Gute Fahrt!
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3: Und dazu begrüße ich Sie ganz herzlich. Ich bin Verena Amort. Und ich habe heute einen Gast ins Radio Wohnzimmer eingeladen. Eine Frau, die in ihren 86 Lebensjahren so viel erlebt hat, dass man sich fragt, wie hat eigentlich so viel Schönes und so viel Schreckliches in einem einzigen Leben Platz, auch wenn es lang ist, dieses Leben. Olga de la Valla Senfter aus Innichen. Fein, dass Sie da sind.
4: Dankeschön, dass ich angedacht herkommen und ein bisschen was erzählen kann.
3: Bevor wir richtig loslegen, ein kurzer Überblick über Ihr Leben. Sie sind 1940 in Neumarkt geboren, also eigentlich eine Unterlandlerin. Das hört man an Ihrem Dialekt allerdings nicht mehr, denn Sie sind schon seit über 60 Jahren im Pustertal zu Hause. Sie haben zwei Töchter. Die ältere, Claudia, lebt seit ihrer Geburt mit einer schweren Behinderung. Sie haben ein Lebensmotto, Olga, und das heißt, geht nicht, gibt's nicht. Sie waren über 20 Jahre lang die Hüttenwirtin auf der Schusterhütte. Sie kochen nach wie vor sehr gerne, habe ich mir sagen lassen. Sie haben knapp 20 Länder dieser Erde bereist und Sie sind kürzlich am Hoch unser Frauentag in Innsbruck mit der Verdienstmedaille des Landes Tirol ausgezeichnet worden für Ihre Verdienste um die Arbeit mit Menschen mit Beeinträchtigung im Oberpustertal. Ja, soweit ein erster Überblick. Olga de la Valla Senfter, was bedeutet Ihnen eigentlich, dass Sie diese Verdienstmedaille bekommen haben?
4: Das bereitet mir wahnsinnig viel und ich war so glücklich, wie ich einen Brief gekriegt habe, weil ich mir gedacht habe, siehst du, ganz alles hast du nicht falsch gemacht in deinem Leben. Folgedessen war das Schönste, was mir können passieren noch.
3: Und Sie werden auch von Leuten angesprochen wahrscheinlich, oder? Auf diese Medaille hin.
4: Ich werde so viele angesprochen und so viele beglückwünschen mich. Ich habe jetzt neulich einmal gesagt, ja, wenn ich für jeden am 10 Euro kriege, der 10-Euro-Stück, ja, das war ja steinreich.
3: Dann hätten Sie ausgesorgt.
4: Ja, dann hätte ich ausgesorgt.
3: Keiner weiß, Olga de la Valla Senfter, wohin das Leben einen führen wird. Angefangen hat Ihres in Neumarkt gesorgt.
4: Ja, dann hätte ich ausgesorgt.
3: Keiner weiß, Olga de la Valla Senfter, wohin das Leben einen führen wird. Angefangen hat Ihres in Neumarkt. Dort sind Sie 1940

0: auch gesorgt, dass ich heute noch so, ich weiß nicht, ob viele sein, die so eine Mama gehabt haben wie ich. Ich habe eine wunderschöne Kindheit gehabt, haben aber gemüsst mit 4 Jahren von daheim weggehen, nach Brax, weil durch den Krieg haben sie uns weggetan.
1: Und weil einfach kein Geld da war?
0: Weil
1: oder?
0: Kein Geld da war und weil nicht genug zu essen da war. Nicht? Wenn man kein Geld hat, dann kriegst du nichts zu essen, weil im Geschäft ist wenig immer gewesen. Und mir ist in Brax, ja, das war mein Paradies. Wir haben eine ganz nette Familie gehabt, obwohl die Frau alleine war, weil der Mann war auch im Krieg, aber das ist gefallen, ist nicht mehr zurückgekommen. Und ja, wie gesagt, wir haben es wunderbar gehabt.
1: Ein 4-jähriges Mädchen allein, ganz woanders, kann man sich eigentlich überhaupt nicht vorstellen. Sie hatten kein Heimweh?
0: Ich habe schon oft einmal Heimweh gehabt, aber dann war die Frau eben da, die hat gesagt, ah, das geht schon, wir sagen in den Gallen, kannst du wieder heimgehen. Und ich habe damals mit 4 Jahren mein erstes Weihnachtsgeschenk gekriegt, in einem großen Papiersack. Das war ja das Schönste, weil vor lauter Freude bin ich noch über die Lili und Lave außen gelaufen und dann bin ich hergefallen. Der Sack war kaputt. Nicht? Und das Melör war da. Nicht? Aber sie hat mir noch so gut getröstet.
1: Aber das Geschenk war noch ganz?
0: Das Geschenk ist überall in der ganzen Lave angelegen, weil da waren Äpfel drinnen, Orangen waren drinnen und ganz ein schönes Kleid, also ein Sommerkleid, weil ich danach, wenn ich heimgegangen bin, noch nie gemüsst schön sein wieder. Nicht?
1: Das heißt, Sie haben also die Sommer in Brax verbracht als kleines Kind und die Winter, aber dann wieder später dann im Schulalter in
0: daheim,
1: Neumarkt.
0: Ja, in Neumarkt, weil mein Vater hat eben gesagt, Neumarkt ist ein bisschen größer wie Brax. Dann ist die Schule vielleicht ein bisschen besser aufgestellt. Nicht? Und ich bin auch froh gewesen, bin gern Schule gegangen und eine fleißige Schülerin, weil sitzen geblieben, hat es bei mir nicht gegeben. Nicht?
1: So ist es dann auch weitergegangen. Sie haben dann, als Sie so 13, 14 waren, eine Ausbildung gemacht.
0: Ja, und ganz zuerst als Verkäuferin. Und danach bin ich aber nach Radheim gekommen, weil in meinem Kopf vor allem drinnen, ich muss Köchin werden. Ne? Ich will Köchin werden. Ne? Und dann bin ich reingekommen zum Zirmenhof, Berwanger. Das war ja ganz ein super Platz, Arbeitsplatz. Wir haben so viel Hitz gehabt und miteinander geschaffen. Und das
1: da waren wahrscheinlich mehrere junge Mädchen da zur Ausbildung,
0: oder? Ja, da sind mehrere gewesen. Und da war das so ideal gesteuert. Man hat eine Woche Küche, eine Woche Zimmer, eine Woche Service gemacht und eine Woche haben wir auch Schweine füttern müssen. Ja, ist nicht anders gegangen. Ne?
1: Das heißt, Sie haben da die Möglichkeit bekommen, so in alle Bereiche so des Haushaltens ein bisschen hineinzuschauen.
0: Das war damals schon so weit, die Frau Perwanger, die Frau Johanna, war so weit voraus schon, dass die schon wie eine Haushaltungsschule war, nicht? Und ich bin närrisch dankbar, weil ich habe sehr, sehr, sehr viel gelernt bei ihr. Nicht? Und das ist mir allem zugute gekommen. Nicht? Überall, wo ich war. In Seis war ich als Verkäuferin, in Tramin sowieso, das haben wir ja praktisch gelernt. Nicht? Aber noch von Seis bin ich noch, weil ich gesagt habe, ich kann mit einem Saisonplatz nichts machen, ich brauche eine Jahresstelle. Die Mama hat Schulden gehabt, mir daheim, bis über den Kopf. Gelebt haben wir, wie wir gekannt haben. Weil
1: warum hatten Sie so viele Schulden?
0: Wir haben so viele Schulden gehabt, weil die Mama die Medikamente damals hat man sie selber müssen kaufen. Und mein Vater hat ja all Morphium gekriegt. Nicht? Er hat die Krebs, Blasenkrebs gehabt. Nicht? Und man hat sie gesagt, nein, wenn es hilft, dann tun wir schon. Und dann müssen wir 2 Grundstücke verkaufen. Und ums Heimathaus zu erhalten, haben wir gesagt, halten wir zusammen, tun wir miteinander in der Mama helfen. Und um nur das Geld, was wir verdient haben, kann ich sagen, hat sie 90% der Mama geben müssen. Mhm.
1: Das heißt, eine Jahresstelle war unbedingt notwendig,
0: ja,
1: für Sie?
0: Ja, war notwendig. Und da die Häufler von Seis haben mir noch gesagt, Olga, wir suchen einen guten Platz. Und dann bin ich jetzt in Kuschner nach Kavara gekommen. Und dann war für mich sowieso das Beste vom Besten, was ich Arbeit noch gekannt habe.
1: Das heißt, Sie haben da in einem Lebensmittelgeschäft gearbeitet?
0: Ja,
1: oder?
0: Das war praktisch alles wie im Lebensmittel. Tabak, Stoff, Sportsachen gehabt, allerhand. Und nach einem halben Dienst, Sonntag, müssen wir abwechselnd Tabakdienst machen. Ne? Und sie hat mich halt einmal getroffen und

0: einmal in meinem Mann kennengelernt.
1: Und das war eigentlich Ihr Glück, dass es da eben auch so Sportsachen gegeben hat, oder?
0: Ja, das war mein großes Glück, weil mein Mann hat ja Militär in Carrara gemacht, ne? Und da war ein Rennen und dann hat der Chef vom Militär, der General oder Hauptmann oder was es war, ich weiß es nicht, das hat er gesagt zu meinem Chef, wenn jemand eine Windjacke gewinnt und hat schon eine und will hat nicht mehr, ob sie sie zurückgeben können oder umtauschen. Nicht? Und dann hat er gesagt, ja, kein Problem. Nicht? Und die haben zufälligerweise Tabakdienst gehabt. Und dann ist der junge Mann da gekommen. Ja, er hat eine Windjacke gewonnen. Ob er sie können da tauschen? Dann habe ich gesagt, ja, kann man schon, aber nicht heute, weil heute ist zu. Heute ist leider Tabakhof. Dann hat er gesagt, du kannst aussuchen, was du willst. Mir passt alles. Nicht? Dann habe ich gesagt, ich habe eine schöne Jacke. Wieso soll ich denen nicht einen Pullover geben? Ist ja gleich, dann gebe ich ihm den Pullover. Dann hat er ihn aber heimgelassen, weil er kein Geld gehabt hat. Auch kein Geld, wie es damals war. Ne? Mhm. Und da haben wir ihn nicht sagen können, ein bisschen leichter oder geben oder tun wir. Ne? Und dann hat er mir gesagt, weißt du was, soll ich das aber noch hintergeben. Ne? Mhm. Und das war es und das haben wir uns kennengelernt. Ne?
1: Ihr Mann Erich, Bergführer, glaube ich, ja, zu der Zeit, oder? Und wahrscheinlich ein schneidiger Bergführer.
0: Ah ja, sowieso. Sonst hätte ich nicht heiraten.
1: In die Zeit Ihres Kennenlernens, Olga de la Valle Senfter, da passt auch ein Stück Musik, das Sie uns mitgebracht haben.
0: Ja, eins war die Lieblingsliedland, was mein Mann immer so gesungen hat. Ob er gefahren ist, Skifahren ist oder so, nicht? Von Japan. Mamma Mia. Mamma Mia.

0: Musik von ABBA ausgewählt und mitgebracht von meinem heutigen Gast im Radio-Wohnzimmer. Das ist Olga de la Valla Senfter, 86 Jahre alt, in Neumarkt geboren und schon lange, lange Zeit in Innichen zu Hause. Und ja, dieses Lied, Olga, haben Sie ausgesucht, weil es Sie eben an die erste Zeit mit Ihrem Mann Erich erinnert, die Zeit des Sich-Kennenlernens, des Sich-Verliebens. Sie haben dann 1964 geheiratet.
1: Ja.
0: An einem recht kalten Apriltag, habe ich
1: ja,
0: mir sagen lassen.
1: Aber ich habe das Glück gehabt, ich bin von daheim weg mit Sonne in Neustift geheiratet, wo die Sonne und in Innichen angekommen war, die Sonne, obwohl es in Innichen geschneit hat. Aber so war mein Leben auch nicht. Allem Sonnenschein. Und man muss auch positiv bleiben, nur kommt man schon durchs Leben. Erreicht man viel und man macht viel. Oft einmal mich hat man schon mal. Das geht nicht mehr, aber alles geht.
0: Aber wie gesagt, geht nicht, gibt's nicht. Das ist so ein Leitspruch in Ihrer Familie gewesen,
1: ja,
0: auch, oder?
1: Ja, das hat mein Mann gesagt, geht nicht, gibt's nicht, kann nicht, das gibt's nicht. Und wir haben nicht wegen Geld geheiratet, sondern aus Liebe, weil er hat nicht gehabt und ich nicht gehabt. Aber ich habe einen super Mensch gekriegt und deswegen, das werde ich ihm allem hochrechnen.
0: Weil Sie sagen, kein Geld, weder Sie noch er. Genauso waren eigentlich auch die Flitterwochen, unter Anführungszeichen.
1: Ja.
0: Die haben Sie verbracht auf einer Hütte, wo Sie nicht in Urlaub waren, sondern die Sie übernommen haben als Pächter.
1: Jawohl, genau so war es. Das war die Gasperi-Hütte in Friaul. Wir haben am Anfang wahnsinnig schwer getan, weil das waren die 60er Jahre. Und dann haben sie alle gemeint, wir nehmen ihnen die Arbeit weg. Nicht? Und dann hat mein Mann gesagt, schaut, wir dienen leider das, was wir tun müssen. Und zuletzt haben wir so viele Freunde, dass wir heute noch in Verbindung sein mit den einfach wahnsinnig netten Leuten. Nicht? Aber ich sage allen, wie man im Wald einschreit, so kommt es zurück. Nicht? Wenn ich allem meckere und gehe schon durch, was willst du noch erleben? Ne? Und da war ja viel Militär in der Hütte.
0: Das ist
1: und
0: in den Karnischen Alpen dann?
1: Ja, das ist in den Karnischen Alpen. Und das hat ja ausgeschaut, meine Güte. Dann haben wir mit dem Schwiegervater Kerzen gehabt und wir zwar die Wände gespielt und die Stiele gespielt.
0: Weil es hat überhaupt keinen Strom gegeben?
1: Nein, es hat keinen Strom gegeben. Nicht? Und das Wasser haben wir auch pumpen müssen, dann haben wir noch ein Reservoir gehabt. Aber es war trotzdem wunderschön.
0: Ein Jahr später, Olga de la Valla Senfter, ist dann ihre erste Tochter zur Welt gekommen, ja. Claudia.
1: Ja.
0: Das war 1965 und es war keine leichte Geburt.
1: Die Schwangerschaft war gut, das habe ich gut vertragen. Aber bei der Geburt ist sie noch eineinhalb Minuten ohne Sauerstoff geblieben. Weil ja damals, mein Lieber, hat man nicht so geschaut wie heute. Nicht? Und dann hat es geheißen, ja, wenigstens eine müssen wir retten.
0: Also entweder die Mutter oder das Kind.
1: Ja, und dann haben sie die Mutter gerettet und zugleich das Kind auch. Aber, nicht? Und der Herrgott hat mir sie gegeben und die haben sie gern und die bleibt bei mir, solange ich lebe.
0: Mhm. Was waren denn die Folgen für Claudia? Wie lebt sie heute?
1: Sie ist Spastikerin und sie hat viel von Autismus auch. Nicht? Sie kann nicht reden, sie kann nicht gehen. Ne? Ich habe meinen Rollstuhl ein Leben lang schon und gesagt, das muss sich einmal jemand vorstellen. Ein Leben lang im Rollstuhl. Ne? Und dann meinen die Leute ja, wie dir ist, dass sie wisst, was sie will und so. Wir kommunizieren mit den Augen. Weil die schaut hin, wo sie hinschaut, dann weiß man, aha, da ist das. Ne? Oder wenn es sonst etwas ist, was passt, ne? Da macht sie sich schon bemerkbar. Nicht?
0: Sie haben Claudia ihr ganzes Leben lang gepflegt. Also sie ist 1965 geboren, das heißt, sie ist heute 66.
1: 66,
0: genau.
1: Tag ein, Tag aus,
0: genau.
1: Gleich,
0: das heißt, sie hatten sie immer bei sich. Sie haben sie auch mitgenommen, als sie Schutzhütten in Pacht genommen haben. Sie war da immer mit dabei.
1: Auch zum Beispiel auf die Gasperi-Hütte ist sie mit 18 Tagen mit mir, mit dem Materialseilbahn, da unten auch, weil wir müssen arbeiten, damit wir wieder Geld kriegen. Nicht? Und dann hat mein Mann gesagt, es braucht keine Angst, ich ziehe hängt schon auf. Und das so war es. Und sie war ja oben der Star, kann man sagen. Nicht? Ja, nein. Und überall, auch in der Drei-Schuster-Hütte, wo ich sie habe. Ich habe zwar einige Male Sachen miterlebt, dass man sagt, dass es möglich ist, dass die Leute noch so kleinstierig sind und sagen, ich kann mit den Menschen nichts anfangen, ich tue lieber gehen oder ziehen sie weg, weil Wir vertragen es nicht. Ne?
0: Das heißt, da waren Gäste auf der Hütte, die sich daran gestört haben, dass Claudia im Rollstuhl sozusagen in der Gaststube sitzt.
1: Sitzen sehen. Ne?
0: Wie haben sie denn da reagiert?
1: Da haben sie alle reagiert. Meine Tochter, die zweite, die Monika, und auch die Angestellten, die haben gesagt, Chefin, wenn sie die Claudia wegtun, dann sind wir morgen alle weg. Und die Monika hat sofort gesagt, hat die Tiere auch getan, hat gesagt, mir ist lieber, sie gehen.
0: Zu den Gästen.
1: Zu den Gästen, weil da ist sie daheim und da bleibt sie. Mhm. Und einmal ist mir passiert, wir waren Italiener, die Frau gewählt, unbedingt mit mir reden, weil der Sohn angeblich keine Behinderten sehen kann. Nicht? Dann habe ich gesagt, na, schauen Sie, Sie können in andere Räume gehen, es sind Räume genug, aber meine Tochter bleibt da. Mhm. Dann sagt sie zu ihm, non metterno via la signora, perché tu hai detto che non vuoi vedere handicappati. Und der Kleine sagt, Mama, du hast gesagt, no, io. Dann habe ich gesagt, sehen Sie, wie kurze Beine die liegen haben. Gell? Aber es nutzt alles. Man muss sich lavieren können.
0: Oder? Also da haben Sie einiges erlebt. Einiges erlebt haben Sie auch in Ihrer langjährigen Mitarbeit, Olga, beim Arbeitskreis Eltern Behinderter. Ja. Ich glaube übrigens, dass der heute anders heißt. Kann das sein? Aktive Eltern von Menschen mit Behinderung heißt es heute. Ja. Genau. Auch für diese Tätigkeit natürlich haben Sie vor kurzem die Verdienstmedaille bekommen des Landes Tirol. Was machen Sie denn da genau? Wie schaut denn da Ihr Einsatz, Ihr Engagement aus?
1: Ja, jetzt tue ich nicht mehr so viel, weil Sie sind alle ein bisschen schon, wie kann man sagen, selbstständig. Weil heutzutage ist das nicht mehr so, wie bei mir die Ersten gewesen sind. Kein Mensch hat sich ausgekennt, kein Mensch hat gewusst, was. Dann habe ich gesagt, schau, wenn es will, ich bin da. Camp und ich helfe gern, weil Ansuchen für Begleitgeld oder so. Ne? Und auch wenn Versammlungen gewesen sind oder so, bin ich vereinigt bis da reingefahren. Ne? Man ist ja jünger gewesen, so hat man es der Bock. Heute der Bock hat es nicht mehr. Ne? Und jetzt, wenn jemand etwas braucht, bin ich gern da. Und sonst habe ich das immer alles ein bisschen angegeben. Ne? Das Theater spielen habe ich auch angegeben. Weil Theater spielen tut man das ganze Leben. Ne? Deswegen ist es ja keine Kunst. Ne? Ja. Und beim Familienverband bin ich lange gewesen, fast 30 Jahre. Und vom Familienverband aus habe ich von Innichen das Ehrenabzeichen für Innichen gekriegt, 2003. Und gefreut habe ich mich wieder, dass ich heimgegangen bin und gerät. Aber das ist ein Freudentrainer. Ne? Das war bei der Verdienstmedaille auch so. Ne?
0: Es ist einfach schön, wenn man etwas von dem, was man ein Leben lang gibt, auch wieder zurückbekommt. Sie haben sich ein Leben lang und machen es weiterhin um ihre Tochter Claudia aufopferungsvoll gekümmert, muss man sagen. Also sie hat eine Behinderung, seit sie geboren ist. Sie pflegen sie, sie betreuen sie. Sie leben mit dir, sie haben eine Badante natürlich auch, sie haben Hilfe, aber der Großteil liegt nach wie vor bei Ihnen. Und Olga de la Valla Senfter, Sie haben sich ein Lied gewünscht im Radio Wohnzimmer, das eigentlich ja so diese enge Verbundenheit zwischen Mutter und Kind auf den Punkt bringt. Es ist ein Lied von Semino Rossi und es heißt 1000 Rosen für dich. Und da gibt es eine Geschichte dazu von Ihnen und Ihrer Tochter Claudia.
1: Ja, sie ist ja ein großer Fan von Semino Rossi. Und da sind wir von Innichen ins Psyr gefahren, weil damals hat das immer einen Auftritt gehabt. Und wir als Behinderte haben das Glück dürfen, fast überall ganz vorne hinkommen.
0: In der ersten Reihe.
1: Ja. Und dann war sie zusammen und dann singt er das und nimmt eine Rose und geht vom Podium an und überreicht ihr die Rose. Und sie war einfach
0: wunderschön.
1: Wunderschön, ja.

0: Ein Lied, das Semino Rossi seiner Mutter gewidmet hat und ein Lied, das mein heutiger Gast im Radio-Wohnzimmer, Olga Della Valla Senfter, auch jemandem widmen möchte.
1: Ja, ich tät gern das Lied meiner Claudia widmen, aber die Medaille, die sie kriegen, weil das ist ja der Grund, warum ich da sitze, sie wollen die womöglich allen Eltern, die ein behindertes Kind haben oder einen behinderten Mensch und Tag und Nacht pflegen müssen, widmen, weil die verlangen von uns Eltern wahnsinnig viel, aber wir kriegen auch wahnsinnig viel zurück. Man hat noch Momente, wo man sagen kann, na, ist das schön, na, ist das möglich, dass das passieren kann. Ne? Mhm. Deswegen in alle Eltern, welche Idee widmen.
0: Überhaupt, Olga Della Valla Senfter, steht bei Ihnen die Familie an vorderster Stelle. Man merkt es einfach, mit wie viel Innigkeit Sie über Ihre beiden Töchter reden, auch über Ihre zweite Tochter Monika, die Sie auch zu Terminen wie dem heutigen hier im Studio von RAI Südtirol zum Beispiel begleitet. Allerdings hat es in dieser Familie auch schwere Schicksalsschläge gegeben, mit denen Sie fertig werden mussten. Sie haben Anfang der 1980er, damals haben Sie gemeinsam mit Ihrem Mann die Drei-Schuster-Hütte geführt in den Sechsner Dolomiten. Sie haben zu der Zeit Ihren Mann verloren und zwar ja, auf eine Art und Weise, die man niemandem wünschen würde. Was ist denn passiert?
1: Ich weiß nicht, soll ich sagen, wie es war. Es sind viele in Innichen und ich wette, zu 80% in Innichen wissen, wie es war. Da war ein Streit in einem Gasthaus und mein Mann hat einen Schlag gekriegt und derjenige, der was das verursacht hat, war eigentlich gar kein Innichener, sondern ist ein Angenommener gewesen. Und der hat mein Mann einen Schlag gegeben. Und mein Mann ist nicht gefasst gewesen. Sonst wäre das gar nie passiert, nicht? Weil mein Mann hat ja Kraft gehabt, ja unmöglich viel. Nicht? Aber der hat einen Schlag gekriegt auf den Kopf, dass der Zent in Innsbruck gesagt hat, Frau Senfter, den haben wir mal gut gekannt, weil der ist schon...
0: Ein Arzt,
1: ja. Der ist immer so die Woche einmal, Sonntag ist meistens, kommen in der Drei-Schuster-Hütte mit ins Zimmer rein und da so ein bisschen plaudern, weil mein Mann hat ja gern und ist ja mit ihm als Touren gegangen. Und das hat er gesagt, das ist mein schwerster Gang, weil er da gesagt hat, da gibt es keine Hoffnung mehr. Nicht?
0: Das heißt, er hat diesen Schlag zwar überlebt, schwer verletzt, ist dann nach einigen Tagen...
1: Nach drei Tagen in Koma ist er noch gestorben, nicht? Ich will keinen Namen sagen, weil ich will nicht, dass es hinten noch ein Hassigste macht mit den Reklame. Will ich nicht, weil ich habe meinen Mann verloren. Ich kriege seinen Mann nicht mehr. Habe ich allem schon gesagt, weil Paul auf dem Scherbe gelegen ist. Habe ich gesagt, schau, Vati, geh, wenn du gehen musst. Ich versprich dir, ich bleibe bei den Kindern. Und das ist ein Versprechen, was man halten soll. Und rauskommen ist nie nicht. Warum? Wenn du als Frau alleine bist, dann hast du keine Chance.
0: Nein. Das heißt, es hat da keine Anklage gegeben, keinen Prozess, kein Urteil?
1: Es hat eine Anklage gegeben, es hat einen Prozess gegeben, aber freigesprochen worden wegen Mangel an Beweisen. Aber wissen Sie, ich sage so, im Leben, man kommt weiter. Auch wenn man denkt, das geht nicht mehr. Es geht, weil der Herrgott ist oben. Und wer keinen Glauben hat, kommt nicht weiter. Aber ich habe Gott sei Dank einen guten Glauben. Und mit dem Sam habe ich mich noch nie hart getan, weil ich bin lange im Pfarrgemeinderat gewesen. Ich habe in der Kirche sehr viel getan. Nicht? Kommunionhelferin, Leserin, bei der Kirche putzen bin ich dabei gewesen. Ist mir nicht so viel gewesen, wenn ich von der Drei-Schuster-Hütte raus bin. Dann habe ich am Rennen mitgenommen und gesagt, so, jetzt gehen wir Kirche spielen und danach gehen wir Rennen. Ne? Aber es geht alles. Man muss leid Lust und Liebe haben. Ne? Mhm. Und ich habe immer einen, der was vor mir anschaut und der hilft mir allem. Ne? Deswegen.
0: Das heißt, Olga, Sie standen dann da, die Drei-Schuster-Hütte in Bacht, im vollen Gang sozusagen, der Betrieb mit einer 16-jährigen Tochter, die schwer behindert ist,
1: ja.
0: Mit einer 9-jährigen Tochter
1: ja.
0: Und ohne Mann. Wie haben Sie weitergemacht?
1: Die Ärmel aufgestürzt und weitermachen. Ich bin in der Früh um 5 Uhr aufgestanden und auf Nacht ist es um 10 Uhr Hittenruhe gewesen. Dann hat meine Tochter drauf gesagt, die Monika, Mama, um 10 Uhr wechselst du Charakter. Dann habe ich gesagt, na probier's ja mal, bald du älter bist. von 5 in der Früh bis 10 auf Nacht, wie viele Stunden soll es sein, dass du dann noch eine Ruhe haben willst? Oder oft einmal ein paar Sekunden nicht mehr gehen umgewählt. Dann habe ich gesagt, hallo, die Hütten wird in ein Bett. Das muss auch da besetzt werden. Ne? Und dann sind sie gegangen, ich habe keine Schwierigkeiten gehabt.
0: Mhm. Insgesamt haben Sie die Drei-Schuster-Hütte 22 Jahre lang geführt.
1: Ja.
0: Jahre, in denen natürlich sehr, sehr viele Gäste, die auch teilweise zu Freunden geworden sind, ein- und ausgegangen sind.
1: Sehr, sehr viele, die heute noch in Kontakt mit mir sein.
0: Ne? Mhm. Und es sind auch sehr viele Mitarbeiter und Mitarbeiterinnen ein- und ausgegangen. Meistens waren das junge Leute, denke
1: ja,
0: ich.
1: Ja, junge Leute. Und ich werde was sagen, ich habe so ein riesen Glück gehabt, solange ich arbeite noch mit meinen Mitarbeitern, weil Mitarbeiter finden, die so auf den Betrieb schauen und die so aufwachsen. Ich habe einen Koch gehabt zum Beispiel, der ist 12 Jahre bei mir gewesen. Wie gesagt, der Koch, die Bedienungen und die. Alle, die haben so zusammengehalten, aber so zusammengehalten, das kann ich nur sagen, das muss man erst einmal erleben. Und die haben heute noch Angestellte, die erste, was sie gehabt und war in der Gasprächhütte, die habe nach 58 Jahren wieder das erste Mal gesehen und mir um ins Geige gekannt und hat gesagt, sei das Schierste gewesen, was wir gehabt haben. Ne?
0: Das heißt, Sie waren ja eine gute Chefin, vielleicht auch eine strenge Chefin. Müssen Sie streng sein?
1: Ich war schon streng, weil zum Beispiel, wenn die Jungen ausgegangen sind, dann habe ich gesagt, meine lieben Jungs oder Gitschen oder so, weil meine Monika ist ja auch gewachsen und noch ausgehen gewählt, dann habe ich gesagt, um 11 ist da zu sein und wenn nicht da ist, ich komme in Kolden, gell? Oder ich habe gewartet, weil sie gekommen sind, dann bin ich so auf der Stiege oben gestanden und gesagt, wenn sie erst um 12 oder halb 1 gekommen sind, auf die Uhr geschaut und gesagt, ist das bei Ihnen hier zu helfen?
0: Also aber, Sie haben schon gesagt, wo es lang geht.
1: Ja.
0: Das mussten Sie vielleicht auch manchmal, weil da natürlich auch vielleicht junge Leute drunter waren, die nicht immer auf dem geraden Weg waren.
1: Ja, ich habe auch viele solche gekriegt, die was, ich will es nicht sagen, aber eher mit Rauschgift ein bisschen in Verbindung kann man sein. Aber ich habe sie alle gern gehabt, weil die haben alle gearbeitet. Aber wie zum Beispiel Anna hat jetzt meine Monika begegnet und hat gesagt, ein schönen Gruß von Helmut, weil der Sir gesagt, ich habe niemanden gefolgt, aber deiner Mama allem, weil die Sir genau gewusst, was lang geht.
0: Auch ein Kompliment, oder?
1: Ja,
0: wenn man das so
1: ein schönes
0: mitnehmen
1: Kompliment.
0: Kann.
1: Ne?
0: Ich würde sagen, Olga, es wird Zeit für etwas Leichtigkeit und die bringen Sie mit. Sie haben auch gesagt, also Optimismus ist etwas, das Sie einfach begleitet.
1: Ja.
0: Man spürt die Lebensfreude trotz allem oder gerade wegen allem, was Sie erlebt haben, was Sie durchmachen mussten und was Sie zum Glück auch hinter sich lassen konnten. Und diese Leichtigkeit, diesen Optimismus, den bringen Sie auch in Form von Musik mit. Ein Stück gespielt von Stargeiger André Rieu. Haben Sie sich ausgesucht, einen Walzer. Das ist der Second Waltz, komponiert von Dmitri Schostakowitsch und gespielt eben von André Rieu und seinem Orchester. Den haben Sie auch schon im Konzert erlebt.
1: Ja, den haben wir schon, die Claudia und die, dreimal erlebt. Zweimal in Innsbruck und einmal bin ich sogar mit der Claudia bis Graz gefahren, von daheim bis Graz, leider damit sie ihn hört. Nicht? Und weil er gefragt hat, wer, von wo wir alle sein, und mir gesagt, logisch, weil wir alle das Glück haben, fahren zu sein, Südtirol, hat er gesagt, Südtirol!
0: André Rieu.

0: Ein Walzer von André Rieu, ausgewählt heute von meinem Gast im Radiowohnzimmer. Das ist Olga de la Valla Senfter. Sie hat kürzlich am Hochunser Frauentag die Verdienstmedaille des Landes Tirol verliehen bekommen in Innsbruck für ihre Verdienste, um Menschen mit Behinderung im Raum Oberbustertal, wo sie zu Hause ist, in Innichen. Olga de la Valla Senfter ist 86, sitzt jetzt mir gegenüber mit einem sehr wachen und hellen Blick, mit viel Lebenslust, mit pink lackierten Fingernägeln und ja, mit viel Freude am Leben, Olga, generell, auch wenn Sie vieles mitmachen mussten.
1: Ja, für mich, das Leben ist einfach schön. Ich sage, es gibt nichts Schönes, und es war auf der Welt so schön, wenn die Leute ein bisschen mehr zusammenhalten taten. Bei mir gibt es keinen Streit, weil wenn ich sehe, dass ich jemand streiten will oder so, sage ich, aus Amen. Das habe ich allem schon so gehabt, und das ist aber schön, weil wenn man in einer Nacht hinfährt oder so, das ist ja, da erlebt man Sachen, wo man richtig aufblüht wieder. Ne?
0: Überhaupt sind Reisen auch ein wichtiger Teil Ihres Lebens. Sie haben, glaube ich, an die 20 Länder ungefähr bereist.
1: Ungefähr, ich weiß nicht ganz genau, aber weil ich habe gesagt, das ganze Jahr arbeite ich, wie ein narrischer Deutsch gesagt, aber eine Woche im Jahr gehört mir. Und so haben wir es so gut organisiert, dass meine Schwester und die Mama damals noch war. Ne?
0: Die auf ihre Tochter schauen konnten in der Zeit,
1: ja,
0: oder?
1: Und der Auslöser war aber meine Monika, weil da hat es einmal eine Hollandreise gegeben. Und dann habe ich gesagt, oh, fahre die gern? Nein, aber das geht nicht, ich kann nicht. Wegen der Claudia. Ne? Dann hat sie gesagt, ah, Mama, was sagen, das geht schon. Und ich sagte, nein, lass das, schlag das vom Kopf. Dann kommt die Zeit von der Abfahrt, zwei Tage davor, sagt sie, Mama, willst du den Koffer packen? Dann sage ich, wie kommt er denn vier? Ich fahre ja nicht, ich habe nicht gezahlt. Ja, wenn du das Geld hinsein lassen willst, dann musst du da bleiben. Ne?
0: Hat das sie bezahlt?
1: Ja, sie hat sie bezahlt, aber mit meinem Scheck.
0: Also Unterschrift gefälscht und hoppla.
1: Alles. Das hat auch in der Schule hat dann auch oft einmal geholfen.
0: Sie haben aber auch Reisen gemeinsam mit Ihrer Tochter Claudia im Rollstuhl unternommen. Und eine ist Ihnen, glaube ich, besonders gut in Erinnerung.
1: Ja, die Lourdesreise. Das gibt mir Kraft. Ne? Überhaupt, der Glauben gibt mir Kraft. Weil sonst, wenn ich oft einmal so schlechte Stunden gehabt habe, bin ich in die Kirche, wir haben ja nämlich so eine wunderbare Stiftskirche. Und da auf Nacht um 5 Uhr, da ist noch ein bisschen finster, da ist mir viel gekommen. Oh, das geht jetzt das Herz auf. Herrgott, danke. Das war mein erstes Ding. Weil ich tue lieber mit dem Herrgott Zwiesprache halten, als wir, was Gott wie viel verdrunst und was Gott was anleihen. Ne? Wir tun sowieso jeden Tag Rosenkranz beten, weil meine Claudia hat eingeführt, von 4 bis 6 sein, dass in der Zwischenzeit muss ich mit dir Rosenkranz beten. Ne?
0: Das ist ja wichtig, dieses Ritual.
1: Das ist so wichtig, weil auch wenn ich noch nicht bin, oder wenn soll man das so wie was da heimkomme, wenn ich es nicht heim tue, dann muss ich morgen zwei beten. Gell? Das ist ihr wichtig. Und dann sage ich, wieso, das kostet nicht. Ne? Dann sind wir miteinander Lourdes gefahren, weil die Monika gesagt hat, ja, dann fahren wir. Ne? Weil die Claudia hat ja ganz narrisch gern Sonnenblumen, Lavendel ganz narrisch gern. Und wir sind mit dem Auto gefahren und da haben wir etappenweise gemacht. Das war so schön, über die ganze Provence fährt man nicht. Und das war ja bis Lourdes. Nicht? Und dann, weil wir in Lourdes waren, hat die Monika gesagt, Mama, ich weiß nicht, hat sie gesagt, ich weiß nicht, was da gerade so interessant ist. Nicht? Dann ist sie Kalvarienberg gegangen, hat sie gesagt, Mama, gehst du mit? Dann sage ich, nein. Geht nicht, ich bin schon gewesen. Und ich habe die Augen geschunden und wieder Ohr zum Rollstuhl, ohne dass mir jemand geholfen hat. Und dann hat sie gesagt, weil sie oben gewesen ist, ich bin heruntergeblieben, dann hat sie auch telefoniert, sie hat schon ein Handy gegeben. Mama, mir wundert jetzt nichts mehr, dass dir so gut gefällt. Hat sie gesagt, jetzt weiß ich, warum du nur das Ding. Und die Claudia hat sich enden narrisch gut gefühlt, weil alles Rollstuhlfahrer sind. Da war sie nicht allein. Da waren so viele und da waren so Streifen, wo auch die Rollstuhlfahrer dürfen fahren. Ne? Mhm. Und alles und da, wunderschön, kann ich noch sagen. Das war ein richtiges Erlebnis. Ne?
0: Ein richtiges Erlebnis, wie auch in anderen Ländern, ja, wo Sie auf Reisen waren.
1: New York mit der Claudia Wormer, ne? 5 Tage. Und mit Behinderten fliegen ist sowieso schön, so genannt. Weil da gehst du der Erste im Flieger, der Letzte aus. Da helfen sie dir überall, wo es möglich ist. Ne? Und in New York sind wir Hubschrauber geflogen. Und bald wir zurückgekommen sind, hat sie ein langes Gesicht gemacht und gesagt, was hat das nicht gefallen? Wohl, hat sie gemeint, hat sie den Finger aufgehebt, weil wenn sie ja sagt, na, das ist oder gut ist, dann hebt sie den Finger auf und sonst tut sie den Finger halten. Ne? Und nachher hat sie gesagt, wohl, aber halt viel zu kurz war es gewesen. Ne?
0: Also deshalb das lange Gesicht, ja, weil es zu kurz war.
1: Weil es zu kurz war.
0: Olga de la Valla Senfter, also Reisen macht Ihnen Freude, ja. Was noch?
1: Bei uns in der Familie gibt es einen, der hat mir 10 Jahre geschenkt. Das ist mein Enkel, das ist der Einzige, den meine Tochter hat. Der hat noch nie gern, ich kann es nicht sagen, nicht weniger wie mein Mann. Und der Laurin ist mein Liebling für die ganzen.
0: Noch, wie alt ist der jetzt?
1: Der ist jetzt 16 Jahre und ist recht fleißig. Hat heuer ja schon gearbeitet, das erste Jahr. Hat er Geld gekriegt und hat gesagt, oh mein Gott, ist gegangen. Und das ist mein Verkoster, weil wenn ich was mache, ich tue gerne Marmeladen machen in alle Weltrichtungen oder Kuchen machen oder solche Sachen. Dann, wenn er da ist, dann sage ich mal, du, gehört, du musst mal probieren, schauen. Oma, ganz gut. Oder er sagt schon, wenn nicht was ist, was ihm passt, dann sagt er schon, das hast du heute duschen. Ne?
0: Also ich habe ja Leuten hören, sie sollen in ihrem eigenen Keller eine Art Feinkostladen haben. Mit selbstgemachten Sachen.
1: Ja, dann ist schon ziemlich viel. Ich kriege so viel, dann sage ich, nein, der Brinkler, wenn ihr es nicht wisst, wohin, Alter Markt 25, dann leite ich das, dann tue ich einen Kauf, dann könnt ihr das auch so legen.
0: Und die kriegen das dann in Form von Marmelade, gefüllten Marmeladegläsern wieder zurück wahrscheinlich,
1: ja,
0: oder?
1: Ja. Nein, so viel kriegen sie nicht mehr zurück. Das brauche ich alle, die schenke ich sonst auch wie ein, wenn ich sehe, dass jemand ist oder so, nicht? Oder wenn jemand besuchen gehe, dann nehme ich so 2 Gläser mit. Aber sind alle begeistert, ja. Und den Schwiegersohn habe ich ganz nett. Das ist mein Zweiter, was da hingehört.
0: Überhaupt, Olga de la Valla Senfter, ist Ihnen ja der Kontakt mit anderen Menschen sehr, sehr wichtig und immer schon wichtig gewesen, natürlich auch in Ihrer langen Zeit als Hüttenwirtin. Und die Geselligkeit, da war Ihnen auch wichtig. Und dazu passt jetzt, ja, wie soll es anders sein, das Bergsteigerlied. Wohl ist die Welt so groß und weit, eingespielt und eingesungen von der Bürgerkapelle Sterzing.

0: Das Bozner Bergsteigerlied, ausgewählt von meinem heutigen Gast im Radiowohnzimmer, Olga Della Weyer-Senfter aus Innichen. Olga, ich danke Ihnen sehr für Ihren Besuch hier im Studio und dass Sie uns haben teilhaben lassen an den schönen, aber auch an den schweren Zeiten in Ihrem Leben. Und ich denke, dass die Verdienstmedaille des Landes Tirol für Ihren Einsatz für Menschen mit Behinderung bei Ihnen in ganz, ganz guten Händen ist. Alles Gute für alles, was noch kommt.
1: Danke schön und es hat mich gefreut, dass ich dort sein und ein bisschen was von meinem Leben erzählen. Und die Medaille ist sowieso das größte Geschenk, was ich bis jetzt angekriegt kriegen. Danke, danke.
0: Ich bin Verena Amort. Gemeinsam mit Maximilian Ebner an der Technik habe ich durch dieses Radio-Wohnzimmer geführt. Die Sendung können Sie natürlich jederzeit nachhören in unserer Radiomediathek. Einen feinen Tag Ihnen noch mit Radio Südtirol.

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1: Arnold Schuler fordert mehr Transparenz in der Südtiroler Volkspartei. Die USA wollen Russland mit neuen Sanktionen unter Druck setzen. Das Wetter verbreitet sonnig bei 22 bis 27 Grad. Vize-Landtagspräsident Arnold Schuler hat zu mehr Dialog innerhalb der Südtiroler Volkspartei aufgerufen. Schuler sagte auf Rai Südtirol, dass bei der Klausurtagung der SVB die geplanten Änderungen am Bettenstoppdekret nicht angesprochen worden seien. Zwei Tage darauf habe die Landesregierung den Beschluss dazu gefasst. Bei einer derartigen Vorgehensweise sei klar, dass Widerspruch aufkomme. Schuler bekräftigte im Morgengespräch seine Kritik an den Ausnahmebestimmungen zur Bettenobergrenze. Tourismuslandesrat Louis Weicher hat die Änderung im Dekret des Landeshauptmannes zur Bettenobergrenze im Tourismus erneut verteidigt. Weicher sagte in der Tagesschau von Rai Südtirol, dass kein neues Bett dazukomme. Die Änderungen seien erforderlich gewesen, um Regelungen in der Praxis anzuwenden zu können und um Rechtssicherheit zu schaffen. Die USA haben neue Sanktionen gegen Russland in Kraft gesetzt. Präsident Donald Trump unterzeichnete ein Gesetz, das den Kreml im Ukraine-Krieg stärker unter Druck setzen soll. Neben direkten Strafmaßnahmen gegen russische Politiker und Firmen sieht das Paket Sanktionen gegen russische Öl- und Gasexporte vor, mit denen Moskau seinen Angriffskrieg finanziert. Nach der Messerattacke eines Mittelschülers auf eine Lehrerin in Rom fordert Unterrichtsminister Giuseppe Valditara eine Altersschwelle für soziale Netzwerke. Kinder dürften nicht einfach ihren Smartphones überlassen werden, sagte Valditara in einem Interview mit der Tageszeitung Il Messaggero. Der 13-Jährige hatte die Lehrerin mit 3 Messerstichen verletzt. Bei seiner Attacke trug der Bub einen Helm mit Videokamera. Offenbar wollte er die Szene über einen Videoanruf online stellen. Sportminister Andrea Abordi hat sich erneut dafür ausgesprochen, den italienischen Fußballnachwuchs stärker zu fördern. Die italienische Fußballmeisterschaft werde praktisch von ausländischen Spielern bestritten, erklärte Abordi vor Journalisten. Die Verteilung der Gelder aus den Fußballrechten müsse gesetzlich neu geregelt werden. Die deutsche Bundesregierung hat einen Tankrabatt im Ausmaß von 17 Euro Cent angekündigt. Die Maßnahme soll Anfang Oktober in Kraft treten und bis zum Jahresende gelten. Ab Jänner 2027 ist in Deutschland ein Spritpreisdeckel geplant. Fachleute des Kulturministeriums planen noch im September einen Ortsaugenschein am Siegesdenkmal in Bozen. Anschließend wird die vor 7 Jahren aus dem Fries abgebrochene Marmorplatte wieder angebracht. Das kündigte der Direktor für Regionalmuseen in Venetien, Daniele Ferrara, auf Anfrage von Rai Südtirol an. Parallel dazu untersuchen Experten des Instituts für Restaurierung das Denkmal. Das Kulturministerium hatte in der Vergangenheit mehrfach angekündigt, das Siegersdenkmal renovieren zu wollen. Erst vor einem Jahr hatte das Kulturministerium dafür erneut rund eine Dreiviertelmillion Euro zugesichert. Das Wetter. Es scheint überwiegend die Sonne, vereinzelt halten sich flache Quellwolken über den Bergen. Die Temperaturen erreichen Höchstwerte von 22 Grad im Wipptal bis 27 Grad im Unterland. Morgen Sonntag überwiegt der Sonnenschein. Auch zu Wochenbeginn geht es sonnig weiter. 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
2: Schönen Vormittag aus der Landesverkehrsmeldezentrale. Ich bin Manuel Scutellaro. Wegen Überlastung kommt es zu Kolonnenverkehr und Stau auf der Finchgauer Staatsstraße in Fahrtrichtung Reschen zwischen Forst und Rabland und abschnittsweise zwischen Staben und Schlanders. Und auf der Pustertaler Staatsstraße in Fahrtrichtung Brixen zwischen St. Lorenzen und Kienz sowie zwischen Fintel und Schaps. Und wegen des Radtages gesperrt sind heute die Stifserjochstraße zwischen Bormio und dem Stifserjoch noch bis 13 Uhr und die Mendelpassstraße ab der Kreuzung Oberplanitzing bis zum Pass bis 16.30 Uhr. Kommen Sie gut und sicher ans Ziel.
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3: Ich bin fertig. Unter diesem Titel zeigt das Museum Schloss Bruck in Lienz eine Sonderausstellung zum Osttiroler Künstler Albin Ecker-Lienz. Anlass dafür ist der Tod des bedeutendsten Tiroler Malers seiner Generation vor 100 Jahren. Albin Ecker-Lienz ist nämlich am 4. November 1926 in Bozen gestorben. Seit 1913 hatte er mit seiner Familie in der Villa Grünwaldhof in St. Justina gelebt. Und genau diesem Spätwerk, das Albin Ecker-Lienz in Bozen geschaffen hat, widmet sich die Schau in Lienz. Sie ist noch bis zum 11. Oktober auf Schloss Bruck zu sehen. Wir haben diese Ausstellung für unser Land besucht und damit herzlich willkommen. Durch die Sendung begleitet Sie Heike Czernet. Das Museum der Stadt Lienz, Schloss Bruck, hat sehr viele Werke von Albin Ecker-Lienz in seinem Sammlungsbestand. Daraus haben sich im Laufe der Jahre immer wieder Ausstellungen mit unterschiedlichen Themenschwerpunkten ergeben. Auch in Innsbruck und Wien hat es Ecker-Lienz Ausstellungen gegeben, die sich aber vor allem mit dem früheren Werk des Malers beschäftigt haben. Aber gerade die Zeit ab 1913 ist die wichtigste Phase seines Schaffens, sagt der Innsbrucker Kunsthistoriker Karl Kraus, der die Ausstellung »Ich bin fertig« auf Schloss Bruck zusammen mit Martin Kofler kuratiert hat.
4: Meines Erachtens mit den Kriegsbildern 1915-16 bis hin zu den späten Gedankenbildern Pietà, das sind die Highlights seines Schaffens und mit dem ist er wirklich auf europäischem Niveau. Also das ist genau die Botschaft dieser Ausstellung, ein großartiger Maler, vor allem mit seinen späten Werken.
3: Ich bin fertig. Wie sind Sie jetzt zu diesem Titel gekommen? Was soll damit ausgesagt werden?
4: Da gibt es eine Episode, der Maler Leopold Tauer kommt wenige Wochen vor dem Tod von Ecker-Lienz in sein Atelier nach Bozen, St. Justina, und fragt, an was arbeitest du jetzt? Da sagt Ecker-Lienz, ich bin fertig. Das heißt, einerseits ist er schon durch die Krankheit gezeichnet, er hat ja ein schweres Leberleiden, und gleichzeitig sagt er, ich bin fertig mit meinem Schaffen. Alles, was ich zugegen haben können, das ist getan. Also mit seiner Pietà oder auch mit seinen Müttern oder der Auferstehung ist das, was er irgendwie machen wollte, damit gesagt. Das ist eben, ich bin fertig, ich habe das geschaffen, was ich konnte.
3: Vom Herbst 1913 bis zu seinem Tod am 4. November 1926 lebte und arbeitete Albin Ecker-Lienz in St. Justina bei Bozen, wo er in der Villa Grünwaldhof wohnte. Hat dieser Aufenthalt in Bozen und Umgebung das Spätwerk des Malers beeinflusst, Herr Kraus?
4: Ich glaube, die Umgebung ist für jeden Künstler wichtig und bei Ecker-Lienz ganz besonders. Er sieht eine andere Landschaft, er sieht den Porphyr, er sieht den wunderbaren Himmel über Bozen und genau diese Farben eben, dieses bräunliche, dieser leuchtende Himmel und auch überhaupt das Ambiente, eine andere Landschaft, er sieht den Porphyr, er sieht den wunderbaren Himmel über Bozen und genau diese Farben eben, dieses bräunliche, dieser leuchtende Himmel und auch überhaupt das Ambiente, das Südliche hat ihn schon sehr geprägt, wenn man diese Bozen

0: hat ja die Kunstgeschichte auch verändert. Er hat sich selber verändert, er geht konsequent seinen Weg, er findet eben neue Ansätze und vor allem mit seinen Kriegsbildern geht er weit hinaus über die Konvention. Also er ist kein normaler Kriegsmaler, sondern ein Maler, der genau schaut, was passiert in diesem Krieg. Und danach mit den Gedankenbildern sucht er auch die Essenz des Daseins, das Existenzielle, das weit über dekorative Kunst hinausgeht, wie es manchmal vorher bei ihm war.
1: Welche Bedeutung, würden Sie sagen, hat Albin Ecker-Lienz im Kontext der europäischen Malerei im frühen 20. Jahrhundert?
0: Ecker-Lienz hat sich extrem geschadet durch den Hodlerstreit. Er hat damals die gesamte Moderne mehr oder weniger abgeurteilt. Er sagt, es sei alles nur Mode, es sei alles nur oberflächlich Luxus. Er selber sei jemand, der aus dem wirklichen Boden heraus schafft und Zeitlose schafft. Zwischen Hodler und zwischen Klimt und Schiele und Kokoschka, die hat er alle abgetan als kurzlebige sozusagen Modeerscheinungen. Hat nicht erkannt, eben, dass es mehr oder weniger auch andere Möglichkeiten gibt. Auch das Psychologische hat ihn nicht interessiert. Er war ein Künstler, der aus dem tiefen Volk heraus, wie man sagt, schaffen will und eben Zeitloses schaffen will. Also nichts, das nur in einem Moment entsteht, sondern eben für die Ewigkeit ist. Und manchmal ist genau das das Problem gewesen, je mehr er an dieses gedacht hat, je mehr er zeitlos sein wollte, je mehr er Ewiges schaffen wollte, umso zeitgebundener ist er. Und er ist in gewisser Weise zu einem Abseits in seiner Kunstgeschichte gekommen. Er hat sich selber sehr geschadet. Und wenn man sein Spätwerk sieht, eben mit den Kriegsbildern, die zählen zu den besten europäischen Werke zu dieser Thematik. Da gibt es eben nicht so viele wie den Otto Dix vielleicht, aber nicht viele andere. Und mit seinen Gedankenbildern, seiner Pietà, steht er wirklich auch ganz an der Front einer Avantgarde geradezu. Also er tut sich selber widersprechen, er ist kein Heimatmaler, ganz gewiss nicht. Mit diesen Werken geht er weit darüber hinaus. Er ist ein Künstler von europäischem Format und eben auch einer, der sich eben nicht gut einordnen lässt, aber eben sehr, sehr existenzielle Werke hinterlassen hat. Also mit seinen späten Werken kann er sich durchaus einordnen in einem sehr, sehr hohen Niveau. Und österreichweit gibt es vor allem Maler, die ihn so geschätzt haben. Also auch Rudolf Leopold sagt, das Bild der Pietà hat ihm gehört. Und er sagt, er hat es abgehängt und hat nichts Vergleichbares gefunden mit dieser Substanz. Also das zeigt schon eben einer, ein Kenner, der den Schiele wiederentdeckt hat, welche Bedeutung dieser Maler für Österreich hat.
1: Bevor wir unseren Rundgang durch die Ecker-Lienz-Ausstellung auf Schloss Bruck in Lienz beginnen, ist es wichtig, in groben Zügen die Biografie von Albin Ecker-Lienz nachzuzeichnen und auch auf die frühe und mittlere Schaffensperiode hinzuweisen. Ein kompakter biografischer Abriss findet sich etwa im Bestandskatalog der Sammlung Ecker-Lienz im Museum Schloss Bruck. Geboren wird in Genuin Albuin Treuer 1868 in der Osttiroler Gemeinde Dölsach als uneheliches Kind der Maria Treuer und des Kirchenmalers und Fotografen Georg Ecker. Dieser heiratet jedoch eine andere Frau und nimmt Albin zu sich. Ab 1877 führt Albin dann auch den Familiennamen Ecker. Seine Skizzenbücher zeigen dem Vater schon früh Albins künstlerische Begabung. Gefördert wird das Talent durch den befreundeten Maler Hugo Engel, der an der Münchner Akademie Schüler von Franz von Defregger war. Mit erst 16 Jahren kommt auch Albin Ecker nach München, wo er von 1884 bis 1893 an der Akademie der Bildenden Künste Malerei studiert. Ab 1891 führt er dann den Namenszug Ecker-Lienz. In München lernt er auch den Osttiroler Landsmann Franz von Defregger kennen, den er ein Leben lang einerseits verehrt und andererseits für seine Genremalerei kritisiert. Auch Albin Ecker-Lienz hat in seiner frühen Schaffensphase Historienbilder gemalt, zum Beispiel das Gemälde Ave nach der Schlacht am Bergisel 1894 oder das Kreuz 1901-2. Der freischaffende Kunsthistoriker und Ausstellungskurator Karl Kraus erklärt, was bei Albin Ecker-Lienz aber anders ist als bei Franz von Defregger.
0: Also in gewisser Weise Bilder, die an die Freiheitskämpfe erinnern, aber haben ganz eine andere Auffassung. Sie sind viel realistischer, sind weniger unterhaltsam, sind ganz schlicht aufgefasst, haben eine große Dramatik, also weit mehr. Da sieht man keine lustigen Tiroler, die die Waffen in die Höhe strecken, sondern eben die wirklich nach vorne marschieren, mit dem Kreuz nach vorne auch ein gewissen, also ich sag mal, einen Auftrag sehen, auch für die Kirche.

0: und mit der Religion zu kämpfen. Das sind die Anfänge eines typischen Historienmalers dieser Zeit.
1: Anlässlich der Ausführung des großen Gemäldes Das Kreuz kam Eckerlienz bereits 1898 zum ersten Mal mit Südtirol in Berührung. Er reiste da von München nach Bozen und weiter ins Sarntal. 1899 kam er dann ein weiteres Mal ins Sarntal. Warum denn Sarntal, Herr Kraus? Was suchte und fand er hier im Sarntal?
0: Eckerlienz wollte unbedingt diese Figuren finden, die noch ganz urtümlich sind. Es ist das Sarntal, es ist eben das Passaiertal, es ist das Ötztal und eben Osttirol. Also es sind diese Orte, wo er diese Figuren gefunden hat. Also ganz markante Figuren, die anders ausschauen als die in der Stadt, die tägliche Arbeit verrichten, die ausgemergelt sind, die vielleicht nichts Schönes haben, vielleicht aber sehr ausdrucksvoll sind. Er sucht immer genau den Urgrund, das Archaische bei seinen Figuren und hat ganz großartige Figuren gefunden, wobei die Studien oft reizvoller sind als die ausgeführten Werke. Das weniger bedeutsame ist oft reizvoller.
1: 1899 heiratete Albin Eckerlienz und übersiedelte von München nach Wien. Wie hat sich Eckerlienz in Wien weiterentwickelt? Also welche Merkmale und charakteristischen Elemente zeigt sein Malstil jetzt? Man kann sagen, in der zweiten Schaffensperiode.
0: Genau, das ist diese mittlere Schaffensperiode. Er kommt in ein Zentrum der Moderne in gewisser Weise. Es ist die Zeit der Sezessionsgründung. Also er kommt wirklich in ein Mekka der Kunst mit Klimt und so weiter. Die Sezession hat ganz neue Möglichkeiten gesehen, wie man eben weggeht von Tradition. Er selber entwickelt sich von diesem Realismus hin zu einer Stilkunst. Das heißt, die Figuren werden vereinfacht. Er sucht eben eine Art plastisch-monumentale Kunst, die damals eben sehr gesucht war, auch eben gewisserweise auch mit Anlehnungen an Fresken. Er sagt nichts Erzählerisches, sondern genau den Sukkus des Ganzen will er jetzt darstellen. Es entstehen wichtige Werke, vor allem eben auch der Totentanz, der damals hochgefeiert wurde. In dieser Zeit fällt eben auch der Haspinger, den er auch ein Auftragswerk hat. Das ist diese mittlere monumentale Phase, die plastisch ist, aber oft wenig malerische Qualitäten hat. Also das ist für mich ist eine Übergangsphase.
1: Wer waren denn in dieser Phase seine Vorbilder? Also auch welche Kunstrichtungen?
0: Das sind einerseits die Franzosen, vor allem dieser Maler auch des bäuerlichen Lebens, François Millet, der für ihn ein großes Vorbild war, eben dieses schlichte, archaische Dasein auf Wesentliches reduziert. Auf der anderen Seite, Hodler war auch eine wichtige Figur, dieser große Schweizer Maler, der eben auch eben diese Stilkunst hineinfährt, in weitem Sinne Jugendstil, also mit Figuren, die wie ein Ballett auf einer Bühne tanzen, im weitesten Sinne. Also das ist alles geordnet, stilisiert, rhythmisiert. Und Eckerlienz hat ja auch diesen Fokus auf den Rhythmus eines Bildes. Aber letztlich ist Eckerlienz einer, den man schwer einordnen kann. Er ist vieles als ein eigenes Schaffen, das er immer konzentrierter weiterentwickelt. Und genauso ist diese Phase, die abrupt dann mehr oder weniger fast mit den Kriegsbildern ändert, da kommt eine neue Härtung hinein, eine neue Stringenz in seinen Bildern, die vorher eben nicht so vorhanden ist, sondern eben, und vor allem später eben auch dieses Malerische, das Licht, der Farbeauftrag, der die Bilder ganz wesentlich verlebendigt.
1: In Wien war Albin Eckerlienz zuerst Mitglied des Künstlerhauses und 2 Jahre lang auch der Wiener Sezession. 1903 entsteht die erste Fassung des Sämanns, ein Motiv, das Eckerlienz noch mehrmals weiterentwickelt. 1909 vollendet er das Kasein-Gemälde Haspinger Anno 9 für die Gemeinde St. Martin in Xiers. Es befindet sich heute im Museum Schloss Bruck in Lienz. 1910 hätte Albin Eckerlienz eine Stelle als Professor an der Akademie der Bildenden Künste in Wien antreten sollen. Doch die Berufung wird durch den Thronfolger Erzherzog Franz Ferdinand vereitelt. Die Gründe dafür liegen im berühmten Bild Der Totentanz, einem der zentralen Werke von Albin Eckerlienz, erklärt Stefan Weiß, Direktor des Museums Schloss Bruck.
2: Zum 60-jährigen Thronjubiläum von Kaiser Franz Josef soll es dann in der Monarchie eine wunderbare große Ausstellung mit den besten Künstlern der gesamten Monarchie geben. Man kommt auch auf Eckerlienz zu, gibt ihm dann vor, mach mal was, irgendwas mit deinen Bauern. Und übersieht, dass er da seinen Stil, seine Darstellungsweise dramatisch geändert hat. Sein Stil, der kurz vorher noch mit dem Bild nach dem Friedensschluss für Auszeichnungen am Kaiserhof geführt hat. Dann aber ein Stil ist, der dann nicht mehr angesehen ist. Zu modern, zu fortschreitend und vor allem, es ist kein Hurra-Patriotismus aus seinen Bildern herauszulesen, den man doch braucht, wenn man so eine großartige Armee hat. Es kommt zur Ausstellung Und Albin Eckerliens schenkt einem 78-Jährigen zum 60-jährigen Thronjubiläum ein Bild, das er Totentanz nennt. Der Tod schreitet voran, eingehängt mit ihm Tiroler Bauern. Der Letzte schaut noch zurück, weiß, er wird vom Schlachtfeld nicht wiederkehren. Es gibt die Anekdote, Eckerliens ist eben bei dem Bild gestanden und berichtet, der Thronfolger ist wortlos und auch ohne eines Blickes zu würdigen an dem ganzen Bild vorbeimarschiert. Und es gibt dann noch die Anekdote, er hätte dann seiner Entourage zugeflüstert, mal, wenn das meine Soldaten sehen, die ziehen wir ja nicht mehr in den Krieg. Wollen wir die Geschichte so glauben, aber auf jeden Fall führt dieses Werk und allgemein sein Malstil dann dazu, dass seine Chance auf der Akademie für Bildende Künste in Wien als Professor tätig zu sein und damit auch eine finanzielle Absicherung fürs künstlerische Leben einmal zu haben, die führt ins Leere.
1: Das Thema 1809 oder eben Tiroler Freiheitskämpfe kommt bei Albin Eckerliens in seinen früheren und mittleren Werken ja öfters vor. Herr Kraus, welche Sicht hatte er denn auf diese Tiroler Freiheitskämpfe?
0: Letztes ist ganz anders wie bei Franz von Defrika. Es ist sicher nicht etwas, was er feierlichen will. Er sieht eigentlich viel mehr die Tragik dahinter. Er sieht, wie die Menschen in irgendwas getrieben werden, wie sie zugrunde gehen. Es ist eben der Lauf der Dinge, die er sieht, was Notwendiges, aber es ist nicht etwas, das man verherrlichen muss. Der Krieg ist irgendwie etwas, was man vielleicht durchstehen muss, aber eben nicht, dass man es hochleben muss und den Krieg herbeiholen muss. Und auch bei seinen späteren Werken, auch diese späten Kriegsbilder so von 1916, 17, die sind gerade das Gegenteil. Also wenn man sagt, das Finale, also ein viel extremeres Bild gegen den Krieg kann man eigentlich gar nicht finden. Auch wenn es vielleicht nicht so intentioniert war. Er war kein Antikriegsmaler, war auch nicht. Aber wenn man das Bild anschaut, dann wirkt es wirklich wie das radikalste Antikriegsbild, das im Ersten Weltkrieg entstanden ist.

0: In unser Land auf Rai Südtirol sind wir heute zu Besuch im Museum Schloss Bruck in Lienz, wo noch bis zum 11. Oktober eine große Ausstellung zu Albin Egger Lienz Spätwerk zu sehen ist. Anlass ist der 100. Todestag des Malers am 4. November 1926 in Bozen. Zu erwähnen ist noch, dass Albin Egger Lienz 1912 nach Weimar gezogen war, wo er 3 Semester lang an der Hochschule für Bildende Kunst lehrte. Im Sommer 1913 folgte ein kurzer Aufenthalt in Katwijk aan Zee in Holland, wo Egger Lienz einige Meeres- und Dünenbilder malte. Aber vom Meer zog es Albin Egger Lienz wieder in die Berge und in seine Tiroler Heimat. Und so übersiedelte er am 1. September 1913 mit der ganzen Familie, das sind seine Frau Laura von Möllwald und die 3 Kinder Lorli, Fred und Ila, nach Bozen, wo er die Villa Grünwaldhof in St. Justina bezog. Hier fand der Maler den idealen Ort zum Leben und Arbeiten. St. Justina, so schön, so vollkommen. Mit diesen Worten ist der erste Raum der Egger-Lienz-Ausstellung auf Schloss Bruck überschrieben. Warum die Wahl eigentlich auf Bozen fiel, erklärt Karl Kraus.
1: Egger-Lienz hatte zu Bozen einen engen Bezug. Er war in Saarental vorher, der südlichste Teil, wo man Deutsch spricht. Er hat ja nicht später Italienisch können, sondern er hat eben das Ambiente zwischen dem Alpinen und dem Mediterranen genau in Bozen gefunden, hat den Wein sehr geschätzt, er hat die Landschaft geschätzt, er hat die Leute geschätzt. Und in gewisser Weise war das für ihn ein Paradies, geradezu, vor allem so einen schönen Hof, den er gefunden hat in St. Justina, diesen alten Weinhof aus dem 16. Jahrhundert, hat er eingemietet, hat ein Atelier gebaut, er hat dort eben einige Leute gekannt, eben wie den Emil Ducker zum Beispiel, hat einige Künstler gekannt, eben wie die Stolzbrüder oder den Hubert Lanzinger später oder den Hans Weber Tirol, der eben auch von Nordtirol nach Südtirol sozusagen übersiedelt ist, nach Eppan. Also man sieht, Südtirol hat eine große Attraktion für Maler gehabt, eben nicht nur im frühen 20. Jahrhundert, sondern eben auch im 19. Jahrhundert. Also in gewisser Weise ist Bozen und Südtirol einfach eine tolle Landschaft, wo man gut leben und arbeiten kann.
0: Ila Egger-Lienz schreibt 1981 über ihren Vater Albin Egger-Lienz Folgendes.
2: Hier war die Landschaft, die in ihrer Harmonie seine inneren Kämpfe schlichtete und ihn die goldbraunen Töne seiner späteren Farben lehrte. Hier war räumliche Weite, Verbundenheit mit der Natur und Einsamkeit.
0: Neben einem Foto von der Villa Grünwaldhof sind auch die stimmungsvollen Bilder Sonnenuntergang auf der Mendel 1919 und Grünwaldhof 1922 zu sehen. Ergänzt werden die Bilder in der Ausstellung immer wieder durch Zitate, entweder von Albin Egger-Lienz selbst oder von seiner Tochter Ila und von anderen Personen aus seinem Umfeld. 1915 wird Egger-Lienz zu den Bozner Standschützen einberufen und ist auf einer Festung bei Riva del Garda stationiert. Wegen gesundheitlicher Probleme wird er aber schon bald dem Kriegsfürsorgeamt zugeteilt und ist fortan als Kriegsmaler an der Südfront tätig. In dieser Zeit entsteht auch das berühmte Werk »Den Namenlosen 1914«.
1: Wenn man eben diese Helden dann mit diesen vorstürmenden Soldaten in den Namenlosen sieht, auch alleine der Titel heißt schon Namenlosen, sagt schon, was er damit aussagen will. Es ist wirklich Menschenmaterial, das nach vorne geschickt wird. Die Strategen sind im Hintergrund, aber das Volk, das ist das, das die Opfer bringt und eben auch in den sicheren Toten fällt. Also ich glaube, die ersten Monate für die Österreicher waren eine Katastrophe in Galizien und das hat er natürlich auch wahrgenommen. Er ist ja immer wieder auch an die Front gegangen und hat gesagt, für gewisse Bilder, also die er sieht, da findet er eigentlich nur mehr Gedankenstriche. Das heißt, er kann es gar nicht ausdrücken, was er da sieht, wie die Leichen verrenkt sind. Und genau diese verrenkten Leichen, die hält er dann in dem Bild im Finale fest. Es ist ein ungemein schreckliches Bild mit grünlichen, bräunlichen, fahlen Tönen. Die Leichen, die stellen ihre Beine und ihre Arme durcheinander. Also es ist wirklich ein Bild, das man, wenn man es einmal gesehen hat, nicht mehr vergessen wird. Und das ist genau das, was Egger-Lienz eben auch festhalten wollte, ohne wirklich sagen zu wollen, er war ein Antikriegsmaler. Das war er nicht. Also es ist genau eben das Schicksal gewesen, das mit der Geburt anfängt, mit den Seeden weitergeht, mit den Ernten, mit dem Krieg. In gewisser Weise war er jemand, der sich auch gefügt hat in sein Schicksal.
0: Hat er den Krieg als
3: ja, naturgegebenes Schicksal betrachtet.
1: Genau, das ist der richtige Begriff. Er sagt es gerade so. Auch genau dieses Naturgegebene, das gehört zum Leben dazu, genauso wie es die Friedenszeit ist. Es gibt die Phasen, die man akzeptieren muss.
3: Nach dem Ersten Weltkrieg interpretierte Albin Eggerlien seine bekannten Werke vielfach neu und passte sie seinem malerischen Spätstil an. Warum machte er denn diese Neufassungen seiner früheren Gemälde? Man könnte ja ganz böse fragen, ist ihm nichts Neues mehr eingefallen? Oder welche Bilder und Motive waren es denn vor allem, die er wiederholte, Herr Weiß?
4: Da gibt es sicherlich zwei Wege der Wiederholungen. Die einen Wiederholungen sind so wie das Abarbeiten am Totentanz über sechs verschiedene Fassungen, eine Weiterentwicklung eines Themas, das ihm ins Herz gebrannt ist und das er dann für sich künstlerisch einfach weiterentwickeln muss. Auf der anderen Seite sind manche der Wiederholungen, ja, er unterscheidet selbst gerne in Blutkunst und Brotkunst. Blutkunst, was ihm im Blut liegt, also Herzenskunst, würde man heutzutage sagen. Und Brotkunst, man muss auch von etwas leben und nicht nur von der Hand im Mund. Und da sind es dann gerne Wiederholungen von Themen wie der Madonna oder den Bergmeeren, schnelle Aquarelle, die er da rausgezogen hat, aquarellisierte Fassungen eines Kopfes, der sich einfach am Markt verkaufen lässt, die nachgefragt sind und die ihm dann einen Lebensstil wieder ermöglichen.
3: Herr Kraus, eine Ergänzung?
1: Das ist genau das gewesen, was dem Eggerlien auch sehr geschadet hat, diese vielen Wiederholungen. Das sind die Bergmeer, die man in x Fassungen, Wiederholungen sieht. Das Mittagessen, da sehen wir unter Teufel, es gehört zu diesen Dingen, wo ich sage, eben, die hat man vielleicht auch schon satt gesehen. Und diese Einengung auf sein Werk, genau mit diesen sogenannten bodenständigen Werken, hat für sein Renommee leider nichts Gutes getan. Also er hat ihn wirklich in eine Richtung getrieben unter dem Begriff Heimatkunst. Das ist genau das, was ihm heute also nach wie vor nicht in ein gutes Licht bringt.
3: Wie muss man sich jetzt solche Reproduktionen vorstellen? Also da sind aber doch eigene Bilder wieder entstanden.
1: Es sind schon eigene Bilder, aber oft sind es Ausschnitte. Er greift zum Beispiel bei Seemann und Teufel nur den Seemann heraus und lässt den Teufel weg, macht nur den Kopf, genauso bei dem weibrumsprengenden Bauer. Den Kopf hat er sicher 20 Mal wiederholt. Für den freien Verkauf ist natürlich ein Bild mit 50 mal 40 leichter verkäuflich, auch sozusagen, weil es auch billiger ist, als eines, das ein Meter mal zwei Meter ist. Also gewisserweise hat er einfach den Markt bedient. Auch bei den Totentanz gibt es ganz viele Köpfe, auch im Aquarell ausgeführt, die er einfach dann verkauft hat, um eben die Familie und sich selber über die Runden zu bringen.
3: Wer waren denn sonst überhaupt die Käufer der Kunst von Albin Eggerliens? Herr Kraus, wer hat seine Werke gekauft? Wo hängen seine großen Werke, die großen Gemälde?
1: Also Eggerliens hat relativ früh schon Erfolg. Er hat einige Preise bekommen, auch in den 1890er Jahren. Der österreichische Staat hat was gekauft, das Land Tirol hat was gekauft. Und dann sind es natürlich ein großer Sammler zu nennen, eben das ist der Franz Hauer, der hat glaube ich 40 Werke von ihm gekauft. Also das ist wirklich sein wichtigster Sammler gewesen, der dann leider auch gestorben ist und sagt, er fällt in ein Loch, weil eben seine wichtigsten Mäzen, also mehr oder weniger wegbricht. Und dann gibt es natürlich in Bozen einige Familien, eben ab 1913, die auch Werke von ihm gekauft haben. Familie Ammon, der ihn unterstützt hat. Und Emil Lucker, der Kaufmann, der ihn auch unterstützt hat, der auch eine große Sammlung erworben hat, die er dann an das Ferdinandum gestiftet hat, später sozusagen. Dann hat er vieles nach Italien verkauft, das ist ein neuer Markt gewesen für ihn. Und deswegen war er dementsprechend beflügelt, weil eben sogar der italienische Staat was erworben hat von ihm. Also er hat grundsätzlich hat er immer gut verkauft.

0: 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Die heutige Sendung ist dem Maler Albin Eggerlienz gewidmet, der 1926 in Bozen verstorben ist und dem im Museum Schloss Bruck in Lienz eine Ausstellung zu seinem Spätwerk gewidmet ist. Nach dem Ersten Weltkrieg und dem Anschluss Südtirols an Italien ist Albin Eggerlienz nicht wieder nach Österreich zurückgekehrt, obwohl er das hätte können. Denn 1919 wird ihm noch einmal die Professur an der Wiener Akademie der Künste angeboten, aber er lehnt endgültig ab. Im selben Jahr erwirbt er das Bozner Bürgerrecht. Interessant ist aber, wie Eggerlienz dann mit dem aufkommenden Faschismus in Italien umgeht und welches Verhältnis er überhaupt zu Italien hat. Dazu der Innsbrucker Kunsthistoriker und Ausstellungskurator Karl Kraus.
1: Das wird immer wieder gesagt, die Landschaft und die Bauern, die bleiben die gleichen im Sarntal. Und sein Ambiente bleibt das gleiche, das für ihn entscheidend ist für sein Schaffen. Gleichzeitig ist die italienische Kulturpolitik sehr, sehr, sage ich mal, engagiert. Es kommt gleich einmal der Direktor des Museums in Brescia auf ihn zu, wollen ihn eingemeinden im weiteren Sinne, beziehungsweise ist er auch eine Wertschätzung. Er sagt selber, diese italienischen Kulturmanager, eben auch danach Giorgio Nicodemi, haben ihn hochgelobt und natürlich haben ihn einen roten Teppich ausgelegt und er hat natürlich nachbetreten. Man hat ihn nach Venedig eingeladen, man hat einen Enkauf getätigt für die Staatsgalerie. Ein Werk von ihm ist eben das Selbstporträt in die Uffizien gekommen. Also es ist einerseits wirklich eine große Wertschätzung durch italienische Kunstkritiker und Kulturmanager und gleichzeitig natürlich steckt auch ein Teil Politik dahinter. Man will diesen Künstler, einer der wichtigsten, der zweite war der Karl Moser, den man auch sehr geschätzt hat, mehr oder weniger einverleiben in die italienische Kulturszene. Da hat es zwei andere auch noch gegeben, der Ugo Jojetti, ein Kunstkritiker aus Rom, der sehr einflussreich war, den hat man eben auch mehr oder weniger an ihn angesetzt. Und dann gibt es noch die Margherita Sarfatti, das war auch eine große Kulturmanagerin und die Geliebte von Mussolini, den auch in Mailand bringen wollte. Und das heißt auch, man hat ihn, den Gotiker aus dem Norden gesehen, also einer, der ganz anders ist als die italienische Kunst, aber hat ihn geschätzt. Manche haben in ihm mehr oder weniger den Barbaren gesehen, also für viele ist er viel zu wenig, sage ich mal, romanisch, klassisch. Also es ist dieses Spiel. Und dann kommt nur noch der Faschismus dazu. Da muss man sagen, das ist ja 1922 schon, wie wir wissen, in Bozen der Blutsonntag, hat er fast negiert. Also in keinem Brief, kein einziger wird diese Sache erwähnt. Der steckt den Kopf in den Sand. Wird für ihn vollkommen eine Nebensache, sondern für ihn ist die Kunst wichtig. Und er kriegt seine Honorationen, der italienische König schüttelt ihm die Hand auf der venedigischen Biennale. Das sind genau diese Dinge, die ihn dann den Blick verstellen auf die wahren politischen Ereignisse.
0: Herr Kraus, wir stehen ja vor zwei Bildern, die in diesem Raum, wo es um das neue Land und die alte Heimat geht, hängen. Welche Bilder waren es denn vor allem, die in Italien so gut angekommen sind?
1: Man hat vor allem diesen Spätstil für ihn eben geschätzt. Das heißt, die Werke, so, die um 1920 entstanden sind, dazu zählen eben auch diese beiden Landschaften. Auch die Porträts hat man hochgelobt. Die Porträts der Kinder, die nach wie vor für uns auch die Lieblinge dieser Ausstellung sind. Aber auch diese beiden Landschaften sind wirklich fantastisch. Man sieht hier Sigmundskron, aber ganz abstrahiert. Eben, man sieht drei, vier Töne. Mehr oder weniger sind diese Brauntöne. Hinten diese bläulichen Bäume und ganz oben dieser grünlich-bläuliche Himmel. Alleine, wenn man den Himmel anschaut, beim nächsten Bild, das ist der Kalvarienberg, alleine das, wenn man sagen, das ist wie ein abstraktes Gemälde. Wenn man diese Ausschnitte sieht, die sind so malerisch differenziert, auch eben wie dieser Fluss, der Rhythmus dieser Pinselstriche, alles verlebendig, das Licht, dieses goldige Licht, das eben typisch ist für diese Abendlandschaften, das ist schon festgehalten. Es gibt wenig Vergleichbares als in der österreichischen Landschaftsmalerei aus dieser Zeit, denn eben, man sagt, sie sind auf diesem Niveau.

0: Ja, wir sind jetzt zwei Stockwerke höher gekommen, spinnen aber das Thema Italien und Eckerliens noch weiter. Also schon 1907 hatte Albin Eckerliens an den internationalen Kunstausstellungen von Venedig teilgenommen und stellte auch nach 1920 bis zu seinem Tod 1926 regelmäßig dort aus. Die Kunstausstellungen hatten da noch nicht den Namen Biennale. Höhepunkt seiner Ausstellung war jedenfalls die Biennale von Venedig 1922. Karl Kraus, warum?
1: Der Leiter der Biennale damals, Vittorio Picca, ist eigens nach Bozen gekommen, hat ihn aufgesucht und hat ihn eingeladen, eine Sonderausstellung zu bekommen. Also es war ein wahnsinniges Entgegenkommen, natürlich eine große Ehre. Er hat 37 Werke ausgestellt und interessanterweise quer durch sein Schaffen. Das heißt, es ist auch das Kreuz dabei gewesen, auch der Haspinger war dabei. Natürlich auch die späteren Werke. Wir haben hier ein Foto, wo man genau sieht, was war unter anderem hier ausgestellt. Wir sehen hier im Original auf der anderen Rückseite dieser Wand die Generation, also ein großartiges Spätwerk. Genauso das Tischgebet, das haben wir auch dann hier im Original stehen. Und der Pflüger, den haben wir leider nicht. Aber es sind auch diese Werke, die die Italiener sehr, sehr geschätzt haben. Und erstaunlich ist, dass Eckerliens nach dem Tod bis heute weder in Bozen noch im restlichen Italien eine Einzelausstellung bekommen hat. Das finde ich schon unglaublich. Bozen, wo er 13 Jahre seine wichtigsten Jahre verbracht hat, nie eine Einzelausstellung. Während Lienz natürlich das regelmäßig und auch für ein Museum in Innsbruck und auch in Wien. Aber Südtirol ist es nichts gewesen. Es wird geplant, vielleicht mal im Markt, dass im Markt eine große Ausstellung kommt. Also das ist Zukunft.
0: In Rovereto.
1: Genau.
0: Herr Weiß, welche sonstigen großen Ausstellungen von Albin Eckerliens im europäischen Raum sind vielleicht noch zu nennen?
2: Wenn wir jetzt rückwärts blicken, dann war sicher die wunderbare Schau in dem Tiroler Landesmuseum Eckerliens und Otto Dix. Oder in Wien Eckerliens und der Krieg, wo die Möglichkeit bestanden hat, ihn eben nicht nur den Zeitgenossen gegenüberzustellen, sondern da 5 der 6 Totentänze nebeneinander zu präsentieren. Eine Kooperation auch mit unserem Haus. Wir hatten dann die Ehre, eben auch diese Werke bei uns zeigen zu dürfen. Ganz spannend ist allerdings, also wir haben jetzt dann vorhin gehört, er wurde ja hofiert von Italien. Man wollte das neue Territorium hier irgendwie mit einnehmen und das auch auf künstlerischer Ebene. Und da sucht man sich einfach die Künstler aus, um die jetzt im neuen Staat zu verankern. Wenn man jetzt an den Vergleich ziehen mag, passiert dasselbe. Gut 2 Jahrzehnte später wieder, aber in die andere Richtung. 1938 gehen die Werke von Albin Eckerliens aus Lienz, aus Wien, aus Innsbruck und von überall her quer durch das neue Deutsche Reich. Es kommt zu den Ausstellungen in Berlin. Schon vorher war er in Dresden zu sehen, schon vorher war er in der Kunsthalle in Bremen in Ausstellungen zu sehen. Aber eben 1938 versucht man wieder über die Kunst das quasi neue Territorium nach dem Anschluss wieder neu zu präsentieren. Das war eben einer der Punkte, die dann für ihn zu einem Makel in einer Biografie nach seinem Tod geführt haben, für die er nichts kann und die auch einfach viel interpretiert ist.
0: Von 1914 bis 1963 sind 7 Monographien zu Albin Eckerliens erschienen. Aber als in den 1970er Jahren der Maler Wilfried Kirschl das Thema aufgreift, stellt dieser es dokumentarisch und analytisch auf ein neues Niveau, wie man auf dem Wandtext der Eckerliens-Ausstellung auf Schloss Bruck lesen kann. Kirschls Einordnung sollte den Geruch von Blut- und Bodenkunst, der Eckerliens zu Unrecht anhaftete, endgültig vertreiben. Kirschl zitierte Eckerliens Ausspruch: Ich male keine Bauern, sondern Formen, und unterstrich damit, dass Eckerliens Universalität in der Tiefe suchte und nicht in der Breite. Und die Form war der Schlüssel dazu. Ein weiterer Bereich der Ausstellung beschäftigt sich mit dem Thema Resonanzen, die Eckerliens mit seinem Schaffen in der Kunstwelt und in der Gesellschaft hervorrief. Wir greifen nur einige der Etiketten heraus, die dem Osttiroler Maler je nach Blickwinkel zugeschrieben wurden. Bauernmaler, Heimatkünstler, Hodler-Epigone, Wegbahner deutscher Kunst, großer Moderner. Er wurde aber auch von den Nazis instrumentalisiert. Sein Schaffen ist jedoch wesentlich vielschichtiger, schreibt Kurator Karl Kraus, und erreicht vor allem mit seinen Kriegsbildern und den späten Gedankenbildern eine ganz eigene avantgardistische Formensprache. Zusammen mit Karl Kraus schauen wir uns nun das Werk Generationen von 1918-19 näher an. ein ganz starkes Bild, das einen sofort in seinen Bann zieht.
1: Ja, wir sehen hier eine Art Stube. Und es ist aber keine realistisch dargestellte Stube, sondern man sieht eben auch hier den Einfluss der zeitgenössischen Kunst, das heißt des Kubismus. Edgar Lienz zerlegt hier die Zentralperspektive facettenartig. Man sieht, wie alles einer Form untergeordnet ist. Alles ist gewisserweise stilisiert und mit dieser herben Farbigkeit auf eine ganz andere Ebene geführt. Also das ist keine realistische Darstellung, sondern eben eine Komprimierung von Generationen, vom Kind weg über die Bauer und Bäuerin, die Greisen, die vorne sitzen, und daneben die zentrale Figur, auch wenn sie seitlich ist, Christus, der dem ganzen Leben einen Sinn gibt. Gewisserweise dieses Werk, das ein großes Format hat, wie zeitgenössisch bzw. wie avantgardistisch Edgar Lienz in dieser Zeit gearbeitet hat. Da gibt es Bezüge zu deutschen Expressionisten, ich will eben Max Beckmann nennen, und man sieht, wie wenig dieses Bild mit diesen früheren Werken zu tun hat, die man oft kennt. Also es geht weit darüber hinaus, über diese durchaus gefälligen, nach wie vor gefälligen Bilder, die wie Mahlzeit oder Mittagessen, da geht es einfach Welten darüber hinaus. Man sieht eben, wie sich dieser Künstler in wenigen Jahren geradezu radikalisiert hat im positiven Sinne. Und das Bild kann man neben ganz großen anderen hängen und es wird gut daneben stehen bleiben.
3: Ein halbes Jahr war die Arbeit meinem Blick entzogen. Und als ich sie vor einigen Tagen wieder sah, nahm ich staunend wahr, dass sich bei mir die Wandlung zum Stil vollzogen hat oder im besten Gange ist. Dieses Fest ist aber kein Fest für andere, sondern es vollzieht sich nur in mir allein, still und im wonnigen Gefühle des höchsten Glücks, dessen ein Mensch fähig ist. Dieses Bild stellt für mich das Ergebnis 25-jähriger schwerer Arbeit dar. Die Summe.
0: Das schreibt Albin Edgar Lienz über sein Werk Generationen in einem Brief an den Bildhauer Gustinus Ambrosi. In diesem Bild Generationen in den Kriegsfrauen von 1918 bis 22 und in den Müttern von 1922-23 erscheinen auch die Bauern und Bäuerinnen, die einfachen Menschen also, als Zeitzeugen des Leides und des Todes. Sie sind stumme Beobachter einer unheilvollen Welt. Ila Edgar Lienz, die jüngste Tochter von Albin Edgar Lienz, schreibt im Geleitwort zum Bestandskatalog des Museums Schloss Bruck Folgendes dazu:
4: Harte Arbeit der Landbestellung in freier Natur, in sich Gekehrtheit und Gebet charakterisieren seine Gestalten. Mutterschaft und Greisentum zeichnete er mit dem Scharfblick immer bereiter Anteilnahme. Aber nie war dem Künstler der Tod das Letzte.
0: Im drittletzten Bereich der Ausstellung zum Spätwerk von Albin Edgar Lienz im Museum Schloss Bruck in Lienz steht als Überschrift »Bilder zuständlicher Versunkenheit«. Es ist ein Ausdruck, den Edgar Lienz selbst in seinen Briefen verwendet hat, sagt Karl Kraus.
1: Er sagt eben, das ist nicht die Aktivität, sondern eben die Verinnerlichung, die den Menschen prägt. Es ist das, um was es wirklich geht, um das Existenzielle, das Religiöse. Die Religion ist für ihn ganz was Entscheidendes gewesen. Das Intimste, über das er gar nicht reden möchte, weil es irgendwie so was Grundlegendes ist in seinem Wesen. Da möchte er sich eigentlich gar nicht ausdrücken, weil es irgendwie zu banal wird, wenn man darüber redet. Das muss man empfinden. Und in diesem Raum sind viele Werke, die mit dem Religiösen zu tun haben, aber nicht vordergründig. Das eine schon das Tischgebet, aber den anderen nicht. Das ist genau diese Phase nach dem Krieg, wo er extrem expressionistisch arbeitet, wo er die Formen verzerrt, diese Deformierungen zeigt, wo er die Farbe ganz fahl hinbringt, die Blinden, auch ein Thema, wo man sagt, wo geht die Menschheit hin? In gewisser Weise folgt man von einem zum nächsten, ohne selber Entscheidungen zu treffen. Da gibt es ja auch das berühmte Vorbild, den Bruegel, wie Sie wissen, da gibt es auch diese Blinden. Man sieht, der Mensch ist oft wirklich hineingeworfen. Und oft hat er selber gar nicht die Möglichkeiten, selber Entscheidungen zu treffen, sondern man tappt vor einer Falle in die nächste. Ganz großartig ist auch eben das Bild der Kriegsfrauen. Ist auch ungewöhnlich, weil es ein Thema, das sonst kaum aufgegriffen worden ist, dass man die Frauen in den Mittelpunkt eines Kriegsbildes stellt. Das sind die Frauen, die nicht an der Front sind und zu Hause leiden. Das sind Mütter, Schwestern, Ehefrauen logischerweise. Und die so leiden unter dieser Situation, dass Edgar Lehens daraus keine Porträts gemacht hat, sondern eben, die wirken wirklich wie hölzerne Masken. Die schauen aus wie tragische Figuren aus einem Theater in gewisser Weise. Und wenn man sagt, wie verzerrt das alles ist, dieser Raum weit weg von jeder Perspektive, sondern es kippt fast geradezu, um diese Darstellung noch zu dramatisieren. Und dieses Drama ist da wirklich mehr als großartig festgehalten, ein Drama dieser Frauen, die im Krieg nur Opfer sind und oft die größeren Notleidenden sind als die Männer, die sonst irgendwie als Soldaten eingezogen sind.
0: Und auch hier wieder, die Augen sind zu, beziehungsweise wie wenn sie nicht da wären, die Augen, im Gegensatz zu den Porträts, Selbstbildnis oder die Kinder, die er gemalt hat. Also hier sind die Augen irgendwie ja, ganz nach innen gekehrt.
1: Ja, man sagt ja, die Augen sind ein Spiegel der Seele, aber in diesem Fall sind sie zu. Und der Spiegel der Seele ist hier die Haltung und nicht eben die Augen, die einen anschauen oder wo auch immer hin, sondern eben ist ein Blick nach innen. Wie Sie wissen, Gotthard Bonnell hat auch Porträts mit diesen zu in den Augen gemacht. Und letztlich ist die gleiche Intention, man schaut nicht nach außen hin, sondern schaut nach innen hin. Wie geht es einem? Welche Dramen hat man hinter sich? Und das ist genau eben dieses Stilmittel, der offene Mund, der wie eine Maske ausschaut, eben auch wie diese Larven geradezu extrem stilisiert, um sozusagen die Emotionen festgefroren zu lassen.
0: Und neben dem Bild der Kriegsfrauen hängt ein sehr bekanntes von Albin Egger-Lienz, das Tischgebet.
1: Da sieht man, dass er gewisse Sachen hinter sich gelassen hat bei dem. Also diese extreme Deformation lässt er zurück. Dafür spielt das Licht eine größere Rolle. Man sieht eben, das Licht und Schatten verländigt das Bild wesentlich mehr als bei dem Linken nochmals. Und es ist noch monochromer. Also er arbeitet wirklich wie einer Aussparung alles Sinnlichen. Und das ist schon auch unglaublich, welche Ausdruckskraft dieses Werk hat mit dieser leeren Schüssel. Also wenn man das analysiert, auch psychologisch gesehen, das Stehen um einen Tisch herum, die Schublade ist offen, die leere Schüssel. Es geht ums tägliche Überleben, mehr oder weniger. Und eben der Halt des Ganzen gibt offensichtlich die Religiosität. Ohne dem wäre das Leben vermutlich auch nicht ertragbar, wenn man nicht diesen Halt hätte. Und wie wenig selbstverständlich es ist, dass man überhaupt ein Essen hat. Für viele ist es ein täglicher Kampf gewesen bei den Bergbauern, um überhaupt überleben zu können. Und das ist irgendwie schon sehr eindrücklich festgehalten.
3: Ich male jetzt zum Beispiel ein Tischgebet. Dem seelischen Gehalt des Themas konnte ich nur durch rein Formales beikommen. Raum, Farbe, senkrechte, waagrechte, schräge Linien. Aber der Stoff bildet die Grundlage zur Bildidee und das Erlebnis überhaupt.

0: Wir nähern uns dem Ende der Ausstellung »Ich bin fertig« mit dem Spätwerk von Albin Egger-Lienz im Museum Schlossbruck in Lienz. Und gleichzeitig nähern wir uns auch dem Lebensende des Osttiroler Malers, der von 1913 bis 1926 in St. Justina bei Bozen lebte und arbeitete. Im vorletzten Raum geht es um die Kriegergedächtniskapelle neben der Pfarrkirche St. André in Lienz, die Albin Egger-Lienz mit einem vierteiligen Freskenzyklus ausstattete. Die Kapelle ist eine Auftragsarbeit aller Gemeinden Osttirols und erinnert an die Opfer des Ersten Weltkrieges. Mit dem Bau der Kapelle wird kein Geringerer als Architekt Clemens Holzmeister beauftragt. Es war dann der ausdrückliche Wunsch von Albin Egger-Lienz, selbst einmal in dieser Kriegergedächtniskapelle bestattet zu werden. Allerdings wurde ihm dieser Wunsch nicht gleich erfüllt, erklärt Museumsdirektor Stefan Weiß.
1: Nein, er wurde eben nicht in der Kriegergedächtniskapelle begraben. Zunächst nicht, muss man sagen. Im Zuge der Vorarbeiten für diese Ausstellung sind wir auch über Zeitungsartikel gestorben, die kurz später dann darüber berichten, dass mit der neu eingezogenen Staatsgrenze und nicht absprechbaren Übertragungsbedingungen zwar sein Sarg von Bozen übertragen wird auf die neue Staatsgrenze, die Abordnung aus Lienz allerdings zu spät kommt, Egger-Lienz jetzt einmal ein paar Stunden auf der Straße im Staub liegt, im Sarg, bevor er dann nach Lienz übertragen wird. Und dort ändert sich das Bild dann wieder schlagartig, im Ehrengrab bestattet, vorher aufgebahrt, riesengroßer Begräbniszug, der vom Antoniuskirchel über den Hauptplatz an seinem Elternhaus in der Schweizergasse vorbei bis zur Pfarrkirche St. André und den damals neuen Friedhof, der direkt hinter der Kriegergedächtniskapelle liegt, überführt wird. Er wird dann dort eben ehrenhaft bestattet, aber nicht dort, wo er sich eigentlich ausbedungen hat.
0: Ja, warum denn nicht?
1: Das hat mit seinem Auferstandenen zu tun, mit dem Abschluss seines Freskenzyklus in der Kriegergedächtniskapelle, wo wir jetzt hinschauen werden.
0: Aber zuvor wollen wir unseren Rundgang durch die Ausstellung mit dem großartigen letzten Werk von Albin Egger-Lienz abschließen, seiner Pietà. Eine Vorstudie zu diesem Gemälde ist Der tote Christus, eine Detailarbeit, die aber auch ein eigenständiges Werk ist, wie Kunsthistoriker Karl Kraus erklärt.
2: Der tote Christus, der auf einer ganz einfachen Tischplatte aufgebahrt ist, extrem verkürzt ist. Interessant ist, dass der Maler hier auf historische Vorbilder zurückgreift. Einerseits eben den Andrea Mantegna, die Beweinung, und sonst den Eroe Morto von Giovanni Segantini, beide ähnlich verkürzt. Und was sagt uns dieses Werk? Der Mensch, der schwebt geradezu drinnen in diesen Brauntönen, diesen Schwarztönen. Er ist zwar tot, aber er schwebt in anderen Sphären, wenn man das so sagen möchte. Malerisch großartig festgehalten in dieser Modellierung, wenn Sie schauen, wie diese Verkürzung gelungen ist, also wie die Figur extrem schmal ist und trotzdem hat man diese Tiefenwirkung und wie auch die Muskeln richtig modelliert sind, aber gleichzeitig abstrahiert sind. Und auch das Spiel, wie er mit Spannungen arbeitet, mit Diagonalen arbeitet, der eine Fuß ist weiter oben, der andere herunten, die eine Hand ist mehr geschlossen, die andere mehr offen. Das ist wirklich ein formales Meisterwerk und dann noch weiterarbeitet, wo da auch die beweinenden Figuren dazukommen.
0: Jetzt stehen wir vor der Pietà. Man ist ganz ehrfürchtig vor diesem Bild. Außer dem toten Christus sind noch drei Figuren zu sehen. Wie sind die dargestellt?
2: Ja, es sind drei weibliche, bäuerliche Figuren. Jede beweint den Christus auf ihre Art. Links die Bäuerin, die die Hände auf den Tisch gelegt hat. Die rechte Figur, die die Hände gefaltet hat, und rechts unten diese Figur, die radikal abgeschnitten ist, eine ganz kühne Komposition, wie überhaupt gesagt das Spätwerk ungemein von Einfällen geprägt ist, also formalen Einfällen. Sie sehen, wie der Tisch nicht gerade hingestellt ist, wie hinten die Linien auch schräg gestellt sind. Und diese Figuren, die wirklich, wie er selber sagt, diese Verinnerlichung zeigen, also es sind die letzten Worte, wie man sagen kann, eines Künstlers, wo er sagt, ich bin fertig.
0: Und nun stehen wir also vor der Kriegergedächtniskapelle neben der Pfarrkirche St. André in Lienz, da, wo Albin Egger-Lienz seine letzte Ruhestätte gefunden hat. Allerdings erst ein Jahr nach seinem Tod. Der Grund war der auferstandene Christus, das Schlussbild im vierteiligen Freskenzyklus, den Edgar Lienz für diese Gedächtniskapelle geschaffen hat. Stefan Weiß kennt die Details.
1: Aus bestehenden Werken hat er für dieses Haus einen Zyklus zusammengestellt, der eigentlich schon viel über Edgar Lienz und über die Fragen, die wir vorher angeschaut haben, aussagt. Ist es ein Kriegsmaler? Ja. Malt er positiv einen Hurra-Patriotismus? Nein. Er zieht aus vier Bildern einen kleinen Zyklus zusammen, beginnend mit Seemann und Teufel. Ganz links oben, fast unscheinbar in der Ecke verschwindend. Da kann man auch gerne wieder das religiöse Moment rausziehen aus dem Neuen Testament, die gute und die böse Saat und eben das Zeichen, das Gute und das Böse ist immer miteinander verwoben.
0: Dann praktisch gegenüber des Altars, auf der Wand gegenüber, befindet sich eines der zwei großen Fresken und dieses Bild ist ja wirklich extrem ergreifend.
1: Es heißt, die Namenlosen und die Soldaten sind nicht heldenhaft vormarschierend, sondern niedergedrückt am Boden. Wenn man sich den Acker anschaut, dann ist es tief zerfurcht, zerbombt, aufgegraben und fast schon wie in einem Grab verschwindend oder nach unten absteigend sind die Soldaten unterwegs. Ein unglaublich bedrückendes Bild, das mit dem gegenüberliegenden Werk zusammenspielt.
0: Was ist darauf zu sehen?
1: Dort sehen wir einen Stapel von Särgen, obenauf noch ein offener Sarg, ein toter Soldat, seine Hand herausgestreckt, der Helm herabgerutscht. Im ersten Moment würde man sagen, es ist das Ende, es ist der Tod, es ist das, was bleibt nach dem Krieg. Nur je länger man da drauf schaut, umso mehr verrät schon das Bild selbst einiges, aber vor allem der darunterstehende Text, den er aus Hosea, aus dem Alten Testament übernommen hat. Ich werde dein Tod sein, o Tod. Und wer ist der Tod des Todes? Das heißt, er geht dann auf ein religiöses Moment über. Und das deutet er aber schon hier im Bild an. Es ist nicht die Schwerkraft, die die Särge nach unten zieht, sondern wenn man schaut, die schweben teilweise. Man hat zwei Strahlen von oben genommen. Er sieht da drinnen wohl eine Lösung für das Endliche, nämlich den Auferstandenen, den er auf der vierten Seite angebracht hat.
0: Und dieses Bild, das da ja eigentlich relativ klein erscheint, dieses Bild des auferstandenen Christus, dieses hat ja so sehr, war ja Stein des Anstoßes. Warum denn?
1: Wir sehen einen Auferstandenen, er hat die Friedensfahne, die Osterfahne in der Hand, der etwas künstlich wirkt.
0: Was hat dieser Christus, das stört? Was stört an diesem Christus?
1: Es stört die damals. Die Bevölkerung und, sagen wir, circa die Hälfte des Klerus, die Darstellungsweise. Kein glorreicher Auferstandener, der aus dem Grab entsteigt und die ganze Folter, den ganzen Tod, die Last der Welt, die er auf sich genommen hat, einfach so abgeworfen hat und herausschwebt und lächelnd der Ewigkeit entgegenschwebt, sondern es ist ein Mensch. Und dieses menschliche Dargestelltsein, dieses Abgemergelte, Ausgezehrte, dieses Darstellen eines realistisch geschundenen Körpers, das konnte von der damaligen Bevölkerung oder eben auch vom Klerus nicht akzeptiert werden. Es kommt dann dazu, dass der Vatikan daran arbeitet, ein Interdikt über die Kapelle zu verhängen. Ein kleiner Rechtsformfehler führte eigentlich dazu, dass es nie ausgesprochen wurde, aber umgesetzt wurde. Bedeutet, solange dieser Christus in dieser Kapelle ist, wird es hier kein Sakrament geben und damit eben auch nicht die Grablege von Albin Edgar Lienz, der kurz darauf verstirbt.
0: Aber schlussendlich, wir stehen ja hier direkt vor seinem Grab, ist er doch dann hier beerdigt worden. Wann war das dann?
1: Es war dann ein Jahr später und dann doch einiger spannender brieflicher Verkehr mit der Androhung, ja, wenn jetzt Edgar Lienz nicht seinen letzten Willen erhält, den er euch abgerungen hat, nachdem er euch die Bilder geschenkt hat, dann werden wir ihn überführen. Dann wird er irgendwo anders begraben werden und nicht mehr in Lienz. Und nicht alles ist religiös, vieles ist politisch. Man hat dann doch irgendwie zugestimmt im letzten Moment, aber es sollte unter Ausschluss der Öffentlichkeit passieren. Und so wurde ein Jahr später in einer Nacht- und Nebelaktion um 5 oder 6 Uhr in der Früh im kleinsten Rahmen eine Umbettung vorgenommen.
0: In unser Land waren wir heute im Museum Schloss Bruck in Lienz zu Besuch. Hier ist eine große Ausstellung zum Spätwerk des Osttiroler Malers Albin Eckerliens zu sehen. Sie steht unter dem Motto »Ich bin fertig« und ist noch bis zum 11. Oktober zugänglich. Für uns Südtiroler interessant, diese großartigen späten Werke sind genau in der Zeit seiner Bozner Jahre entstanden, die er von 1913 bis zu seinem Tod am 4. November 1926 auf dem Grünwaldhof in St. Justina verbracht hat. Das Leben und Werk von Albin Eckerliens haben uns der Innsbrucker Kunsthistoriker und Ausstellungskurator Karl Kraus und Museumsdirektor Stefan Weiß nähergebracht. 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Die Zitate von Ila Eckerliens und Albin Eckerliens haben Verena Amort und Christoph Bichler gelesen. Daniel Kizali an der Technik und ich, Heike Cenet, wünschen Ihnen noch eine gute Zeit. Auf Wiederhören!

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1: Das Biathlon-Komitee in Antholz rechnet mit Renovierungskosten von 1,5 Millionen Euro. Der italienische Handel befürchtet eine Konsumflaute. Das Wetter sonnig und warm bei 22 bis 27 Grad. Die Arbeiten am Biathlon-Zentrum in Antholz sollen bis Dezember abgeschlossen werden. Der Lawinenschutzdamm wurde nochmals um etwa 10 Meter erhöht. Das für die Olympischen Winterspiele modernisierte Biathlon-Zentrum war Ende Juli durch eine Mure stark beschädigt worden. Gudrun Esser.
2: Am 31. Juli wurde ein Teil des erneuerten Biathlon-Zentrums von Schlamm und Geröll überschwemmt. Doch schon vor Beginn der neuen Saison sollen die Renovierungsarbeiten abgeschlossen sein. Das sagte der Vorsitzende des Biathlon-Komitees Lorenz Leitgeb zu Rhein Südtirol. Die Kosten für die Arbeiten würden sich auf etwa 1,5 Millionen Euro belaufen. Wer dafür aufkommt, sei noch nicht ganz geklärt. Ein Teil der Kosten werde von der Versicherung des Komitees und der Gemeinde gedeckt. Der Riebbach war infolge starker Regenfälle enorm angeschwollen und hatte am frühen Abend des 31. Juli Geröll, Gestein und Schlamm mitgerissen. Der nächste Biathlon-Weltcup in Antholz findet vom 14. bis 17. Jänner kommenden Jahres statt.
1: Umweltschutzverbände und Vertreter aller Gemeinden in Gröden und im Gardatal mahnen, das Verbot von Motorsportveranstaltungen über 1600 Höhenmetern einzuhalten. Die Gemeinderätinnen Eli de Musner aus Abtei und Heidi Stuffer aus St. Ulrich verweisen auf eine Veranstaltung Ende Oktober, die ein Hotel in Kastelroth in einem Tourismuspaket vermarktet. Man gehe davon aus, dass die Tour das Grödner Joch einschließe. Musner und Stuffer erinnern an einen Beschluss, der Bürgermeister ausdrücklich dazu auffordert, Motorsport über 1600 Meter zu verhindern. Nachdem für die Veranstaltung zwei Gemeinden verantwortlich seien, müsse das Regierungskommissariat eingreifen, schreiben Musner und Stuffer in einer Aussendung. Es brauche klarere Verordnungen. Der anhaltende Anstieg der Energiepreise könnte das italienische Wirtschaftswachstum heuer gegen Null gehen lassen. Nach Berechnungen des Handelsverbandes Confcommercio drohen eine Konsumflaute und 3,7% Inflation. Katja De Gennaro.
3: Das schlimmste Szenario, das sich Confcommercio ausmalt, zeigt für dieses Quartal ein verschwindend kleines Wirtschaftswachstum von 0,1%. Übers Jahr gesehen kommt in dieser Prognose die italienische Wirtschaftsleistung über ein Plus von 0,6% nicht hinaus. Das Studienzentrum des Handelsverbandes spricht von fatalen Auswirkungen des Energiepreisschocks, der die Inflation in die Höhe treibt. Dies wiederum wirkt sich auf das Konsumverhalten der Italienerinnen und Italiener aus. Die Verbraucher sparen, wo sie können. 250 Euro je Haushalt, so Confcommercio, könnten so der Wirtschaft entgehen.
1: Der Preis von Flugzeugtreibstoff hat sich im September jäh erhöht. Aufgrund des Konflikts zwischen den USA und dem Iran sei es in der ersten Monatshälfte zu einer Verteuerung um 18% gekommen, meldet die Europäische Organisation zur Sicherung der Luftfahrt. Der Preis nähere sich dem im April verzeichneten Allzeithoch. Russische Streitkräfte haben ukrainische Ziele im Schwarzen Meer und in einem ukrainischen Hafen angegriffen. Ein Frachtschiff und ein Tanker seien getroffen worden, teilte das russische Verteidigungsministerium mit. Polen hat unterdessen präventive Einsätze zum Schutz seines Luftraums eingeleitet. Nach dem Zusammenstoß zwischen einem Wassertaxi und einem Fischerboot in Venedig wurden im Blut und im Harn des Taxifahrers Spuren von Alkohol und Rauschgift nachgewiesen. Das berichtet die Zeitung Corriere del Veneto. Für Berufsfahrer gilt die Null-Promille-Grenze. Bei dem Unfall vor einer Woche waren ein 25-jähriger Fischer und seine 26-jährige Ehefrau getötet worden. Der Mann starb im Krankenhaus. Der leblose Körper der Frau wurde erst nach dreitägiger Suche in der Lagune entdeckt. Nach der Messerattacke eines Mittelschülers auf eine Lehrerin in Rom fordert Unterrichtsminister Giuseppe Valditara eine Altersschwelle für soziale Netzwerke. Kinder dürften nicht einfach ihren Smartphones überlassen werden, sagte Valditara in einem Interview mit der Tageszeitung Il Messaggero. Der 13-Jährige hatte die Lehrerin mit 3 Messerstichen verletzt. Bei seiner Attacke trug der Bub einen Helm mit Videokamera. Offenbar wollte er die Szene über einen Videoanruf online stellen. Die Diözese Bozen-Brixen rechnet damit, langfristig nicht alle Pfarreien in ihrer heutigen Form erhalten zu können. Auf der Pastoraltagung in Brixen sagte Bischof Ivo Musa, die Kirche müsse auf weniger Priester und sinkende Gläubigenzahlen reagieren. Verantwortung solle stärker auf Pastoralteams und Ehrenamtliche verteilt werden. Musa betonte zudem, Wortgottesfeiern seien nicht nur ein Ersatz für die Eucharistie, sondern hätten einen eigenen Wert. Einheitliche Lösungen für alle Gemeinden lehnte der Bischof ab. Jede Seelsorgeeinheit müsse passende Formen der Zusammenarbeit entwickeln. Fachleute des Kulturministeriums planen noch im September einen Ortsaugenschein am Siegersdenkmal in Bozen. Anschließend wird die vor 7 Jahren aus dem Fries abgebrochene Marmorplatte wieder angebracht. Das kündigte der Direktor für Regionalmuseen in Venetien, Daniele Ferrara, auf Anfrage von Rai Südtirol an. Parallel dazu untersuchen Experten des Instituts für Restaurierung das Denkmal. Das Kulturministerium hatte in Vergangenheit mehrfach angekündigt, das Siegersdenkmal renovieren zu wollen. Erst vor einem Jahr hatte das Kulturministerium dafür erneut rund 750.000 Euro zugesichert. Noch immer fehlt jede Spur des seit über 24 Stunden vermissten Deutschen. Heute früh wurde die Suche nach dem 69-jährigen Gottfried Meyer im Gebiet Praxer-Wilsee wieder aufgenommen. Der Bergrettungsdienst Hochbustertal bittet um Hinweise. Ein Foto des Vermissten sehen Sie bei uns unter bz.rheinnews.it. In der kommenden Woche setzt der Südtiroler Sanitätsbetrieb seine HPV-Impfkampagne fort. Jugendliche und junge Erwachsene können sich nachmittags in Bozen, Meran, Brixen und Innichen gegen Papillomaviren impfen lassen. Die Impfung schützt vor Genitalwarzen, Gebärmutterhalskrebs sowie vor Penis-, Anal-, Mund- und Rachenkrebs. Die Impftermine sind auf der Website des Sanitätsbetriebs veröffentlicht. In der Messe Bozen ist am Vormittag eine große CD- und Plattenbörse eröffnet worden. Bis einschließlich morgen können CDs und Vinylplatten gekauft und getauscht werden. Etwa 50 Aussteller aus ganz Italien bieten Tonträger mit sämtlichen Musikrichtungen von Klassik bis Rock an. In Burgstall ist ein 31-Jähriger wegen Drogenhandels und Besitzes angezeigt worden. Der Mann wurde bei Rauschgiftkontrollen an der Bushaltestelle von den Carabinieri ertappt. Er war im Besitz von Kokain, Haschisch und Tabletten der Partydroge MDMA. MDMA sei auch wegen der hohen Konzentration extrem gefährlich, warnen die Carabinieri in einer Aussendung. Die illegalen Drogen seien für den Verkauf verpackt gewesen. Bei einem anderen Mann wurde im

0: Stabiles Wetter. Am Nachmittag scheint verbreitet die Sonne mit flachen Quellwolken über den Bergen. Die Temperaturen steigen an, die Höchstwerte liegen zwischen 22 Grad im Wipptal und 27 Grad im Unterland. In 2000 Meter Höhe gibt es 12 Grad. Auch am Sonntag wird es überwiegend sonnig. Im Tagesverlauf ziehen von Nordwesten her einige hohe Wolken durch. Es wird spätsommerlich warm mit Höchstwerten von 22 Grad im oberen Bustertal bis 28 Grad im Bozner Talkessel. Die 0-Grad-Grenze steigt auf über 4000 Meter. Am Montag geht es mit Sonne und hohen Wolken weiter. Nur am Alpenhauptkamm ist es anfangs wechselhafter. Dazu weht in vielen Tälern Nordföhn. Der Dienstag bringt viel Sonnenschein, es bleibt föhnig. Jetzt noch die Wettermeldungen von 12 Uhr. Bozen 22 Grad, Auer 18, Meran 21 Grad. Landers 19, Brixen 20, Sterzing 15 Grad. In Bruneck messen wir 17, in Toblach 15, auf bloße 7 Grad. Am Reschen 15, am Brenner 13 Grad. Innsbruck meldet 19, Lienz 17 und Rient 21 Grad. Das war's vom Wetter mit Werner Fehran.
1: Grüß Gott aus der Landesverkehrsmeldezentrale. Es begrüßt Sie Karin Unterhofer. Kolonnenverkehr wegen Überlastung gibt es auf der Brenner Autobahn in Fahrtrichtung Norden zwischen Alavio und Bozen Nord und zwischen Brixen und dem Brenner, in Fahrtrichtung Süden zwischen Rovereto Süd und Affi und auf der Bustertaler Stadtstraße in Richtung Brixen zwischen Mühlbach und Schaps. Die Mendelpassstraße ist ab der Kreuzung Oberplanitzing bis zum Mendelpass in beiden Richtungen bis 16.30 Uhr wegen des Radtags auf die Mendel gesperrt. Und die Stilfser Jochstraße ist zwischen Bormio und dem Stilfser Joch bis 13 Uhr wegen einer Sportveranstaltung gesperrt. Allen, die unterwegs sind, gute Fahrt!
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3: Mit Stefan Piazzi an der Sendetechnik und ich bin Erika Corbellini. Schönen guten Tag, auch diesen Samstag kurz Nachmittag, das Verbrauchermagazin. Freut mich, dass Sie dabei sind. Wir klären heute unter anderem, was Menschen mit ADHS im Alltag hilft, welcher Kraftstoff Flugzeuge und Schiffe umweltfreundlicher macht und wie gesund Nudeln sind. Von Skandinavien bis Palermo und immer, wenn etwas schnell auf den Tisch kommen soll. Nudeln sind europaweit ein beliebtes Gericht. In Italien isst jeder und jede jährlich im Schnitt 23 Kilo davon, in Deutschland immerhin über 10 Kilo, in Österreich über 3 Kilo. Daten über Südtirol sind nicht verfügbar. Doch wie gesund sind Nudeln eigentlich, speziell wenn jemand sein Gewicht im Auge behält? Pasta besteht ja fast zu einem Drittel aus Kohlehydraten. Marina Giuri-Perntaler ist dieser Frage nachgegangen.
4: Der deutsche Verlag Ökotest hat 36 helle Spaghetti-Marken getestet. Die allermeisten schnitten mit der Note sehr gut ab. Auch typische italienische Marken, die in Südtirol erhältlich sind. Linienbewusste essen Pasta mitunter nur ungern, weil sie als Dickmacher verschrien ist. Dabei empfiehlt die Deutsche Gesellschaft für Ernährung, regelmäßig Nudeln und andere kohlenhydratreiche Lebensmittel zu essen, weil sie den täglichen Energiebedarf decken. Im Idealfall sollten es aber Vollkornnudeln sein. Warum die im Idealfall gesünder sind, erklärt die Redakteurin von Ökotest Heike Bayer.
5: Gerade in puncto Ballaststoffe, die ja für die Darmgesundheit so eine wichtige Rolle spielen, da liefert die Vollkornvariante ungefähr 10 Gramm pro 125 Gramm Portion. Das ist also bereits ein Drittel der Menge, die man pro Tag aufnehmen soll. Bei Dinkel-Vollkorn-Spaghettis sind es sogar noch mehr. Im Vergleich dazu, Spaghetti aus Hartweizengrieß haben maximal ein Drittel dessen an Ballaststoffen. Und genauso ist es bei den sonstigen Nährstoffen. Also Vollkornspaghetti enthalten reichlich Eisen, Magnesium, Zink, B-Vitamine. Und auch da liegen die Vollkornspaghetti deutlich vorne, haben viermal so hohen Mineralgehalt im Vergleich zu Pasta aus Hartweizengrieß.
4: Geschmacklich hat sich Vollkornpasta in den letzten Jahren stark den hellen Nudeln angenähert. Dass Vollkornnudeln fast wie Karton schmeckten, das war einmal. In einem früheren Test fand

0: Ökotest allerdings heraus, dass Vollkornnudeln häufiger als helle Nudeln mit Schimmelpilzgiftstoffen belastet sind. Bayer erklärt, warum die schädlich sind.
1: Das sind Toxine, die zellgiftig wirken können, die den Verdauungstrakt angreifen und das Immunsystem schwächen können. Und die kommen schon auf dem Feld ins Korn. Wenn nämlich die Weizenkörner mit Schimmel befallen sind, dann bildet dieser Schimmel diese Stoffe aus und die befinden sich vorwiegend in den Randschichten des Korns. Das ist genau der Grund, warum Vollkornnudeln oder auch andere Vollkornprodukte ein größeres Problem mit diesen Schimmelpilzgiften haben.
0: Schimmelpilzgifte sind aber nicht nur ein Problem bei manchen Nudelprodukten, sondern generell bei Vollkornprodukten. Wie so oft ist es sinnvoll, den Speiseplan gut durchzumischen, um von jeder Belastung nur eine geringfügige Menge zu sich zu nehmen. Zurück zu den Nährwerten. 100 Gramm gekochte Nudeln allein liefern lediglich 350 Kilokalorien, ganz gleich, ob es sich um Vollkornnudeln handelt oder solche aus hellem Hartweizen. Zum Dickmacher wird das Gericht gegebenenfalls durch die Soße, sagt Bayer.
1: Mit einer frisch gekochten Soße mit viel frischem Gemüse kann man natürlich schon noch mal einiges wettmachen, was Ballaststoffe und auch die Mineralstoffe angeht. Auch den Kaloriengehalt hat man da viel mehr selbst in der Hand. Fertigsoßen enthalten eben häufig viele Zusatzstoffe, beispielsweise künstliche Aromen, die übrigens im Verdacht stehen, Übergewicht zu begünstigen. Und vor allem enthalten sie zu viel Salz. Also wir haben früher mal fertig Tomatensoße getestet und da war es so, dass fast 3/4 der Produkte einen zu hohen Salzgehalt hatten. Und sowas hat man natürlich dann selbst in der Hand, wenn man die Soße am eigenen Herd kocht.
0: Und dann noch ein kaltgepresstes Olivenöl und etwas Parmesankäse dazu gibt. So wird der Teller Pasta zu einem gesunden Mittagessen ohne allzu viel Kalorien.
2: Wer Zöliakie hat oder mal was Neues ausprobieren möchte, kann auch auf Nudeln aus Hülsenfrüchten wie Linsen oder Kichererbsen zurückgreifen. Die liefern im Vergleich zu Getreidenudeln mehr Proteine, während der Kohlehydratanteil sinkt. Geschmacklich und von der Konsistenz her entfernt sich Pasta aus Hülsenfrüchten allerdings deutlich vom Original.

0: Wie wir von A nach B kommen, wirkt sich erheblich auf unser Klima aus. Denn noch stoßen Autos, Flugzeuge und Schiffe jede Menge klimaschädliches CO2 aus. Und während es bei Autos ziemlich leicht sein kann, auf E-Motoren umzusteigen, wird es bei großen Transportmitteln schon komplizierter. Ein Teil der Lösung könnte grünes Methanol sein, wenn es darum geht, auch Schiffe und Flugzeuge klimafreundlicher zu machen. Forschende sagen, hier wurde jetzt ein Meilenstein erreicht. ARD-Reporterin Katja Janssen berichtet.
1: Methanol. Eine klare Flüssigkeit, zusammengesetzt aus Kohlenstoff, Sauerstoff und Wasserstoff. Und einer der Hoffnungsträger für klimafreundliches Fliegen oder auch in der Schifffahrt, erklärt Dr. Christoph Arndt vom Deutschen Zentrum für Luft- und Raumfahrt.
2: Gerade Luft- und Schifffahrt sind ja zwei Sektoren, die als sehr schwer elektrifizierbar gelten. Ich brauche in beiden Sektoren Treibstoffe oder Energieträger mit einer sehr hohen Energiedichte und da eignen sich eben flüssige Energieträger wie Methanol oder in der Luftfahrt Kerosin sehr gut.
1: Der Vorteil von Methanol, anders als Kerosin, das aus fossilen Rohstoffen gewonnen wird, lässt es sich klimafreundlich herstellen.
2: Wenn ich jetzt nachhaltige Kohlenstoffquellen und nachhaltige Wasserstoffquellen, also zum Beispiel Wasserstoff aus Elektrolyse mit grünem Strom und nachhaltigem CO2, das ich zum Beispiel direkt aus der Umgebungsluft entnehmen kann, verwende, kann ich da über einen einfachen Reaktionsschritt Methanol klimaneutral und grün herstellen.
1: Schiffe können grünes Methanol direkt nutzen. Flugzeugmotoren sind etwas anspruchsvoller. Hierfür muss es noch aufbereitet werden. Bislang werden klimafreundliche Flugkraftstoffe, kurz SAF, meist aus pflanzlichen oder tierischen Fetten hergestellt. Da gibt's aber ein Verfügbarkeitsproblem, sagt Dr. Achim Schad vom Fraunhofer Institut für Solare Energiesysteme.
3: Biomasse ist limitiert und es braucht Alternativen. So, und jetzt wurde eben Methanol hinzugefügt als weiterer Rohstoff. Das heißt, damit ergeben sich mehr Möglichkeiten, SAF herzustellen und damit das Klima zu schützen und die CO2-Emissionen zu reduzieren.
1: Denn die internationale Standardisierungsorganisation ASTM hat Methanol vor kurzem als Rohstoff für nachhaltige Flugkraftstoffe anerkannt und bislang überzeugt das grüne Methanol in vielen Bereichen.
3: Das ist ein vergleichsweise einfacher Prozess, den ich relativ dynamisch betreiben kann, den ich auch sehr gut skalieren kann, das heißt relativ klein bauen kann, aber auch relativ groß. Dadurch bin ich räumlich relativ unabhängig, es ist flüssig, es ist also gut transportierbar, lagerbar, speicherbar und wird bereits jetzt in ca. 100 Millionen Tonnen pro Jahr weltweit hergestellt. Das heißt, man hat schon eine gewisse Infrastruktur, die man nutzen kann.
1: Ab Anfang der 2030er Jahre, schätzt Achim Schad, dürften immer mehr Flugzeuge mithilfe von grünem Methanol abheben. Grundsätzlich sind nachhaltige Flugkraftstoffe ein entscheidender Vorteil fürs Klima, betont Christoph Arndt vom Deutschen Zentrum für Luft- und Raumfahrt, denn sie vermeiden auch klimaschädliche Nicht-CO2-Effekte.
2: Zum Beispiel aus Partikelemissionen, die in einem Triebwerk entstehen, bilden sich Kondensstreifen. Aus diesen Kondensstreifen können langlebige Wolken werden, die auch wieder ein Stück weit zur Erderwärmung beitragen. Und dieser Effekt ist tatsächlich in etwa gleich groß wie die Klimawirkung von CO2 aus der Luftfahrt, wenn nicht sogar ein bisschen größer. Und gerade wenn ich jetzt solche nachhaltigen Luftfahrtkraftstoffe herstelle, kann ich die so herstellen, dass die deutlich sauberer verbrennen wie fossiles Kerosin, deutlich weniger Partikel emittieren. Das heißt, für den Klimaschutz sind diese Kraftstoffe gleich doppelt gut.
1: Noch wird vergleichsweise wenig nachhaltiger Flugkraftstoff aus grünem Methanol hergestellt. Alles läuft im Modellmaßstab. Doch es gibt steigende festgelegte Quoten und die Wissenschaftler rechnen damit, dass der Bedarf in den nächsten Jahren kräftig steigen wird und mit wachsender Nachfrage auch die Herstellungskosten sinken können.
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0: Menschen, die besonders unruhig, impulsiv oder unaufmerksam sind, wurden früher schnell als Zappelphilipp bezeichnet oder als verträumt oder einfach als schwierig. Heute wissen wir, dass hinter einer ausgeprägten und anhaltenden Form dieser Verhaltensweisen eine medizinisch anerkannte Störung stehen kann. ADHS, die Aufmerksamkeitsdefizit-Hyperaktivitätsstörung. Die entsprechenden Symptome zeigen sich meist schon früh im Leben. Dabei kann sich ADHS bei Buben und Mädchen unterschiedlich äußern und insbesondere im Schulalltag ganz verschieden bemerkbar machen. Auch wenn die Diagnose häufig bereits im Kindesalter gestellt wird, kann ADHS bis ins Erwachsenenalter bestehen bleiben oder erst dann erkannt werden. Hubert Egger geht mit einer Fachärztin für Psychosomatik und Psychotherapie der Frage nach, wie sich die Störung im Detail äußert und welche Möglichkeiten es gibt, damit im Alltag besser umzugehen.
5: ADHS hat eine genetische Komponente und die entsprechenden Symptome entwickeln sich bereits früh. Sie zeigen sich im Schulalltag bei Buben und Mädchen unterschiedlich, erklärt Astrid Neuwi-Lobkowitz, Fachärztin für Psychosomatik und Psychotherapie.
6: Ich sage immer, bei den Jungs, wenn der Junge in der Schulklasse war, der ADS hat, dann weiß die Lehrerin das, weil es wieder Ärger gegeben hat und weil es wieder heftig war. Wenn sie ein verträumtes Mädchen haben, was aus dem Fenster guckt und danach schaut, wie der Vogel da vorbeifliegt, dann weiß die Lehrerin oft nicht mal, war die eigentlich heute da? Die fallen nicht auf. Die sind so unauffällig, verträumt, unaufmerksam. Dann denkt man, naja gut, die haben halt nicht so ein Interesse. Aber tatsächlich haben sie ein Aufmerksamkeitsdefizit, was eben eine hohe Relevanz hat, weil sie halt damit ihr Potenzial nicht heben können.
5: ADHS sagt nichts über die Intelligenz eines Menschen aus. Die schulischen Schwierigkeiten entstehen häufig dadurch, dass Aufmerksamkeit und Selbststeuerung besonders gefördert sind. Welche Auswirkungen können diese Symptome im Schulalter und später im Erwachsenenalter haben?
6: Sie hat eine ganz hohe Auswirkung leider. In der Schule sehen wir das, dass sie eben oft 1 bis 2 Schulstufen unter ihrem Potenzial bleiben. Im Erwachsenenalter geht das leider weiter. Sie haben ein hohes Risiko dafür, Begleiterkrankungen zu entwickeln. 80% der ADS-Betroffenen im Erwachsenenalter entwickeln mindestens eine seelische Erkrankung. Das ist zum Beispiel Depression, Angststörung, auch Suchtentwicklung häufiger. Und über 50% 2. Seelische Erkrankung und mehr. Also das heißt, das ADS pfropft sich da noch eine Depression oder eine Angststörung. Und wenn man das ADS nicht erkennt, was drunter liegt, dann wird auch diese Begleiterkrankung nicht besser.
5: Internet und Social Media können Menschen mit ADHS durchaus helfen, etwa durch digitale Erinnerungen und Kalender oder Lernangebote. Gleichzeitig kann eine problematische oder sehr intensive Nutzung wiederum die bestehenden Schwierigkeiten verstärken, wie auch die Einschätzungen der Menschen in unserer Straßenbefragung zeigen.
7: Angesichts der vielen Schwierigkeiten, in denen sich Menschen einer veränderten technischen Umwelt begegnen, dass über diese Frage, wie wirkt die Umwelt auf einen ein, auch in dem eigenen Verhalten sehr viel mehr diskutiert und dazu gehört eben auch ADHS.
8: Das kann sein, weil über diese Medien natürlich auch Informationen noch mal viel breiter gestreut werden, als es vorher der Fall war.
9: Ich habe Kurse besucht, Zeitmanagement zum Beispiel hat bedingt geholfen. Medikamente habe ich nie genommen und ich glaube, ich bin gut durch mein Leben mit diesen Strategien gekommen.
5: Die Symptome, für die es wirksame Strategien zur Behandlung gibt, zeigen sich nicht immer eindeutig. Bedeutet das, dass ADHS häufiger vorkommt, als es tatsächlich diagnostiziert wird?
6: Ja, leider sind das die meisten. Also im Kindesalter ist ADS die häufigste Störung. Etwa 5-7% aller Kinder sind von ADS betroffen und etwa 50-60% der als Kinder Betroffene behalten das im Erwachsenenalter. Die leichten Formen kann man offensichtlich ganz gut kompensieren, aber 50-60% nehmen das mit ins Erwachsenenalter. Und wir haben einfach viel zu wenig Kinder- und Jugendpsychiater, die es diagnostizieren. Und im Erwachsenenalter leider wissen zu wenig Psychiater und Psychotherapeuten, was ADS ist. Obwohl ADS ein offizielles Krankheitsbild ist, weltweit. Und dann werden immer nur die Begleiterkrankungen behandelt, nämlich Depression oder Angststörung.
5: Wie wird ADHS zuverlässig diagnostiziert? Und warum reicht dafür ein einzelner Test nicht aus?
6: Das ist wirklich eine sehr gute Frage, was gefordert ist. Natürlich ist jeder mal gestresst, impulsiv, unaufmerksam. Wir müssen, um die Diagnose zu stellen, wirklich auch darstellen können, dass das im Kindesalter schon ein Problem war, dass da auch schon eine Konzentrationsstörung war, eine Impulsivität war, man nicht aufräumen konnte, man nicht anfangen konnte, man schnelle Stimmungsschwankungen hatte. Da braucht man eben auch dann auf die Schulzeugnisse, die Beschreibung der Eltern oder auch die Beschreibung der Ehepartner. Wie ist denn das zu Hause? Also das ist ein bisschen aufwendig, eine gute Lebensgeschichte zu erheben, also eine gute Anamnese zu erheben, dass man sehen kann, aha, das zieht sich wie ein roter Faden durchs Leben und ist nicht plötzlich mal.
5: Erklärt Astrid Neuwi-Lobkowitz, Fachärztin für Psychosomatik und Psychotherapie.
0: Wer bei sich selbst oder bei Angehörigen einen ADHS-Verdacht hat, sollte wissen, für die Diagnose gibt es nicht den einen Test, der zuverlässig feststellt, ob jemand ADHS hat oder nicht. Eine sorgfältige Diagnose setzt vielmehr eine umfassende fachärztliche und psychologische Abklärung voraus. Gerade bei Kindern und Jugendlichen ist es wichtig, möglichst früh Klarheit zu schaffen. Weiterführende Infos dazu finden Sie zum Beispiel auf der Webseite des Südtiroler Sanitätsbetriebs unter Kinder- und Jugendpsychiatrie und Psychotherapie. Unsere Gesprächspartnerin, die Fachärztin für Psychosomatik und Psychotherapie Astrid Neu-Lobkowitz, hat verschiedene Bücher veröffentlicht, unter anderem »Habe ich ADHS? Und wenn ja, was mache ich Gutes draus?« oder »ADHS – erfolgreiche Strategien für Erwachsene und Kinder«. Die Bücher sind im Buchhandel erhältlich.

Auf viele Fragen zu Verbraucherschutz und zu ihren Rechten als Verbraucherin, als Verbraucher, gibt es in den nächsten Tagen auch eine Anlaufstelle auf vier Rädern. Das Verbrauchermobil dreht jetzt nach dem Sommer wieder vermehrt seine Runden und wird am Dienstag kommender Woche in Gossensass am Ibsenplatz stehen. Am Mittwoch, 23. September, dann in Toblach am Rathausplatz und am Donnerstag, 24. September, in Auer am Hauptplatz, jeweils von 9:30 bis 11:30. So viel für heute aus der Verbraucherredaktion. Gleich im Anschluss um 12:30 hat Mariana Casserola Neuigkeiten für Sie im Magazin Land und Leben. Die Südtiroler Böden stehen da im Fokus, und zwar einmal im Hinblick auf ihre Fähigkeit, CO2 zu speichern, und zum anderen geht es darum, was unternommen wird, damit die Böden nicht ermüden. Danke für Ihr Interesse bis hierher, sagen Stefan Piazzi an der Sendetechnik und ich, Erika Corbellini. Von uns allen hier im Funkhaus, Ihnen ein schönes Wochenende. Lassen Sie sich's gut gehen.

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1: Die Bauern tun das auch nicht mehr ohne, dass sie so kommen, nicht, weil sie sagen, in Bergau, dass sie zu Wolf reisen, sondern Bauern kann ich schaffen, man rechnet.
2: Auf der Stilfser Alm wurden früher 700 Schafe gealbt. Seit einigen Jahren sind es nur mehr 300. Von den Veränderungen erzählt der Almmeister Ernst Bingera. Außerdem berichten wir über die kürzlich fertiggestellte Kohlenstoffkarte zu Südtirols Böden. Wie klimafit sind die Böden und wie viel CO2 können sie speichern? Um die Gesundheit von Böden geht es auch im dritten Teil von Land und Leben, nämlich beim Thema Bodenmüdigkeit, die Bauern und die Forscher an der Leimburg beschäftigt. Zu Land und Leben begrüßt sie Mariana Casarola. Der außergewöhnlich heiße und trockene Sommer in diesem Jahr hat gezeigt, die Erderwärmung schreitet unbarmherzig voran und das CO2 in der Atmosphäre ist ein wichtiger Treiber für den Klimawandel. Einen positiven Effekt hingegen haben die Böden, denn sie können Kohlenstoff speichern und dadurch zum Klimaschutz beitragen. Doch Boden ist nicht gleich Boden. Ein interdisziplinäres Forschungsprojekt aus Ökologie, Bodenanalytik, Geographie und Mikrometeorologie hat Südtirols Böden genauer untersucht. Entstanden ist daraus die erste Kohlenstoffkarte für Südtirol. Georg Niedrist von der Eurakin Bozen hat das Projekt geleitet und Margot Schwienbacher hat ihn zu den Forschungsergebnissen befragt.
3: Vielen ist ja der Begriff Humus bekannt. Das ist im Prinzip nichts anderes wie organische Substanz, die im Boden enthalten ist. Das können abgestorbene Pflanzenteile, Blätter, Wurzeln sein oder auch abgestorbene Lebewesen. Und diese organische Substanz ist im Boden gespeichert. Das kann über Hunderte bis zu Tausenden von Jahren der Fall sein. Und je nachdem, wie der Boden bewirtschaftet wird und welches Klima gerade herrscht, kann dieser Kohlenstoff zunehmen oder kann auch abnehmen.
4: Bekannt ist, bei kühleren Temperaturen und in höheren Lagen arbeiten Bodenlebewesen langsamer und zersetzen den Humus nicht so schnell. Daher wird Kohlenstoff gespeichert. In warmen und feuchten Gebieten sind die Bodenlebewesen aktiver. Sie fressen den Kohlenstoff schneller und atmen zuletzt mehr CO2 aus. Schlecht für die Klimabilanz.
3: Also wenn wir über eine Treibhausgasbilanz einer Region oder eines Staates sprechen, dann ist da den meisten ein Begriff, dass wir uns den Verkehr anschauen, die Industrie, die Heizung der Gebäude, aber eben auch die Landnutzung ist ein spezielles Kapitel und da gibt es für Südtirol einfach noch keine Daten. Zunächst einmal, wo haben wir in Südtirol, in welchen Böden, wie viel Kohlenstoff gespeichert? Und die zweite Frage, die wir versucht haben zu beantworten, ist, wie stabil sind diese Kohlenstoffpools in diesen Flächen? Das heißt, agiert der Boden als Kohlenstoffsenke oder gibt er bereits CO2 ab?
4: Für das Forschungsprojekt von Eurac Research und den Universitäten Innsbruck und Bozen wurden zunächst bestehende Daten aus früheren Studien gesammelt. Dazu kamen neue Bodenproben aus Gebieten, die bislang noch nicht untersucht worden waren. Aus den rund 16.000 Bodenproben und mit Hilfe geografischer Modellierungen wurde zuletzt ein flächendeckendes Kohlenstoffinventar entwickelt. Oder, anders gesagt, eine Kohlenstoffkarte für Südtirol.
3: Also wir haben Ergebnisse gefunden, die soweit durchaus erwartbar waren. Zum Beispiel, dass Grünland oder extensiv genutztes Grünland, Almenböden, sehr viel Kohlenstoff speichern. Und je intensiver ich einen Boden bewirtschafte, dort verliere ich zunehmend Kohlenstoff aus dem Boden. Das heißt, im Obstbau, im Weinbau sinkt der Kohlenstoffgehalt und in Ackerflächen ist er am geringsten. Das Überraschende betrifft den zweiten Teil des Forschungsprojektes. Wir haben uns auch mit den Kollegen der Uni Bozen und Uni Innsbruck angeschaut, wie stabil diese Kohlenstoffvorräte in den Böden sind. Und da hat sich gezeigt, dass Systeme wie Obst- und Weinbau, die sind mehr oder weniger stabil. Aber bei den Weiden, also beim Grünland, ist man eigentlich immer davon ausgegangen, dass sie über lange Zeit Kohlenstoffspeicher sind. Das heißt, sie können mehr Kohlenstoff aufnehmen, als sie abgeben. Aber bei den Messungen hat sich leider gezeigt, dass die Weiden über 5 Jahre hinweg durchwegs Kohlenstoff verloren haben. Wir haben das dann auch mit der Literatur, mit der internationalen Literatur verglichen und auch dort kann man dieses Phänomen immer mehr feststellen. Und es wird dadurch begründet, dass durch die steigenden Temperaturen Bodenlebewesen günstigere Bedingungen haben, Kohlenstoff abzubauen, also zu fressen und zu veratmen. Das heißt, die Weiden, die wir gemessen haben, waren 5 Jahre hintereinander eine Kohlenstoffquelle. Und das ist schon problematisch.
4: 17,9 Millionen Tonnen Kohlenstoff haben Südtirols landwirtschaftliche Böden bisher gespeichert. Es ist daher ein ziemliches Alarmsignal fürs Klima, wenn Flächen wie Grünland oder Weiden ihre Fähigkeiten zum Speichern mehr und mehr verlieren und stattdessen anfangen, Kohlendioxid auszustoßen. Welche Schlussfolgerungen für die Landwirtschaft können aus diesen Studien gezogen werden? Dazu Georg Niedrist.
3: Also ich denke, es sind zwei große Erkenntnisse, die wir aus dieser Studie ziehen. Zum einen, je extensiver, je schonender ich mit dem Boden umgehe, desto mehr kann er Kohlenstoff speichern, desto besser ist seine Wasserhaltefähigkeit, seine Nährstoffspeicherfähigkeit. Das heißt, wir müssen versuchen, so viel Grünland wie möglich zu erhalten. Leider haben wir zurzeit eine eher gegenläufige Tendenz. Das heißt, in der Viehwirtschaft kommt es immer wieder vor, dass Grünland umgebrochen wird zu Ackerbau bzw. zum Anbau von Futtermais. Leider verlieren wir da bis zu 30 Tonnen Kohlenstoff pro Hektar. Und auch im Weinbau gibt es eine Tendenz durch diese starke Trockenheit der letzten Jahre, dass die Landwirte versuchen, den Boden aufzureißen. Das wird die Grasnarbe entfernt, ähnlich wie es in den Mittelmeerländern schon traditionell der Fall ist, um den Wasserverlust zu vermeiden. Und auch hier verlieren wir sehr viel Kohlenstoff. Und da ist eben eine Lektion, dass wir versuchen müssen, so viel wie möglich geschlossenes, permanentes Grasland zu erhalten. Eine mögliche Strategie wäre zum Beispiel dort, wo es möglich ist, anstatt den Boden aufzureißen, Ackerflächen zu machen, Intensivweide zu betreiben oder gut geführte Heimweide zu betreiben. Und im Weinbau, dort, wo Grasland aufgerissen wurde, im Herbst so schnell wie möglich wieder durch Ansaaten die Grasnarbe zu schließen.
4: Schwieriger ist es, Lösungen zu finden, um zu verhindern, dass Weideflächen infolge des globalen Klimawandels Kohlendioxid ausstoßen.
3: Es wäre denkbar, dass wir versuchen, die Weiden mit Bäumen abzuschatten. Das wäre vielleicht ein Versuch wert. Das heißt, Weiden, ähnlich wie wir es am Salten mit den Lerchwiesen kennen, mit einem bestimmten Überschirmungsgrad etwas zu schützen vor der Sonneneinstrahlung. Das hätte den Vorteil, zum einen, dass das Weidevieh einen Schattenplatz hat. Das war ja heuer im Sommer ein aktuelles Thema. Dass die Grasnarbe geschützt bleibt, das heißt auch vor Austrocknung geschützt bleibt. Und gleichzeitig, dass wir die Kohlenstoffverluste in Grenzen halten, beziehungsweise über die Bäume sogar noch Kohlenstoff aufbauen können. Aber das müsste man sich mal in einem zukünftigen Projekt mit den Kollegen von Bring und von der Leinburg genauer anschauen.
2: Soweit der Ökologe Georg Niedrist vom Institut für Alpine Umwelt an der EURAG. Er ist der Projektleiter einer interdisziplinären Forschungsgruppe, die sich in den letzten Jahren mit der Kohlenstoffbilanz von landwirtschaftlichen Böden beschäftigt hat. Entstanden ist dabei das erste flächendeckende Kohlenstoffinventar des Landes.
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2: Der Zustand der Böden entscheidet also darüber, wie viel Kohlenstoff gespeichert wird und wie viel als schädliches Kohlenstoffdioxid entweicht. Und es zeigt, wie sensibel Böden auf Veränderungen durch das Klima, aber auch durch die Art der Bewirtschaftung reagieren. Im Obstbau etwa macht sich zunehmend die sogenannte Bodenmüdigkeit bemerkbar. Sie kann das Wachstum der Bäume beeinträchtigen und damit auch die Erträge verringern. Doch was steckt hinter diesem Phänomen und woran lässt sich Bodenmüdigkeit erkennen? Und vor allem, was können Bäuerinnen und Bauern tun, um ihre Böden langfristig gesund und leistungsfähig zu erhalten? Diesen Fragen ist Michael Del Tedesco am Versuchszentrum Leinburg nachgegangen.
5: Also der Begriff Bodenmüdigkeit bezieht sich auf das Phänomen, dass eine bestimmte Pflanzenart im längeren Anbau, also in der Folge auf sich selber ohne Fruchtwechsel mit der Zeit, Ertragseinbußen aufweist. Das kann verringertes Wachstum sein oder auch verringerte Ertragsleistung eben. Und das gibt es bei sehr vielen Pflanzenarten. Sehr verbreitet ist bei den Rosengewächsen, zu denen auch der Apfel gehört. Und deswegen ist das auch bei uns im Apfelanbau ein Problem, da ja bei uns teilweise schon über Generationen Apfel auf Apfel folgt.
6: Erklärt Martin Thalheimer, der Leiter der Arbeitsgruppe Boden, Düngung und Bewässerung am Versuchszentrum Leinburg. Die Gründe für die Bodenmüdigkeit werden immer besser verstanden. Es sind verschiedene Prozesse, die den Boden im Laufe der Zeit verändern.
5: Mittlerweile ist man eigentlich zur Erkenntnis gekommen, dass es eine Veränderung in der Mikroflora des Bodens kommt. Also dass bestimmte Mikroorganismen sich anreichern, andere treten zurück. Es kommt zu einer Verarmung der Lebensvielfalt im Boden und im Prinzip kommt es zu einer Anreicherung von Schadorganismen im Boden, die die Wurzeln angreifen und dadurch dieses Phänomen verursachen.
6: Das sichtbarste Zeichen der Bodenmüdigkeit ist ein schwächeres Wachstum bei Jungbäumen. Darauf sollten Bäuerinnen und Bauern achten, rät Dahlheimer. Denn einen Schnelltest für Bodenmüdigkeit gibt es nicht.
5: Das augenscheinlichste Symptom, das ist in der Neuanlage, also nach der Pflanzung. Die Jungbäume, die entwickeln sich einfach viel langsamer. Also das Wachstum ist schwächer und es braucht längere Zeit, bis die Jungbäume dann in den Vollertrag kommen. Es gibt auch ganz extreme Situationen, wo Bäume auch direkt absterben können. Das ist bei uns eher selten der Fall, aber wir bemerken das einfach durch eine langsamere Entwicklung und eine längere Zeit, die es braucht, bis man den Vollertrag erreicht.
6: In den nächsten Jahren dürfte die Bodenmüdigkeit zunehmen, befürchtet Leimburg-Experte Martin Dahlheimer.
5: Aufgrund der Tatsache, dass man früher bei Neuanlagen häufig auch die Geometrie der Anlage geändert hat, der Abstand zwischen den Pflanzreihen, und so ist man immer wieder auch auf sogenannten jungfräulichen Boden gekommen bei der Neupflanzung. Jetzt hat man fixe Strukturen, Hagelnetzstrukturen, Bewässerungsanlagen und so weiter, die einen dazu zwingen, ständig wieder genau auf den gleichen Standort zurückzukehren. Und deshalb geht man schon davon aus, dass das in Zukunft noch stärker auftreten wird.
6: Am Versuchszentrum Leimburg beschäftigen sich die Forschenden schon länger mit der Bodenmüdigkeit und möglichen Strategien dagegen. Geforscht wird besonders an natürlichen Maßnahmen. Zwar gibt es auch die Möglichkeit einer chemischen Bodenverbesserung, aber die ist im integrierten Obstbau nicht zugelassen.
5: Sonst gibt es auch andere Produkte, kommerzielle Produkte, wie zum Beispiel Sporen oder Sporenmischungen von sogenannten Antagonisten, also auch von Mikroorganismen, enthalten, die dann im Boden als Gegenspieler zu den Schaderregern auftreten können. Oder wir haben Versuche gemacht mit der Ausbringung auch von Gülle oder anderartiger verschiedener organischer Substanz.
6: Erklärt Martin Dahlheimer. Auch im ökologischen Anbau wird in alle Richtungen geforscht. Besonders ein Ansatz ist vielversprechend, verrät Lukas von Metz, der Leiter der Arbeitsgruppe Ökologischer Anbau am Versuchszentrum.
7: Über die Jahrzehnte wurden am Versuchszentrum Leimburg schon sehr viele Versuche durchgeführt. Zum einen wurde der Boden gedämpft oder auch solarisiert, das heißt abgedeckt und eben mit Sonnenlicht erhitzt. Es wurde Kompost eingebracht, Erde ausgetauscht und es hat sich eben immer gezeigt, dass es gewisse Effekte gibt, die eben positiv sich auswirken auf das Baumwachstum, auf den Ertrag. Und in den letzten Jahren, also in den letzten Jahrzehnten, kam eigentlich dann zum Schluss, dass die Biofumigation eine interessante Alternative darstellt, das Bodenleben zu verändern, zum Positiven zu verändern und eben diese schädlichen Mikroorganismen zu dezimieren.
6: Konkret ist die Biofumigation eine biologische Methode, um im Boden Krankheitserreger und Schädlinge zu verringern.
7: Also die Biofumigation, die Idee kommt eigentlich aus dem Ackerbau. Also man hat dort eigentlich damit begonnen, Kreuzblütler auszusehen. Das sind so Senfgewächse und diese dann einzuarbeiten im Boden. Durch diese Einarbeitung und die Zersetzung werden Gase gebildet, die dann das Bodenleben verändern und dadurch hat man eben diesen Effekt der Fumigation, also diese Begasung in dem Fall.
6: Während dem Abbau der Kreuzblütler werden Gase gebildet, die für die Schadorganismen giftig sind. Nach mehreren Versuchsjahren muss die Biofumentation nun den Praxistest bestehen, erklärt von Metz.
7: Zuerst gab es Versuche mit Brache, wo man ein Jahr das Ganze freigelassen hat und eingesät hat. Das ist natürlich unter den kleinstrukturierten Bedingungen in Südtirol eher schwierig umzusetzen. Deshalb sind wir dazu übergegangen, diese Biofumigation als Untersaat zu machen. Das heißt, im Frühjahr werden die Bäume gepflanzt, die Neuanlage. Dann im Mai, Juni wird diese Biofumigation eingesät. Und dann nach circa 6 bis 8 Wochen in den Boden eingearbeitet. Das hat damit zu tun, dass wir einerseits natürlich so das Ganze ohne Brache machen können und natürlich auch für die Praxis so relativ einfach umzusetzen ist. Wir sind dieses Jahr
8: haben wir hier am Versuchszentrum 4 Hektar ungefähr eingesät. Es gibt dann noch im Gebiet Schneewinkel im Finchgau auch einige Bauern, die sich bereit erklärt haben, das zu versuchen. Deshalb würde ich sagen, sind wir jetzt eigentlich dieses Jahr damit in die Praxis gestartet.
6: Neben der Biofomentation können die Bäuerinnen und Bauern mit einfachen Mitteln der Bodenmüdigkeit entgegenwirken, weiß Martin Dahlheimer.
5: Empfehlungen in diese Richtung, das beginnt mit der Bodenvorbereitung, also eine tiefgründige Bodenlockerung, ist vorteilhaft. Dann das Einbringen jeglicher Art von organischer Substanz bringt Vorteile. Und dann gibt es Pflanzlochzugaben. Einige Obstbauern, die bringen sogar frische Erde in die Anlage auf die Pflanzreihe, den sogenannten Edge-Splints. Das ist das Aushubmaterial aus dem Flussbett der Edge. Und das ist auch sogenanntes jungfräuliches Material, so nicht belastetes Material.
6: Die Bodenmüdigkeit ist kein Südtiroler Phänomen, sondern häufig bei Rosengewächsen wie dem Apfel, ergänzt Dahlheimer.
5: Im Obstbau ist man auch verpflichtet, alle 5 Jahre Bodenanalysen durchzuführen. Deswegen wird auch eine ständige Beobachtung in diesem Sinne der chemischen Fruchtbarkeit durchgeführt. Bei der organischen Substanz, da sind wir sehr gut bestellt. Und insgesamt würde ich schon sagen, dass der Obst- und Weinbau um den Boden schon bemüht ist und dass man sich bewusst ist, dass das eigentlich die Grundlage der Produktion ist.
2: Sagt Martin Dahlheimer vom Versuchszentrum Leimburg, wo derzeit intensiv an Strategien gegen die Bodenmüdigkeit geforscht wird. Einige Ergebnisse sind, wie wir gehört haben, vielversprechend und könnten in den nächsten Jahren den müden Böden entgegenwirken.
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2: Und wir schauen jetzt noch auf die Stilfser Alm, wo an diesem Wochenende die Kühe, Jungrinder und Schafe zurück auf die Heimweiden und in die Ställe gebracht werden. Während die Zahl der gealbten Jungrinder und Milchkühe für die Almkäseherstellung über die Jahre konstant geblieben ist, ist die Zahl der Schafe stark zurückgegangen, von einst 700 Tieren auf 300 in den letzten Jahren. Die Ursache muss man nicht lange suchen. Die Wölfe haben den Schafbauern die Freude an der Schafhaltung genommen und auch für die Zukunft schaut es nicht gut aus, sagt Almmeister und Obmann der Interessenschaft Stilfser Alm, Ernst Bingerer. Wir haben ihn auf seinem 1500 Meter hochgelegenen Fasslarhof in Stilfs mit Blick auf den mächtigen Ortler getroffen.
1: Ich bin der Obmann von der Interessenschaft Stilfser Alm. Wir haben 550 Hektar Weidegebiet, die uns Interessenschaft, wo wir momentan 300 Schafe haben, 120 Jungvieh und 60 Almkühe. Und bei den Schafen haben wir halt früher, ist es vor dem Wolf, haben wir halt bei den 700 gehabt, 700 bis 800. Und heute haben wir noch die 300. Wir müssen selber trotzdem eine Hirte umstellen. Und das, wie lange wir uns das noch so leisten können, kann ich nicht sagen. Und wie das weitergeht mit den Schafen, weiß ich auch nicht, was ich um das Jahr noch auftreiben kann oder nicht mehr.
2: Weil viele Bauern im Nebenerwerb die Schafe als Hobby halten und wegen des Wolfes deren Haltung aufgegeben haben, machen sich auch schon Auswirkungen auf die Landschaft bemerkbar.
1: Die einen und die anderen Wiesen bleiben hinten. Und wenn du da so runterschaut, die, wo sie so grau sind, die Wiesen bleiben halt hinten und das ist halt wegen auch schon Vegetation und im Winter Erosion und in der Wien ist es halt auch schon gefährlich. Ne?
2: Der Versuch mit Herdenschutz auf der Stilfser Alm vor 5 Jahren ist gescheitert, da das Gebiet zu weitläufig und unwegsam ist, sagt der Obmann der Interessenschaft Stilfser Alm, Ernst Bingerer.
1: Das ist einfach alles nicht zu stemmen. Nicht. Weil ich brauche zwei Hirten, wenn man weiter zu einem und die Unterstützung für den Land fällt halt auch nicht. Es ist ein riesiges Gebiet und das mit Koppelzherden geht einfach nicht. Aber wenn man jetzt hört, ist es nicht gerade. Zum Wolf hat es nicht gerade im letzten Höringsommer, aber halt man hört halt bei den Nachbarn immer so viel.
2: Ganz in der Nähe, im Gebiet der Trafoyeralm, gab es heuer 20 Wolfsrisse und von dort haben die Bauern ihre Schafe bereits abgetrieben. Auch auf der Glurnseralm wurde vor wenigen Tagen ein Kalb gerissen, berichtet Bingera. Im oberen Finchgau hat es bereits im vorigen Sommer mehrere Wolfsangriffe auf Kälber und Schafe gegeben. Und dort im hinteren Planaltal wurde voriges Jahr auch der erste Wolf mit Abschussdekret des Landeshauptmanns erlegt. Einzelne Entnahmen aber werden das Problem nicht lösen, sind die meisten Viehbauern überzeugt. Und auch Ernst Bingera sorgt sich um die Zukunft der Almen.
1: Schöne Entwicklung, was nicht in der Natur entspricht, nicht? Man hört auch von den Jultner sagen, nicht? Sie haben erst über 1000 gehabt, wo sie heute auch 300, 400 haben. Nicht? Und das Planal im Matsch ist eigentlich überall das Gleiche. Nicht? Wie schwierig.
2: An diesem Wochenende holen die Bauern ihre Schafe also von der höher gelegenen Stieralm zurück und bringen sie auf die niedriger gelegenen Weiden der Stilfseralm.
1: Schauen, ob die Bauern alle kriegen. Haben wir geschadet und die Schafe geschoren. Und dann kommen sie aber in Richtung Stilfseralm. Dann bleiben sie bis Ende Oktober. Wenn sie weiter und die Wölfe zulassen, dann bleiben wir bis Ende Oktober und sonst werden wir erst im Frühjahr anfahren.
2: Hofft Ernst Bingera, Obmann der Alminteressenschaft Stilfseralm, eine Kuhalm mit Käseproduktion und 120 gealbten Kälbern sowie 300 Schafen. Früher waren es noch 700 Schafe, die den Sommer hier auf der Alm verbracht haben.
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2: Am vergangenen Wochenende sind wieder tausende Schafe vom Ötztal nach Schnalz zurückgekehrt. Bei dieser länderübergreifenden Wanderweidewirtschaft handelt es sich um eine jahrhundertealte Praxis im Alpen- und im Mittelmeerraum. Seit 2019 ist sie als immaterielles Kulturerbe der UNESCO anerkannt. Damit werden Traditionen, Bräuche und Wissensformen gewürdigt, die Gemeinschaften über Generationen hinweg prägen und verbinden, sagt Marcella Morandini, UNESCO-Sonderbeauftragte für Südtirol.
9: Die Transhumanz ist weit mehr als Landwirtschaft. Sie verbindet Menschen, Tiere und Landschaft in einem komplexen Beziehungsgeflecht, das Grenzen überwindet. Die Schafe sind heute von Österreich nach Südtirol gewandert und die Transhumanz ist der Ausdruck einer gemeinsamen Identität und einen nachhaltigen Umgang mit den Alpen. Genau deshalb ist sie immaterielles Kulturerbe von universeller Bedeutung, ein Erbe der Vergangenheit, aber auch von der Gegenwart und der Zukunft.
2: Eine ganz besondere Rolle in der Transhumanz kommt den Hirten und Treibern und ihren Hunden zu. Ihre Arbeit bildet die Grundlage für das immaterielle Kulturerbe der UNESCO. Hirte Manuel Götsch und Hirtenhelferin Verena Kienzel erzählen über die Herausforderungen des Hirtenlebens und warum es wichtig ist, dass junge Leute nachkommen.
10: Ja, es sind in den letzten Jahren sicherlich viel mehr Junge gekommen. Einerseits sind Brüder, die mir helfen, Verwandte, Cousinen. Es sind aber auch noch die alten Schlagen noch dabei. Nicht? Die, die noch die Erfahrung ein bisschen mitbringen und die Nerven auch. Nebenbei, die die Jungen ein bisschen hinlernen und hinschulen. Und so schaut man halt, dass es ein bisschen weitergeht.
11: Meiner Meinung nach ist es einfach wichtig, dass auch junge Leute sich involvieren. Sprich, dass sie mitmachen, dass sie die Freude weitertragen und dann auch, ja, sag ich mal, neue Leute zu motivieren, da vielleicht auch mitzukommen. Also es ist ein einmaliges Erlebnis, würde ich sagen. Das ist jedes Jahr anders. Und deshalb ist es eigentlich auch eben toll, dabei sein zu dürfen.
2: Damit diese jahrhundertealte Tradition auch in Zukunft lebendig bleibt, braucht es eine ausreichende Zahl an Schafen und verlässliche Rahmenbedingungen, betont Hermann Götsch, Obmann der Agrargemeinschaft Niedertal.
12: Ja, die kommenden Jahre sehe ich, dass mehr die jungen Leute bewegen wieder Schafzucht mit der Schafausstellung, mit Schaf, die in der Rassen richtig gute Schaf züchten und der Gaudi haben, mit denen, die noch einen Wert haben. Und da sieht man, dass junge Leute eine Freude haben. Und dann ist sicher, mein Sohn ist jetzt 50 Jahre auf der Alm als Züchter und er hat all noch junge Leute, die ihm helfen, die zusammentreiben. Das muss ein Generationenwechsel ist das, wo wieder junge Leute aufbauen. Und das ist eben schön, wenn man sagt, das Weiderecht ist 1457 das erste Mal erwähnt. Und mittlerweile durch den Ersten Weltkrieg sind wir ja Grundbesitzer auf die Almen. Das gehört uns, das ist unser Besitz. und alles. Und da siehst du noch wieder, dass die Tradition von den jungen Leuten wiederbelebt wird. Und da siehst du die Gaudi. Und da brauchst du eben auch Leute, die unterstützen, weil heute kostet alles ist teuer geworden und alles. Und da ist eben wichtig, dass man da viele unterstützt und das weiterführt, Traditionen.
2: Gerade im Internationalen Jahr der Weiden und Hirten 2026 gilt die Wertschätzung also all jenen, die diese wertvolle Tradition der Transhumanz mit Erfahrung und Leidenschaft lebendig halten, betont auch Marcella Morandini, UNESCO-Sonderbeauftragte des Landes Südtirol. Das Land Südtirol unterstützt diese Tradition zudem gemeinsam mit den lokalen Akteuren auch ganz konkret. So stellte das Forstinspektorat Meran heuer den Agrargemeinschaften Niedertal und Rofenberg Holz für den Bau von Spaltenzäunen aus Lärche zur Verfügung. Diese dienen der Einzäunung jener Flächen, auf denen die Schafe vor dem Albenabtrieb zusammengetrieben werden. Darüber hinaus konnte das Land die Bauern, wie bereits 2025, auch in diesem Sommer beim Ankauf von Salz für die Schafe unterstützen.
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2: Für aufgelassene und nicht mehr bewirtschaftete Obstanlagen gelten in Südtirol neue Regeln. Sie müssen künftig gemeldet und bei Bedarf gerodet werden. Damit soll verhindert werden, dass solche Flächen zu Brutstätten für Schädlinge und Pflanzenkrankheiten werden. Denn ohne Pflege und Pflanzenschutz können sich Schadorganismen dort unbemerkt vermehren und auf bewirtschaftete Anlagen ausbreiten. Seit 2021 wurden bereits mehr als 60 Hektar aufgegebene Obst- und Rebanlagen gemeldet. Für den Weinbau besteht die Melde- und Rodungspflicht bereits seit 2024, um vor allem die goldgelbe Vergilbung zu bekämpfen. Mehr als 13 Hektar aufgegebene Weinberge wurden seither gerodet. Gestern wurde auf Kolon bei Bozen das neue Martelloskop offiziell eröffnet. Ein Freiluftwaldlabor für nachhaltige Waldbewirtschaftung. Auf rund einem Hektar können Forstleute und Studierende virtuell entscheiden, welche Bäume gefällt oder erhalten werden. Mit spezieller Software werden die Folgen der Entscheidungen unmittelbar sichtbar. So lassen sich die verschiedenen Funktionen des Waldes und nachhaltige Bewirtschaftungsstrategien praxisnah erproben. Das Martelloskop dient auch der Forschung und der Umweltbildung für die Bevölkerung. Es wird von Eurac Research und dem Landesforstdienst betrieben und ist Südtirols erster Standort im internationalen Martelloskop-Netzwerk. Tirol und Südtirol wollen außerschulische Lernorte stärken und Kindern wieder mehr praktische Erfahrungen in der freien Natur ermöglichen. Auf Bauernhöfen und in Werkstätten lernen sie mit Pflanzen und Tieren zu arbeiten, Kreisläufe der Natur zu verstehen und handwerkliche Fertigkeiten zu erproben. Statt digitaler Reize stehen dabei Anpacken, Beobachten, Ausprobieren und gemeinsames Arbeiten im Mittelpunkt. Südtirol verfügt bereits über mehrere solche Angebote wie die Erlebnisschule Langtaufers, die Draußenwerkstatt Arndal und die Werkstottschule bei Algund. Weitere Lernorte sind geplant, unter anderem im Wipptal. Über die Europaregion Tirol, Südtirol-Trentino soll der Austausch und die grenzüberschreitende Zusammenarbeit weiter ausgebaut werden. Ein internationales Forschungsteam unter der Leitung der Universität Bozen hat das Erbgut des Borkenkäfers analysiert. Die Forschenden identifizierten Gene, die für die Anzahl der Käfergenerationen pro Jahr verantwortlich sind. Während nördliche Populationen meist nur eine Generation bilden, entstehen in Mitteleuropa oft zwei oder mehr. Unter günstigen Bedingungen bringt ein einziges Weibchen im Jahr bis zu 60.000 Nachkommen hervor. Höhere Temperaturen und längere Vegetationsperioden könnten die Ausbreitung begünstigen. Die entdeckten Genmarker ermöglichen zwar keine direkte Bekämpfung, verbessern aber die Früherkennung. Damit liefert die Studie eine neue Grundlage für die Forstwirtschaft bei der Einschätzung künftiger Risiken. Und das war Land und Leben, das Landwirtschaftsmagazin von RAI Südtirol. 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Vielen Dank für Ihr Interesse. Ein angenehmes Wochenende wünscht Mariana Casarola mit Stefan Biazzi und Karl Pfeiffer an der Technik.

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1: Das Biathlon-Komitee in Antholz rechnet mit Renovierungskosten von 1,5 Millionen Euro. Der italienische Handel befürchtet eine Konsumflaute. Das Wetter sonnig und warm bei 22 bis 27 Grad. Die Arbeiten am Biathlonzentrum in Antholz sollen bis Dezember abgeschlossen werden. Der Lawinenschutzdamm wurde nochmals um etwa 10 Meter erhöht. Das für die Olympischen Winterspiele modernisierte Biathlonzentrum war Ende Juli durch eine Mure stark beschädigt worden. Gudrun Esser.
2: Am 31. Juli wurde ein Teil des erneuerten Biathlon-Zentrums von Schlamm und Geröll überschwemmt. Doch schon vor Beginn der neuen Saison sollen die Renovierungsarbeiten abgeschlossen sein. Das sagte der Vorsitzende des Biathlon-Komitees Lorenz Leitgeb zu Rhein Südtirol. Die Kosten für die Arbeiten würden sich auf etwa 1,5 Millionen Euro belaufen. Wer dafür aufkommt, sei noch nicht ganz geklärt. Ein Teil der Kosten werde von der Versicherung des Komitees und der Gemeinde gedeckt. Der Riebbach war infolge starker Regenfälle enorm angeschwollen und hatte am frühen Abend des 31. Juli Geröll, Gestein und Schlamm mitgerissen. Der nächste Biathlon-Weltcup in Antholz findet vom 14. bis 17. Jänner kommenden Jahres statt.
1: Umweltschutzverbände und Vertreter aller Gemeinden in Gröden und im Gardertal mahnen, das Verbot von Motorsportveranstaltungen über 1600 Höhenmetern einzuhalten. Die Gemeinderätinnen Elide Musner aus Abtei und Heidi Stuffer aus St. Ulrich verweisen auf eine Veranstaltung Ende Oktober, die ein Hotel in Kastleroth in einem Tourismuspaket vermarktet. Man gehe davon aus, dass die Tour das Grödener Joch einschließe. Musner und Stuffer erinnern an einen Beschluss, der Bürgermeister ausdrücklich dazu auffordert, Motorsport über 1600 Meter zu verhindern. Nachdem für die Veranstaltung zwei Gemeinden verantwortlich seien, müsse das Regierungskommissariat eingreifen, schreiben Musner und Stuffer in einer Aussendung. Es brauche klarere Verordnungen. Der anhaltende Anstieg der Energiepreise könnte das italienische Wirtschaftswachstum heuer gegen Null gehen lassen. Nach Berechnungen des Handelsverbandes Confcommercio drohen eine Konsumflaute und 3,7% Inflation. Katja De Gennaro.
3: Das schlimmste Szenario, das sich Confcommercio ausmalt, zeigt für dieses Quartal ein verschwindend kleines Wirtschaftswachstum von 0,1%. Übers Jahr gesehen kommt in dieser Prognose die italienische Wirtschaftsleistung über ein Plus von 0,6% nicht hinaus. Das Studienzentrum des Handelsverbandes spricht von fatalen Auswirkungen des Energiepreisschocks, der die Inflation in die Höhe treibt. Dies wiederum wirkt sich auf das Konsumverhalten der Italienerinnen und Italiener aus. Die Verbraucher sparen, wo sie können. 250 Euro je Haushalt, so Confcommercio, könnten so der Wirtschaft entgehen.
1: Der Preis von Flugzeugtreibstoff hat sich im September jäh erhöht. Aufgrund des Konflikts zwischen den USA und dem Iran sei es in der ersten Monatshälfte zu einer Verteuerung um 18% gekommen, meldet die Europäische Organisation zur Sicherung der Luftfahrt. Der Preis nähere sich dem im April verzeichneten Allzeithoch. Russische Streitkräfte haben ukrainische Ziele im Schwarzen Meer und in einem ukrainischen Hafen angegriffen. Ein Frachtschiff und ein Tanker seien getroffen worden, teilte das russische Verteidigungsministerium mit. Polen hat unterdessen präventive Einsätze zum Schutz seines Luftraums eingeleitet. Nach dem Zusammenstoß zwischen einem Wassertaxi und einem Fischerboot in Venedig wurden im Blut und im Harn des Taxifahrers Spuren von Alkohol und Rauschgift nachgewiesen. Das berichtet die Zeitung Corriere del Veneto. Für Berufsfahrer gilt die Null-Promille-Grenze. Bei dem Unfall vor einer Woche waren ein 25-jähriger Fischer und seine 26-jährige Ehefrau getötet worden. Der Mann starb im Krankenhaus. Der leblose Körper der Frau wurde erst nach dreitägiger Suche in der Lagune entdeckt. Das 191. Münchner Oktoberfest ist eröffnet. Der neue Oberbürgermeister Dominik Krause von den Grünen zapfte bei seiner Anstichpremiere mit zwei Schlägen das erste Fass Bier an und startete mit dem Ozopftis, das weltberühmte Volksfest. Die erste Maß Bier reichte er der Tradition folgend dem bayerischen CSU-Ministerpräsidenten Markus Söder. Während Böllerschüsse den Start des Festes verkündeten, stießen beide auf eine friedliche Wiesen an. Die Diözese Bozen-Brixen rechnet damit, langfristig nicht alle Pfarreien in ihrer heutigen Form erhalten zu können. Auf der Pastoraltagung in Brixen sagte Bischof Ivo Moser, die Kirche müsse auf weniger Priester und sinkende Gläubigenzahlen reagieren. Verantwortung solle stärker auf Pastoralteams und Ehrenamtliche verteilt werden. Moser betonte zudem, Wortgottesfeiern seien nicht nur ein Ersatz für die Eucharistie, sondern hätten einen eigenen Wert. Einheitliche Lösungen für alle Gemeinden lehnte der Bischof ab. Jede Seelsorgeeinheit müsse passende Formen der Zusammenarbeit entwickeln. Fachleute des Kulturministeriums planen noch im September einen Ortsaugenschein am Siegesdenkmal in Bozen. Anschließend wird die vor 7 Jahren aus dem Fries abgebrochene Marmorplatte wieder angebracht. Das kündigte der Direktor für Regionalmuseen in Venetien, Daniele Ferrara, auf Anfrage von RAI Südtirol an. Parallel dazu untersuchen Experten des Instituts für Restaurierung das Denkmal. Das Kulturministerium hatte in Vergangenheit mehrfach angekündigt, das Siegesdenkmal renovieren zu wollen. In der kommenden Woche setzt der Südtiroler Sanitätsbetrieb seine HPV-Impfkampagne fort. Jugendliche und junge Erwachsene können sich nachmittags in Bozen, Meran, Brixen und Innichen gegen Papillomaviren impfen lassen. Die Impfung schützt vor Genitalwarzen, Gebärmutterhalskrebs sowie vor Penis-, Anal-, Mund- und Rachenkrebs. Die Impftermine sind auf der Website des Sanitätsbetriebs veröffentlicht. In der Messe Bozen ist am Vormittag eine große CD- und Plattenbörse eröffnet worden. Bis einschließlich morgen können CDs und Vinylplatten gekauft und getauscht werden. Etwa 50 Aussteller aus ganz Italien bieten Tonträger mit sämtlichen Musikrichtungen von Klassik bis Rock an. In Burgstall ist ein 31-Jähriger wegen Drogenhandels und Besitzes angezeigt worden. Der Mann wurde bei Rauschgiftkontrollen an der Bushaltestelle von den Carabinieri ertappt. Er war im Besitz von Kokain, Haschisch und Tabletten der Partydroge MDMA. Die Carabinieri haben ihn wegen des Konsums illegaler Drogen dem Regierungskommissariat gemeldet. 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Redaktion Katja De Gennaro und Gudrun Esser.
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4: Hochdruckeinfluss sorgt in Südtirol für stabiles Wetter. Am Nachmittag scheint verbreitet die Sonne mit flachen Quellwolken über den Bergen. Die Temperaturen steigen an, die Höchstwerte liegen zwischen 22 Grad im Wipptal und 27 Grad im Unterland. In 2000 Meter Höhe gibt es 12 Grad. Auch am Sonntag wird es überwiegend sonnig. Im Tagesverlauf ziehen von Nordwesten her einige hohe Wolken durch. Es wird spätsommerlich warm mit Höchstwerten von 22 Grad im oberen Pustertal bis 28 Grad im Bozener Talkessel. Die 0-Grad-Grenze steigt auf über 4000 Meter. Am Montag geht es mit Sonne und hohen Wolken weiter. Nur am Alpenhauptkamm ist es anfangs wechselhafter. Dazu weht in vielen Tälern Nordföhn. Der Dienstag bringt viel Sonnenschein, es bleibt föhnig. Das war's vom Wetter mit Werner Fehran.
5: Aus der Landesverkehrsmeldezentrale begrüßt Sie Manuel Scutellaro. Guten Nachmittag. Auf der Brenner Autobahn kommt es wegen Überlastung in Richtung Süden zwischen dem Brenner und Sterzing zu ca. 2 Kilometer Stau zwischen Rovereto Süd und Affi zu Kolonnenverkehr. Kolonnenbildungen gibt es auch in Fahrtrichtung Norden zwischen Verona Nord und Bozen Nord. Und die Mendelpassstraße ist ab der Kreuzung Oberplanitzing bis zum Mendelpass noch bis 16.30 Uhr. Auch in Fahrtrichtung Norden zwischen Verona Nord und Bozen Nord. und die Mendelpassstraße ist ab der Kreuzung Oberplanitzing bis zum Mendelpass noch bis 16.30 Uhr wegen des Radtages gesperrt.

ganzen Tag über ihr Können und treten in verschiedenen Durchgängen gegeneinander an. Wer Skateboarden mag oder den Sport einmal aus der Nähe erleben möchte, sollte vorbeischauen oder vielleicht ja sogar selbst aufs Board steigen. Auf die Gewinnerinnen oder den Gewinner wartet ein Preisgeld von 1000 Euro. Der Wettbewerb startet um 12 Uhr im Skatepark von Bozen. Bunt gemischte Live-Acts gibt's heute am Ritten. Von Reggae und Rap über Rock und Punk bis hin zu Techno und elektronischer Musik ist alles mit dabei. Das Miracle Hill Festival in Unteren am Ritten beginnt um 11 Uhr. Es ist wieder soweit. Alle zwei Jahre finden im Finchgau die Literaturtage statt. Mit einer Lesung von Christina König wird die Veranstaltungsreihe eröffnet. Die deutsche Autorin verbringt einen Schreibaufenthalt in Laas und liest aus ihrem preisgekrönten Debütroman »Alles, was du wolltest« vor. Dabei geht es um die Themen Liebe, Beziehung und Abhängigkeiten. Die Lesung findet am Sonntag um 11 Uhr in der Marmorfaktur Thomas Mayer in Laas statt. Am Sonntag verwandeln sich die Gärten von Schloss Trautmannsdorf in eine Bühne. Neben Südtiroler Chören reisen anlässlich des 25-jährigen Bestehens auch Ensembles aus dem Trentino und Tirol an und singen an verschiedenen Standorten in den Gärten. Der Tag der Chöre startet ab 10:30 in den Gärten von Schloss Trautmannsdorf in Meran. Sie suchen noch das perfekte Programm für einen Familienausflug. Die Festung Franzensfeste verwandelt sich einen Tag lang in einen Lunapark. Über den Tag verteilt laden kreative Workshops, Theater, Radio, Führungen und interaktive Angebote zum Entdecken und Ausprobieren ein. Der Familiensonntag findet morgen von 10 bis 17 Uhr in der Festung Franzensfeste statt.

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1: 20. Radtag lockt Tausende auf die Mendelpassstraße. Münchner Oberbürgermeister eröffnet Oktoberfest mit 2 Schlägen. Das Wetter sonnig und warm bei 22 bis 27 Grad. Der Mendelradtag spricht auch zum 20-Jahre-Jubiläum Tausende an. Die Mendelpassstraße ist ab der Kreuzung Oberplanitzing für Autos gesperrt. Die Präsidentin des Dachverbandes für Natur- und Umweltschutz, Elisabeth Ladinsa, sagte, die Organisationsgruppe wolle ein Zeichen setzen, dass alle Passstraßen in Südtirol einen besseren Schutz brauchen. Der Verkehr über die Pässe sei buchstäblich zur Plage geworden. Die Politik müsse endlich mutig und klar einschreiten. Neben dem Dachverband richten den Radtag die Umweltgruppen sowie die Gemeinden Eppern und Kaltern aus. Die Arbeiten am Biathlonzentrum in Antholz sollen rechtzeitig zum Weltcup abgeschlossen werden. Das für die Olympischen Winterspiele modernisierte Biathlonzentrum war Ende Juli durch eine Mure stark beschädigt worden. Der Lawinenschutzdamm wurde nochmals nun um etwa 10 Meter erhöht. Wie der Vorsitzende des Biathlon-Komitees, Lorenz Leitgeb, zu Rai Südtirol sagte, werden sich die Kosten auf 1,5 Millionen Euro belaufen. Der nächste Biathlon-Weltcup in Antholz findet im kommenden Jänner statt. Das 191. Münchner Oktoberfest ist eröffnet. Der neue Oberbürgermeister Dominik Krause von den Grünen zapfte bei seiner Premiere mit 2 Schlägen das erste Fass Bier an. Er startete mit dem O-Zopft-Is, das weltberühmte Volksfest. Die erste Mass Bier reichte Krause der Tradition folgend dem bayerischen CSU-Ministerpräsidenten Markus Söder. Beide stießen auf eine friedliche Wiesn an, während Böllerschüsse den Festbeginn verkündeten. Die Kreditvergabe an Unternehmen und Haushalte in Italien ist im August weiter gestiegen. Das geht aus dem Monatsbericht des Bankenverbandes ABI hervor. Demnach lagen die Kredite um 3,4% über dem Vorjahreswert. Somit hat sich das Wachstum gegenüber Juli leicht beschleunigt. Für Familien war es bereits der 20. Monat mit einem Plus, für Unternehmen der 14. Der durchschnittliche Zinssatz für alle laufenden Kredite stieg leicht auf 4,19%. Der älteste Priester der Diözese, Peter Giacomelli, ist in Bozen verstorben. Wie die Diözese mitteilte, wurde Giacomelli 99 Jahre alt. Der gebürtige Brixner wirkte unter anderem 29 Jahre als Leiter des Seelsorgeamtes und 10 Jahre als Pfarrer für die deutschsprachigen Gläubigen in der Pfarrei Christkönig in Bozen. Bis in die jüngste Vergangenheit war er Seelsorger in Perdonik. Der Trauergottesdienst findet am kommenden Mittwoch im Dom zu Brixen statt. Die Polizei hat in Innichen einen internationalen Haftbefehl gegen einen italienischen Staatsbürger vollstreckt. Der 34-Jährige war von den Justizbehörden in Kroatien wegen Beihilfe zur illegalen Einwanderung gesucht worden. Darauf stehen in Kroatien bis zu 8 Jahre Haft. Der Mann bleibt bis zur Entscheidung über die weiteren rechtlichen Schritte im Gefängnis in Bozen. Das Wetter, die Sonne scheint verbreitet, über den Bergen bilden sich flache Quellwolken. Die Höchsttemperaturen reichen von 22 Grad im Wipptal bis 27 Grad im Unterland. Morgen Sonntag scheint überwiegend die Sonne, im Tagesverlauf ziehen von Nordwesten her hohe Wolken durch. Es wird abermals spätsommerlich warm. 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
2: Guten Nachmittag aus der Landesverkehrsmeldezentrale. Es begrüßt Sie Karin Unterhofer. Kolonnenverkehr wegen Überlastung gibt es auf der Brennautobahn in Fahrtrichtung Norden zwischen Affi und Drien Nord und in Fahrtrichtung Süden zwischen Gossensass und der Mautstelle Sterzing. Die Mendelpassstraße ist ab der Kreuzung Oberplanitzing bis zum Mendelpass in beiden Richtungen bis 16.30 Uhr wegen des Radtags auf die Mendel gesperrt. Gute Fahrt!
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3: Und der freut sich wieder riesig, dass auch ihr wieder mit dabei seid. Die nächsten 3 Stunden, die verbringt ihr gerne mit mir bei guter Musik, Geschichten und natürlich einen Gast. Und bei dem geht es heute um etwas, das eigentlich ganz einfach klingt und trotzdem unglaublich viel bewirken kann. Gutes tun. Andreas Baumgartner ist Obmann der Rittner Sommerspiele und er verbindet seit Jahren Kultur mit sozialem Engagement. Warum ihm das so wichtig ist, was ihn persönlich antreibt und ob beim Helfen vielleicht auch derjenige etwas zurückbekommt, der hilft, darüber sprechen wir später ganz ausführlich. Vorher starten wir aber musikalisch in diesen Samstagnachmittag und das machen wir mit einem der großen Klassiker der 80er, Softshell und Tainted Love. Und jetzt Brian Ferry mit Let's Stick Together.

0: Mein Gast heute kennt genau diese Verbindung ziemlich gut. Andreas Baumgartner ist Obmann der Ridner Sommerspiele, einer Institution, die seit 1973 zur Südtiroler Theaterlandschaft gehört. In diesem Sommer stand mit Nestroys der Zerrissene wieder eine große Produktion auf dem Programm. Und während auf der Bühne gespielt wurde, wurde gleichzeitig für Familien gesammelt, die Unterstützung brauchen. 6.800 Euro sind dabei für den Verein Kinderherz Südtirol zusammengekommen, so viel wie noch nie zuvor bei dieser Aktion. Aber heute möchte ich eigentlich gar nicht nur über diese Zahl sprechen. Mich interessiert der Mensch dahinter. Warum entscheidet jemand, ich möchte nicht nur etwas Schönes auf die Beine stellen, sondern damit auch etwas Gutes tun? Woher kommt dieses soziale Engagement und was bekommt man vielleicht selbst zurück, wenn man anderen hilft? Darüber werde ich jetzt mit Andreas Baumgartner sprechen. Schön, Andreas, dass du da bist. Herzlich willkommen in der Doms Radio Show.
1: Danke für die Einladung.
0: Andreas, wenn ich dir jemanden vorstellen müsste, der dich überhaupt nicht kennt, was müsst ihr da über dich erzählen?
1: Das ist eine schwierige Frage, weil ich glaube, du müsstest dann sagen, dass ich vielleicht einer bin, der, wenn er anpacken muss, nachher gibt er sein, alles, was er für die Begeisterung aufbringen kann, umzusetzen. Ich bin jetzt nicht einer, der sich im Vordergrund stellt, ganz gewiss einer, der das Projekt im Vordergrund stellt. So glaube ich, das beschreibt mich sicher richtig.
0: Du bist ein Ridner, du bist Jahrgang 71, hast eine Tochter, genau. Die ist jetzt 9 geworden vor ein paar Tagen.
1: Genau.
0: Du bist in der Landwirtschaft tätig, aber nicht nur, also bist sehr vielseitig und zum anderen bist du dann eben auch noch für die Ridner Sommerspiele zuständig. Wie viel nimmt das jetzt Zeit ein? Weil ich kann mir doch gerade vorstellen, Ridner Sommerspiele ist schon was sehr Intensives. Wie bringt man das jetzt alles unter den Hut? Oder, ja. Und wie kann man sich das vorstellen? Wie viel Zeit nimmt denn das ein? Wo findest du denn überhaupt noch?
1: Ja, da muss ich schon sagen, also allein schafft man das natürlich nicht. Wir haben einen ganz einen tollen, zwar ganz kleinen Kreis, also wir sind die Ridner Sommerspiele, wir sind zu fünft, wo wir das ganze Projekt schaukeln. Das heißt, es gibt da nicht einen großen Verein, der besteht aus zig Mitgliedern, sondern das ist effektiv der kleine Kreis, der sich darum kümmert und der das Erbe von den Gründern, Inga Hosp, Bruno Hosp, Peter Mitterrutzner,
0: 1973,
1: die das gegründet haben, die Division gehabt haben, übernommen haben. Also übernommen habe ich das eigentlich vom Klaus Barfunzer. Mhm. Das ist eigentlich ein bisschen mein Theatervater, sage ich mal. Der hat mich da eingebracht in das Ganze. Der hat mir die Gabe gehabt, die Leute, die übers Jahr geholfen haben, zu erkennen und sagen, das war einer, dem jetzt mal in Schauen zu kriegen, dass er uns ein bisschen weiterhilft. Und so ist mir da halt eingewachsen in das ganze Thema.
0: Mhm. Aber hast du allem mit Theater zu tun gehabt? Hast du selber Theater gespielt?
1: Nein, eigentlich nicht. Nein. Also ich bin zu den Ridner Sommerspielen bin ich eigentlich mit meinem, also aus dem Grund von meinem Instrument hingekommen.
0: Schlagzeug.
1: Genau. Nicht? Da war 1995, haben die Ridner Sommerspiele als Dutulik gespielt. Das ist ein Stück von Karl Orff gewesen unter der Leitung von Ottmar Trenner. Und der damalige Schlagzeuglehrer, der Helmut Valersi, der hat da eine Gruppe zusammengestellt. Da war der Manfred Kammerer dabei. Ja. Wir waren fünf Schlagzeuger und haben das Karl Orff-Stück halt musikalisch umrahmt und von zwischen Windmaschinen. Es war ganz spektakulär. Gewisser Kontakt mit gewissen Percussion-Instrumenten haben wir vorher gar nicht mal gehabt.
0: Ganz was Neues gewesen.
1: Genau, und dann nochmal, also schon einmal die Möglichkeit zu haben, Ridner Sommerspiele ist für mich auch schon was Besonderes gewesen. Das ist auf dem Ridner oben eine Institution, die von außen schon so gesehen wird. Also das ist was Besonderes. Damals schon gewesen als Jugendlicher. Ne? Und dann haben wir die Möglichkeit gehabt, das Ensemble da zu gründen und haben da die 10, 12 Vorstellungen gespielt. Und mich hat schon fasziniert, das Bühnenbild. Also praktisch das vorne ist Marmor und dahinter ist es irgendein Dachlatten und sind es irgendwelche Spanplatten. Also das hat mich auch fasziniert. Also die Hinterbühnenbereiche und das Ganze, was dahinter abgeht. Mhm. Dass die Schauspieler hinter der Bühne mit dem Textbuch noch stehen. Und das Gesamte hat mich fasziniert. Und dann hat mir eben später dann eben der Klaus, zwei Jahre später, gefragt, ob ich mir mal helfen möchte beim Bühnenbau. Und dann bin ich so zum Bühnenbau gekommen und habe beim Bühnenbau mitgeholfen. Habe dann später die technische Leitung übernommen, weil es dann natürlich auch in der Zeit professioneller geworden ist, also dann hat es einen gebraucht, der das alles organisiert. Bis der Klaus dann irgendwann gesagt hat, er möchte nicht mehr. Also er hat sein Lebenswerk, er hat wirklich ein Lebenswerk aufgebaut, die Ridner Sommerspiele, über die ganze Zeit und hat

0: sehr, sehr professionell schon gemacht. Immer mit professionellen Regisseuren, ganz viele Laienschauspieler dabei, aber und hat da wirklich tolle Schauspieler rausgeholt. Ja, und dann ist irgendwann einmal die Frage gekommen, vor 11 Jahren, was passiert jetzt? Dann haben wir so ein Übergangsjahr gehabt und dann war die Frage wirklich, wenn das niemand macht, dann ist halt vorbei. Mhm. Ich sage, das kann nicht sein. Dann, wenn es niemand macht, dann habe ich gesagt, dann mache ich das. Mache ich die Figur, also stelle mich zur Verfügung, die Figur als Obmann darzustellen und die effektiv nachher zu leben. Nicht? Und der Klaus hat mir dann gesagt, es müsst die Ritter-Sammerspiele nicht nur erfinden, es müsst Leih weitermachen. Und das Leih weitermachen ist ja schon, damals haben wir gesagt, ja, das werden wir schon neu erfinden, vielleicht auch noch, aber es ist effektiv im Moment so, drei bei den Jahren so gewesen oder geworden, dass wir gesehen haben, dass das Weitermachen schon die größte Herausforderung ist. Nicht? Mhm.
1: Rein. Hast du allem schon überall gern umgepackt oder ist das erst mit der Zeit gekommen?
0: Ich glaube, das ist mir schon in die Wiege gelegt worden. Mein Vater ist auch so ein Vereinsmensch gewesen. Meine ganze Familie ist in der Musikkapelle gewesen. Der eine und der andere von der Familie ist dann ausgestiegen. Aber ich bin eigentlich auch dabei geblieben. Und das Vereinsleben, was wir ja in ganz Südtirol haben, das ist bei mir in der Familie ganz stark verpflanzt. Und da haben wir eigentlich ein Vorbild gehabt schon beim Vater. Und natürlich, wie du fragst, wie viel Zeit investiert man da in das Ganze? Mir sollte man sicher sagen, das ist ja ein Wahnsinn. Weil wir wissen ja alle, wir haben die 52 Wochenenden das Jahr. Vielleicht seien jetzt 12 von der Musikkapelle, wo ich immer dabei bin, oder wenn es auch 8 sein, schon besetzt, dann hat man eine Familie, dann hat man noch die Ritter Sommerspiele, wo man vielleicht 150 bis 200 Stunden investiert. Aber das macht man, also wenn man danach sieht, an der Generalprobe oder bei der Premiere, was da, was man im Stand gewesen ist, also schon von der Stückauswahl, Schauspieler, Musik, wenn wir ein riesen Glück haben, dass uns Mike Meyer zum Beispiel begleitet. Wenn wir einfach sehen, was wir geschafft haben, gar nicht einmal zu reden von den Rezensionen, was rauskommen, die Zuschauerzahlen. Und wenn man dann sieht, dass man im Stand gewesen ist, das aufzubauen oder da in der Zeit das unterzubringen, dann vergisst man halt wieder den ganzen Aufwand, den man gehabt hat. Ne?
1: Woher nimmst du dann die Energie? Also zum einen ist es das, was du erleben darfst dann in dem Moment, dass es funktioniert, dass so tolle Menschen dabei sein. Aber irgendwo muss die Energie ja herkommen. Wo holst du die?
0: Ja, ich weiß es. Das ist sicher, die Energie ist sicher von der Begeisterung. Die ist da drinnen, dass man einfach sieht, dass man ja nicht ein Alleinkämpfer ist, dass alle mitziehen, dass man ins Gegenseitige auch sagen, du, also das, also die Frage steht im Moment nicht im Raum, schaffen wir es oder schaffen wir es nicht. Im Prinzip so ein großes Projekt unter Anführungszeichen zu schaukeln mit 5 Leuten, 6 Leuten. So geht es, bei mir ist zum Beispiel die ganze Familie involviert. Das geht aus bis Neffen, Nichten, die da einspannen, die glücklicherweise auch schon ein bisschen infiziert sein und sagen, das Ritter Sommerspiele, so, da möchte ich einfach mithelfen. Nicht? Und das ist hier, wenn wir im Stand sein jetzt, oder das war ein großer Wunsch, dass wir im Stand waren, da noch ein paar junge Leute zu motivieren, zu sagen, weil wir sind ja auch schon Alte und kannten da schon sagen, wir möchten das in junge Leute übergeben, dass es vielleicht auch neue Theatersprache kriegen kann. Nicht? Das tat dem Ganzen auch sicher gut.
1: Du hast davor gesagt, das war schon daheim einmal so, auch deine Eltern sind in Vereine aktiv gewesen, du bist bei der Musi. Welche Werte sind in dir weitergegeben worden, dass du das auch so mittragst? Warum ist das so wichtig? Diese Vereinsarbeit.
0: Ja, das ist sicher eine Erziehungssache, denke ich mal, was man bei uns vielleicht gepflanzt hat. Ist auch nie zur Diskussion gestanden oder das hat man nicht hinterfragt, ist das jetzt richtig oder nicht richtig, wenn man sich dafür entschieden hat, da mitzumachen, dann ist man da dabei. Also klar hat man vielleicht einmal einen Durchhänger, wo man sagt, jetzt Durchhänger im Sinn, dass man sich irgendwie terminlich irgendwie nicht mehr hinkriegt oder. Aber wie gesagt, glücklicherweise haben wir jetzt im Moment so ein tolles Team, wo wir uns Sachen aufgeteilt haben, jeder hat seinen Themenbereich und das wird abgearbeitet. Mhm. Wenn die Struktur klar ist, dann ist es auch in Zeiten, wo eben eher Knappheit an der Zeit ist, durchaus machbar.
1: Mhm. Ist soziales Engagement auch schon von deiner Familie vorgelebt geworden? Hast du das auch von ihm mitgekriegt, von deinen Eltern?
0: Ja, sicher, schon von meinen Eltern mitgekriegt. Und das soziale Engagement, es ist eigentlich ganz interessant, wie das eigentlich entstanden ist. Das ist nie die Hauptidee gewesen, die Ritter Sommerspiele und ein soziales Engagement da jetzt zusammenzubringen. Das ist ganz eine eigenartige Geschichte, wie das entstanden ist. Da haben wir 2020 in der Corona-Zeit ausweichen gemäßt, sagen wir. Also einfach die Situation so, wir hätten in der Kommende, in unserer Mutterhaus, wo wir groß geworden sind, wo die dritten Sommerspiele entstanden sind und allem wieder spielen, da war zu wenig Platz gewesen, um ein Stück überhaupt zu produzieren, erfolgreich, sagen wir finanziell erfolgreich, weil wir müssen ja einen ganz großen Teil finanzieren von dem. Also es ist nicht so, dass wir da jetzt...
1: Wie finanzierst du das? Über Sponsoren, ja, öffentliche Gelder und Eintrittsgelder oder welche Möglichkeiten habt ihr da?
0: Klar, sein öffentliche Gelder im Einsatz, das ist natürlich das Land. Wir sind mal wieder in Philipp Achammer, der ein großer Freund dritten Sommerspiel ist, wo ja ihm sagt, der Kim baut zu uns, wenn keine Landtagswahlen sein, der ist einfach, der unterstützt uns. Sicher wird uns nicht anders unterstützen wie alle anderen, aber mir sagt, es ist mir einfach wichtig, dass die Leute da sind und dass man sich was. Dann ist die Gemeinde natürlich, die auch toll dahinter steht und unsere Sponsoren, das ist auf den Ritten oben ein bisschen schwierig, sage ich mal, weil wir natürlich, wir sind eine Hockey-Nation und wenn man ins Eisstadion reingeht, da sind 3-4 Reihen als Bandenwerbungen oben. Jeder Handwerker ist gebeten, sei es Eishockey oder Tennis, in irgendwelche Sektionen zu unterstützen. Und jetzt kommen wir mit unseren Theaterleiter her und sagen, also dass wir da alle noch Sponsoren finden, die sagen, ja, Kultur ist uns wertvoll. Also die kann man ein bisschen abzählen, sage ich jetzt einmal, braucht man schon ein paar Hände dazu, aber wir haben mittlerweile einen großen Radius auch, wir kommen Soundline mit Sponsoren, wir kommen Boots rein. Aber das ist einfach toll, dass wir da auch Leute dafür sensibilisieren können und schon über Jahre bei uns haben und unser Hauptsponsor, die Reike Ritten, die natürlich auch da ganz stark dahinter ist und das auch unterstützt. Und die Aussage vom Obmann von der Reike Ritten war unlängst einmal so, dass er gesagt hat, in Zukunft werden die finanziellen Mittel nicht mehr das Problem sein, sondern die Leute, die sich dafür einsetzen. Und da gebe ich ihm 100% recht, dass wir da in Zukunft eher Schwierigkeiten haben werden. Das Thema Ehrenamt ist nicht nur eine Sache, die im Moment steuerlich eine große Herausforderung ist, sondern auch die Zeitverfügbarkeit, wie du vorhin gesagt hast, das ist nicht mehr selbstverständlich. Man hat die paar Wochenenden, die man zur Verfügung hat und auch unter der Woche, wenn wir Sitzungen haben, ist es unter der Woche ganz vieles, dass man halt nur die Leiter mobilisiert. Da rauszukommen, ist nicht ganz so einfach.
1: Was bedeutet denn das für die Obmann zu sein? Du hast jetzt auch die rechtlichen Aspekte angesprochen. Da war eine ganze große Verantwortung, am Ende das zu Ende zu bringen und das bestenfalls erfolgreich und nicht im Defizit auch. Ne? Was bedeutet die Rolle Obmann für dich? Was ist denn das? Du sagst ja davor, du bist nicht gern im Vordergrund. Die interessiert viel mehr, wie geht es dahinter?
0: Ja, mir geht es wirklich nicht darum, dass jetzt Obmann ist schon klar, der eine Verantwortung hat, das wird dann erst bewusst, wenn man mal wirklich dann die Gesetzestexte auseinandernimmt, was das bedeutet.
1: Wird man dann nervös, wenn man dem mal wirklich umschaut?
0: Dann wird man insofern nervös, als dass man, also wenn ich nicht so gute Leute bei mir hätte, die das Ganze wirklich dann auch, sei es von Steuerberatung bis mir mittlerweile ein Lohnbüro, wo man die Schauspieler auch wirklich dann dementsprechend, da geht es jetzt ja zum Beispiel um Fairplay, wo man auch das Ganze wirklich ernst nehmen muss und nicht nur das Thema die Gagenwertigkeit zu formulieren, sondern dass man auch die Lohnnebenkosten übernimmt, dass man wirklich die ganzen Sozialabgaben alles macht. Es ist ein riesen finanzieller Aufwand mittlerweile, aber nur so können wir auch die Qualität weiterhin garantieren in Ritten- und Sommerspielen, weil wir trotzdem also die Hälfte an Profischauspielern bei uns einbauen möchten und müssen.
1: Okay. Heuer war es Nestreu ist der Zerrissene dran. Warum gerade das Stück? Wer sucht das aus eigentlich?
0: Das ist bei uns allem so, dass zuerst wählen wir den Regisseur oder die Regisseurin aus und dann ist die Vorgabe, 2 bis 3 Stücke oder 5 Stücke zu dem berühmten Stück aus Wohlabend mitzubringen. Und dann wird es eigentlich nur, dann geben wir die Stücke durch und dann lässt die noch jeder für sich selber und dann eine Woche später, 10 Tage später entscheiden wir uns für ein Stück. Also es wird zusammen mit der Regisseurin, mit dem Regisseur, es ist nicht ganz so einfach, weil wir haben ein Stammensemble, wo wir sagen, das sind die Leute, mit denen wir das machen möchten und wenn jetzt ein neuer Regisseur, eine neue Regisseurin herkommt, dann ist einmal die Voraussetzung, dass sie die auch alle kennt oder er sie alle kennt. Und da haben wir, in der ganzen Produktionszeit auch mit Alexander Kratzer ganz viel gelernt in der Professionalisierung. Also da sind wir wirklich auf einem hohen Level gekommen, sagen wir, und auf einen Erfahrungswert, den er uns auch beigebracht hat, wie man eigentlich richtig oder wie man leichter professionelles Theater organisiert, wie man das abwickelt, was das eigentlich bedeutet. Das ist sicher in den letzten, sage ich jetzt mal, 8 bis 10 Jahren extrem gewachsen und professionalisiert geworden, das Ganze.
1: In den Stück habe ich mir rausgeschrieben, geht es unter anderem um Einsamkeit, Orientierung und die Suche nach Sinn. Hast du das Gefühl, dass ein über 170 Jahre alternes Treu uns heute noch etwas erzählen kann?
0: Bin ich überzeugt, vor allem aber mit der Regiesprache, die die Elke Hartmann umgesetzt hat, ausgewählt hat, dass sie das komplett also in die heutige Zeit hergebracht hat. Es hat sicher ein paar Nostalgiker gegeben, die gesagt haben, ich habe den Nestroy nicht wiedererkannt, aber im Stück, im Verlauf von Stück hat man das komplett vergessen, das, den Vergleich, und ist von dem eigentlich gelenkt worden und hat dann auch die die Message einfach verstanden in der heutigen Zeit. Ohne, also sie hat es komplett reduziert auf minimal Couplets. Sie hat es in die heutige Zeit hergebracht, teilweise sprachlich auch. Dann natürlich auch mit Andrea Kerner, unserer Kostümbildnerin, die Kostümfarbe, das Kostümbild und auch die Sarah Burkher mit dem Bühnenbild, die das in die heutige Zeit hergebracht haben, dass der Nestroy einfach, also das Stück ist einfach total aktuell, also komplett vom Inhalt her und auch, wie sie es geschafft hat, das zu inszenieren.
1: Muss Theater für die mehr kennen, als wir unterhalten?
0: Ich finde schon, dass wir einen Auftrag haben, zu unterhalten, aber natürlich hat uns die Pandemie Dega gegeben, dass wir sagen, wir haben zum Beispiel auch das Stück gehabt, das Fest, vom Gerd, also was uns der Gerd Weigel inszeniert hat, das war, da ist es darum gegangen, um Kindesmisshandlung in der Familie. Also das war ein Stück, das wirklich, wirklich stark unter die Haut gegangen ist. Und ich bin noch überzeugt, dass wir nach der Pandemie wirklich einfach mit Komödie gut gefahren sind. Mhm. Also Komödie ist schon ein Unterhaltungseffekt und ein Wert, aber wir haben auch in der Komödie trotzdem allen wieder drinnen ein Message zu transportieren und gehen da mit dem auch wirklich tiefer und regen zum Diskutieren noch ein Stück auch an.
1: Und bei Enk endet das, was Theater bewirken kann, offenbar nicht an der Bühnenkante, weil wir kommen jetzt zum wirklichen Schwerpunkt Kinderherz. Das heißt, es arbeitet zusammen mit Kinderherz, beziehungsweise es hat auch dieses soziale Engagement innerhalb der Rittner Sommerspiele eingebaut. Das heißt, es geht eigentlich nicht einmal darum, nur unter Anführungszeichen, was schon sehr groß ist, das Theater auf die Bühne zu bringen, sondern es möchte dabei die Message transportieren, über das Stück, was zu transportieren ist, und dann noch Gutes tun für Familien in Südtirol. Wie ist denn die Verbindung zwischen Rittner Sommerspiele und Kinderherz Südtirol überhaupt entstanden? Woher kommt diese intrinsische Motivation, das überhaupt da einzubauen in das Kulturprojekt?
0: Ja, das ist über die Zeit gewachsen eben. Bei mir, also 2020 sind wir eben von der Kommende ausgegangen, aus dem Grund, weil wir gesagt haben, wir können da drinnen nichts machen, weil wir die Abstände einhalten müssen. Da
1: pandemiebedingt.
0: Genau, 60 Leute hätten wir Platz gehabt. Wir nie könnt eine ganze Produktion stemmen. Mhm. Und dann haben wir eben, genau, sind wir ausgewichen auf dem Starnbruch in Oberbozen und haben da die Co-Produktion von der Karambolage die Niere übernommen. Mhm. Mit 4 Schauspielern. Damals war schon, ist vielleicht irgendwie die Geburtsstunde gewesen von dem, dass man auf unsere Freunde, unseren Freunde, Gott, wir sagen allem, wir wissen alle, was unsere Lebenshaltungskosten sind, wir wissen alle, was ein Brot kostet, was sind bei mir unser Strom kostet. Aber wir wissen nicht, was die Kultur, der kann nicht an bezifferbaren Wert. Und gerade dann in der Pandemie, wo die alle keine Arbeit gehabt haben, wo die alle wirklich nochmal versucht, so viel wie möglich mit ins Boot einzuholen. Da waren 12 Freunde von uns, 12 Schauspieler, 12 Künstler, die bei der Niere in dem Stammbuch drinnen Platz gefunden haben und eine kleine Möglichkeit gehabt haben, trotzdem nochmal eine kleine Gage einzuholen. Mhm. Da ist vielleicht irgendwo das entstanden. Und dann haben wir eine Kollegin, die hat die Öffentlichkeitsarbeit für uns gemacht, und schickt mir am Tag nach der Premiere Bilder, die ich dann beschriften muss für die Zeitschriften, für die Zeitungen, für unsere Social Medias. Ich hätte ja sagen sollen, damals kommt ein Bild auf mich her und sagt sie, wer ist das? Und da war der Ulrich Seitz drauf. Dann habe ich gesagt, keine Ahnung, da muss ich selber anschauen. Ich kenne ihn nicht. Tja, dann haben ja alle gekannt, das ist Ulrich Seitz. Dann habe ich geschaut, wer das ist. Dann bin ich draufgekommen, dass er den Verein der Kinderherzen leitet, das Alzheimer-Verein leitet, die Vereinigung leitet und vieles mehr. Und dann ist das so liegen geblieben. Okay, wir haben das geschrieben, alles zusammen. Ein Jahr drauf haben wir dann das nächste Stück gemacht und da haben wir gesagt, das hat mich so berührt. wenn die gelesen haben, was der macht, den Kinderherzen, den Verein, was der da leistet, das war eine tolle Möglichkeit, den Platz zu bieten bei uns bei der Vorstellung, einfach für die Spenden zu sammeln. Und das ist ein Stück, ist nicht, dass mir jetzt da das im Vordergrund steht bei uns am Abend bei der Vorstellung, allem die Vorstellung. Das ist erst in der Zeit dann so gewachsen, dass man auch in unserem Programmheftel drinnen Textmöglichkeiten, also dass er sich auch effektiv vorstellt und dass er dann wieder sagt, was er für Projekte unterstützt. Da habe ich mich mit dem Ulrich mal getroffen. Und dachte, jetzt muss ich mal schauen, was macht man? Da hat er mir erzählt von Herrn, der hat vielleicht in 5 Minuten oder in ein paar Minuten ist er im Stand gewesen, mir Geschichten zu erzählen, wo mir kalt über den Rücken gegangen ist. Wir waren damals ganz ein junger Vorstand im Sinn von, wir haben alle junge Kinder, kleine Kinder gehabt, junge Eltern, in denen es alle gut geht. Und dann haben wir gesagt, wir haben selber in den Reihen keinen Fall, Gott sei Dank. Aber der Ulrich hat mir Sachen erzählt, wo ich dann, das kann es nicht sein. Dass wir haben so schön alle. Wir können einen Abend genießen unter dem blauen Himmel und lachen über das Theater und da müssen wir erst irgendwas machen. Ohne irgendein Ziel zu haben, dass wir sagen, wir müssen da einen bestimmten Betrag erreichen oder irgendwas. Und dann haben wir das
1: einfach
0: langsam
1: gemacht. Zeichen setzen, auf genau. Das tun. Okay.
0: Das hat mich so berührt und dann habe ich das im Vorstand vorgeschlagen. Sind alle begeistert gewesen. Und dann haben wir das halt irgendwie versucht zu verbessern und mittlerweile ist das also eine fixe Einrichtung gewesen bei uns und bei jeder Vorstellung gehe ich selber vor die Bühne und sage und wünsche Ihnen allen einen schönen Abend und versuche nochmal ein bisschen den Spendergeist zu wecken, nicht weil es jetzt eine Marketing-Sache war, sondern weil ich einfach sage, ich erinnere die Leute an das, dass es ins Gute geht, aber wir haben hinten wieder ins ein großes Herz aufgestellt, das ist also ein großes rates Herz mit der Spendenbox drinnen. Und dann spendet das Publikum so eine tolle Summe, wie es eben heuer war, die 6.865 Euro. Das ist eine Summe, wo ich auch dann all wieder mit dem Ulrich in Kontakt bin und er mir dann effektiv auch erzählen kann, was er jetzt mit dem alles machen kann. Und das berührt halt dann schon noch mehr.
1: Also Andreas Baumgartner, heute mein Gast. Es geht um Kultur, aber auch Gutes tun. Das heißt, es geht nicht leider darum, ein Theater aufzuziehen, sondern auch sich einfach einmal den Gedanken wieder zu erlauben, zu sagen, ins geht so viel gut, vielleicht kann man das, was ins gut geht, auch in andere weitergeben, das nicht so gut geht. Und dann kämen solche Erfolge raus. Andreas, an die war die Aufgabe, nimm Musik mit. Und die Musik, die du mitgebracht hast, die was dazu ihm passt, hast du entschieden, We Are The World. Du hast eine Version gewählt, Michael Jackson ist da mit dabei, Lionel Richie, Luciano Pavarotti, Joe Cocker und viele mehr. Warum glaubst du, passt der Song jetzt da perfekt rein?
0: Es ist ein bisschen eine Hymne, wo man wirklich sagen kann, als erstes Mal gefällt mir das, weil er so breit aufgestellt ist von vielen Künstlern, dass man einfach sagen, viele seien zusammen der Song. Das ist auch wieder die Kraft.
1: Die haben auch was Gutes gewollt mit dem Song, gell?
0: Die haben auch was Gutes gewollt mit dem Song und ich glaube, der ist auch zeitlos. Das ist schon immer Hymne wieder, wo man sagen kann, das ist die Stimme der Kinder, auf dem man effektiv ganz, also wenn wir jetzt gar nicht einmal darauf eingehen, wie der Text entstanden ist oder wie das Lied entstanden ist, ich glaube, das können wir hinternehmen für solche Aktionen, wie wir sie da haben. Finde ich schon, dass das eine passende Sache, ein passendes Lied ist, weil man vor allem auch hinten dann die Kinder hört und das Ganze nicht irgendwie inszeniert ist, sondern das ich fühle da schon auch ganz stark drinnen auch den Wille zu helfen, aufzuschreien, aufzurufen und gar nicht einmal um die Welt zu retten, sondern eben, ich würde eher gerne die Stimme erheben und sagen, helfen wir zusammen, in den Schwächern zu helfen.

0: Eine Live-Version hier in der Toms Radio Show We Are The World. Wenn man so will, der Song passt jetzt in dieser Zeit, wo wir gerade dabei leben, genauso eine wie er damals in der Zeit, wo er damals entstanden ist und mitgebracht und aufgelegt hat. Denn heute mein DJ ist Andreas Baumgartner, er ist der Obmann der Riedner Sommerspiele. Und es geht um Kultur, um Ehrenamt, um Verein, um Helfen. Und vor allem diese Zusammenarbeit, die zufällig entstanden ist, weil auf dem Foto jemand nicht erkennt, gewesen ist. Das war noch im Nachhinein der Ulrich Seitz, der ist der Präsident von Kinderherz Südtirol. Und mittlerweile schreibt er Uli Seitz in seinen Posts zum Beispiel von Freundschaft bei ihm zwar. Also das ist jetzt 5 Jahre, 6 Jahre, wo er es eigentlich kennt und es ist Freundschaft entstanden. An was erkennst du jetzt diese Freundschaft? Allein weil es jetzt da Geld generiert habt für den Verein oder was macht denke Freundschaft da jetzt aus?
1: Na, ich glaube schon, dass man, dass es da nicht um irgendwelche Zeichen geht, die man gegenseitig sich da jetzt setzt oder so. Also ich glaube das einfach, dass man gleich denken. Ja, natürlich nur viel größer und in einem ganz riesengroßen Rahmen. Aber dass er einfach auch die Motivation hat zu helfen, das, was treibt ihn nun, das zu machen, was in den ganzen Projekten, wo er drinnen ist. Und es ist so egal, ob man ins Segen auf diversen Veranstaltungen, es ist allem irgendwie ein Gefühl von einem Gleichdenken. Wir segen jetzt vielleicht übers Jahr bei 3, 4 Veranstaltungen wieder und segen einfach, dass wir da irgendwie, ohne dass wir uns da jetzt wirklich krass austauschen, hat man einfach ein Teil von einem gemeinsamen großen Projekt sein. Nicht?
0: Wie reagieren denn die Besucher darauf? Weil du sagst, du gehst, bevor das Stück startet, gehst du vorne vor die Bühne, glaube ich, wenn ich das richtig jetzt mir noch erinnern kann, und erzählst von dem Projekt und gibst einen Hinweis, dass hinten beim Ausgang, glaube ich, oder wo das ist, dann dieses rote Herz aufgestellt ist, wo man dann bitte zu helfen, wo du auch irgendwo diesen Helfer-Gedanke wächst in den Leuten. Wie reagieren da die Besucher drauf? Einmal monetär mit 6.800 Euro, das ist natürlich eine beachtliche Zahl. Aber gibt es da Gespräche dann drüber? Oder?
1: Das ist schon interessant, weil ich schaue ja allem ins Publikum ein und versuche halt da das ein bisschen zu bewerten. Mhm. Was seine Blicke jetzt? Aber ich sehe gar nicht mehr so ein zustimmendes Ja drinnen. Wenn ich sage, denk mal an die Schwachen, an die Kinder, die wirklich mit dem Herzfehler zur Welt kommen. Denk mal an die, wenn wir rausgehen, wenn wir es da so schön haben. Und dann sage ich eigentlich, ich schließe allem so ab. Ich versuche das ja mal ein bisschen locker zu machen. Also nicht, also wer mich kennt, weiß auch, dass man mit mir selten reden kann, ohne nicht zu lachen. Ist schon so, dass man sagt, dass ich dann sage, der Applaus, den wir jetzt machen, den machen wir jetzt schon fürs Spenden. Dann ist ja ein Dosen Applaus drinnen und danach gehen wir ins Stück rein. Es muss ja auch ein bisschen zum Stück anpassen. Nicht?
0: Yeah.
1: Also man irgendwie. Heuer war es ja auch so, dass dann mir aus dem Publikum rauskommt, dann kommt ein Diener aus dem Publikum raus und der hat mich dann so fast von der Bühne weggespielt. Also er hat dann gesagt, jetzt gleich, jetzt wissen wir schon so irgendwie. Also wir versuchen es allem schon ein bisschen theatral zu machen, dass es nicht weil wir es wollen, so verpacken. Ich finde einfach, das muss in einem richtigen Rahmen stattfinden. Nicht aufdringlich, das muss auch nicht ein Aufruf sein, sondern es soll einfach sein, auch heuer wieder ist der Partner. Kinderherz in Südtirol bei uns dabei und so ist es dann.
0: 6.800 Euro, beachtliche Ziffer. Weißt du konkret, wo diese Hilfe ankommt?
1: Ja, der Ulrich hat Projekte laufen, wenn wir wissen, zum Beispiel seien in Südtirol 13.000 Härtefälle, da, das ist eine wahnsinnige Zahl und jedes Jahr kommen 70 dazu, also 70 Kinder, das heißt mehr als einmal in der Woche wird ein Kind geboren mit einem Herzfehler. Was heißt das? Für die Eltern ist der Tag, also das Leben von heute auf morgen komplett anders. Das ist, was unterstützt er da? Sicher nicht die Therapien, das haben wir Gott sei Dank in einer Situation, wo man medizinisch schon Unterstützung kriegt, aber die Familien müssen ja meistens sich so, dass ein Familienteil komplett aus dem Arbeitsleben ausgerissen wird. Die Kinder werden dann, ob jetzt in Deutschland draußen oder in Italien, therapiert. OPs, was man alles da gehört hat, was man da alles machen muss, Gott sei Dank machen kann. Aber die Eltern, die stehen vor einer Situation, zum Beispiel in Deutschland gibt es ja die Möglichkeit, über das McDonald's-Haus, dann können die Eltern in der Kliniknähe gratis wohnen derzeit, aber in Italien ist zum Beispiel eine Peter-Pan-Stiftung, die auch in Padua zum Beispiel ein Haus hat, das aber natürlich auch sehr, sehr überbucht ist schon. Dann sucht Uli zum Beispiel für die Eltern eine Wohnmöglichkeit.
0: Okay.
1: Oder ein anderes Projekt ist auch so Beatmungshilfen dazu. Da braucht er Schulungen. Jetzt hat er ein ganz neues Projekt gestartet, was auch total interessant ist. Er versucht auch Sport anzubieten, Schwimmen, Turnen. Da braucht er spezielle ausgebildete Lehrer. Das kann nicht irgendjemand übernehmen. Mhm. Kinder, die plötzlich in einer anderen Leistungsklasse reinkommen im Sinn von der Bewegung, Schwimmen. Das heißt ja immer wieder mehr, das Herz arbeitet mehr, ist mehr beansprucht. Also das ist eine riesen Verantwortung. Es braucht spezielle Versicherungen dafür. Also da ist eigentlich der, für das, was man, wenn man das hört, was er alles machen muss, ist die Summe ganz, ganz eine kleine Summe. Mhm. Also, aber trotzdem, er sagt, mit dem kann er wieder so viel machen, so viele. Und wenn man die Härtefälle, die nicht weit weg sind, deswegen die Motivation von unserer Seite, zu sagen, wir möchten irgendwas unterstützen, das braucht man nicht irgendwo weit in ein anderes Land, in einen anderen Kontinent schicken, das Geld. Dass das da bleiben muss. Und dann ist in der Nachbarschaft, in unmittelbarer Nachbarschaft, nächsten Tag so ein Härtefall drinnen. Da denke ich mir umso mehr, nein, wir müssen da ansetzen. Also unsere Motivation, wir haben ja ganz viele tolle Spendenaktionen in Südtirol. Denk mal, bäuerlicher Notstandsfonds und. Also ganz viele Sachen, die wir da haben. Und wir haben uns einfach dann für das entschieden, weil wir da wissen, das ist eine ganz junge Organisation, und wenn wir wissen, dass da 70 jedes Jahr dazukommen. Mhm. Und wenn es einmal unter Anführungszeichen 50 sein und nächstes Jahr dann dafür. Also das ist ein Wahnsinn, was wir da. Mhm. Und deswegen sage ich mal, es gibt ja eigentlich keinen richtig passenden Terminus Danke zu sagen den Spendern, weil da ist jeder Euro ist da wahnsinnig viel wert, nicht? Und da sich zu bedanken bei den Spendern, das macht der Uli auf eine tolle Art und Weise. Und ich möchte das auch wieder weitergeben, dass das nicht die Rittner Sommerspiele sein, die das spenden. Wir sind die vielleicht die Sensibilität gehabt haben, das bei uns aufzunehmen. Und das
0: auch die Plattform bieten vielleicht, oder?
1: Und die Bühne, ja, genau. Und deswegen ist auch zu hoffen, und das sind nicht die einzigen, die im Land spenden für den Verein. Das sind viele Aktivitäten mittlerweile, die da aufspringen oder die auch noch viel größere Summen spenden können. Nicht? Und deswegen finde ich jede Organisation einfach richtig. Und vielleicht können wir noch ein paar dazu, die das aufgreifen.
0: Darf auf jeden Fall passieren. Andreas, hast du dann auch Familien dürfen kennenlernen, die in Genuss kämen sein von der Hilfe? Kämen vielleicht die einen oder anderen einmal zu den Rittner Sommerspiele und schauen sich das Stück an?
1: Das ist ganz eine sensible Frage, ja. Ich kenne zum Beispiel eine Schauspielerin, die selber davon betroffen ist, die sehr eine gute Freundin ist mittlerweile. Aber jetzt, also das hat mir auch der Uli erzählt, er hat gesagt, komm, es wäre mal toll, wenn wir wirklich jemand hätten. Also eine Spende anzunehmen, hat auch vielleicht ein bisschen mit einer Scham zu tun. Dass man sagt, ich möchte jetzt da nicht, weil das ist wirklich etwas, ich respektiere das auch. Dass man, das ist mir auch nicht wichtig. Wichtig ist mir, dass man sagen kann, wir haben die Spenden zusammen gesammelt, alle zusammen, und geben sie weiter und wissen, sie seien in guter Hand, so wie der Verein, der eben dann verteilt und dem in den richtigen Ort hinbringt.
0: Gab es, hat es irgendwann einmal einen Moment gegeben, in dem du aus mir sammeln für einen guten Zweck etwas sehr Persönliches draus geworden ist?
1: Eigentlich nicht so. Ja klar, es ist ein bisschen meine Initiative gewesen. Ich sage, ich möchte das jetzt auf jeden Fall umsetzen. Und der Vorstand unterstützt das voll und ganz, aber dass ich sage, das ist jetzt aber, seit bin ich nicht der Mensch dazu, dass ich sage, mir ist es persönlich sehr, sehr wertvoll und die halte mich im Hintergrund, aber deswegen bin ich jetzt auch nicht so stolz auf die Möglichkeiten, die es dann wieder gibt, Auszeichnungen zu kriegen und so weiter, weil das ist etwas, was den Spendern gehört und nicht mir.
0: Glaubst du, wir haben ein bisschen verlernt, aufeinander zu schauen, oder wird heute sogar mehr geholfen, als wir wahrnehmen? Also enkre Ziffer oben, die spricht schon ordentlich was aus. Also 6.800 Euro, halt ist kein Pappenstiel, ist Bereitschaft da. Aber wie beobachtest du das?
1: Ja, ich kenne jetzt die Ergebnisse nicht von anderen Spendenaktionen. Ich sehe das schon bei uns so, dass man, ich glaube, das Publikum gibt ins Recht, dass man durch dem, dass sie so viel, also die große Spendenbereitschaft haben, dass es richtig ist, was wir tun. Was wir anbieten, was wir von ihnen vielleicht nicht verlangen, will ich jetzt nicht gerade sagen, aber von ihnen irgendwie vielleicht ihnen anbieten, Das ist eigentlich das, was ich da draus her. Von uns ist es jedes Jahr jetzt 1.100 Euro mehr gewesen. 1.200. Jedes Jahr ist eine Steigerung drin gewesen.
0: Tendenz steigend, okay. Genau.
1: Nicht, dass man heuer publikumsmäßig mehr gehabt. Also das war gleich. Das war. Okay. Und wenn man die Spendenbox dann aufmacht, der ist verschraubt. Der in so Bühnentischler hat sich da ganz ein tolles Herz gemacht, der ist verschraubt. Wenn wir die aufmachen und dann fallen 100 Euro aus und das nicht lauerner, dann denkt man sich schon, das kriege ich jetzt ganze Gänsehaut. Das ist schon eine tolle Sache, dass man da, das bedeutet da, dass da jemand wirklich den Spendergeist in sich trägt und was geben will. Anhand von dem, glaube ich, kann man das schon so beantworten, dass man schon in einer Zeit sein, wo die Leute was spenden. Und da bringt es auch ein Stück Vorstellung geben. Wir haben drei Vorstellungen, wo wir ein Stück Einführung machen. Mhm. Und da hat die Resi Vater hat die Stückeinführung gemacht mit der Theresa Brey zusammen. Und dann haben sie eine wissenschaftliche Studie rausgeholt aus der Howard-Universität. Und zwar geht es da darum, dass es bewiesen ist, dass es den Leuten, wenn sie ihnen was geben, dass es ihnen besser geht. Mhm. Und das habe ich mir eigentlich dann vorgenommen, das möchte ich jedes Mal sagen. Ich habe mich dann nicht getraut, weil man denkt dann, das ist mal.
0: Das klingt so ein bisschen missionieren, ne?
1: Ja, aber
0: das stimmt halt effektiv.
1: Das stimmt wirklich. Die Studie kenne ich auch, ja.
0: Andreas, wann hat dir zuletzt jemand einmal etwas Gutes getan? Drehen wir mal den ganzen Spieß um.
1: Also, sag ich jetzt mal, emotional kriege ich jeden Tag etwas Druck von meiner Familie, wo ich sage, dass ich bin Gott sei Dank in der Situation, dass es mir gut geht, dass man im Alter jetzt ist, wo man eigentlich materielle Sachen in der Form nicht im Vordergrund stellt und dass man einfach tolle Freunde hat, mit dem man musizieren kann zusammen oder egal was man, also ich hätte jetzt da keine besonderen Highlights drinnen, weil ich vielleicht schon verwöhnt bin, weil es mir alle Tag so geht.
0: Du hast es davor angesprochen, das ist ein sehr delikates Thema, dieses Hilfe annehmen. Das heißt praktisch, wenn gespendet wird, dass dann auch Menschen das dankend und deiner Öffentlichkeit unnehmen. Tut man sich nicht leicht. Du hast es auch mit dem Wort Scham verbunden, was wahrscheinlich auch ein Grund ist. Wie ist denn das bei dir? Fällt dir Hilfe annehmen genauso leicht wie Hilfe geben? Oder tust du lieber geben, als wir Hilfe unnehmen?
1: Da gibt es ja auch so ein Lied, das Leben besteht aus Nehmen und vielmehr noch aus Geben. Und das ist vielleicht so ein Leitsatz von mir. Aber Hilfe unnehmen also jetzt rein, wenn es darum geht, dass man Hilfe in der Form Gott sei Dank nicht braucht. Aber ich bin vage von Sternzeichen, deswegen ist es vielleicht ein bisschen ausgeglichen bei mir.
0: Okay. Andreas, warum lohnt es sich, Gutes zu tun?
1: Weil es einem selber gut tut. Also vielleicht ist das eine egoistische Aussage jetzt, aber ich sage, wenn man sieht, was man damit weiterbringen kann. Also ich möchte mir halt ja selber im Spiegel in die Augen schauen können und sagen, okay, du hast da etwas getan. Und das ist ja egal, ob das, wenn ich irgendwo eine Ungerechtigkeit verspüre, dass ich auch sage, pass auf, das ist nicht gut. Und genauso da auch möchte ich einfach sagen, das habe ich für mich richtig empfunden und für mich ist das richtig.
0: 2026, Redner-Sommerspiele sind fertig, also alles abgeschlossen oder habe ich noch ein paar Sachen, was abzuschließen ist?
1: Ja, das ist prinzipiell eigentlich, geht es so bis Ende September. Wir sind kurz davor, weil im Oktober ist ja schon wieder vor die Riedensommerspiele. Also
0: das wäre jetzt die nächste Frage. Weiß man schon, wo es hingeht für nächstes Jahr?
1: Ja, wir wissen Regisseurin, wissen wir.
0: Darf man das schon wissen? Oder ist das noch geheim?
1: Nein, das ist nicht geheim. Also das ist ja, finde ich ja ganz, ganz richtig, wenn es gut funktioniert, dass man mit derselben Regisseurin sich ans dritte Jahr heranwagt. Wir haben in Alexander Graz zum Beispiel 7 Inszenierungen gemacht in Folge, es war einmal unterbrochen. Also das erste Jahr ist auch irgendwie das Spannendste, weil man ja nicht weiß. Das zweite ist, dann geht es schon besser. Und das dritte ist eigentlich das, was. Aber ich sage jetzt, genauso ist es auch keine Garantie oder keine. Es ist nicht selbstverständlich, dass das auch wieder weitergeht. Wir haben zwar jetzt das gepflanzt, dass wir gesagt haben, okay, für nächstes Jahr wird das stattfinden. Das heißt, da ist schon. Es klingt also relativ einfach. Aber klar, viele Sachen sind durch dem, dass man eine gewisse Routine aufgebaut hat, wirklich auch Selbstläufer. Wenn's jetzt
0: darum, ihr seid nur zu fünf, hast du schon gesagt. Genau. Gell?
1: Da gibt es einmal Öffentlichkeitsarbeit, dann gibt es einmal Grafik, dann gibt es einmal Ticketing, dann gibt es einmal Buchhaltung. Also überall sind ganz klare Bereiche, die abgegrenzt sind. Und trotzdem aber, dass man die Leute dann wieder motiviert im Sommer, wo eigentlich die ganzen anderen Freunde und Familie alle in Urlaub sind. Mhm. Bei mir arbeitsbedingt ist es selber wie schwieriger, aber trotzdem ist für alle, das steht das im Vordergrund. Und ich denke, bin schon einmal ein bisschen nervös. Ich habe das ja selber auch schon vor 2 Jahren schon gesagt, ich kann das nicht mehr weitermachen, weil es zeitlich für mich eng wird. Und dann haben wir das intern eben versucht, eben nochmal neu oder besser zu organisieren. Und wenn es so weitergeht, dann können wir das vielleicht die nächsten paar Jahre nicht erst noch machen. Aber ich sehe da nicht so eine Selbstverständlichkeit, dass es die Rittner Sommerspiele in der Form, dass wir es schaffen. Nicht? Das ist jedes Jahr eine Herausforderung. Und bis zum Schluss dann ist unser Credo allem, das Publikum draußen darf das nicht merken, dass wir eigentlich knapp besetzt sein. Und genauso ist es ja eigentlich dann zum Schluss, jetzt stellen wir nur das Herz auf. Mhm. Nicht, also das ganze andere ist viel, viel größer als das Herz aufstellen. Dass man sagen, die Stückhauswohl, die Schauspieler, die Verträge, das, die ganze Buchhaltung, die ganzen
0: Anzug. Mhm.
1: Das ist alles ein Bereich von dem Ganzen, dass es funktioniert.
0: Mhm.
1: Und danach stellen wir das Herz auf. Und das ist eben auch schon ein Selbstläufer mittlerweile. Nicht? Und da gehört natürlich die kurze Anmoderation dazu. Mir zittern allem, wenn es regnet, auch, aber auch ein bisschen deshalb, weil dann die Leute die Geldtaschen nicht mehr aufmachen, weil es dann ja
0: so nass wird.
1: Aber heuer haben sie auch beim Regenwetter aufgemacht, offensichtlich.
0: Andreas, nächstes Jahr wird das Rote Herz wahrscheinlich wieder stehen. Das Stück steht noch nicht fest, aber die Regisseurin steht fest. Mhm. Und also 2027 gibt es auch wieder eine Möglichkeit. 6.800 € sind es heuer gewesen. Jedes Jahr ist ja 1.000 dazugekommen. Das wünschen wir dem Verein und Enk, auf jeden Fall Verein Kinderherz Südtirol und auch Enk, dass mindestens 1.000 noch mehr dazukommt. Und das war jetzt die erste Stunde. Du hast noch eine Nummer mitgebracht, Pink Floyd, Coming Back to Life. Warum diese Nummer?
1: Ja, da ist einfach der Refrain, ist einfach der, das unser Projekt auch unterstützt, nicht? Weil er sagt, also kommt zurück ins Leben, das ist schon also gerade die Sachen, was ich vom Uli wieder gehört habe, was da passiert ist, also das geht nicht allen positiv aus, wirklich nicht. Also die angeborene Herzfehler, das ist eine Diagnose, die das ganze Leben mitgetragen wird und da hoffen wir mit alle mit, die die Diagnose haben, dass es wirklich gut ausgeht. Gut,
0: Andreas Baumgartner heute mein Gast. Rittner Sommerspiele, Kultur, Ehrenamt. Es ist nicht so selbstverständlich, dass man sowas macht. Und trotzdem ist die Leidenschaft dabei. Er hat es mitgekriegt, schon über seine Eltern, die um die Werte schon gelebt, im Vereine mitzuarbeiten. Er macht das auch, trotz dass er viel zu tun hat. 9-jährige Tochter hat, vor Portugal ist sie 9 geworden. Und trotzdem setzt er diese Zeit von 150 bis 200 Stunden oder zu ein, dass er diesen Obmann dann auch machen kann. Und dann liegt ihm nur etwas ganz Großes am Herzen, und zwar das Rote Herz, das dann auch wieder was Gutes getan wird. Das ist die erste Stunde gewesen. Jetzt gibt es noch Pink Floyd, dann die Nachrichten, kurzen Verkehrsfunk. Und dann nimmt Andreas seine Musik mit, die Meilensteine in seinem Leben beschreibt.

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1: 20. Radtag lockt Tausende auf die Mendelpassstraße. KI-Fehler löst beinahe US-Militäreinsatz gegen China aus. Das Wetter sonnig und warm bei 22 bis 27 Grad. Der Mendel-Radtag spricht auch zum 20-Jahre-Jubiläum tausende Personen an. Die Mendelpassstraße ist ab der Kreuzung Oberplanitzing für Autos noch bis 16:30 gesperrt. Die Präsidentin des Dachverbandes für Natur- und Umweltschutz, Elisabeth Ladinser, sagte, die Organisationsgruppe wolle ein Zeichen setzen, dass alle Passstraßen in Südtirol einen besseren Schutz brauchen. Der Verkehr über die Pässe sei buchstäblich zur Plage geworden. Die Politik müsse endlich mutig und klar einschreiten. Neben dem Dachverband richten den Radtag die Umweltgruppen sowie die Gemeinden Eppan und Kaltern aus. Ein Brand hat in Meran den Kiosk einer Tankstelle zerstört. Der Alarm wurde am Nachmittag gegen 13:30 gegeben. Das Feuer brach im Kiosk der Tankstelle am Kreisverkehr in der Piavestraße aus. Der Kiosk brannte aus. Die Zapfsäulen blieben unversehrt. Nach ersten Angaben bestand für die Anrainer zu keinem Zeitpunkt Gefahr. Im Einsatz standen die Freiwilligen Feuerwehren Meran, Gratsch und Untermais. Auch das Weiße Kreuz rückte an. Ein KI-Fehler hat beinahe einen US-Militäreinsatz gegen ein chinesisches Schiff ausgelöst. Laut dem US-Sender CNN warnte ein Geheimdienstbericht mitten im Irankrieg vor einer angeblichen Ladung des Schiffes mit Komponenten für Atomwaffen. Die Informationen seien komplett falsch gewesen und hätten fast einen Krieg verursacht. Der Einsatz wurde demnach abgebrochen, nachdem Beamte herausfanden, dass die KI die Ladung des Schiffes falsch identifiziert habe. Die Kreditvergabe an Unternehmen und Haushalte in Italien ist im August weiter gestiegen. Das geht aus dem Monatsbericht des Bankenverbandes ABI hervor. Demnach lagen die Kredite um 3,4% über dem Vorjahreswert. Somit hat sich das Wachstum gegenüber Juli leicht beschleunigt. Für Familien war es bereits der 20. Monat mit einem Plus, für Unternehmen der 14. Der durchschnittliche Zinssatz für alle laufenden Kredite stieg leicht auf 4,19%. Der älteste Priester der Diözese, Peter Giacomelli, ist in Bozen verstorben. Wie die Diözese mitteilte, wurde Giacomelli 99 Jahre alt. Der gebürtige Brixner wirkte unter anderem 29 Jahre als Leiter des Seelsorgeamtes und 10 Jahre als Pfarrer für die deutschsprachigen Gläubigen in der Pfarrei Christ König in Bozen. Bis in die jüngste Vergangenheit war er Seelsorger in Perdonik. Der Trauergottesdienst findet am kommenden Mittwoch im Dom zu Brixen statt. Die Polizei hat in Innichen einen internationalen Haftbefehl gegen einen italienischen Staatsbürger vollstreckt. Der 34-Jährige war von den Justizbehörden in Kroatien wegen Beihilfe zur illegalen Einwanderung gesucht worden. Darauf stehen in Kroatien bis zu 8 Jahre Haft. Der Mann bleibt bis zur Entscheidung über die weiteren rechtlichen Schritte im Gefängnis in Bozen. Das Wetter? Die Sonne scheint verbreitet. Über den Bergen bilden sich flache Quellwolken. Die Höchsttemperaturen reichen von 22 Grad im Wipptal bis 27 Grad im Unterland. Morgen Sonntag scheint überwiegend die Sonne. Im Tagesverlauf ziehen von Nordwesten her hohe Wolken durch. Es wird abermals spätsommerlich warm. 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
2: Guten Nachmittag aus der Landesverkehrsmeldezentrale. Ich bin Manuel Scutellaro. Auf der Brennerautobahn in Richtung Norden zwischen Trient-Nord und Bozen-Süd gibt es abschnittsweise Kolonnenverkehr wegen Überlastung. Und die Mendelpassstraße bleibt ab der Kreuzung Oberplanitzing bis zum Mendelpass noch bis 16.30 Uhr wegen des Radtages gesperrt. Soweit die aktuellen Meldungen. Gute Fahrt!
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0: Ja, eine der größten Bands überhaupt. Toto hier in der Toms Radio, schon in der zweiten Stunde. Herzlich willkommen, mein DJ heute und mein Gast Andreas Baumgartner. Er nimmt die Musik mit, wir legen sie auf und das sind Songs, die Meilensteine in seinem Leben beschreiben. Toto, Childs and Them. Der Toto ist, wie ich schon gesagt, ist eine der größten Bands, was es je gegeben hat. Vor allem rhythmisch unfassbar stark. Jetzt, du bist Schlagzeuger, halt wissen wir, wo ist da jetzt der Grund, warum du Toto mitnimmst? Und mit dem fangen wir auch überhaupt an?
1: Ja, ja, ist eine gute Wahl, dass wir mit dem anfangen, weil das ist eigentlich der Song, der meine musikalische Laufbahn, ich bin jetzt nicht der Schlagzeuger, ich bin Tamperer, sagt man in der Musikkapelle. Nein, also wir haben eine Band gehabt und da haben wir das Lied auch gespielt. Wir haben viel gecovert in der Band, wir haben viel selber gemacht, in Kangita damals.
0: Mhm. Und da ist ja unsere Fachkollegin da im Radio mit dabei gewesen, oder? Gibt es die Band da immer? Jutta Wiesa,
1: nein, da gibt es nicht mehr. Für alles ist ja Zeit, irgendwann ist einfach
0: fertig. Gibt es keine Revival-Phase oder so? So Midlife-Crisis, wo es wieder sagst, ach, geh, spielen wir mal.
1: Nein, das haben wir schon zahlt. Nein, wir haben jetzt schon einen, also der Dieter Dreimal, der ist in Wien Tontechniker im Konzerthaus, dann der Dietmar Oberauch spielt ja auf jeder Bühne, wo, also ja, ist voll drin.
0: Keyboarder.
1: Ja, Martin Niedermeyer ist selber Tontechniker und Jutta ist natürlich voll lang. Also wir sind alle irgendwo drinnen in dem Bereich, aber also für die Band haben wir mal, vielleicht kommt es nochmal. Auf jeden Fall, Toto haben wir viel gespielt. Toto haben wir von Hold the Line, ich finde das einfach, das Childs and Them ist einfach irgendein Song, der knallt so richtig voll in ihn.
0: Ja, ist schon cool.
1: Da wachen wir alle auf.
0: Ist was los, sage ich. Ja, genau. Als Schlagzeuger gar nicht mal so leicht, oder?
1: Ja, das ist schon ein bisschen Herausforderung. Jeff Porcaro, das ist ja leider viel zu früh verstorben. Ja. Aber wir haben sie auch ein paar Mal schon live gesehen, sind natürlich hingepilgert.
0: Wo hast du sie live gesehen, kannst du dich erinnern?
1: Wir haben sie in Mailand gesehen, aber mit Simon Phillips, im Schlagzeug, da war der Jeff Porcaro schon immer da.
0: Du bist viel auf Konzerten gewesen. Wir haben ja davor Pink Floyd gehört. Du hast auch gesagt, du warst in Venedig damals. Du warst gerade 18, also das ist gerade ein paar Lichtjahre her. Legendäres Konzert. Du sagst, du hast auch, da hat man noch Jeansjacken getragen, da war man inmitten der Menge. Wie hast du die Band erlebt damals als 18-Jähriger, die Pink Floyd?
1: Ja, vielleicht hat man es an dem Tag gar nicht, oder an dem Abend gar nicht einmal so realisiert, aber erst dann später, dann hat die Reihe dann aufgezeichnet, dann sind wir angekommen und dann haben wir es gleich im Fernsehen wieder angeschaut. Und also wir haben damals ja schon Pink Floyd auch schon gecovert, wir haben Another Brick in the Wall gespielt,
0: Klassiker, Chor
1: und alles dann dabei.
0: Wish You Were Here,
1: genau, Young Last und der ganze und haben da natürlich schon irgendwo geklappt, das sein von einer anderen Welt irgendwo, das war. Und danach habe ich sie schon mehr öfters gesehen und das war irgendwo immer ein Lebensgefühl vielleicht sogar dazu, ohne dass man jetzt die Texte so gut, so stark interpretiert hat. Da hat man sich auch,
0: das war die Show, oder? Also das war ja einzigartig, was Pink Floyd damals auf die Bühne gebracht hat, auch von der Show her. Die Bildschirme, die Lichteffekte, die ganzen.
1: Wahnsinn, ja.
0: Das ist ja Wahnsinn, oder?
1: Und musikalisch sowieso, nicht? Und dann hat man sich natürlich ein bisschen mehr reingelesen. Da ist das der Würfnis gewesen mit dem Roger Waters und da hat man sich irgendwo auf die andere Seite gestellt und so.
0: Nein, auf welcher Seite warst du?
1: Wir waren schon auf der Seite von David Gilmour und Richard Wright.
0: Und
1: also er hat schon mal mit ein bisschen provokativ auf die andere Seite gestellt und so.
0: Nein, auf welcher Seite warst du?
1: Wir waren schon auf der Seite von David Gilmour und Richard Wright.
0: Und
1: also er hat schon mal mit ein bisschen provokante Äußerungen von sich gegeben.

0: dann später auch als Talverwiesen war, genau, Talverwiesen
1: Clemens-Regler
0: gemacht hat. Ja. Bin ich viel mit ihm unterwegs gewesen. Ich habe mit ihm auch viele Bands aufgebaut oder Rundung aufgebaut in der Zeit. Mhm. Und der war auch Förderer von der Szene, auf jeden Fall. Der hat sich definitiv, so stark eingesetzt. Und
1: war schon eine coole Zeit.
0: Ja, so war es. Nee.
1: Die nächste Nummer, die was wir jetzt hören werden, ist Billy Copham, Red Baron. Warum die Nummer?
0: Ich habe da ein paar Künstler, ein paar Bands ausgesucht, die ich selber gesehen habe. Mhm. Billy Copham, den hat eigentlich mein Schlagzeuglehrer, der Roman Hinteregger, bei mir so gepflanzt. Der hat, mit den Red Baron, kennst du das nicht? Und das war eine von meinen ersten Platten, der Spektrum zum Beispiel, die von ihm gehabt haben. Mhm. Und ich habe ihn zweimal gesehen, einmal hat er Clemens hergeholt nach Steineck und einmal war er in Meran. War auch Schloss Kallmünz da hinten draußen irgendwo. Das zu sehen, was der macht und mit die Jazz-Interpretation, das ist einfach irgendwie für mich allem, das ist auch ein Lebensgefühl. Den her.
1: Hast du irgendwann einmal den Wunsch oder den Traum gehabt, Rockstar zu werden, also Profi-Schlagzeuger, Berufsschlagzeuger?
0: Ja, war effektiv ein Thema. Ich habe mich auch schon umgemeldet gehabt beim Schlagzeuger von der Gianna Nannini, beim Walter Caloni Mailand. Mhm. Und dann hat mein Vater so einen leichten Gehirnschlag gehabt. Also das heißt, dann ist Gott sei Dank nichts hängen geblieben. Und da hat es in dem Herbst, wo ich eigentlich den Schritt machen wollte, Landwirtschaft, da musst du jetzt weiterführen. Man hat nicht gewusst, wie er jetzt da rauskommt.
1: Okay.
0: Aber ich bin ganz froh, dass ich dann den Weg nicht bestritten habe danach, weil ich einen tollen Brotjob habe und kann Musik machen, weil ich einen Freitrun habe und weil es mir Spaß macht. Genau, weil es gerne tue und nicht, weil es muss.
1: Also du bist noch bei der Musikkapelle Oberin wahrscheinlich?
0: Oberbozen, ja, pardon. Genau.
1: Musikkapelle Oberbozen.
0: Also du bist Damperer. Genau. Da heißt es ja, die Schlagzeuger sind keine Musikanten, das sind Leute, die mit der Musikkapelle mitgehen.
1: Aha, so wird das beschrieben. Okay, dann lassen wir es mal so stehen.
0: Ja, mit von Spaß, ja.
1: Okay, Billy Copham, Red Baron, schon beim Steinig Live mitgespielt und auch in Meran oben gewesen. Da geht es um diese Interpretationen von Jazz. Also das hat mich fasziniert und Schuld ist da Schlagzeuglehrer gewesen, genau. Dass mein Gast heute, Andreas Baumgartner, die Nummer mitgebracht hat. Mhm.

0: Die zweite Stunde hier in der Toms Radio Show, Musik von Billy Cobham, Red Baron, und mitgebracht und aufgelegt von meinem Gast heute und DJ Andreas Baumgartner. Er selbst ist der Obmann der Rittner Sommerspiele und ist jetzt aber nicht der, der das jetzt als Rolle gern nach außen trägt. Er übernimmt die Verantwortung sehr gerne, aber ist lieber so hinter den Kulissen, außer es geht um Kinderherz, dann geht er ganz gerne vor die Bühne und das meistens vor dem Theaterstück und motiviert die Zuschauerinnen und Zuschauer, die Besucher von den, und Besucherinnen von den Rittner Sommerspielen, dass sie spenden. Gutes tun an diesem Abend, und das ist heute auch als Thema gewesen in der ersten Stunde, 6.800 Euro als Heuer geben. Nächstes Jahr gibt es wieder die Rittner Sommerspiele. Hey, schon mal klar, die Regisseurin steht da, das Stück noch nicht. Aber das Rote Kinderherz wird wieder aufgestellt und deswegen ist es auch, das war ein sehr schönes Gespräch auch, das selber helfen hilft uns selber. Also das ist ja irgendwo die Aussage, was in der ersten Stunde ganz gut rausgekommen ist. Aber jetzt geht es um Musik. Musik, die den Andreas begleitet hat in seinem Leben, und da haben wir jetzt schon gehabt Toto und Billy Cobham. Jetzt kommt Sting, Seven Days. Was hat der Sting mit dir gemacht?
1: Ja, der hat, ich bin ein großer Sting-Fan, wenn man seine Musikalität betrachtet, die er auch schon einige Male live erlebt.
0: Heira hat drin, war da in Bassano del Grappa gespielt, meine
1: ich,
0: oder?
1: Nein, eben genau, ich war vorher beim Rod Stewart unten.
0: Ah, okay, auch nicht schlecht.
1: Und haben den Rod Stewart erlebt mit 83 Jahren auf der Bühne.
0: Unglaublich.
1: Ich müsste auswählen, was mache ich jetzt? Na, der, das oder das. Bin arbeitsbedingt eben danach beim Sting-Konzert. War in der Nähe gewesen, aber sag okay, ins Sting. Beim Sting, bei dem Stück habe ich ausgewählt, weil er so toll mit dem Fünfvierteltakt umgeht. Also analytisch zu denken, zu lesen, zuzuhören. Und es ist eigentlich, vom Text her ist das ein Lied, wo es schon darum geht, wo die Frau die Beziehung da also umwirbt. Und es ist eigentlich schon, da geht es schon, das haben wir alle mal miterlebt, was da drinnen ist. Aber mehr geht es mir da um die musikalische Ausarbeitung von dem. Und das ist auch wieder ein Titel, wo ich den Künstler eben schon mehrere Male schon live gesehen habe. Zum Beispiel in München mit Paul Simon zusammen. Also schön.
0: Das ist ja Musik. Also, du bist musikalisch schon ordentlich durch die Welt gekommen, also konzertmäßig.
1: Ja, ja. Wenn es möglich ist, irgendwie
0: cool.
1: Aktiv konsumieren.

0: 7 Days Sting, 5/4-Takt, der hat es im Ungetun meinem Gast heute Andreas Baumgartner und sagt, er hat ihn auch schon ein paar Mal live gesehen. Heuer leider nicht in Bassano del Grappa, hat er sich für Rod Stewart entschieden, weil er kurz davor gewesen ist und an einem anderen Ort. Aber in München hat er zum Beispiel Paul Simon schon live gehört. Aber was ich auch merke, du schaust oder hörst dir schon auch die Texte ganz gut und nicht leider die rhythmischen. Also du bist Schlagzeuger, Tambora aktuell, aber du bist Schlagzeuger. Du hörst auch ganz gerne auf die Texte. Ist dir das wichtig?
1: Ja, klar. Also Englisch tue ich mir dann teilweise ein bisschen schwer, weil sie es nicht so fließend drauf haben, aber heutzutage ist das auch kein Problem mehr mit den ganzen Möglichkeiten. Deswegen das nächste Stück, was ich jetzt ausgewählt habe, das ist effektiv in deutscher Sprache.
0: Also, der Konstantin Becker, Kimpes, das können wir schon spoilern. Aber,
1: da wird so richtig, der gefällt mir einfach als Liedermacher, den ich selber auch gesehen habe, sogar seinen Konzertflügel einmal mit dem Clemens Riegler damals in Kurhaus im Iran aufgebaut. Also seine, da waren wir sogar, es klingt jetzt auch so krass, wir waren im Verfolger drinnen und haben den Verfolger geführt, also der Clemens da.
0: Das wäre der Lichtteil,
1: genau.
0: Der Spotter, ja.
1: Der dann auf, das war total ein tolles Erlebnis. Und da bin ich, also ich war vorher schon Konstantin Wecker begeistert, aber der kann es auch einfach in seiner Liedermacherart ganz toll verpacken. Und da drinnen geht es jetzt wirklich in dem Lied um die Situation, dass wir im Moment politisch ein bisschen erleben, das brauchen wir alles nicht, die ganzen halbstarken Parolen. Mhm. Und das habe ich aus dem Grund mitgebracht, dass wir da auch einen Akzent setzen wollen, dass nicht alles nur schön ist und glänzt und drahtisch und mit Herz und so weiter, sondern auch, wir müssen auch in der Kultur, haben wir den Auftrag auch, zu sagen, wenn etwas nicht richtig geht. Und da müssen wir einfach Akzente setzen und den Mut haben und das eben sagen. Und der macht das musikalisch, finde ich, ganz gut.
0: Ich finde, das ist auch wichtig. Das waren jetzt gerade erst Wochenendgespräche, wo wir gesagt haben, ab wann muss eigentlich die Gesellschaft aufstehen und sagen, so stopp, das ist jetzt einfach zu weit. Weil wir kennen links und rechts, das geht alles okay. Aber dann gibt es irgendwo eine Grenze, wo man als Gesellschaft aufstehen muss, wo jeder Verein aufstehen muss. Jeder sagt, Moment, da hört jetzt Demokratie auf, da ist jetzt fertig. Du sagst, Kultur hat auch diesen Auftrag. Machen wir das noch zu wenig? Seien wir noch zu tolerant?
1: Wenn man ihn vergleicht mit anderen Kultur, sag ich jetzt, Kulturstädten oder wo man, dann ist das sicher viel, viel lauter noch spürbar. Mhm. Ich glaube, wenn das direkt vor Ort ist, wenn man es gesehen hat, dass zum Beispiel der Udo Lindenberg jetzt auch teilweise geschrieben hat, oder also diverse
0: alle
1: Künstler.
0: Alle ist vielleicht übertrieben, aber die meisten Künstler in Deutschland haben jetzt, da geht es jetzt ums Thema AfD,
1: genau.
0: Die haben ganz klare Akzente gesetzt.
1: Ja. So ist es eben. Und ich glaube schon, dass die Künstler, die müssen gar nicht mal so laut sein, dass sie werden auch wahrgenommen, weil sie einfach schon in dem Medium drinnen sind und ich finde das auch toll, dass, also, und sehr, sehr wichtig, dass man da...
0: Aber die Frage geht nur dorthin, die Gesellschaft als solche. Eins sind die Vereine, die müssen ja auch mal ganz klar Stopp sagen, egal welcher Verein, aber durch seine Grenzen, das geht nicht drüber. Aber die gesamte Gesellschaft, ich habe so das Gefühl, wir begegnen als Gesellschaft, als alle, das Phänomen momentan total Intoleranz. Also tolerant. Cool. Und sei es für mich intolerant. Was braucht mir, was glaubst du, das ist jetzt das, lass uns mal darüber reden, nicht? Vielleicht weiß nicht, ob wir überhaupt die Lösung haben, aber was braucht mir da in der Gesellschaft, dass uns das klar wird, dass wir müssen für die Demokratie kämpfen, sofern wir es erwählen?
1: Früher habe ich darüber gelacht und gesagt, komm, uns geht es noch zu gut. Und ich glaube schon, dass da wirklich etwas drinnen ist, auch noch ins, vor der Haustür, sagen wir mal so, nicht? Dass man da schon, glaube ich, den Referenzwert nicht haben, was dort wirklich wäre.
0: Haben wir keine Vorstellung von dem, was passieren kann, wahrscheinlich,
1: denke, oder? Ich denke, dass da viel drinnen ist. Nicht? Wir können uns über Kleinigkeiten aufregen oder steigen wir auf die Barrikaden ein, aber es sind wirklich Sachen, die jetzt gerade alle weil so Thema sein, dann sind wir eben zu schwach oder sind wir auch nicht das Durchhaltevermögen, wenn wir uns schauen, was die Franzosen machen, was die Deutschen machen, was auch in Österreich läuft. Wir in unserer kleinen Welt da, die von Bergen umgeben ist, kommt mir oft so vor, da haben wir halt nur das Bild von der heilen Welt da, aber das ist nicht so.
0: Wir müssen aufpassen, das glaube ich auch, oder? Und sei es Vereine wie Gesellschaft, muss in die Pflicht genommen werden und da muss es jeder eigentlich selber verspüren, so ein Stopp, das geht nicht, deutscher Grenze. Der Meinung bin ich ja. Könnten wir jetzt natürlich noch weiter diskutieren, jetzt machen wir mal Musik, die passt jetzt doch perfekt dazu, den Parolen keine Chance zu geben und das besingt der Konstantin Becker und das ist eine Nummer, die du mitgebracht hast.
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0: Top aktuell die Nummer von Konstantin Wecker, den Parolen keine Chance. Mitgebracht und aufgelegt von Andreas Baumgarten, heute mein Gast. Obmanner Sommerspiele, Rittner Sommerspiele und auch ein Unterstützer von Kinderherz Südtirol und eben Kulturcon. Stimme erheben, genau das, was wir immer gerade besprochen haben. Es kann zum Nachdenken anregen, das Spenderherz quasi oder das Spenderwillen zu wecken. Also Kultur kann ganz viel und hat alle Hände zu viel, oder hat alle Hände alleweil voll zu tun. Haben wir auch gut festgestellt, mhm. Ne? Weil auch Künstler positionieren sich politisch und so weiter. Haben wir auch ganz kurz drüber gesprochen. SDS, irgendwann bleibe ich dann dort. Jetzt, du bist Jahrgang 71. Bist du noch ein bisschen zu jung, zu sagen, jetzt geh irgendwo hin und lass mal alles hinter mir, oder? Oder ist es anders gemeint, der Titel?
1: Ja, das ist vielleicht ein bisschen anders gemeint, aber wenn ich mich richtig erinnere, ist da im Text drinnen sogar, dass er sagt, mit 40, dass er nicht mit 40 da einen Herzinfarkt in die Windel packt, da bin ich Gott sei Dank auch schon drüber. Nein, das ist vielleicht ein Begleiter gewesen in der Zeit oder allem noch irgendwo, das beschreibt ein bisschen die innere Unruhe, die man hat, auch in Projekten drinnen zu sein, dass man sagt, man geht nicht irgendwie in so einem Dreivierteltakt, sind wir wieder beim Thema Takt, zur Arbeit. Und also das war mir war das allem irgendwie, bin allem noch nach der Suche nach neuen Herausforderungen. Und das ist jetzt nicht die geografische Entfernung, die man da sucht. Vielleicht ist es das auch irgendwann einmal, weiß ich nicht. Aber irgendwo beschreibt es ein bisschen meine Orientierungslosigkeit, ist auch nicht der richtige Begriff dafür. Ich finde eher, geht es darum, dass man einfach mit dem Lied sagen kann, ich mache mir Gedanken, dass das jetzt nicht alles gewesen sein kann. In einem Projekt, also da kann man aus dem Projekt kann man noch mehr machen, wie zum Beispiel eben auch Rittner Sommerspiele oder musikalisch, da bin ich auch sehr, sehr kreativ drinnen und bin so ein Soundfetischist, wenn es um die richtige Trommelstimmung geht und da versuche ich schon, also man sieht einfach, dass es bei mir jetzt nie, das bleibt allem gleich, das ist,
0: das also beschreibt muss das muss allem etwas passieren,
1: genau,
0: oder? Ich war sehr neugierig, oder?
1: Ja, auch.
0: Ja. Ist das auch so ein bisschen das, was dich antreibt, auch die Neugierde?
1: Sicher auch, ja. Ich bin jetzt vielleicht mit der Zeit ist man ein bisschen so geworden, dass man sagt, ja, jetzt man muss es aber vielleicht eigentlich mal erreichen. Aber ich merke, da ist irgendwas, was man noch vorn zieht. Der letzte Sommer.

0: Irgendwann bleib ich dann dort. STS, mitgebracht und aufgelegt von Andreas Baumgartner, heute mein Gast. Die nächste Nummer ist das Beste, Silbermond. Ist das Beste nie gut genug?
1: Ja, das war ein bisschen anders gemeint. Also das muss jetzt komplett weit ausholen. Yeah. Warum ich den Titel ausgewählt habe, das ist vielleicht ein bisschen eine Liebeserklärung an meine Frau, sage ich mal.
0: Oh, okay.
1: Und weil wir gerade vorhin geredet haben von so viel Zeit, die man da investiert in solche Projekte. Und da brauchst du jemand, also oder ich bin in der glücklichen Situation, dass ich eine Frau habe, die mich da unterstützt, die also meine Zeit, die ich nicht daheim bin, mir nicht vorrechnet, das und das bist du nicht da, sondern das unterstützt und auch mitmacht. Und das wird mich definitiv ihr widmen, und aber auch nicht nur ihr. Jeder von uns im Vorstand hat Partner oder Partnerin daheim, die auch das braucht, die Unterstützung. Und in dem Lied geht es ganz viel darum, dass man mal Danke sagen muss, nicht? Und genauso das Gleiche kann man sagen, auch unseren Spendern. Das begleitet gerade mich in meiner Beziehung, das Lied begleitet uns schon seit ewig. Und ich habe das jetzt eben ausgewählt, da jetzt effektiv einmal auch das zu sagen.
0: Danke, praktisch.
1: Genau, danke.

0: Ja, im Ehrenamt arbeiten bedeutet viel Engagement, aber natürlich auch viel Verzicht, weil dort, wo man die Zeit neben dem Hauptberuf noch in das Ehrenamt hineinsteckt, dann fehlt sie halt auf der anderen Seite. Und mein Gast heute, Andreas Baumgartner, hat jetzt nochmal die Gelegenheit genutzt, das einmal selber seiner eigenen Frau auch zu sagen, dass es einfach wichtig ist, Danke zu sagen, dass man diesen Rückhalt hat, dass man das auch machen darf. Und aber auch für alle im Vorstand, die Partnerinnen und Partner haben, die das tolerieren oder sogar unterstützen. Und das ist natürlich super. Das macht es auch vielleicht ein bisschen Schwierigkeit, Leute zu finden fürs Ehrenamt, weil sich auch die Gesellschaft ein bisschen verändert hat. Du sagst, 200 Stunden gehen einmal bei dir sicher drauf, Redner Sommerspiele, die muss man sich erst einmal freischaufeln. Man hat einen Beruf mit 40, 45, 50, 60 Stunden die Woche, dann oder daheim einiges zu tun, dann braucht man auch noch die Zeit. Und bei uns ist noch eine saisonale Geschichte an. Oder das heißt praktisch dort, wo alle anderen, wie du gesagt hast, die Freunde von alle oder Freundinnen von alle in Urlaub, seid ihr es richtig dran, wo es müsst arbeiten. Ist das aber auch etwas, wo du sagst, das muss eine Endlichkeit haben, weil irgendwann willst du die Zeit wieder die 200 Stunden in der Familie verbringen, oder sagst, weil du das heute ein bisschen angesprochen hast, du weißt nicht, wie lange du es noch machst. Weil es ist mit viel Verantwortung verbunden, es ist viel, es ist cool, aber es ist keine Garantie, dass es jedes Jahr die Rittner Sommerspiele geben wird.
1: Ja, das haben wir schon mal in der Vergangenheit mal formuliert. Und was mich halt dann wieder motiviert oder antreibt, ist sicher auch das tolle Erbe, was wir da von den Gründern, aber speziell von Professor Klaus, übernehmen dürfen oder übernehmen durften, ist schon so viel wert zu sagen, wirklich, wir dürfen es erst lassen, wenn es wirklich nicht mehr geht. Also hat der Klaus selber diskutiert mit uns mit, ja, dann machen wir mal ein Jahr Pause. Und ich bin überzeugt, wenn man so ein Projekt einmal eine Pause macht, dann ist das ja weg. Dann fängt man das nicht mehr an. Mhm. Und vielleicht müsste man die gesamte Führung oder den Aufbau von so einem Verein neu denken. Vielleicht müsste man da wirklich Hand anlegen und sich da verschiedene Modelle ausdenken, was war möglich, auch mit lokalen Vereinen das auszulogern. Wir haben ja eine ganz tolle Partnerschaft auch mit der Theaterkiste, Leng Moos zum Beispiel, die machen jetzt den Barbetrieb. Mhm. Und wir schon versuchen jetzt langsam in die Richtung zu gehen, dass wir das nicht allein stemmen müssen und vielleicht können wir da noch mehr ähnlich denkende Vereine einholen, das Boot. Also wir denken da schon in die Richtung auch, wir möchten es gerne so übergeben, dass es nicht noch ins Fertig ist. Und das ist schon ein Ziel. Also da müssen wir so lange dran festhalten, bis es soweit ist.
0: Aber gibt es ein paar Junge, die in den Startlöchern stehen, die sowas übernehmen würden?
1: Na, leider im Moment. Schaut es nicht gut aus in die Richtung, ja.
0: Okay. Also Aufruf, vielleicht findet sich gerade eine Zuhörerin oder Zuhörer, die sagen, ich helfe mit.
1: Das war ganz gut.
0: Wer weiß. Einfach bei dir melden, oder? Andreas Baumgartner findet man dann überall. Oder im Fall auch bei uns einfach anrufen. Wir geben die Telefonnummer gern weiter.
1: Dankeschön.
0: Hubert von Geusern, Mercedes-Benz. Das ist jetzt eine spannende Nummer. Wo hast du denn die ausgesucht, Andreas?
1: Ja, einmal ist es auch einer, den ich schon öfters gesehen habe auf der Bühne und jetzt ein bisschen ruhiger geworden ist. Das Lied passt gut zum heurigen Stück, sage ich mal, weil da geht es auch darum, wenn wir da genau hinhochen.
0: Ein Stück von Estreu, das was es bei den Rittner
1: Sommerspiel gab. Das passt so zu unserem Stück, was wir gespielt haben. Mhm. Aber genauso eben der Liedtext, der formuliert genau das, was wir auf der Bühne gebracht haben. Also das Große, wo er eigentlich in seinem Reichtum drinnen, in seinem Wohlstand drinnen, der Hauptdarsteller in der Herr Lips, der total die Unzufriedenheit gehabt hat. Und in dem Lied geht es einfach genau darum. Das ist jetzt wirklich sehr, sehr, sehr unbekanntes Lied eigentlich. Aber das ist vom Inhalt her, finde ich das einfach passend, weil dass er zum Herrgott betet, dass er ihm einen Mercedes-Benz gibt und das passt einfach ganz nett ein in das Ganze.

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1: Hubert von Geuss an Mercedes-Benz, die Toms Radio Show. Und wir sind am Ende der Sendezeit angekommen von Stunde 2. Andreas Baumgartner heute mein Gast, Obmann der Rittner Sommerspiele und Unterstützer von Kinderherz Südtirol. 6.800 Euro sind heuer eingenommen worden, weil man vor ein Stück einen Aufruf gemacht hat, hey, jetzt Gutes, ins geht sehr gut. Und das Spenderherz in Südtirol ist groß. Und das hat man auch gesehen, jedes Jahr kommt ein paar Tausender mehr rein, obwohl einem darf viel Leid sein. Also hoffen wir, dass nächstes Jahr wieder so ein Haufen Geld kommt. John Miles, Music, letzter Titel. Warum der, Andreas?
2: Ja, da ist ja im Text auch drinnen, Music is my first love. Und das ist bei mir, also Musik ist bei mir schon auch sehr, sehr wichtige Komponente. Sei es die Freundschaften, die man da aufgebaut hat in der ganzen Zeit. Bei uns gehört alle Musik daheim, überall, wenn es möglich ist, auch bei der Arbeit. Und ich finde, das Lied, das ist einfach eine Hymne für mich und erinnert mich einfach wieder daran, wie wichtig Musik für mich ist. Musik ist bei uns im Mariner Sommerspiele auch eine wichtige Komponente, die in allem wirklich für unser Stück wirklich geschrieben wird, komponiert wird, produziert wird eben von Mac Meyer und Simon Rabanza. Also da haben wir ein tolles Team bei uns dabei. Und das ist auch unsere Handschrift für die Rittner-Sommerspiele. Und vielleicht ist gerade auch das auch immer ein Thema, dass man das gesamte Projekt einer Produktion Rittner-Sommerspiele so aufzieht. Und vielleicht ist das auch ein Grund, warum die Leute dann das Spenderherz am Ausgang nicht ganz vergessen. Also das ist sicher ein gutes Zusammenspiel und das lässt sich ganz gut kombinieren. Am Ende noch am Ausgang sich nochmal daran zu erinnern, dass es ins gut geht und mir das eigentlich, weil wir einen schönen Abend erlebt haben. Ne?
1: Das dürfen wir uns grundsätzlich bewusst machen. Andreas, danke dir für die Zeit, die du da genommen hast, zu mir ins Studio zu kommen. Ja, vielleicht findet sich der eine oder andere, der Lust hat mitzuarbeiten bei euch. Ihr seid zu fünft, das passen Leute, es sucht neue Wege, das Erbe auch weiterzuführen, die Rittner Sommerspiele und vor allem will das Rote Herz weiterhin aufstellen, für dass man am Ende des Abends auch noch was Gutes tut. Danke, Andreas.
2: Danke dir. Das war mir eine Ehre.
1: John Miles jetzt, Music, auch dort gibt es unterschiedliche Takt, drei Viertel, fünf Achtel, sechs Zwölftel, 13, 17, ich weiß es gar nicht einmal, aber einiges ist dort zu hören und das beschreibt auch genau das, über das, was wir heute geredet haben.

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1: 20. Radtag auf der Mendelpassstraße endet erfolgreich. Houthi-Rebellen treffen italienisches Militärflugzeug. Das Wetter sonnig und warm bei 22 bis 27 Grad. Der Mendelradtag hat auch zum 20-Jahre-Jubiläum tausende Personen angelockt. Die Mendelpassstraße ist noch eine halbe Stunde ab der Kreuzung Oberplanitzing für Autos gesperrt. Die Präsidentin des Dachverbandes für Natur- und Umweltschutz, Elisabeth Ladinsa, sagte, die zunehmende Beliebtheit des Radtages gebe den Organisationsgruppen recht. Es gehe um ein Zeichen dafür, dass alle Passstraßen in Südtirol einen besseren Schutz brauchen. Der Verkehr über die Pässe sei buchstäblich zur Plage geworden. Die Politik müsse endlich mutig und klar einschreiten. Neben dem Dachverband richten den Radtag die Umweltgruppen sowie die Gemeinden Eppern und Kaltern aus. Ein Brand hat in Meran den Kiosk einer Tankstelle zerstört. Der Alarm wurde am Nachmittag gegen 1:30 gegeben. Der Kiosk der Tankstelle am Kreisverkehr in der Piavestraße stand in Vollbrand. Die Freiwillige Feuerwehr rückte mit Atemschutztrupps vor. Auch die Drehleiter wurde eingesetzt. Nach 40 Minuten war der Brand gelöscht. Die Zapfsäulen blieben unversehrt. Nach ersten Angaben bestand für die Bevölkerung zu keinem Zeitpunkt Gefahr. Die Brandursache ist unklar. Im Einsatz standen die Freiwilligen Feuerwehren Meran, Gratsch und Untermais. Auch das Weiße Kreuz rückte vorsorglich mit 2 Rettungswagen an. Die Houthi-Rebellen betrachten sich als nicht im Krieg mit Italien. Ein Sprecher sagte der Nachrichtenagentur ANSA, die Houthi wollen Italien auch nicht in den Krieg hineinziehen. In einem Angriff auf eine Luftwaffenbasis in Saudi-Arabien war nach Angaben der Rebellen ein italienisches Militärflugzeug getroffen worden. Der Sprecher stellte die Präsenz des Flugzeugs in Frage. Eine Stellungnahme Italiens lag zunächst nicht vor. Ein KI-Fehler hat beinahe einen US-Militäreinsatz gegen ein chinesisches Schiff ausgelöst. Laut dem US-Sender CNN warnte der Geheimdienstbericht mitten im Irankrieg vor einer angeblichen Ladung des Schiffes mit Komponenten für Atomwaffen. Die Informationen seien komplett falsch gewesen und hätten fast einen Krieg verursacht. Der Einsatz wurde demnach abgebrochen, nachdem Beamte herausgefunden hatten, dass die KI die Ladung des Schiffes falsch identifiziert habe. Die Polizei hat in Bozen einen marokkanischen Staatsbürger wegen versuchten erschwerten Raubes verhaftet. Laut Polizei forderte der 29-Jährige kurz vor Mitternacht in der Nähe der Schlachthofstraße von einer Frau Geld. Als sie ablehnte, habe er sie mit einem Messer bedroht, an den Haaren gepackt und versucht, ihr die Handtasche zu entreißen. Die Frau wehrte sich erfolgreich. Zeugen riefen die Polizei herbei. Der Verdächtige flüchtete, konnte aber wenig später von einer Streife gestellt werden. Er wurde zudem wegen Missachtung eines Aufenthaltsverbots angezeigt. Das Wetter. Die Sonne scheint verbreitet, über den Bergen bilden sich flache Quellwolken. Die Höchsttemperaturen reichen von 22 Grad im Wipptal bis 27 Grad im Unterland. Morgen Sonntag scheint überwiegend die Sonne. Im Tagesverlauf ziehen von Nordwesten her hohe Wolken durch. Es wird abermals spätsommerlich warm. 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
2: Aus der Landesverkehrsmeldezentrale begrüßt Sie Karin Unterhofer. Auf der Brenner Autobahn gibt es in Fahrtrichtung Norden zwischen Trient Nord und Bozen Süd Kolonnenverkehr wegen Überlastung. Die Mendelpassstraße ist ab der Kreuzung Oberplanitzing bis zum Mendelpass in beiden Richtungen noch bis 16.30 Uhr wegen des Radtags auf die Mendel gesperrt. Gute Fahrt!
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3: Und das bedeutet, wir sind in der dritten Stunde von Toms Radioshow angekommen. Ich heiße Thomas von Metz euch dazu herzlich willkommen. Wir spielen die Airplays der Woche, die Radio Charts der Woche, die 12 meistgespielten Songs Künstler international der deutschsprachigen Radios und dann legen wir noch die 3 meistgespielten aus der Ecke Konservativ Pop, ergo der frühere Schlager drauf. Was hat sich verändert in dieser Woche? es gibt nur eine wirkliche Veränderung und sie ist nicht mehr mit dabei. Katy Perry. Sie war erst auf der 12 gespielt worden in der letzten Woche, aber Watch It Burn schafft es in dieser Woche leider nicht mehr.

Watch It Burn, Katy Perry, also in der letzten Woche noch auf der 12 gespielt worden. In dieser Woche reicht es leider nicht mehr für die Top 12. Wir starten unsere Top 12, Top 3 mit einem Neueinstieg und mit einem Künstler, den wir in dieser Hitparade inzwischen wirklich bestens kennen. Kamrat ist zurück, diesmal mit Love Sober. Der Titel ist ganz interessant, Sober heißt nüchtern, Love Sober kann man also sinngemäß als nüchtern in der Liebe verstehen. Liebe ohne Rausch, ohne rosarote Brille, vielleicht auch ohne sich selbst dabei zu verlieren. Und Kamrat hat mittlerweile einen Sound entwickelt, bei dem man nach wenigen Sekunden ziemlich genau weiß, wer da singt. Diese markante Stimme, eingängige Melodien und vor allem moderner Pop, der international klingt, offensichtlich. Nach Be Mine, Be Mined oder zuletzt Hook Yourself, also die nächste Nummer, die es in unsere Airplays schafft. Neu auf Platz 12, Kamrat mit Love Sober.

Also der einzige Neueinstieg in dieser Woche, Love Sober, Kamrad auf der 12. Auf der 11 bleibt alles genau so, wie es vergangene Woche war. Bowser mit Magnetic. Und der Titel beschreibt diese Anziehungskraft zwischen zwei Menschen eigentlich ziemlich perfekt. Man kann sich noch so oft vornehmen, vernünftig zu sein, Abstand zu halten oder die Sache endlich abzuhaken. Und dann steht dieser Mensch wieder vor einem und sämtliche guten Vorsätze sind dahin. Magnetisch eben. Bowser verbindet hier seinen Rap-Hintergrund mit einem sehr radiotauglichen Pop-Sound und hält sich damit weiter in unseren Top 12 auf Platz 11. Bowser, Magnetic.

also die 11 wieder für Bowser mit Magnetic. Und wenn wir irgendwann einmal den Preis für den hartnäckigsten Song unserer Radiocharts vergeben, dann hat Alex Vaughan inzwischen ziemlich gute Chancen. Fever Dream steht wieder auf Platz 10, exakt dort, wo der Song vergangene Woche schon war. Dabei begleitet uns diese Nummer gefühlt schon eine halbe Ewigkeit und war natürlich auch schon ganz oben. Fever Dream bedeutet Fiebertraum, dieses merkwürdige Gefühl irgendwo zwischen Wirklichkeit und Traum. Und offenbar ist dieser Traum noch lange nicht ausgeträumt, zumindest für Alex Vaughan. Er bleibt dabei und das auf der 10 mit Fever Dream.

Alex Vaughan, Fever Dream, Platz 10. Und jetzt haben wir die große Überraschung dieser Woche. Unsere bisherige Nummer 1 muss ordentlich federn lassen. Taylor Swift fällt mit I Knew It, I Knew You von Platz 1 auf die 9. Das ist schon ein ziemlich deutlicher Absturz, wenn man das so nennen will. Zeigt aber auch, wie schnell sich die Airplays verändern können, wenn neue Titel in die Rotation kommen. Der Song bleibt natürlich typisch Taylor Swift. Rückblick, Erinnerungen und diese Momente, in denen man erst später versteht, was in einer Beziehung eigentlich passiert ist. Diesmal also nicht mehr ganz oben, Taylor Swift auf Platz 9.

I knew it. Taylor Swift auf der 9. Bei Bebe Rexha hingegen passiert gar nichts. New Religion bleibt genau auf der 8, wie in der letzten Woche. Der Titel ist natürlich nicht religiös im eigentlichen Sinn gemeint. Die neue Religion steht eher für einen neuen Lebensentwurf. Neue Regeln für sich selbst und vielleicht auch für den Punkt, an dem man beschließt, ich richte mein Leben nicht mehr danach aus, was andere von mir erwarten. Bebe Rexha macht daraus kraftvollen modernen Pop und hält damit ihre Position. Platz 8, Bebe Rexha, New Religion.

New Religion, Bebe Rexha, also auf der 8. Auch Temper City bleibt exakt dort, wo sie vergangene Woche waren. Platz 7. Self-aware heißt selbstreflektiert, sich seiner selbst bewusst. Und das ist ja eine wunderbare Eigenschaft, solange Selbstreflexion nicht nur bedeutet, dass man sehr genau weiß, was alle anderen falsch machen. Der Song dreht den Blick nach innen, eigene Muster erkennen, sich selbst hinterfragen und vielleicht auch einmal feststellen, dass Veränderung bei einem selbst beginnen kann. Temper City mit Self-aware auf der 7.

Temple City auf der 7 mit Self Aware. Und jetzt einer der schönen Aufsteiger dieser Woche, Loy und David Puentes. Waren ja vergangene Woche neu auf Platz 9 und jetzt geht es bereits auf die 6. Golden Summer passt Mitte September eigentlich wunderbar. Der Hochsommer ist vorbei, aber dann kommen diese goldenen Tage, in denen man noch einmal draußen sitzt, die Sonne plötzlich wieder richtig warm wird und man denkt, von mir aus könnte das jetzt noch ein paar Wochen so weitergehen. Dazu Loys unverwechselbare, kraftvolle Stimme und die elektronische Handschrift von David Puentes. 3 Plätze nach vorne für Golden Summer. Platz 6.

Der goldene Sommer, der ist ja auch gerade erlebbar bei uns. Loy und David Puentes auf der 6. Wer war bis jetzt alles schon mit dabei? Kamrat ist neu eingestiegen gewesen auf der 12 mit Love Sober. The Bowser mit Magnetic auf der 11. 10 Alex Warren, Fever Dream. I Knew It, I Knew You, Taylor Swift auf der 9. 8 Bibi Rexha mit New Religion. Tempo City auf der 7 mit Self Aware. Auf der 6 Loy und David Puentes mit Golden Summer, so ihm gehört. Und Teddy Swims ist ebenfalls ein Musterbeispiel für Beständigkeit. Platz 5 vergangene Woche, Platz 5 diese Woche. Und Mr. Know-It-All hat mittlerweile wirklich eine erstaunliche Karriere in unseren Radiocharts hingelegt. Teddy Swims bringt natürlich einen entscheidenden Vorteil mit. Diese Stimme. Rau, soulig, sofort wiederzuerkennen. Und dann der Titel über den berühmten Besserwisser, der alles weiß, alles kann und selbstverständlich auch genau weiß, was für alle anderen das Beste wäre. Teddy Swims lässt sich davon musikalisch jedenfalls nicht beeindrucken. Mr. Know-It-All, Platz 5.

Mr. Know-It-All Teddy Swims also auf der 5. Shakira und Burna Boy müssen einen kleinen Schritt zurück von Platz 3 auf die 4, aber wenn man bedenkt, wie lange Dai Dai inzwischen ganz vorne dabei ist, kann man wohl endgültig von einem der großen Radio-Hits dieses Sommers sprechen. Shakiras Latin-Einflüsse treffen auf Burna Boys Afro-Fusion. Zwei völlig unterschiedliche musikalische Welten, die zusammen einen unglaublich eingängigen Sound ergeben haben. Der Sommer geht langsam, Dai Dai bleibt. Diese Woche Platz 4, Shakira und Burna Boy.

Shakira und Burna Boy mit Dai Dai, also auf der 4. Und jetzt wird's richtig interessant. Wir sind auf dem Podium und Cat's Eye machen einen gewaltigen Satz nach vorne. Vergangene Woche standen sie mit Animal noch auf Platz 6, jetzt sind sie bereits auf der 3. Cat's Eye sind ohnehin ein spannendes Phänomen. 6 Mitglieder mit unterschiedlichen internationalen Wurzeln und eine Girl Group, bei der das intensive Trainings- und Entwicklungssystem aus dem K-Pop mit westlichem Pop verbunden wird. Mit Animal scheint diese Mischung gerade voll aufzugehen. Energie, Selbstbewusstsein, eine sehr moderne Produktion und jetzt die drittmeisten Airplays der Woche.

Animal Cat's Eye auf der 3. Und auch unsere Nummer 2 kommt mit ordentlichem Schwung von hinten. DJ Goja stand vergangene Woche noch auf Platz 4 und steht jetzt unmittelbar vor der Spitze mit Chico. Gesprochen Mi Chico hält uns den Sommer weiterhin ein bisschen fest. Deep House, Latin Flair und eine Melodie, die man nach wenigen Sekunden im Kopf hat. Und vielleicht ist gerade diese unkomplizierte Leichtigkeit das Erfolgsrezept von DJ Goja. Hier mit Mi Chico, Platz 2.

Michiko, DJ Goja auf der 2. Also bevor wir jetzt die neue Nummer 1 spielen werden, denn das ist ja klar, Taylor Swift ist ja zurückgefallen auf die 9 und war in der letzten Woche die 1, blicken wir nochmal zurück, wer hat keine Chance mehr auf die 1. Neu eingestiegen in dieser Woche auf der 12, Kamrat mit Love Sober. Magnetic von The Bowser auf der 11. 10, Alex Warren mit Fever Dream. I Knew It, I Knew You von Taylor Swift auf der 9. Auf der 8, Bibi Rexha, New Religion. Tempo City auf der 7 mit Self Aware. Loy und David Puentes mit Golden Summer auf der 6. Auf der 5, Teddy Swims, Mr. Know It All. Shakira und Burna Boy mit Die Die auf der 4. Cat's Eye, Animal auf der 3. Soeben gehört DJ Goja auf der 2 mit Michiko. Und damit haben wir eine neue Nummer 1. Nico Santos schafft es mit Why Don't You Stay ganz nach vorn. Vergangene Woche noch auf Platz 2, jetzt ist er der meistgespielte Titel unserer Wertung. Und dabei ist die Grundidee des Songs denkbar einfach. Warum bleibst du nicht? 4 Wörter, hinter denen je nach Situation eine ganze Geschichte stecken kann. Der Wunsch, einen Moment noch ein bisschen länger festzuhalten, einen Menschen nicht gehen zu lassen oder vielleicht die Hoffnung, dass eine Geschichte doch noch nicht vorbei ist. Nico Santos hat dieses besondere Talent, solche sehr persönlichen Gefühle in Popsongs zu verpacken, die gleichzeitig vollkommen international klingen. Und jetzt hat es gereicht für ganz oben. Nico Santos mit Why Don't You Stay, unsere neue Nummer 1.

Nico Santos mit Why Don't You Stay von der 2 auf die 1. Unsere absolute Nummer 1 in dieser Woche. Und nun kommen wir von den Künstlern international der deutschsprachigen Radios, also die 12 meistgespielten Songs, kommen wir zur Ecke Konservativ-Pop-Ergo, der frühere Schlager. Und da hat sich ein bisschen was getan. Nicht viel, aber zumindest die Reihung hat sich verändert. Wir beginnen mit Helene Fischer. Nach vielen, vielen, vielen, vielen Wochen ganz oben geht es mit Heute Nacht nun einen weiteren Platz zurück von 2 auf 3. Aber der Titel hat eine wirklich beeindruckende Zeit in unseren Airplays hinter sich. Heute Nacht war einer dieser Songs, die den Sommer im Konservativ-Pop geprägt haben. Den Moment genießen, nicht schon wieder an morgen denken und das Leben einfach einmal im Hier und Jetzt stattfinden lassen. Helene Fischer, diesmal auf Platz 3, Heute Nacht.

Heute Nacht Helene Fischer auf der 3 im typischen Fischer Sound. Vergangene Woche war sie sensationell direkt auf Platz 1 eingestiegen. Diese Woche muss Kerstin Ott die Spitze schon wieder räumen. Aber sie bleibt aber auf Platz 2 natürlich ganz vorne dabei. 1000 Mal? Nein. Klingt bereits im Titel nach einer Frau, die ziemlich genau weiß, was sie nicht möchte. Und das passt zu Kerstin Ott. Klare Sprache, wenig Schnörkel und Geschichten, die näher am echten Leben sind als am großen Schlagermärchen. Einmal Nein kann man ja vielleicht überhören. Bei 1000 Mal wird die Botschaft dann doch relativ eindeutig. Kerstin Ott auf Platz 2.

Also auf der 3 Helene Fischer mit Heute Nacht, Kerstin Ott auf der 2 mit 1000 Mal Nein. Und wir haben auch im Konservativ-Pop eine neue Numero 1, Andrea Berg. Sie war erst vergangene Woche neu auf Platz 3 eingestiegen und nur eine Woche später steht sie bereits ganz, ganz, ganz oben. Das kann uns keiner nehmen, ist ein Titel über all jene Dinge, die bleiben, egal was danach passiert. Gemeinsame Erlebnisse, Erinnerungen, besondere Begegnungen und Momente, die irgendwann Teil der eigenen Geschichte geworden sind. Und solche großen emotionalen Themen sind natürlich genau das Terrain, auf dem Andrea Berg seit Jahrzehnten zu Hause ist. Von Platz 3 direkt auf die 1, Andrea Berg mit »Das kann uns keiner nehmen«. Und ja, das bedeutet aber auch, dass wir am Ende der Sendezeit angekommen sind. Es bleibt mir nur noch eines Danke zu sagen an Andreas Baumgartner, der Obmann der Rittner Sommerspiele. Wir haben über das Rote Herz heute gesprochen. Das ist jenes Holzherz, das aufgestellt wird während der Veranstaltung, wo dann die Teilnehmerinnen und Teilnehmer, die Besucherinnen und Besucher der Rittner Sommerspiele spenden können. In diesem Jahr sind über 6.800 Euro reingekommen und die werden gespendet an Kinderherz Südtirol. Also wir haben heute das Gespräch gehabt mit dem Sukkus, ja, wenn man selbst helfen kann, hilft man auch wieder sich selbst. Das tut einfach gut und diese Botschaft tut uns allen gut. Also danke Andreas Baumgartner fürs Vorbeischauen, danke euch fürs Zuhören. Ich wünsche euch noch ein schönes Restwochenende, egal was ihr heute und morgen noch vorhabt und eine gute Woche. Und dann hören wir uns wieder, wenn ihr wollt, nächsten Samstag, wenn es wieder heißt, die Toms Radioshow. Dann wieder natürlich ab 14 Uhr. Jetzt Andrea Berg, das kann uns keiner nehmen. Die Nachrichten, kurzen Verkehrsfunk. Und dann übernimmt mein lieber Kollege Roland Leitner mit seiner Spielwiese. Macht's gut, bis nächsten Samstag. Euer Thomas von Metz.

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1: Meine zwei Standbeine waren zum einen die Schulbibliotheken. 95% meiner Arbeitszeit widme ich oder habe ich den Schulbibliotheken gewidmet und 5% der Literaturvermittlung, nicht? Das war der kleinere Teil meiner Arbeit.
2: Sagt Markus Fritz, er ist seit langem in Südtirol als Literaturvermittler unterwegs. 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
3: Feuerwehr kann in Meran Tankstelle vor Großbrand schützen. Houthi-Rebellen treffen italienisches Militärflugzeug. Das Wetter? Morgen Sonne und Wolken bei 22 bis 28 Grad. Ein Brand hat in Meran nur den Kiosk einer Tankstelle zerstört. Der Alarm wurde am Nachmittag gegen 13:30 gegeben. Der Kiosk der Tankstelle am Kreisverkehr in der Piave-Straße stand in Vollbrand. Die Freiwillige Feuerwehr rückte mit Atemschutztrupps vor. Auch die Drehleiter wurde eingesetzt. Nach 40 Minuten war der Brand gelöscht. Die Zapfsäulen blieben unversehrt. Nach ersten Angaben bestand für die Bevölkerung zu keinem Zeitpunkt Gefahr. Die Brandursache ist unklar. Im Einsatz standen die Freiwilligen Feuerwehren Meran, Gratsch und Untermais. Auch das Weiße Kreuz rückte vorsorglich mit 2 Rettungswagen an. Der Mendel-Radtag hat zum 20-Jahre-Jubiläum eine Rekordteilnehmerzahl erreicht. Die Organisationsgruppe zählte am Mendelpass 4.420 Fahrräder, so viele wie noch nie. Die Präsidentin des Dachverbandes für Natur- und Umweltschutz, Elisabeth Ladinzer, sagte, die zunehmende Beliebtheit des Radtages gebe der Organisationsgruppe recht. Es gehe um ein Zeichen dafür, dass alle Passstraßen in Südtirol einen besseren Schutz brauchen. Der Verkehr über die Pässe sei buchstäblich zur Plage geworden. Die Politik müsse endlich mutig und klar einschreiten. Neben dem Dachverband richten den Radtag die Umweltgruppen sowie die Gemeinden Eppern und Kaltern aus. Die Houthi-Rebellen betrachten sich als nicht im Krieg mit Italien. Ein Sprecher sagte der Nachrichtenagentur ANSA, die Houthi wollen Italien auch nicht in den Krieg hineinziehen. In einem Angriff auf eine Luftwaffenbasis in Saudi-Arabien war nach Angaben der Rebellen ein italienisches Militärflugzeug getroffen worden. Der Sprecher stellte die Präsenz des Flugzeugs in Frage. Eine Stellungnahme Italiens lag zunächst nicht vor. Ein Verbot von US-Präsident Donald Trump hat erstmals ein Fernsehteam getroffen. Trump hatte gestern erklärt, den Fernsehsendern MS Now und CNN sowie dem Newsportal Politico sei ab sofort der Zugang zum Weißen Haus verboten. Der US-Präsident warf ihnen vor, Falschnachrichten zu verbreiten. Kritiker sehen darin einen Einschüchterungsversuch und Angriff auf die Pressefreiheit. Nun traf es einen Reporter und einen Kameramann von MS Now. Politico gehört zum deutschen Medienkonzern Axel Springer. Die Polizei hat in Bozen einen marokkanischen Staatsbürger wegen versuchten erschwerten Raubes verhaftet. Laut Polizei forderte der 29-Jährige kurz vor Mitternacht in der Nähe der Schlachthofstraße von einer Frau Geld. Als sie ablehnte, habe er sie mit einem Messer bedroht, an den Haaren gepackt und versucht, ihr die Handtasche zu entreißen. Die Frau wehrte sich erfolgreich, Zeugen riefen die Polizei herbei. Der Verdächtige flüchtete, konnte aber wenig später von einer Streife gestellt werden. Er wurde zudem wegen Missachtung eines Aufenthaltsverbots angezeigt. Das Wetter. Morgen Sonntag scheint überwiegend die Sonne. Im Tagesverlauf ziehen von Nordwesten her hohe Wolken durch. Es wird abermals spätsommerlich warm, mit Höchsttemperaturen von 22 Grad im oberen Pustertal bis 28 Grad im Bozner Talkessel. Am Montag geht es mit Sonne und hohen Wolken weiter, nur am Alpenhauptkamm ist es anfangs wechselhafter. In vielen Tälern weht Nordföhn. 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
4: Aus der Landesverkehrsmeldezentrale begrüßt sie Manuel Scutellaro. Von der Brenner Autobahn und auch von den anderen Hauptstraßen Südtirols wurden uns keine Störungen gemeldet. Gute Fahrt!
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1: Willkommen auf unserer Spielwiese. Wir widmen die kommenden Minuten einer Ikone der Musikgeschichte. Einem Mann, dessen tiefe Stimme wie ein Donnergrollen durch die Jahrzehnte nachhallt. Ein Künstler, der Genregrenzen zwischen Country, Rock'n'Roll, Blues und Gospel mühelos überwunden hat. Der legendäre Man in Black, Johnny Cash, stellt sich gleich selbst vor.
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Johnny Cash, Folsom Prison Blues, live gespielt im Gefängnis von, ja, Folsom. Und am 12. September vor genau 23 Jahren schloss Johnny Cash in Nashville, Tennessee für immer die Augen. Er hinterließ uns über 500 geschriebene Songs, mehr als 90 Millionen verkaufte Tonträger und ein musikalisches Erbe, das wohl sehr, sehr lange bleiben wird. Doch hinter dem Weltstar steckte ein Mensch voller Widersprüche, zerrissen zwischen tiefem Glauben und dunklen Abgründen, zwischen Rebellion und Nächstenliebe. Wir reisen heute gemeinsam durch sein bewegtes Leben und hören mehrere Stationen davon. Wir beginnen mit dem Song, der 1956 seine allererste Nummer 1 in den Country Charts wurde und ihn weltberühmt machte. I Walk the Line.

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1: Um die Musik von Johnny Cash zu verstehen, müssen wir zurück zu seinen Wurzeln reisen. Geboren wurde er am 26. Februar 1932 als John R. Cash in Dyess, Arkansas. Es war die Zeit der großen Depression. Seine Familie war bitterarm und schuftete auf den staatlich zugeteilten Baumwollfeldern. Schon als kleiner Junge musste J.R. mit anpacken. Die harte, monotone Arbeit auf den Feldern prägte seinen Rhythmus und sein Verständnis für das einfache Volk. Die Flucht aus dieser harten Realität bot ihm die Musik. Abends saß die Familie vor dem Radio und hörte Gospel- und Country-Musik. Seine Mutter erkannte das Talent und sparte eisern für seine ersten Gitarrenstunden. Ein tragisches Ereignis im Jahr 1944 sollte das Leben von Johnny Cash für immer überschatten. Sein älterer, tiefgläubiger Bruder Jack kam nach einem schrecklichen Unfall an einer Kreissäge ums Leben. Ein Verlust, den er zeit seines Lebens nie ganz verarbeitet hat und der eine tiefe Melancholie in seiner Seele hinterließ.

Johnny Cash wurde Anfang der 50er Jahre als Funker der US Air Force nach Landsberg am Lech in Deutschland versetzt. Dort kaufte er sich seine erste eigene Gitarre, gründete eine Band mit Kameraden und schrieb die ersten Songs. Darunter einen Titel, der Musikgeschichte schreiben sollte und den wir schon eingangs gehört haben. Inspiriert von einem Kinofilm über das Folsom-Gefängnis entstand dieses Meisterwerk. Nach seiner Entlassung klopfte er bei den legendären Sun Studios in Memphis an. Studioboss Sam Phillips suchte genau diesen rohen, ungeschliffenen Sound. Doch Folsom Prison war nicht das einzige Gefängnis, in welchem Johnny Cash auftrat. Kurze Zeit später war er schon in der staatlichen Anstalt von San Quentin, dem ältesten Gefängnis von Kalifornien.

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1: Ja, der typische Boom-Chicka-Boom-Sound von Johnny Cash mit seiner Band, den Tennessee Three, bestehend aus Luther Perkins an der Gitarre und Marshall Grant am Bass. Ja, das war San Quentin, wie er es so schön sagte. Er erschuf Johnny Cash in den späten 50er Jahren diesen Sound, den es so in dieser Form noch nicht zuvor gegeben hatte. Er war minimalistisch, treibend und klang wie ein rollender Güterzug. Eben nannte man ihn deshalb den Boom-Chicka-Boom-Sound, so wie er eben klang. Weil der Band anfangs ein Schlagzeuger fehlte, klemmte Cash ein Stück Papier unter die Gitarrensaiten, um diesen perkussiven Rhythmus zu erzeugen. Es war die Geburtsstunde des Rockabilly und des modernen Country. Sun Records wurde zur Talentschmiede einer ganzen Generation. Neben Johnny Cash nahmen dort auch Elvis Presley, Jerry Lee Lewis und Roy Orbison auf. Johnny Cash wurde schnell zum kommerziellen Zugpferd dieses Labels. Seine Songs handelten von Liebe, Sünde und bitterer Reue. Hören wir jetzt aus dieser wegweisenden Sun Records-Ära einen seiner größten Hits aus dem Jahr 1955, Cry, Cry, Cry.

0: In den 1960er Jahren wurde Johnny Cash ein Weltstar. Er wechselte zum Major-Label Columbia Records und tourte ununterbrochen. Doch der immense Druck und das zehrende Tourleben forderten einen enormen Tribut. Um die Nächte durchzustehen und die Tage zu überstehen, griff er zu Amphetaminen und Barbituraten. Es begann eine dramatische Abwärtsspirale. Es folgten Abstürze, verpasste Konzerte, Hotelzimmerverwüstungen und Schlagzeilen über Verhaftungen wegen Drogenschmuggels. Cash inszenierte sich zunehmend als Gesetzloser, als Outlaw. Doch privat stand er am Abgrund. Seine erste Ehe zerbrach unter dieser Last. Ja, doch inmitten dieser Dunkelheit, da gab es einen Rettungsanker. June Carter. Sie stammte aus der berühmten Country-Dynastie der Carter Family und tourte regelmäßig mit Johnny Cash. June wurde die große Liebe seines Lebens. Sie hielt zu ihm und half ihm durch die schwersten Zeiten seines Lebens. Gemeinsam mit dem Songwriter Merle Kilgore schrieb June einen Titel, der Cashs Liebe zu ihr perfekt beschrieb. 1963 wurde dieser Song mit seinem markanten Mariachi-Trompeten-Sound zu Cashs größtem Welthit.
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Das Duett Jackson, das im Jahr 1968 June Carter Cash und ihrem Gemahl Johnny Cash zum ersten gemeinsamen Grammy Award-Sieg für die beste Country- und Western-Performance verhalf. Zuvor hörten wir Ring of Fire, den wohl größten Hit von Johnny Cash. Wir erinnern heute in der Spielwiese an den Man in Black, der Mann in schwarzer Kleidung, sein Markenzeichen, seine Stimme und sein gleichnamiges Lied, das wir jetzt in einer Neubearbeitung aus dem Jahr 2020 in der Version mit dem weltberühmten Royal Philharmonic Orchestra aus London hören. Aufgenommen, gemischt und produziert wurde übrigens in den legendären Abbey Road Studios, wo zuvor schon die Hits der Beatles entstanden sind.

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1: Um das Jahr 1971 machte Johnny Cash sein Markenzeichen offiziell. Er trug auf der Bühne fast ausschließlich schwarz. In einer Zeit, in der Country-Musiker in glitzernden, bunten Strafanzügen auftraten, war das ein radikaler optischer Protest. Im soeben gehörten Song Man in Black erklärte er: Er trage Schwarz für die Armen, die Hungrigen, für die Opfer von Vorurteilen und für die jungen Männer, die im Vietnamkrieg ihr Leben ließen. Cash war die Stimme derer, die sonst niemand hörte. In den 1970er Jahren moderierte er außerdem seine eigene, extrem erfolgreiche TV-Show auf ABC, in der er Brücken zwischen den Generationen schlug. Er lud nicht nur Country-Größen ein, sondern auch junge Rebellen wie damals Bob Dylan, Neil Young oder Joni Mitchell. Als es in den 1980er Jahren ruhiger um ihn wurde und das Radio ihn als unter Anführungszeichen zu alt abstempelte, man stelle sich das mal vor, gründete er mit seinen besten Freunden Waylon Jennings, Willie Nelson und Kris Kristofferson eine Country-Supergroup, die Highwaymen. Gemeinsam bewiesen die vier gealterten Outlaws der Welt, dass der wahre Country-Geist nicht tot zu kriegen war. Ihr Titelsong beschreibt die unsterbliche Wanderung der menschlichen Seele. Hier sind die Highwaymen mit The Highwayman.

Ja, was für ein Song, The Last Cowboy Song, der letzte Cowboy Song, ein Meisterwerk der Highwaymen, einfach wunderbar gemacht, unüberhörbar die Stimme von Johnny Cash, außerdem mit dabei Waylon Jennings, Kris Kristofferson und Willie Nelson. Willie Nelson übrigens der einzige der glorreichen vier, der noch am Leben ist und immer noch musiziert und fleißig CDs und Alben einspielt. Ja, wir kommen jetzt zum späten Meisterwerk von Johnny Cash und seinem Abschied von der Musikszene. Anfang der 1990er Jahre schien damals schon die Karriere von ihm endgültig vorbei zu sein. Seine Plattenfirma hatte ihn fallen lassen. Doch dann trat ein Mann in sein Leben, den man eher mit Hardcore-Rap und Heavy-Metal in Verbindung brachte. Der Starproduzent Rick Rubin. Rubin suchte keine Hits, er suchte die pure Essenz des Künstlers. Er setzte Cash mit einer Akustikgitarre in sein Wohnzimmer und ließ ihn einfach singen. Es war die Geburtsstunde der American Recordings und da sind wahre Schätze entstanden. Eines der spektakulärsten und emotionalsten Comebacks der gesamten Musikgeschichte. Mit zittriger, vom Alter und schwerer Krankheit gezeichneter Stimme coverte Johnny Cash Songs moderner Künstler. Er zog eine völlig neue, junge Generation von Rock- und Indie-Fans in seinen Bann. Wir hören aus dieser Spätphase des Künstlers mindestens drei wunderbare Songs. Der erste stammt aus der Feder von Neil Young und nennt sich Heart of Gold, ein Meisterwerk. Darauf folgt der Rock'n'Roll-Song Brown Eyed Handsome Man von Chuck Berry mit einem Gastauftritt von Carl Perkins. Weiterhin viel Spaß auf unserer Spielwiese mit der unverwechselbaren, einzigartigen Stimme von Mr. Johnny Cash, an den wir heute erinnern.

Brown-Eyed Handsome Man, Johnny Cash und Carl Perkins gemeinsam im Studio. Der absolute emotionale Höhepunkt dieser Spätphase war wohl die Coverversion des Nine Inch Nails Songs Hurt im Jahr 2002. Das dazugehörige Musikvideo, das einen sichtlich geschwächten Cash inmitten der Relikte seines eigenen verfallenen Museums zeigt, gilt als eines der besten Musikvideos aller Zeiten. Es war ein Abschied auf Raten. Ja, im Mai 2003 starb seine geliebte Ehefrau June. June Carter Cash war eigentlich die starke Frau an seiner Seite. Sie hat ihn gerettet, wenn man so will. Mit gebrochenem Herzen und schwer gezeichnet von einer Diabeteserkrankung schleppte sich Johnny Cash danach noch ein letztes Mal ins Studio, um Songs aufzunehmen. Am 12. September 2003, also knapp 4 Monate später, folgte er seiner geliebten June nach. Johnny Cash hinterließ ein musikalisches Monument. Er war kein Heiliger, aber er war authentisch bis zum letzten Atemzug. Hier sein ergreifendes musikalisches Testament.

Johnny Cash, eine Stimme, ein Lebenswerk. Viele Stationen einer amerikanischen Musiklegende haben wir heute in unserer Spielwiese gehört. Das war das Thema. Ja, abschließend wollen wir noch einen zu Wort kommen lassen, der auch Johnny Cash-Fan ist, und zwar Werner Bauhofer. Er wird mit seiner legendären Country Palace Band noch ein wunderbares Stück von Gordon Lightfoot hier interpretieren. Wir freuen uns darauf und auch auf ein Wiederhören. Heute in einer Woche zur selben Zeit auf unserer Spielwiese, dann mit einem bestimmt ganz anderen Thema. Bis dahin grüßen Sie aus dem Studio 2 heute an der Technik Aaron Schrott und mein Name Roland Leitner am Mikrofon. Machen Sie es gut! 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
2: Sie war ein unglaublich herzlicher Mensch und hat ihre gesanglichen Fähigkeiten mit großer Begeisterung als Lehrerin, Chorleiterin und Stimmbildnerin an unzählige Menschen weitergeben. Wir denken in der aktuellen Ausgabe an die wunderbare Clara Sattler, die vor kurzem unsere Welt verlassen hat. Weiters schauen wir auf das Rahmenprogramm vom Alpenländischen Volksmusikwettbewerb in Innsbruck, der Ende Oktober stattfindet. Heint um 18.05 Uhr auf Rai Südtirol.

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1: Südtirol hat staatsweit die niedrigsten Konsumschulden. Verteidigungsministerium prüft Sicherheit der Soldaten hinaus. Das Wetter, morgen Sonne und Wolken bei 22 bis 28 Grad. Die Südtiroler Haushalte nehmen staatsweit am wenigsten Konsumkredite auf. Das geht aus einer Untersuchung des Handwerkerverbandes Mestre hervor. Südtirol kommt auf 3.106 Euro durchschnittliche Verschuldung ohne Wohnbaudarlehen. Das ist weniger als die Hälfte des staatsweiten Durchschnitts. Die Haushalte Italiens kamen im vergangenen Jahr auf den neuen Höchststand von insgesamt 178 Milliarden Euro. Die Summe wuchs im Jahrzehnt um 62%. Die Untersuchung nennt zwei Gründe dafür. Das Geld wird entweder für unvorhersehbare Ausgaben oder für langlebige Güter wie ein Auto geliehen, all jene Anschaffungen, die sonst mit Ersparnissen bezahlt werden. Ein Brand hat in Meran nur den Kiosk einer Tankstelle zerstört. Der Alarm wurde am Nachmittag gegen 1:30 gegeben. Der Kiosk der Tankstelle am Kreisverkehr in der Piavestraße stand in Vollbrand. Die Freiwillige Feuerwehr rückte mit Atemschutztrupps vor. Auch die Drehleiter wurde eingesetzt. Nach 40 Minuten war der Brand gelöscht. Die Zapfsäulen blieben unversehrt. Nach ersten Angaben bestand für die Bevölkerung zu keinem Zeitpunkt Gefahr. Die Brandursache ist unklar. Im Einsatz standen die Freiwilligen Feuerwehren Meran, Gratsch und Untermais. Auch das Weiße Kreuz rückte vorsorglich mit zwei Rettungswagen an. Das Verteidigungsministerium prüft zusätzliche Schritte zum Schutz der italienischen Soldaten in Nahost. Verteidigungsminister Guido Crosetto wies Medienberichte zurück, wonach Italien ohne Wissen von Parlament und Staatspräsident in einen Konflikt verwickelt sei. Italien befinde sich nicht im Krieg, erklärte der Minister. Die Präsenz italienischer Soldaten in Saudi-Arabien sei nie geheim gewesen und mehrfach im Parlament thematisiert worden. Auch den jüngsten Angriff auf einen italienischen Kampfjet habe sein Ministerium genau verfolgt. Ein Verbot von US-Präsident Donald Trump hat erstmals ein Fernsehteam getroffen. Trump hatte gestern erklärt, den Fernsehsendern MS Now und CNN sowie dem Newsportal Politico sei ab sofort der Zugang zum Weißen Haus verboten. Der US-Präsident warf ihnen vor, Falschnachrichten zu verbreiten. Kritiker sehen darin einen Einschüchterungsversuch und Angriff auf die Pressefreiheit. Nun traf es einen Reporter und einen Kameramann von MS Now. Politico gehört zum deutschen Medienkonzern Axel Springer. Der Mendelradtag hat zum 20-Jahre-Jubiläum eine Rekordteilnehmerzahl erreicht. Die Veranstalter zählten am Mendelpass 4.420 Fahrräder, so viele wie noch nie. Die Präsidentin des Dachverbandes für Natur- und Umweltschutz Elisabeth Ladinser sagte, die zunehmende Beliebtheit des Radtages gebe den Organisationsgruppen recht. In der deutschen Fußball-Bundesliga sind dem HSV die ersten Tore gelungen. Die Hamburger gewannen gegen Köln 2:1, Werder Bremen gewann gegen Augsburg 3:2, Gladbach verlor gegen Mainz 3:4 und bleibt punktelos. Frankfurt spielte gegen Freiburg 2:2. Das Wetter? Morgen Sonntag scheint überwiegend die Sonne. Im Tagesverlauf ziehen von Nordwesten her hohe Wolken durch. Es wird abermals spätsommerlich warm mit Höchsttemperaturen von 22 Grad im oberen Pustertal bis 28 Grad im Bozner Talkessel. Am Montag geht es mit Sonne und hohen Wolken weiter. Nur am Alpenhauptkamm ist es anfangs wechselhafter. In vielen Tälern weht Nordföhn. 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
2: Aus der Landesverkehrsmeldezentrale begrüßt Sie Karin Unterhofer. Von Südtirols Hauptdurchzugstraßen und von der Brenner Autobahn liegen uns momentan keine Störungsmeldungen vor. Allen, die unterwegs sind, gute Fahrt!
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Herzlich willkommen, mein Name ist Christine Wieser. Am 5. August hat die Clara Sattler nach schwerer Krankheit vor allem ihre Augen verschlossen. Jeder, der sich irgendwie mit Musik verbunden fühlt, weiß, was für eine großartige Persönlichkeit die Welt verloren hat. Natürlich kannte ich jetzt bei Achtung Volksmusik auf ihr Leben zurückschauen, ihre musikalischen Höhepunkte, ihre Herkunft und ihren Ausbildungsweg nachzeichnen, aber ich glaube, das haben schon andere, ihr nahestehende Menschen getan. Außerdem fühle ich mich dazu nicht imstande, denn so gut habe ich die Clara auch wieder nicht gekannt. Aber ich möchte mich gerne mit Ihnen, liebe Hörerinnen und Hörer, an Sie erinnern und Sie mitnehmen. Zu den Begegnungen, die ich mit Clara erlebt habe und für die ich sehr dankbar bin. Ich habe sie auf verschiedenen Ebenen erlebt. Einmal als Stimmbildnerin, die mit viel Humor das Bestmöglichste aus den Sängern rausgeholt hat. Als Gesangspädagogin, die ihre Schützlinge dazu ermutigt hat, bei den verschiedenen Wettbewerben teilzunehmen. Als Solosopranistin bei den Südtiroler Operettenfestspielen, als Chorleiterin vom Männerchor Brumnet und als Live-Gast bei Achtung Volksmusik, wo sie mit der Gruppe Inso 3 mit Leidenschaft und wiederum viel Humor ihre Musik live ins Land außen geschickt hat. Im zweiten Teil der Sendung schauen wir auf das Rahmenprogramm vom Alpenländischen Volksmusikwettbewerb in Innsbruck, der vom 22. bis 25. Oktober stattfindet. Wir eröffnen mit Musik, das Duschberger Hafenduo spielt den Räserlermarsch.

0: Meine erste Begegnung mit Clara Sattler habe ich als Chorsängerin beim Kirchenchor St. Jakob Fitsch gehabt. Als Stimmbildnerin hat sie uns mit ganz viel Humor, großem Know-how und der Fähigkeit, uns zu motivieren, ganz wunderbare Stunden beschert. Als erstes ist mir sofort ihre glockenhelle Stimme aufgefallen und sie war mir für den ersten Moment an sehr sympathisch. Später sind wir uns allem wieder auf den verschiedenen Wettbewerben begegnet, beim Tiroler Volksliedwettbewerb oder beim Südtiroler bzw. Alpenländischen Volksmusikwettbewerb. 2004 hat Clara Sattler den Männerchor Brumnet gegründet und wir hören jetzt einen kurzen Ausschnitt aus einem Gespräch mit der Clara, welches ich mit ihr 2023 geführt habe, als der Männerchor Brumnet bei Achtung Volksmusik seine CD Michela vorgestellt hat. Sie erzählt uns, wie es zur Gründung und zum Namen Brumnet kam ist. Und Sie werden es gleich hören, in dem kurzen Einspieler ist ihr feiner Humor sofort außer zu hören.
1: Angefangen hat es mit 5, 6 Männern. Und zwar habe ich den in der Musikschule in Brunneck im Unterricht gehabt. Und dann hat der damalige, jetzt auch noch Direktor von Brunneck, aber damals ist dann unser Chef geworden von Brumnet. Und er hat gesagt, er braucht ein Ensemble für Wien, Südtirol bekannt zu machen mit Volkslieder und einfach, dass wir draußen auftreten. Dann habe ich gesagt, ja, jetzt schon da 3, 4 Männer. Und dann hat er gesagt, ja, und nun? Dann habe ich gesagt, ja, hell. Warum nicht? Nicht? Kann man wohl einmal schauen, wie es geht. Und der ist uns dann geblieben.
2: Ja, wobei jetzt 3, 4, also sind es jetzt weit mehr. Wie viele sind dabei?
1: Jetzt sind wir 16.
2: 16 seid ihr.
1: 16. Ja, und umgefahren hat es dann mit der Fahrt nach Wien. Mhm. Und dann sind wir einmal Krems. Und da haben wir schon hauptsächlich Volkslieder gesungen. Und so haben wir ja auch angefangen, in die Gasthäuser wie ein Volkslieder zu singen. Und dann ist das, sind wir umgestiegen wie auf die oder ins ungeeignet geistliche Volkslieder, wo wir dann Rorati-Ämter gestaltet haben. Das ist eigentlich Inzrix. Da sind wir daheim. Mhm. Und am Eiendachten singen wir jetzt weniger, aber in der Weihnachtszeit singen wir schon sehr gern. Da sind meine Männer daheim.
2: Clara, bevor wir weiterreden, würde ich mir für dich wünschen, dass ich jetzt ein Lied aus der neuen CD aussuchst, mit dem wir einmal uns ein bisschen infühlen in Brumnet.
1: Dann würde ich jetzt einmal

0: Der Männerchor Brumnet hat gesungen Lei an die. 2 Jahre früher, 2021, ist Clara Sattler zusammen mit Inso 3 live zu Gast gewesen im Studio Beachtung Volksmusik. Ich erinnere mich so gerne an diese Sendung, mit wie viel Freude die drei miteinander live im Studio gesungen haben. Ständig haben sie sich ungelacht und zur Musik bewegt. Man hat sehr deutlich gespürt, dass Inso 3 nicht allein musikalisch, sondern auch freundschaftlich sehr verbunden gewesen ist. Die Anneliese und die Patricia Oberschmidt und die Clara Sattler waren ein super Team. Auf der Gitarre begleitet hat sie damals der Otto De Lago. Wir sind miteinander mit dem Zug ins Studio nach Bozen gefahren und schon der Weg dorthin war eine einzige Gaude. In Bozen hat die Clara dann einen Polizisten auf der Straße gefragt, ob er möchte, dass sie einmal eins für ihn singen, ein Jodler zum Beispiel. Der Polizist war ein bisschen verwundert und ich habe mich köstlich amüsiert. Wir hören jetzt als nächstes einen Ausschnitt aus der Sendung Achtung Volksmusik vom 31. Juli 2021. Die ganze Sendung können Sie übrigens jederzeit im Podcast nachhören. Einfach auf die Seite Reis Südtirol gehen, den Podcast Achtung Volksmusik suchen und in der Suchfunktion INSO 3 eingeben oder noch Datum, also 31.07.2021 suchen und schon können Sie diese tolle Sendung nachlösen.
1: Ich kenne die Clara, ich habe sie einmal als Stimmbilderin erleben gedacht, das ist ziemlich lang her mit dem Co. Clara, die kennt man natürlich auch für die Operettenfestspiele, das ist ganz klar. Vielleicht kannst du uns ein bisschen sagen, ist das jetzt für dich anders, wenn du Volksmusik singst oder wenn du Operette singst?
2: Anders ist einmal die Lautstärke, das ich jetzt einmal gleich sagen. Aber wichtig ist, dass man auch wie in der Operette, wie auch im Volkslied einfach natürlich bleibt und versucht einfach den Text wiederzugeben, der da ist. Und man muss sich natürlich in die jeweilige Rolle hineinleben. Das finde ich ganz wichtig.
1: Aber technisch ist das jetzt nicht tust du nicht irgendetwas anders mit der Stimme?
2: Ja, ich würde sagen, jetzt beim Klassischen, wenn ich bewusster singen muss, ist es schon. Das andere ist einfach aufwachen und singen. Und das andere ist einfach Vorbereitung.
1: Und ist das bei dir auch so, Clara, was man mir oft gesagt hat, es gibt ja viele Klassiker, die in der Freizeit gerne Volksmusik machen, was ja total erfreulich ist. Aber viele sagen, das Feine ist einfach bei der Volksmusik, weil man sich total gehen lassen kann, weil man nicht in einem fixen Muster bleiben muss. Ist das bei dir auch so?
2: Ja, natürlich, ich würde jetzt sagen, Volksmusik ist natürlich, gerade auch mit ihm, eine zwei da links und rechts, ist einfach drin in uns. Und das andere muss man einfach jeweils lernen, jedes Stückel, jede Arie muss man neu lernen und da muss man sich neu innefühlen.
1: Jetzt hast du einen besonderen Jodler oder Hoppes hergerichtet. Kannst du uns zu denen etwas sagen, was wir jetzt als nächstes hören?
2: Jetzt hören wir in Oma-Jodler. Und da ist es, da möchte ich jetzt ganz herzlich die Hilda grüßen. Das war die Mama von den zwei Gitschen da links und rechts von mir. Weil den haben wir allem gesungen, wenn wir uns getroffen haben, bei ihm daheim, wenn ich nach Reischach gefahren

0: bin. Und da ist einem so viel Hagel gewesen. Und jetzt hoffe ich, dass wir so gut richten, dass er zufrieden ist mit uns.
1: Vielleicht darf ich da noch kurz etwas dazu sagen. Es handelt sich natürlich um die Hilda Oberhöller, für die Geschwister Oberhöller, damit die Hörerinnen und Hörer auch wissen, wie es so Hagel gewesen ist. Ball ist es seitet, mag es ganz entspannt umfangen. Wir sind gespannt auf Enk.

Wunderbar gesungen, Inso 3, Annelies und Patricia Oberschmidt mit Clara Sattler und Otto De Lago an der Gitarre. Allem wieder ist die Clara Sattler mit SchülerInnen zu Wettbewerben gefahren, auch beim letzten Südtiroler Volksmusikwettbewerb im April in Auer seien Gruppen von ihr dabei gewesen. Zwar hören wir jetzt, das Referat Volksmusik hat uns die Live-Mitschnitte zur Verfügung gestellt. Den Anfang macht die Gruppe Mehr Fünfe und danach singt Nos Ladines. Beide Gruppen hat die Clara zum Wettbewerb hingeführt.

Die Clara Sattler ist am 5. August nach schwerer Krankheit verstorben. Sie war ein sehr gläubiger Mensch und sie hinterlässt uns viele schöne musikalische Erinnerungen. Und wenn ich an sie denke, sehe ich ihr verschmitztes Lachen und höre ihre glockenhelle Stimme. Als Gesangspädagogin hat sie viele junge Leute zum Singen animiert und sie ausgebildet. Und als Sängerin ist sie sowohl in der Volksmusik, in der Klassik und in der Kirchenmusik daheim gewesen. Ich wünsche den Angehörigen viel Kraft.

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1: Vom 22. bis zum 25. Oktober findet in Innsbruck im Kongress der Alpenländische Volksmusikwettbewerb Hermann Haselsteiner Preis statt. Rund 600 junge MusikantInnen und SängerInnen aus dem gesamten Alpenraum Österreich, Bayern, Südtirol und der Schweiz treffen sich in Innsbruck, um beim Wettbewerb rund um die Volksmusik ihr Können zu präsentieren. Wir schauen heute bei Achtung Volksmusik auf das große Rahmenprogramm und ich kann sagen, es wird viel geboten.

Der Lämmerer Viergesang hat gesungen. Bereits am Freitag, den 23. Oktober, finden ab 8. beim Alpenländischen Volksmusikwettbewerb Hermann-Haselsteiner-Preis im Kongress die Wertungen statt. Die Teilnehmenden stellen sich ab dem Zeitpunkt am Freitag und Samstag der Jury und sagen, was sie kennen. Diese Wertungen seien auch öffentlich, das heißt, Interessierte können sich in die jeweiligen Räume einsetzen und zulassen. Vor Ort wird es eine entsprechende Broschüre geben, wo sich jeder informieren kann, wo, wer, wann vorspielt. Es gibt aber auch an beiden Tagen öffentliche Musikantenhorngarten, wo junge SängerInnen und MusikantInnen, die beim Wettbewerb teilnehmen, auftreten. Die finden jeweils im Saal Tirol statt und da kann jeder dabei sein. Die Musikantentreffen werden moderiert und die Zeiten sind jeweils am Freitag um 9, 11, 14 und 16 Uhr und am Samstag um 9 und 11. Ich darf auch einen von den Musikanten Horngart moderieren, vielleicht sehen wir uns ja.

Die Stammtischsänger und die Wengerbach-Musi haben musiziert. Dann gibt es beim Alpenländischen Volksmusikwettbewerb in Innsbruck wieder eine internationale Verkaufsmesse. Und zwar geht die schon am Donnerstag, 22. Oktober, beim Eröffnungsabend los, von 18 bis 23 Uhr. Am Freitag ist die Verkaufsmesse von 8 bis 18 Uhr und am Samstag von 8 bis 16 Uhr geöffnet. Da kann man ausgiebig stöbern und vielleicht auch was Interessantes finden. Ausgestellt werden Saiteninstrumente, Harmonikas, Blasinstrumente, Instrumentenzubehör, Noten, CDs, Dirndlstoffe, traditionelles Kunsthandwerk und vieles mehr. Auch Vereine und Institutionen werden vertreten sein. Insgesamt sind an die 40 Aussteller dabei. Als besonderen Höhepunkt kann man heuer sogar ein Instrument gewinnen und weitere schöne Preise. Es wird auch wieder die Hörstation geben, wo man sich Volksmusik aus den letzten 75 Jahren anhören kann.

Vom jungen Ecker Dreiviertelgesang haben wir ein Herbstlied gehört, dafür hat die Tiroler Kirchtagsmusik musiziert. Ein weiterer Höhepunkt ist das Aufkochte in Innsbruck. Volksmusik trifft Stadtflair, ein Klangfest der besonderen Art. Am Samstag, 24. Oktober, erobert die Volksmusik die Stadt. Mehr als 100 Volksmusikgruppen und Gesangsgruppen spielen und singen ab 11 Uhr unter dem Motto Aufkochte in Innsbruck an verschiedenen Orten und Plätzen in der Innenstadt. Neben den musikalischen und tänzerischen Darbietungen luden auch regionale Köstlichkeiten der Innsbrucker Wirtsleute BesucherInnen ein. Ich muss sagen, das ist wirklich jedes Mal ganz eine besondere Atmosphäre, wenn die ganze Innenstadt volksmusikalisch klingt. Beim Aufkocht gibt's auch keinen Eintritt, da kann jeder hingehen. An den Infoständen findet man Flugblätter, wo man genau sehen kann, wer wo musiziert. Am Sonntag gibt's dann zum Abschluss noch den traditionellen Aufkocht-Volksmusik-Frühschoppen in ausgewählten Innsbrucker Lokalen und umliegenden Almen.

Postwirt-Musi hat auch gespielt. Für mich ganz ein besonderes Highlight wird da oben am 23. Oktober im Kongresshaus. Dort findet nämlich der Tanzabend statt. Im Soltirol sind die legendäre Südtiroler Sechsermusik und die Seitenstraßenmusi Hermann Haselsteiner Preisträger von 24 aus Bayern zu hören. Das Volkstanzfest ist ein Abend für alle, die gerne tanzen und sich austauschen. So treffen Mitwirkende für den Wettbewerb auf Gäste aus Tirol und weit drüber außen.

Ja, und am Samstag findet dann um 20 Uhr der Festabend statt. Rund 100 ausgezeichnete junge MusikantInnen und SängerInnen bringen Volksmusik aus dem ganzen Alpenraum auf die Bühne des Saal Tirol. Im Rahmen von dem Abend werden auch die Hermann-Haselsteiner-Preise verliehen. Durch den Abend führen Peter Kostner vom ORF Tirol und Sandra Ohms vom ORF Oberösterreich. Karten für beide Veranstaltungen, also den Tanzabend und den Festabend, können Sie auf der Webseite vom Tiroler Volksmusikverein tiroler-volksmusikverein.at erwerben.

Auch die Klausterfeder vom Florin Ballhuber haben wir gehört, im siebten Himmel musiziert haben die Schalmoserbuben. Das war sie schon wieder, die Ausgabe Achtung Volksmusik vom 19. September. 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Ich bedanke mich fürs Zuhören und freue mich, wenn Sie am nächsten Samstag auch wieder dabei sein. Es verabschiedet sich Christine Wieser. Auf Wiederhören.

0: Es ist 19.30 Uhr. 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
1: Südtirol hat staatsweit die niedrigsten Konsumschulden. Verteidigungsministerium prüft Sicherheit der Soldaten in Aust. Das Wetter, morgen Sonne und Wolken bei 22 bis 28 Grad. Die Südtiroler Haushalte nehmen staatsweit am wenigsten Konsumkredite auf. Das geht aus einer Untersuchung des Handwerkerverbandes Mestre hervor. Südtirol kommt auf 3.106 Euro durchschnittliche Verschuldung ohne Wohnbaudarlehen. Das ist weniger als die Hälfte des staatsweiten Durchschnitts. Die Haushalte Italiens kamen im vergangenen Jahr auf den neuen Höchststand von insgesamt 178 Milliarden Euro. Die Summe wuchs im Jahrzehnt um 62%. Die Untersuchung nennt zwei Gründe dafür. Das Geld wird entweder für unvorhersehbare Ausgaben oder für langlebige Güter wie ein Auto geliehen. All jene Anschaffungen, die sonst mit Ersparnissen bezahlt werden. Die Feuerwehr hat in Meran einen Brand auf einer Tankstelle rasch löschen können. Der Alarm wurde am Nachmittag gegen 1:30 gegeben. Der Kiosk der Tankstelle am Kreisverkehr in der Piavestraße stand in Vollbrand. Die Freiwillige Feuerwehr rückte mit Atemschutztrupps vor. Auch die Drehleiter wurde eingesetzt. Nach 40 Minuten war der Brand gelöscht. Die Zapfsäulen blieben unversehrt. Nach ersten Angaben bestand für die Bevölkerung zu keinem Zeitpunkt Gefahr. Die Brandursache ist unklar. Im Einsatz standen die Freiwilligen Feuerwehren Meran, Gratsch und Untermais. Auch das Weiße Kreuz rückte vorsorglich mit zwei Rettungswagen an. Das Verteidigungsministerium prüft zusätzliche Schritte zum Schutz der italienischen Soldaten in Nahost. Verteidigungsminister Guido Crosetto wies Medienberichte zurück, wonach Italien ohne Wissen von Parlament und Staatspräsident in einen Konflikt verwickelt sei. Italien befinde sich nicht im Krieg, erklärte der Minister. Die Präsenz italienischer Soldaten in Saudi-Arabien sei nie geheim gewesen und mehrfach im Parlament thematisiert worden. Auch den jüngsten Angriff auf einen italienischen Kampfjet habe sein Ministerium genau verfolgt. Ein Verbot von US-Präsident Donald Trump hat erstmals ein Fernsehteam getroffen. Trump hatte gestern erklärt, den Fernsehsendern MS Now und CNN sowie dem Newsportal Politico sei ab sofort der Zugang zum Weißen Haus verboten. Der US-Präsident warf ihnen vor, Falschnachrichten zu verbreiten. Kritiker sehen darin einen Einschüchterungsversuch und Angriff auf die Pressefreiheit. Nun traf es einen Reporter und einen Kameramann von MS Now. Politico gehört zum deutschen Medienkonzern Axel Springer. In Bolivien ist eine neue Katzenart entdeckt worden. Wegen der Flecken auf dem Fell trägt die Katze den wissenschaftlichen Namen Leopardus dilcayo. Die Einheimischen der Anden nennen die scheue Katze dilcayo. Sie ist etwas kleiner als eine durchschnittliche Hauskatze. Durch die Entschlüsselung des Erbgutes konnte die Vielfalt dieser bedrohten Katzengattung neu bewertet werden. Das erhöht deutlich die Schutzmöglichkeiten. Das 191. Oktoberfest in München hat begonnen. Oberbürgermeister Dominik Krause eröffnete die Wiesen bei strahlendem Sonnenschein mit nur zwei Schlägen zum Anzapfen des ersten Bierfasses. Das gelang nur wenigen Amtsvorgängern. Der Grünen-Politiker stieß mit CSU-Ministerpräsident Markus Söder auf eine friedliche Wiesen an. Erstmals wird künstliche Intelligenz eingesetzt, um frühzeitig gefährliche Menschenansammlungen zu erkennen. Der Mendel-Radtag hat zum 20-Jahre-Jubiläum eine Rekordteilnehmerzahl erreicht. Die Veranstalter zählten am Mendelpass 4.420 Fahrräder, so viele wie noch nie. Die Präsidentin des Dachverbandes für Natur- und Umweltschutz, Elisabeth Ladinser, sagte, die zunehmende Beliebtheit des Radtages gebe der Organisationsgruppe recht. Es gehe um ein Zeichen dafür, dass alle Passstraßen in Südtirol einen besseren Schutz brauchen. Der Verkehr über die Pässe sei buchstäblich zur Plage geworden. Die Politik müsse endlich mutig und klar einschreiten. Neben dem Dachverband richten den Radtag die Umweltgruppen sowie die Gemeinden Eppern und Kaltern aus. Im denkmalgeschützten Bahnhof Klobenstein ist eine Dauerausstellung zum Rittnerbahndl eröffnet worden. Die Tourismusgenossenschaft spricht von einem kulturellen Erlebnisraum. Ein etwa 10-minütiger Dokumentarfilm wird ergänzt durch historische Fotografien und Exponate wie die Gleisrodel der Arbeiter. Dazu kommen kurze Texte und multimediale Elemente mit Interviews von Zeitzeugen. Die 1907 eröffnete Zahnrad- und Adhäsionsbahn habe die Entwicklung des Rittens geprägt. Der Raum ist zugleich der erste Baustein eines umfassenderen Kulturprojekts. Noch immer fehlt jede Spur des seit mehr als 24 Stunden im Pustertal vermissten Deutschen. Heute früh wurde die Suche nach dem 69-jährigen Gottfried Meyer im Gebiet Praxer Wildsee wieder aufgenommen. Vor einer halben Stunde unternahm die Finanzwache mit dem Hubschrauber einen letzten Suchflug. Der Bergrettungsdienst Hochpustertal bittet um Hinweise. Ein Foto des Vermissten sehen Sie im Internet unter bz-rheinnews.it. Die Polizei hat in Bozen einen marokkanischen Staatsbürger wegen versuchten schweren Raubes verhaftet. Laut Polizei forderte der 29-Jährige kurz vor Mitternacht in der Nähe der Schlachthofstraße von einer Frau Geld. Als sie ablehnte, habe er sie mit einem Messer bedroht, an den Haaren gepackt und versucht, ihr die Handtasche zu entreißen. Die Frau wehrte sich erfolgreich, Zeugen riefen die Polizei herbei. Der Verdächtige flüchtete, konnte aber wenig später von einer Streife gestellt werden. Er wurde zudem wegen Missachtung eines Aufenthaltsverbots angezeigt. In der deutschen Fußball-Bundesliga sind dem HSV die ersten Tore gelungen. Die Hamburger gewannen gegen Köln 2:1. Bremen gewann gegen Augsburg 3:2 nach einem 0:2 Rückstand. Gladbach verlor gegen Mainz 3:4 und bleibt punktelos. Frankfurt spielte gegen Freiburg 2:2. Das Wetter. Morgen Sonntag wird es durch Hochdruckeinfluss freundlich. Es scheint überwiegend die Sonne. Im Tagesverlauf ziehen von Nordwesten her hohe Wolken durch. Es wird abermals spätsommerlich warm mit Höchsttemperaturen von 22 Grad im oberen Pustertal bis 28 Grad im Bozner Talkessel. Auf 2000 Metern sind es um die 14 Grad. Auf den Bergen kann der hohe Wolkenschirm zeitweise diffuse Lichtverhältnisse bringen. Am Montag geht es mit Sonne und hohen Wolken weiter, nur am Alpenhauptkamm ist es anfangs wechselhafter, in vielen Tälern weht Nordföhn. Der Dienstag bringt viel Sonnenschein, es bleibt föhnig. Die Tageshöchsttemperaturen von heute: Bozen 26 Grad, Meran 26, Brixen 25, Bruneck 24, Sterzing 23 Grad, Schlanders 23, Reschen 17, Doblach 19 und auf der Plose auf 2500 Meter Meereshöhe 9 Grad. 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
2: Christoph Pichler begrüßt Sie zur Sendung. Markus Fritz ist jemand, der sich um die Literaturvermittlung verdient gemacht hat. In vielen Bibliotheken Südtirols hat er immer wieder Büchermenüs vorgestellt und als Koordinator im Amt für Bibliotheken und Lesen hat er die Schulbibliotheken verwaltet. Im Gespräch mit Gerda Zanin lässt Markus Fritz, der heuer in den Ruhestand tritt, seine Tätigkeiten Revue passieren. Außerdem stellen wir Ihnen Romane von Fiona Sironic, Anna Hope und Katie Kitamura vor. Die große Herausforderung ist es, junge Menschen zum Lesen hinzuführen, sagt Markus Fritz. Er arbeitete fast 30 Jahre lang im Amt für Bibliotheken und Lesen. In dieser Zeit begleitete und betreute Markus Fritz mehr als 200 Schulbibliotheken. Seit kurzem ist er in den Ruhestand getreten. Vielen ist Markus Fritz aber auch als Literaturvermittler bekannt. In dieser Funktion trat er häufig als Therapeut oder Kellner auf. In unzähligen Veranstaltungen lieferte und servierte er literarische Leckerbissen für alle Lebenslagen. Im folgenden Gespräch mit Gertraud Zanin berichtet Markus Fritz von seinen Tätigkeiten im Amt und unterwegs.
3: Herr Fritz, wann hat Ihre Faszination für die Literatur begonnen? Hat es da ein einschneidendes Ereignis gegeben?
4: Ich glaube, durch meine Mutter. Meine Mutter war Grundschullehrerin und bei uns zu Hause hat es immer Bücher gegeben. Und sie hat mich sicher zum Lesen geführt. Und wie in jeder Lesebiografie gibt es so Knicks und das war auch bei mir der Fall. In der Oberschule habe ich sehr wenig gelesen. Während dem Studium hat man das gelesen, was man lesen musste. Und dann habe ich wieder angefangen zu lesen, vor allem Belletristik für Erwachsene. Aber ich denke, die Basis wurde in der Kindheit gelegt.
3: Sie waren vor Ihrer Tätigkeit im Amt für Bibliotheken und Lesen Lehrer. Was hat Sie daran gereizt, von der Schule in den Bibliotheksbereich zu wechseln?
4: Oh, das ist eine schwierige Frage. Also ich war sehr gerne Lehrer. Wirklich, es hat mir sehr viel Freude bereitet. Ich war 13 Jahre lang Lehrer, war Direktorenwechsel an meiner Schule. Nicht? Wir haben neue Führungskraft bekommen und ich habe mir gedacht, no, muss nicht unbedingt sein, dass ich jetzt da noch länger bleibe. Und hat mir der damalige Amtsdirektor, der Volker Klotz, angeboten, ins Bibliotheksamt zu wechseln. Und ich habe mir gedacht, ja, das probiere ich jetzt mal für 1,5 Jahre. Und aus diesen 1,5 Jahren sind jetzt fast 30 Jahre geworden.
3: Welche Tätigkeiten gingen Ihnen leicht von der Hand? Welche haben Sie mehr gefordert?
4: Sicher der Umgang mit den Menschen, mit den Bibliothekarinnen, mit den Lehrpersonen, die Organisation, Durchführung von Fortbildungsveranstaltungen, von Kursfolgen, von Veranstaltungen, wo Bücher vorgestellt wurden, das hat mir immer sehr gut gefallen. Was mir weniger gefallen hat und gefällt, ist natürlich der enorme bürokratische Aufwand in der öffentlichen Verwaltung. Das muss ich nicht unbedingt noch weiterhin haben.
3: Hat sich das so ergeben, dass Sie auch Literaturvermittler wurden, oder war das von Anfang an klar, dass Sie auch im Amt für Bibliotheken und Lesen diese Rolle des Literaturvermittlers einnehmen?
4: Das war von Anfang an mehr oder weniger klar, ja, weil meine zwei Standbeine waren zum einen die Schulbibliotheken. 95% meiner Arbeitszeit widme ich oder habe ich den Schulbibliotheken gewidmet und 5% der Literaturvermittlung, nicht? Das war der kleinere Teil meiner Arbeit.
3: Trotzdem waren Sie sehr viel unterwegs, auch in den Bibliotheken. Haben Sie da dann mehr in der Freizeit gelesen und sich auf die Veranstaltungen vorbereitet?
4: Natürlich, das war natürlich, lesen muss man in der Freizeit, das ist klar, nicht? Und die Vorbereitung auf die Veranstaltungen, also die Buchvorstellung, das mache ich in meiner Freizeit logischerweise nicht.
3: Werfen wir einen Blick auf die Schulbibliotheken. Es gibt seit den 1990er Jahren ein eigenes Landesgesetz, das die Förderung der Schulbibliotheken vorsieht. Was hat sich seither verändert?
4: Sehr viel hat sich verändert. Also ich kann mich erinnern, ich habe das ja mitbekommen, zunächst als Lehrperson und als Bibliotheksleiter Anfang der 90er Jahre, als das Schulbibliotheksgesetz verabschiedet wurde und dann langsam die ersten hauptamtlichen Schulbibliothekarinnen angefangen zu arbeiten. Damals, als ich 99 angefangen habe im Bibliotheksamt, hat es 15 Stellen gegeben und mittlerweile sind wir bei über 48 Stellen angelangt. Also es wurde sehr viel investiert in Personal, in Ausstattung, in Räumlichkeiten. Die Herausforderungen heutzutage sind sehr, sehr vielfältig. Also eine Bibliothekarin oder eine Schulbibliothekarin oder ein Schulbibliothekar müsste eigentlich ein Multitalent sein. Einerseits Literaturvermittlerin, auf der anderen Seite Rechercheexperte, dann die ganze Bibliothekstechnik, die ganze Verwaltung. Die Frage, wie kann ich heutzutage junge Menschen zum Lesen bringen, das ist sicher viel schwieriger geworden als vor 20 Jahren, 25 Jahren. Vielleicht nicht so sehr in der Grundschule, aber je weiter man hinaufgeht in den Schulstufen, also Mittelschule, Oberschule, wird es wirklich immer schwieriger und das ist eine große Herausforderung, junge Menschen zum Lesen zu bringen. Die zweite Herausforderung besteht darin, wenn Schülerinnen und Schüler einen Rechercheauftrag erfüllen müssen, wo finden sie gute, verlässliche Quellen? Also, dass sie nicht bloß googeln oder die Recherchefrage in die KI eingeben, sondern sich wirklich selber Gedanken machen, was ist die Frage, wo suche ich und wo finde ich gute, verlässliche, geprüfte Quellen.
3: Versucht da das Amt für Bibliotheken und Lesen den Bibliothekarinnen ein Rüstzeug mitzugeben oder ist sicher eine Gratwanderung, stelle ich mir vor?
4: Das ist wirklich sehr schwierig. Wir haben relativ viele Fortbildungen angeboten für sowohl Schulbibliothekarinnen als auch Bibliothekarinnen der öffentlichen Bibliotheken, weil wenn man sich diesem Thema stellt, muss man selber ein Rüstzeug haben, man muss sich auskennen, um dann auch entsprechend reagieren zu können. Also wir haben viele Fortbildungen angeboten, werden immer noch angeboten und das wird sicher auch in Zukunft ein großer Schwerpunkt sein.
3: Welche Charakteristika weisen Schulbibliotheken generell auf? Was unterscheiden sie von anderen Bibliotheken?
4: Sie sind eingebunden in den Unterrichtsprozess. Das ist mal der größte Unterschied. Eine Schulbibliothek muss ausgerichtet sein auf die Bedürfnisse der Nutzerinnen und Nutzer, sprich Lehrpersonen, Schülerinnen und Schüler. Sie müssen einen Beitrag leisten zur Vermittlung von Kompetenzen, die ja in den Schulen vermittelt werden. In erster Linie Lesekompetenz, Recherchekompetenz, Medienkompetenz und Methodenkompetenz.
3: Es gibt dann aber auch sogenannte kombinierte Bibliotheken. Was ist das?
4: Eine kombinierte Bibliothek haben wir vor allem in Südtirol sehr viele, in kleineren Ortschaften, wo im Schulgebäude häufig die öffentliche Bibliothek auch untergebracht ist. Und diese kombinierte Bibliothek wird sowohl von der Schulgemeinschaft als auch von der Öffentlichkeit genutzt. Sehr wichtig für uns. Wir sagen, nicht jede kleine Schule braucht eine eigene Schulbibliothek, sie braucht aber eine Bibliothek. Und das kann sehr gut die kombinierte Bibliothek sein.
3: Kommen wir noch einmal zu den Aufgaben der Schulbibliothek zurück. Sie haben vorhin von der Vermittlung von Kompetenzen gesprochen und haben auch erwähnt, dass die Bibliothekarinnen und Bibliothekare sehr gefordert sind. Ich denke mir, da ist dann eine sehr enge Zusammenarbeit mit den Lehrpersonen sehr wichtig, beziehungsweise die Leitung übernimmt ja in der Regel eine Lehrperson, oder?
4: Das ist jetzt nicht ganz richtig, denn heuer im Mai, Juni in diesem Bildungsomnibusgesetz haben wir auch einzelne Artikel vom Schulbibliotheksgesetz überarbeitet. Und da sehen wir neben einer aktuellen Definition von Schulbibliotheken auch vor, dass die Leitung einer Schulbibliothek aufgeteilt ist auf die pädagogische, didaktische Leitung, die hat eine Lehrperson über, und die bibliothekarische Leitung, die obliegt der hauptamtlichen Bibliothekarin. Das haben wir geändert. Nichtsdestotrotz steht auch im Bibliotheksgesetz drinnen, dass beide eng zusammenarbeiten müssen. Und zwar eigentlich in allen Bereichen, nicht? Aber uns war wichtig, auch die Rolle und die Position der hauptamtlichen Schulbibliothekarinnen zu stärken, denn sie sind die Fachexperten, was alle bibliothekarischen Fragen anbelangt. Und die enge Zusammenarbeit mit den Lehrpersonen, vor allem wenn es um die Didaktik geht, um die Umsetzung geht, um die Leseförderung geht, da ist eine enge Zusammenarbeit unabdingbar.
3: Also die Hauptfunktion ist, die jungen Menschen zum Lesen zu bringen oder die große Herausforderung. Trotzdem gilt eine Schulbibliothek auch als ein Wissenszentrum, als eine Hüterin des Wissens innerhalb der Schule. Und es gibt da auch verschiedene Räume. Welche Funktionen haben so diese in die Schulbibliothek integrierten Räume?
4: Der Begriff stammt eigentlich aus dem angloamerikanischen Bereich, Learning Commons. Learning Commons heißt Wissenszentrum, nicht? Mein Kollege Günter Schlamp aus Hessen hat das übersetzt ins Deutsche mit dem Begriff Wissensallmende. Da ist gemeint das Gemeingut an Wald, Weide und Wasser, nicht? Es ist eigentlich eine Metapher, nicht? Nur vielleicht nicht gerade praxistauglich oder alltagstauglich, nicht? Wenn man zum Schuldirektor geht und sagt, ich möchte gerne ein Wissensallmende errichten in meiner Schule, wird er wahrscheinlich blöd schauen, nicht? Aber als Metapher, glaube ich, funktioniert's. Also eine zeitgemäße Schulbibliothek ist vieles. Sie ist Rechercheort, sie ist Leseort, sie ist Aufenthaltsort. Den Aspekt möchte ich nicht unterschlagen, denn wir legen immer sehr großen Wert, wenn neue Schulbibliotheken errichtet werden, dass sie eine hohe Aufenthaltsqualität haben. Das heißt, dass Schülerinnen und Schüler gerne hingehen, sich gerne dort aufhalten. Sie müssen nicht unbedingt lesen und was recherchieren. Sie sollen sich wohlfühlen dort, mit dem Hintergedanken, dass vielleicht der eine oder andere vielleicht doch einmal zu einem Buch greift.

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1: Heute im Gespräch Markus Fritz, Literaturvermittler und ehemaliger Koordinator des Schulbibliothekswesens in Südtirol.
2: Wenn Sie heute nochmal in die Schule gehen würden, wie würden Sie den jungen Menschen Literatur vermitteln oder die Liebe zur Literatur rüberbringen?
3: Das ist schwierig. Ich denke, der Satz, das richtige Buch zur richtigen Zeit, gilt immer noch, dass man verschiedene Wege sucht, Menschen zum Buch hinzuführen, aufgrund ihrer Interessen, indem man vielleicht eine Passage vorliest, eine interessante Passage vorliest oder mit kreativen Methoden sie zum Lesen bringt. Aber die Freude am Lesen, die muss jede selber eigentlich für sich entdecken. Manche entdecken sie früher oder später, manche vielleicht gar nicht. Es bleibt immer ein Versuch. Das Verb lesen verträgt ja keinen Imperativ, nicht? Also lesen, Rufezeichen funktioniert nicht, sondern man muss da andere Wege finden.
2: Was würden Sie versäumen, wenn die jungen Menschen nicht lesen?
3: Ich habe mal Das lesende Gehirn heißt das Buch von einer amerikanischen Wissenschaftlerin gelesen, wo sie versucht nachzuweisen, was passiert im menschlichen Gehirn, wenn belletristische Texte, also fiktionale Texte gelesen werden. Und was passiert beim Heranwachsenden, nicht? Dass die Synapsen im Gehirn gestärkt werden und stärker verknüpft werden. Und vor allem der Aspekt der Empathie. Man lernt neue Sichtweisen kennen. Man lernt vielleicht auch etwas über sich selber. Aber wie gesagt, das muss jede selber für sich entdecken.
2: Sie haben gesagt, 95% Ihrer Tätigkeit haben Sie den Schulbibliotheken gewidmet und nur, sage ich jetzt, 5% der Literaturvermittlung. Trotzdem kennen Sie viele im Lande auch als Literaturvermittler, ich möchte fast sagen, unter Anführungszeichen als Literaturpapst. Nein. Wie viel waren Sie in den letzten Jahrzehnten in den Bibliotheken unterwegs?
3: Die 5% beziehen sich auf meine Arbeitszeit. Im Amt, nicht? Der Rest passiert in der Freizeit. Ich war oder bin immer noch relativ viel unterwegs durch meine Literaturrunde. Ich habe eine Literaturrunde in der Stadtbibliothek Meran seit fast 30 Jahren und eine in der öffentlichen Bibliothek in Kaltern. Da treffen wir uns 4 bis 5 Mal im Jahr und reden über Bücher. Das sind so die Fixpunkte. Und ansonsten habe ich mit meiner Frau zusammen, mit der Donatella Gigli, Abendveranstaltungen in Bibliotheken, wo wir in Form des Literaturmenüs versuchen, Erwachsene Bücher schmackhaft zu machen, Neuerscheinungen schmackhaft zu machen. Wir machen vielleicht 3, 4 Abende pro Jahr. Früher waren es mehr, aber mit dem Alter versucht man seine Kräfte ein bisschen schonend einzusetzen. Aber wenn ich in Pension bin, vielleicht mache ich dann auch wieder mehr, ja.
2: Also es wird nicht mehr ein Stehdiener, sondern ein Diener im Sitzen, ja, oder genau. Möglicherweise. Ja. Wie gehen Sie bei der Auswahl der Bücher vor?
3: Ich schaue mir 2 oder 3 im Jahr vor allem die Verlagskataloge durch von den bekannten, manchmal auch weniger bekannten deutsch-österreichischen Schweizer Verlagen und lese die Vorankündigungen, den Klappentext. Manchmal kennt man den Autor. Manchmal hat man vielleicht schon gewartet auf das neue Buch und ich mache dann eine Bestellung, nicht? Die Bestellung kommt dann nehme ich Bücher mit nach Hause und dann fange ich an zu lesen. Und manchmal lege ich das Buch nach 20, 30 Seiten weg und nehme das nächste in die Hand. Manchmal tut man einem Buch Unrecht, wenn man es schon nach 20, 30 Seiten weglegt. Es passiert manchmal, dass eine Leserin oder ein Leser mich danach später wieder auf dieses Buch aufmerksam machen und ich mir denke, vielleicht habe ich doch die falsche Entscheidung getroffen, ich nehme das Buch nochmal zur Hand, das bekommt eine zweite Chance, nicht? Also am Anfang lese ich kreuz und quer, manchmal verzweifle ich, weil ich nichts Schönes, Gescheites finde für mich und manchmal findet man Bücher, die einen sofort in den Bann ziehen und dann bleibt man dabei.
2: Das heißt, Sie gehen von persönlichen Interessen, persönlichen Vorlieben, auch persönlichen vielleicht Reizen aus und versuchen das dann so zu gestalten, dass Sie es an die Leser und Leserinnen bringen.
3: Stimmt, ja. Manchmal liege ich daneben. Bei den Literaturrunden zum Beispiel stelle ich zunächst so 10, 12 Bücher vor und dann entscheiden wir gemeinsam, welches Buch alle bis zum nächsten Mal lesen. Also es besteht keine Pflicht, das Buch zu lesen, nicht? Und dieses Buch schauen wir uns dann das nächste Mal genauer an, nicht? Ich mache zunächst eine kurze Zusammenfassung und dann reden wir über dieses Buch. Und ich versuche, das Gespräch zu moderieren, nicht? Also auf bestimmte Aspekte aufmerksam zu machen und nicht nur, dass man beim Urteil zu einem Buch bei einem Satz bleibt, das Buch gefällt mir oder es gefällt mir nicht. Das ist mir ein bisschen zu wenig, sondern ich möchte da ein bisschen in die Tiefe gehen, nicht? Warum das so ist? Warum ist das ein, unter Anführungszeichen, gutes Buch? Und was macht ein gutes Buch aus? Und ich versuche dann auch ein bisschen immer auch den Fokus auf die Erzähltechnik auch zu legen. Wie ist das gemacht, nicht? In meinen Literaturrunden sind ja auch oft Bibliothekarinnen, nicht? Und deswegen denke ich mir, Sie müssen ja tagtäglich Buchempfehlungen geben, nicht? Ihren Kundinnen und Kunden, nicht? Wenn Sie da nicht nur sagen, das ist ein schönes Buch, das ist ein spannendes Buch, sondern auch ein bisschen mehr dazu sagen können, dann habe ich mein Ziel eigentlich erreicht.
2: Was ist das Schöne an diesem Austausch?
3: Die unterschiedlichen Sichtweisen. Ich kenne manche Leserinnen und Leser schon seit Jahren, nicht? Und ich weiß, es gibt sehr wenige Männer in diesen Literaturen. Dem gefällt dieses Buch ganz sicher nicht, das weiß ich von vornherein nicht. Aber ich weiß, dass es den Damen in der Runde gefällt nicht. Und die Reaktion ist dann auch entsprechend. Aber manchmal ist es auch umgekehrt. Manchmal überrascht es mich auch, die Reaktionen der Menschen, wie sie ein solches Buch aufnehmen und die Thematik. Das ist das Spannende daran. Also ich bin dann immer, wenn wir über ein Buch lesen, ist immer die Frage, wer fängt an? Also wenn wir ein Buch besprechen, ist immer die Frage, wer fängt an in der Diskussion, nicht? Und dann bin ich immer sehr, sehr gespannt, was als erstes kommt.
2: Kommen wir nochmal zu den belletristischen Titeln zurück. Hat es Neuerscheinungen gegeben, die Sie überrascht haben?
3: Manchmal bin ich überrascht bei literarischen Debüts. Zum Beispiel der Roman Die Namen, der im Frühjahr erschienen ist, und jetzt fällt mir logischerweise die Autorin nicht ein, ist auch mittlerweile ein Bestseller geworden. Da hat mich die Machart überrascht, denn es geht darum, eine Frau in den 60er Jahren hat einen Sohn zur Welt gebracht und geht zum Standesamt, um den Namen anzumelden. Und der Mann will, dass er Gordon heißt, so wie er selber heißt. Alle Männer in der Familie heißen Gordon. Und sie hasst diesen Namen und denkt sich dann aus, ich nenne ihn doch anders, ich nenne ihn Bear. Und das tut sie dann auch. Und es wird dann in den nächsten Kapiteln erzählt, was passiert mit dem Jungen, der Bear heißt, und was passiert mit dem Jungen, der Gordon heißt. Und das ist ein unglaublich interessantes, spannendes, gut gemachtes Gedankenexperiment. Wie Namen, das Buch heißt ja Die Namen, wie Namen das Leben eines Menschen prägen können. Und das Zweite, ich habe heuer im Frühjahr mich getraut, den 1152 Seiten starken Schmöker Zeit der Mutigen von Dimitri Dinev zu lesen. Das war als österreichischer Buchpreis 2025 und war nominiert in Meran beim Literaturpreis. Da waren ja drei Romane nominiert, unter anderem der Dinev. Und für mich war das eine Erfahrung, weil ich schon lange nicht mehr einen so umfangreichen Roman gelesen habe. Und wenn man sich an dieses Abenteuer heranwagt, dann begibt man sich für einige Wochen in den Kosmos dieses Romans. Und das war für mich wieder eine sehr, sehr schöne Erfahrung, weil ansonsten lese ich einen Roman nach dem anderen. Manchmal lese ich eben, wie gesagt, nur 20 Seiten oder 30 Seiten oder 50 Seiten. Und da sich auf längere Zeit auf einen Roman zu konzentrieren, der ja der gesamte 20. Jahrhundert umfasst, österreichische Geschichte, bulgarische Geschichte, der ganze Ostblock, die Donau, die als Leitmotiv durch den Roman zieht, war für mich eine sehr, sehr fruchtbare Erfahrung. Und ich denke, wenn ich in Pension bin, habe ich jetzt mehr Zeit, auch mich mit umfangreichen, dicken Romanen zu beschäftigen.
2: Fällt es Ihnen schwer, loszulassen, Ihre Tätigkeit im Amt für Bibliotheken und Lesen an den Nagel zu hängen?
3: Es fällt mir nicht schwer, nein, überhaupt nicht. Meine Zeit ist vorbei, ich habe einiges erreicht. Ich weiß, dass meine Nachfolgerin, die jetzt bei mir mehrmals im Amt war, um sich einzuarbeiten, mein Bereich ist bei ihr in sehr guten Händen. Darüber bin ich sehr froh. Ich weiß, dass es weitergeführt wird. Und ich denke, es ist an der Zeit, angesichts der vielen Herausforderungen in den Schulbibliotheken, dass auch neue Impulse, neue Ansätze ausprobiert werden. Und dazu braucht es auch andere Menschen. Deswegen bin ich sehr froh, das in andere, in jüngere Hände zu legen. Ja.
1: Sie hörten Gertraud Sanin im Gespräch mit Markus Fritz. Er war bis vor kurzem stellvertretender Direktor des Amtes für Bibliotheken und Lesen. Nebenher arbeitet Markus Fritz auch als Literaturvermittler.

0: Fiona Sironitsch, am Samstag gehen die Mädchen in den Wald und jagen Sachen in die Luft. Roman. Gedruckte Fassung Nagel und Kimche, Hörbuch Echo. Am Samstag gehen die Mädchen in den Wald und jagen Sachen in die Luft ist der Debütroman der Wienerin Fiona Sironitsch. Das Buch dreht heutige Zustände nur wenig weiter in die Zukunft. Es gibt Waldbrände, eine Tierart nach der anderen stirbt aus, die Erde wird eine zusehends lebensfeindliche Umgebung. Sironitschs Roman stellt die Frage danach, was es bedeutet, in solchen Verhältnissen aufzuwachsen. Ihre Protagonistin Era lebt mit ihrer Mutter, die das frühe Internet erforscht, in einer Hütte am Waldrand. Era verfolgt auf dem Bildschirm zwei Mädchen, Maya und Merle, die im Wald Festplatten in die Luft jagen. Auf diesen Festplatten haben die Momfluencerinnen der beiden die Kindheit der Töchter festgehalten. Ohne deren Einverständnis, versteht sich. Era fühlt sich von Maya angezogen und begegnet ihr und ihrer Schwester schließlich bei deren explosiven Tätigkeit im Wald. Caroline Haupt liest aus »Am Samstag gehen die Mädchen in den Wald und jagen Sachen in die Luft« von Fiona Sironitsch.
1: 5. Vorletzter Frühling. Turteltauben. Am Samstag gehen die Mädchen in den Wald und jagen Sachen in die Luft. Pappbecher, Aludosen, Plastikflaschen. Die Luft ist warm, der Wald ist mit Kiefern. Man kann den Dreck an ihren weißen Sohlen sehen. Sie tragen die neuesten Sneakers. Sie tragen dunkle Tücher vor dem Mund. Sie haben lange braune Haare und verpixeln ihre Augen. Eine ist groß, so groß wie ich vielleicht. Eine ist klein, so klein. Trotzdem zündet sie die Lunten an. Niemand spricht. Die Große leitet an. Beide schauen zur Begrüßung immer in die Kamera und nicken. Dann graben sie ein Loch, werfen was rein, füllen es auf, zünden an, rennen weg, aber nur so weit, dass sie nicht mehr im Bild sind. Bumm. Und kommen dann wieder und schauen sich lachend um, wie es den gesprengten Gegenständen geht. Die Große hat eine Strahlkraft. Ich weiß noch, ich war anfangs verwirrt davon, bis es dann so lange da war, dass ich es einordnen musste. Ein Crush. Ein Begehren. Es ist schon da, als ich nur die Streams kenne. Ein Flirren in den Organen. Ich weiß sogar, dass sie eigentlich Maya heißt. Die Kleine heißt Merle. Der Kanal heißt FOMO. Der Name ist ein Kofferwort aus dem Akronym FOMO und dem englischen Wort Foam. Es kreuzt also die Angst zu verpassen mit dem Schaum. Ich verfolge den Stream seit einer Weile und weiß zu Beginn der Geschichte noch nicht so genau, warum. Ich sitze zu der Zeit viel in meinem Kinderzimmer, auf dem Bürostuhl, so einem aus Netzstoff, der über meinen Nacken hochgeht, an meinem Rücken klebt. Die Hütte, die ich zusammen mit Mama bewohne, ist voll mit diesen netzbasierten Möbeln, Sesseln und Betten, deren Härte man an Gewinden einstellen kann. Neben der Technik sind sie die einzigen Teile, die Mama neu gekauft hat. Ihr Rücken beugt sich da schon ein bisschen. Das macht ihr zu schaffen. Ich minimiere den Livestream, um in den anderen Spalten der Desktop-App Hydraulikpressen zu sehen, die zum Beispiel Seife oder Badeenden zerstören. Notification ploppt auf. Gestern starb die vermeintlich letzte Turteltaube in Gefangenschaft. Es war an der Zeit. Ich hole aus meinem Schrank das Buch, in dem ich die ausgestorbenen Tiere abspeichere, klebe, hefte, jedes eine Doppelseite. Alles, was mir dazu in die Finger fällt. Platzhalterbilder, kleine Steckbriefe. Die Turteltaube, Streptopelia turtur, war ein mittelgroßer Vogel aus der zentralen Paläarktis. Sie wurde zeitlebens gehypt als Symbolbild normativer Beziehungsmodelle und unpassender Anthropomorphisierungen. Dafür konnte sie nichts. Rest in power. Boom. In einem der Tabs zerquetscht eine Hydraulikpresse eine volle CD-Spindel. Ich schließe das Tierbuch. Das Kinderzimmer. Klein, großer Bildschirm. Jalousien unten. Dunkles Holz, aus dem die Hütte besteht. Und dann halt der Schreibtisch, der hier noch Kinderzimmer ist, also ein Chaos. Solche Massen an Washi-Tape, an unterschiedlichen Stiften und Farben, Flaschen voller Klebstoff, es riecht so. Aus den Massen erhebt sich der Bildschirm, vor dem ein Mikrofasertuch liegt, mit dem ich den Staub von Nasen wische, die über meinen Bildschirm laufen. Am Samstag gehen die Mädchen in den Wald und jagen Sachen in die Luft. Auf ihrem Kanal machen sie das. Auf einem Zweitkanal liegt ein Fotobook, irgendwo der Witterung ausgesetzt, und man kann via Stream zusehen, wie es jeden Tag ein bisschen mehr verlottert. Schicht um Schicht abgetragen wird. Die privaten Streams sind nicht populär, zumindest sind die Views nicht so hoch. Sie sind eine Art Überbleibsel. Mama sagt manchmal, die privaten Streams erinnern sie an das alte Internet, das sie gerade noch so miterlebt hat, das vor den Konzernen kam und seinen BewohnerInnen ein wohliges Versprechen gab. Indem die Möglichkeit öffentlicher Äußerungen noch keine Aufstiegsfantasien barg, sondern eine anarchische Freude am nicht kommerziellen Netzwerken. Vor den Trollen war das. Sie sagt, durch die Fragmentierung der medialen Welten hätten wir ein Stück dieser Anarchie zurückbekommen. Man müsse nur aufmerksam bleiben. Die Reste der spätkapitalistischen Influencer-Kulturen würden noch die Wege verkleben. Auf dem Dach der Hütte, die Mama und ich bewohnen, befindet sich eine Anlage zur Aufbereitung von Regenwasser, die unsere hauptsächliche Wasserversorgung darstellt, weswegen Mama dosiert. Ich stehe manchmal lange vor dem vollgelaufenen Waschbecken und schaue winzigen Seifenblasen beim Platzen zu, während auf einem Bildschirm in der näheren Umgebung der Stream läuft. FOMO. Ich tauche zum Haarewaschen ab, sodass die Ohren im Schaum liegen. Es knistert. Es knallt. Es knallt auf kleinste Art und Weise. Im Hintergrund rascheln die FOMO-Schwestern beim Aufbau einer Großexplosion. Als ich den Stream das erste Mal verfolgt habe, starb gerade der letzte Kakapo, ein Bodenbrüter. Er war schon lange vom Aussterben bedroht, war flugunfähig und hatte einen schlechten Orientierungssinn, sodass er einmal zur Futtersuche aufgebrochen oft sein Nest nicht wiederfand. Das Ei erfror. Es gab einen seltsamen Nachhall. Es gibt diesen seltsamen Nachhall an jedem Samstag. Ein Knall, ein Echo. Ich höre einen zweiten, kleineren Knall. Am Anfang hielt ich es für einen Fehler der Tonaufnahme, eine Doppelung der Spur. Am Anfang ging es noch um Cola und Mentos. Die FOMO-Schwestern hoben Löcher aus, warfen Unmengen an Kaubonbons hinein. Dann errichteten sie ein Gestell, in dem über jedem Loch ein mit Cola gefüllter Ballon hing und über jedem Ballon ein Nagel. Und wenn sie eine Schnur zogen, dann fielen die Nägel und die Ballons platzten. Und die Cola lief in die Mentos und es schäumte. Das Lachen der Kleinen, Merle heißt sie, die ich in den Streams hab älter werden sehen. Am Anfang war sie vielleicht 11, inzwischen so 13. Die Große hat sie dann im Arm. Maya ist ein Jahr älter als ich. Ich weiß nur, dass sie Maya und Merle heißen, wegen des Nachhalls. Weil Mama sagt, jetzt geh doch endlich mal raus. An einem dieser sonnigen Samstage und ich ihr das nicht übel nehmen will. Eigentlich würde sie wahrscheinlich selbst gerne mehr rausgehen, aber sie hat da gerade dieses Forschungsprojekt zum Early Internet, für das sie die archivierten Foren sichten muss und sie lässt sich leicht ablenken. Wenn sie nicht mit Scheuklappen in einem abgedunkelten Raum sitzt, hat sie eine Aufmerksamkeitsspanne von 5 Minuten. Deswegen wohnen wir auch so weit draußen, ohne Nachbarn, an diesem Waldrand. Deswegen, und weil Mama sagt, in der Stadt geht es nicht mehr lange gut. Es gibt die Maßgabe, sich an Sommertagen, die es auch im kalendarischen Frühling und Herbst gibt, von größeren Asphaltflächen fernzuhalten. Um zum Asphalt zu kommen, muss man von der Hütte aus ein bisschen laufen. Zu der Schnellstraße, auf der fast niemand mehr fährt. Ich setze mir also einen Sonnenhut auf und ziehe Wanderschuhe an und gehe raus und höre den Frühling, den Knall, der heute kein Nachhall ist, sein kann, weil ich den Stream ja gar nicht aktiviert habe. Kontrolliere das aber zur Sicherheit nochmal, ob der Stream auf meinem Mobiltelefon vielleicht noch läuft und deswegen so ein Knall durch die Kopfhörer, aber im Gegenteil. Er ist sogar ein bisschen gedämpft. Ich ziehe die Kopfhörer ab und gehe weiter. trete auf ein Schneckenhaus, versehentlich. Ich bleibe stehen und entdecke ein Feldlerchennest. Von den Bäumen fällt alles ab. Es ist leise. Bumm. Es wird lauter. Hinter einem Baum stehend, kann ich sie jetzt sehen. Sie werfen Festplatten in die Löcher. Das ist der Moment an einem dieser sonnigen Samstage, in dem ich feststelle, dass die Person, die ich mir schon so lange im Stream anschaue, die digital anonymisierte Maya ist. Die ältere der beiden Schwestern. Maya und Merle. M und M. Maya, die ich ja kenne, aber nur aus der Ferne, weil der Schulhof eine größere Asphaltfläche ist. Die ich aber, das weiß ich noch, aus der Ferne schön finde. Vielleicht schon mal zu lange angeschaut habe. Aus der Nähe kenne ich sie wegen ihrer Mamas, aus den früheren Videos. Ich stehe hinterm Baum und atme flach. In der Schule benimmt sich Maya unauffällig. Sie ist keine, die dafür bekannt wäre, Sachen anzuzünden oder so. Ich kenne sie zuerst nur vom Hörensagen auf dem Hof und aus der Ferne. Und dann vom Nachhall, dem ich folge. Bis ich an der Lichtung stehe und in real life das sonst digital unkenntlich gemachte Gesicht sehe und der Figur aus den Streams zuordnen kann. Ihre Mamas sind Fame. Sie haben als Jugendliche angefangen, virale Video-Challenges zu reproduzieren und konnten sich eines Tages von Markenkooperationen und plattforminternen Werbeeinnahmen finanzieren, sodass sie mit KollegInnen in eine Villa zogen, in der alle immer das Gleiche machten, nämlich eben das. Als die vom Management vereinbarte einjährige Creator-Residency vorbei war, zogen die anderen aus. Mayas Mamas kauften das Haus und blieben. Dann haben Mayas Mamas ihre beiden Schwangerschaften und das Aufwachsen ihrer Kinder dokumentiert. Maya ist schon seit ein paar Jahren nicht mehr in den Videos zu sehen. Trotzdem kann ich ihre ersten Schritte googeln. Ich vermute zu der Zeit, dass die beiden Mädchen deswegen die Augen verpixeln, die Tücher und/oder Masken tragen, damit niemand weiß, dass sie es sind. Inzwischen weiß ich das zu der Zeit, dass die beiden Mädchen deswegen die Augen verpixeln, die Tücher und/oder Masken tragen, damit niemand weiß, dass sie es sind. Inzwischen weiß ich das natürlich aus erster Hand. Bloß

0: Ich traue mich kurz hervor, trete versehentlich die Kamera um. Die Kleine dreht sich. Wir haben kurz Blickkontakt. Bumm. Ich weiß noch, ich zucke zusammen, als sie wegrennen. Und ich renne vorbei an den Lerchen. Die Kleine hat mich gesehen. Zu Hause auf dem Bildschirm, der das Zentrum meiner Wand ist, explodiert eine Festplatte. Ich gehe ins Badezimmer. Schaum platzt. Ich gehe schlafen in meinem Netzbett, das mittelhart gespannt ist.
1: Caroline Haupt las aus »Am Samstag gehen die Mädchen in den Wald und jagen Sachen in die Luft« von Fiona Sironitsch.

0: Anna Hope, Wo wir uns treffen, Roman, gedruckte Fassung Hansa, Hörbuch Goya Litt. Patriarch Philip Brooke ist seiner Krebserkrankung erlegen. Er hinterlässt neben seiner Frau Grace die drei erwachsenen Kinder Franny, Milo und Isa sowie drei Enkelkinder. Anlässlich seiner Beerdigung kommen alle Familienmitglieder auf dem stattlichen 400 Hektar umfassenden Anwesen in Sussex, Südostengland, zusammen. Während der letzten 10 Jahre haben sich Philip und Franny der umfangreichen Renaturierung des Besitzes gewidmet. Sie haben seltene Tier- und Pflanzenarten wieder angesiedelt, womit sie einen aktiven Beitrag zum Naturschutz leisten möchten. Franny soll das Projekt als Haupterbin weiterführen. Schnell wird klar, dass ihre beiden Geschwister Milo und Isa mit dieser Entscheidung hadern. Milo möchte auch ein Stück vom Erbe abbekommen. Isa hat einen Gast aus den USA eingeladen, Clara, die Tochter von Philips ehemaliger Geliebter. Die junge Doktorandin konfrontiert die Familie mit erschütternden, explosiven Wahrheiten, die zum Umdenken zwingen und Entscheidungen einfordern. Julia Meyer liest aus »Wo wir uns treffen« von Anna Hope.
1: Tag 1. Es ist kurz vor Tagesanbruch. Franny liegt in der Dunkelheit des Schlafzimmers, neben ihr im Bett Rowan. Irgendetwas hat sie geweckt? Vielleicht der Wind, der die Richtung gewechselt hat und raschelnd durch die neuen Blätter gefahren ist. Vielleicht Rowan, die sich im Schlaf bewegt hat. Ihre Tochter, die jetzt fest schläft. Der Atem ruhig und regelmäßig. Die Arme auf der Matratze ausgestreckt, die in der Nacht aber wieder über den Treppenabsatz gekommen ist, von einem Albtraum aufgeschreckt, weinend und voller Angst. Franny sieht auf ihr Handy. Fast 4 Uhr. Ihr Schlaf ist vorbei, da ist sie sich sicher. Und so gleitet sie aus dem Bett und tastet nach dem Kleiderhaufen von gestern Nacht. Eine Jeans und ein alter Hoodie. Rowan rührt sich nicht, als sich Franny auf dem Bettrand die Kleider überstreift und dann auf Zehenspitzen durchs Zimmer schleicht. Vorsichtig zwischen den noch unausgepackten Kartons, den Koffern und den Bilderrahmen hindurch, die stapelweise an der Wand lehnen, und hinaus auf den Treppenabsatz. Leise schließt sie die Tür hinter sich und geht die Treppe hinunter, den hinteren Flur entlang zur Stiefelkammer, wo sie Arbeitsjacke und Mütze anzieht, ihre Gummistiefel im Dunkeln findet und hineinschlüpft. Draußen, im Schatten des massigen Hauses, ist es kalt, und Frannys Atem bildet Wolken in der stillen Luft. Über ihr ist der Himmel marineblau, im Westen steht tief ein gelber Mond.

0: nimmt den Pfad durch den Küchengarten, dann öffnet sie das Riegeltor und tritt hinaus in den Park. Gen Süden, in der Talsohle, hat sich Nebel über den Fluss und den von ihm gespeisten See gebreitet. Er klammert sich geradezu an das büschelige Gras am Rand des Wassers. Sie zögert, unsicher, welche Richtung sie einschlagen soll, und geht dann weiter den Hügel hinauf, durch die langen Gräser, die Rispen schwer von Tau, verklumpt mit Dung und Blumen und Kuckucksspeichel, voller Disteln und Ampfer und Kreuzkraut. Ihre Jeans ist über dem Rand der Gummistiefel jetzt feucht. Ihr Atem vertieft sich, die Arme schwingen locker, sie geht in Richtung Westen, setzt vorsichtig ihre Schritte. Es ist Mai und häufig nisten Vögel an den Pfaden, Heidelerchen, Feldlerchen. Manchmal schlafen auch Kühe dort. Zwei ihrer Longhornrinder stehen kurz vor dem Kalben und nicht selten trifft man zu dieser Zeit des Jahres auf eine Mutter und ihr neugeborenes Junges, die in einem Flecken flach gedrückten Grases beieinander liegen. Der Boden unter ihren Stiefeln ist hart. Den ganzen April hindurch hat es kaum geregnet, die Erde hebt und senkt sich in tiefen Furchen und Rillen. Zu Beginn des Jahres durchwühlt von den Schweinen, die im lehmigen Erdreich nach Pflanzen und Insekten suchten. Im Augenblick aber halten sich die Schweine etwas weiter oben auf. Sie lehnen sich gern an die Stämme der alten Eichen am Rand von Netzwald. Im Herbst gibt es dort die meisten Eicheln. Und sogar jetzt, im späten Frühjahr, sind noch welche zu finden. Sie weiß, dass sich die Tiere, gesellig wie sie sind, im Schlaf aneinander buckeln, in eine Mulde im Boden geschmiegt. Sie schickt ein rasches Gebet zum Himmel, dass auch ihrer Tochter ungestört weiterschlafen möge, während sie hinaufsteigt, auf die alte, hohle Eiche zu, die den Hügelkamm bewacht. Über ihr kommt der Umriss des Stamms gerade in Sicht, altersgebeugt und eingesunken wie eine Girlande. Beim Erklimmen des Hügels bleibt sie kurz stehen, um Atem zu schöpfen. Unter ihr steigt der Nebel nach oben und enthüllt die Biegung des Flusses. Das Mondlicht liegt silbrig auf dem Wasser und auf dem Dach und den Kaminen des Hauses. Von hier aus wirkt das Haus, das sich an den Hang des Tals schmiegt, beinahe bescheiden. Sie lehnt sich an den Stamm der Eiche. Die knorrige Rinde ist durch den Stoff ihrer Kleidung zu spüren. Wie alt? Unmöglich zu sagen. Da das Kernholz von Pilzen und Käfern zerfressen ist, kann man die Ringe nicht zählen. Doch die Eiche taucht als bereits dickstämmiger Baum im Porträt ihres Ahnen in der Bibliothek auf, gemalt beim Bau des Hauses vor 240 Jahren. Ihr Vater sagte immer, der Baum sei mindestens 400 Jahre alt. Er habe über das Tal gewacht, als die Eisenschmiede vom eingedämmten Fluss, vom Hämmerpond, betrieben wurde. Er sei da gewesen, als ihr Ahne das Haus errichtete. 20 Zimmer aus Sussex-Sandstein, aus einem Steinbruch, nur etwas mehr als einen Kilometer von hier entfernt. Ablagerungen desselben Flusses, den sie jetzt unter sich sieht. Millionen Jahre Fels. Schicht für Schicht für Schicht. Der Baum sei Zeuge gewesen, wie das Land von Brook zu Brook weitergegeben wurde. Über 7 Generationen hinweg. Und jetzt gehört alles ihr. Schwindelerregender Gedanke. Dieses Haus, dieses Tal, dieser Baum, dieses Land. Über 400 Hektar davon. In 2 Tagen werden sie ihren Vater beerdigen. Irgendwie ist es immer noch schwer zu glauben, dass er nicht mehr da ist. Plötzlich eine Bewegung, ein kleines Zucken zu ihrer Rechten. Ein Rudel Dammhirsche taucht hinter einem Dornengestrüpp auf. Ihr Tritt ist leicht, beinahe lautlos. Franny wird ganz still, noch stiller, um die Tiere nicht zu stören. Sie macht ihren Atem dünn und spärlich, unsichtbar in der kalten Luft, aber sie wittern sie. Spüren sie und blicken alle auf einmal in ihre Richtung. Sie weiß, dass sie kennen, ihre Gestalt, ihre Absicht, dass ihre Fluchtdistanz bei ihr geringer ist als bei den anderen. Und doch, als sie da stehen und einander in der annähernden Dunkelheit betrachten, Dammhirsch und Frau, Frau und Dammhirsch fangen die wilden Tiere an zu laufen. Franny sieht ihnen zu, ihres Atems beraubt, und ein Teil von ihr läuft mit ihnen. Ihr Herz fliegt, während sie weiter den Hügel hinaufstürmen zum alten Forstland hin. Sie sehnt sich danach, ihnen zu folgen, obwohl sie weiß, dass sie umkehren sollte. Sie ist weit weg von ihrem Bett und ihre Tochter hat in letzter Zeit nicht gut geschlafen. Rowan wird außer sich sein, wenn sie aufwacht und allein ist. Aber es ist schön hier draußen. Die kalte Luft in der Lunge zu spüren und überhaupt. Wie lange ist sie schon nicht mehr so spazieren gegangen? Allein. Seit einiger Zeit fällt es ihr schwer, richtig zu atmen, tief zu atmen. Also dreht sie sich um und folgt dem Pfad des Wilds. Das Haus liegt hinter ihr, seinem Schlummer überlassen, während sie die alte Nadelbaumpflanzung betritt. Hier, im Gewirr des Dornengestrüpps und der jungen Birken, huschen ungesehene Tiere vor ihren Schritten davon. Die Gerüche sind anders. Die Erde atmet den Duft verrottenden Bärlauchs von Hasenglöckchen und welkem Laub aus, dazu der salzige Geruch des frühen Adlerfarns, der schon hüfthoch steht und schnell wächst. Dann bleibt sie stehen, denn da ist der Gesang eines Vogels, getragen von der stillen Luft. Es regt sich keine Brise und leicht schwebt der Gesang dahin. Zuerst denkt sie, es sei ein Rotkehlchen oder eine Amsel, die ersten, die bei Tagesanbruch singen. Doch es ist noch immer dunkel und der Gesang klingt fremder, fließender. Ihr Herz schlägt schneller, während sie lauscht. Es ist eine Nachtigall. So muss es sein. Kein anderer Vogel singt in der Dunkelheit. Kein anderer Vogel singt so vor Tagesanbruch. Sie geht weiter. Der durchdringende Gesang zieht sie durch die Dunkelheit zu sich. Der Vogel sitzt ganz oben auf einem Schwarzdornstrauch und ist gerade sichtbar. Eine kleine, braune Gestalt, die sich gegen den Himmel abzeichnet, rotkehlchengroß. Franny schließt die Augen, atmet ein, während das Lied die Luft zu seltsamen Formen schnitzt. Sie weiß, wie weit der Vogel geflogen sein wird, um hier zu singen. Tausende von Kilometern von der Westküste Afrikas aus. Die Sahara, Portugal, Spanien, Frankreich. Die dunklen Gewässer zwischen dort und hier, wo man nirgends anhalten und nirgends rasten kann. Nachts reisen, allein. Dieselbe Route, die seine Vorfahren Jahrtausende lang geflogen sind, seit das Eis schmolz und die Erde sich erwärmte. Tausende von Kilometern, um hier zu nisten, in ihrem Wald. Sie weiß, der Vogel wird das innenhohle Schwarzdorngewirr der Sicherheit vor Beutegreifern wegen gewählt haben, vor Rabenvögeln und Hermelinen und Wieseln. Sie weiß auch, dass sie mit der Geschichte dieses Vogels verflochten ist. Denn hätte sie nicht die Nadelbäume gefällt, hätte sie nicht das Licht auf diesen Boden fallen lassen, dann wären die Weiden und Dornensträucher nicht gewachsen. Diese Zufluchten, die einem kleinen braunen Vogel jetzt Sicherheit gewähren, einem Vogel so gefährdet in diesem Land, dass sie seine Brutstätten hier an den Fingern ihrer Hände abzählen kann. Franny lauscht seinem Gesang, ist von sanfter Hochstimmung erfüllt, als der Vogel sein Lied in den Himmel gießt. Sie weiß nicht, wie lange sie da steht. Die Zeit steht still, sie selbst wird immer dünner, während ihre Sinne sich weiten. Und obwohl sie ihren Namen kennt, Schwarzdorn, Weißdorn, Saalweide, sind die Dornbüsche, die sie umgeben, jetzt mythisch im Mondenschein. Große, bucklige Wesen, die schlafen und jederzeit geweckt werden können. Und sie, die noch vor Minuten eine Frau, eine Mutter, eine trauernde Tochter gewesen ist, ist etwas anderes. Ein Tier, nicht mehr, nicht weniger. Und während sich der Himmel erhellt und die Sonne aufzugehen beginnt, stimmen andere in den Gesang der Nachtigall ein. Amsel und Rotkehlchen, Buchfink und Zilpzalp und Zaunkönig, Ringeltaube und Aaskrähe und Saatkrähe und Eichelhäher, alle Vögel, sie singen und schicken ihr Lied in die klingende Morgendämmerung. Grace steht am Fenster. die Hände am schweren Vorhang und sieht nach draußen. Momentan fällt es ihr schwer, morgens zu schlafen. Die frühen Sonnenaufgänge, das viele Licht. Die Helligkeit hat sie geweckt, zusammen mit den Vögeln. Es ist 3 Wochen her, seit er gestorben ist. 2 Tage, bis sie ihn beerdigen. 4 weitere Tage noch in diesem Haus, dann nicht mehr. Wie viele Nächte hat sie hier verbracht? Sie versucht es auszurechnen. Es gelingt ihr nicht, aber es müssen Tausende gewesen sein. Sie kam vor fast 50 Jahren zum ersten Mal hierher. Da war sie 21 und schrecklich jung. Jetzt ist sie 70 und schrecklich alt. Wenngleich sie sich nicht so fühlt, wie sie hier in dieser zitronenfarbenen Morgendämmerung steht. Wie viele Morgen also, mit diesem Blick auf die Parklandschaft, die zum See hin abfällt, das Glitzern des Flusses, der ihn speist, das frische Grün der Baumwipfel in Netzwald, die gedrungene normannische Kirche im Tal darunter, 50 Jahre an Morgen. Am allerersten von ihnen, an dem Morgen, nachdem Philipp sie geküsst und Anspruch auf sie erhoben hatte, hatte sie an genau diesem Fenster gestanden. Von den Feldern unten war Nebel aufgestiegen und sie hatte die Zelte der Festivalbesucher sehen können, Menschen, die umherliefen, bloße Umrisse von hier oben aus, mit Decken über den Schultern wie Kriegsüberlebende oder eine Armee kurz vor der Schlacht. Das hätte 100 Jahre her sein können, 500, 700. Und als sie hier gestanden hatte, hoch oben, 21 Jahre alt, benommen vor lauter Schlafmangel und schwindlig von der Spur von Philipps Lippen auf den ihren, hatte Grace sich gefühlt, als hätte sie jemand aus Schlamm und Schlacht geborgen und in die Höhe getragen. Zu diesem Horst, zu dieser Aussicht. Was würde sie nun zu ihm sagen? Könnte sie sich zum Geist ihres 21 Jahre alten Ich wenden, hier neben ihr, nach draußen blickend? Lauf, dreh dich um und lauf um dein Leben.
1: Julia Meyer las aus »Wo wir uns treffen« von Anna Hope.

0: Katie Kitamura, Die Probe, Roman, gedruckte Fassung, Hansa Hörbuch München von RB Media Verlag. Auf 176 Seiten breitet Autorin Katie Kitamura ein Rätsel- und Verwirrspiel aus, das sich immer wieder auf die Welt des Theaters bezieht. Zwei Menschen treffen sich in einem Restaurant, das für sich schon wie eine Bühne wirkt. Eine berühmte, namenlos bleibende Schauspielerin betritt das Restaurant. Hier ist sie mit einem jungen Mann verabredet. Er ist letzthin unangemeldet in ihrer Theatergarderobe aufgetaucht. Irgendwie muss er sie beeindruckt und herausgefordert haben. Als sie sich zu ihm an den Tisch setzt, ist sie wieder von seiner Schönheit und seiner Ausstrahlung gebannt. Während sie essen, sondiert die Schauspielerin die Umgebung und versucht, sich einen Reim auf die Gedanken der anderen Gäste zu machen. Gesprochen wird wenig. Plötzlich betritt Thomas, der Ehemann der Schauspielerin, das Lokal und ihr wird bewusst, dass ihr Leben dabei ist, auf den Kopf gestellt zu werden. Genoveva Meyer liest aus Die Probe von Katie Kitamura.
1: Kapitel 1. Eine irritierende Wahl. Dieser riesige Laden im Financial District. Also blieb ich draußen stehen, überprüfte Adresse und Namen des Restaurants. Vielleicht hatte ich mich vertan. Dann entdeckte ich ihn an einem Tisch, ganz hinten im Raum. Mein Blick, gerahmt von meinem Gesicht, durchdrang die Schichten des Glases und der Spiegelungen. Ich beschloss zu verschwinden, gar nicht erst zu ihm hineinzugehen, und merkte, wie sich mein Magen Schritt für Schritt entkrampfte. Ein wohliges Gefühl. Da trat ein Mann aus dem Restaurant. Er neigte den Kopf und hielt mir die Eingangstür auf. Und diese Höflichkeitsgeste, eine Einladung oder Aufforderung, veranlasste mich einzutreten. Im Foyer war viel los. Gäste holten ihre Mäntel, sie drängten in den Gang zur Tür und ins Freie. Ihr Ansturm warf mich kurz zurück. Dann lichtete sich die Menge und ich konnte wieder quer durch den Raum blicken. Er hatte sich über die Speisekarte gebeugt, studierte sie angespannt. Sein Tisch stand zwischen Küche und Toiletten, gefangen in einem ständigen Kommen und Gehen. Zwei Geschäftsmänner stießen dagegen und er richtete sich gereizt auf. Ich sah ihn tief durchatmen, als wollte er seine Gedanken sammeln oder ordnen. Der Empfangskellner erkundigte sich nach meiner Reservierung. Ich erklärte, ich sei verabredet und zeigte auf den jungen Mann hinten im Restaurant. Xavier. Dieser Empfangskellner ging mir auf, hatte ihn vermutlich an dem ungastlichen Tisch platziert. Und noch während ich hinzeigte, bemerkte ich seine Verblüffung. Sein Blick glitt von meinem Gesicht zu meinem Mantel zum Schmuck. Es war vor allem mein Alter. Das war es, was ihn verwirrte. Er lächelte knapp und bat mich, ihm zu folgen. Dazu war ich in keiner Weise gezwungen. Ich hätte einen Irrtum oder eine Verpflichtung vorschützen, kehrt machen und mich hinausstehen können. Nur schien es inzwischen zu spät zu sein, also folgte ich dem Empfangskellner durch das Gewirr der Tische, alle besetzt, ganz wie ich mich der Höflichkeit gehorchend von dem aufbrechenden Gast durch eine Geste hatte hineinbitten lassen. Ich fragte mich ein weiteres Mal, warum Xavier diese hektische Stunde und dieses überlaufene Restaurant ausgewählt hatte. Wir hätten uns genauso gut an einem anderen, stilleren Ort auf einen Kaffee oder Drink treffen können, nachmittags oder morgens oder am frühen Abend. Der Lärm bedrängte mich, er ballte sich in meinem Kopf. Ich konnte nur mit Mühe denken, kaum einen klaren Gedanken fassen. Xavier blickte auf, als wir uns näherten. Er legte die Speisekarte weg und erhob sich. Ich erinnerte mich, dass er ungewöhnlich groß war. Ich fühlte mich vorübergehend eingeschüchtert, schwer zu sagen, ob es an ihm lag oder an der Situation. Er lächelte und sagte, er habe sich gefragt, ob ich kommen würde und die Hoffnung schon aufgeben wollen. Aber da sah ich ja nun. Der Empfangskellner war gegangen. Wir saßen uns am Tisch gegenüber, ich mit dem Rücken zur Wand. Xavier anschauend schälte ich den Schal langsam von meinem Hals. Er lächelte noch. Sein natürlicher Charme, sein Charisma waren mir schon bei der ersten Begegnung aufgefallen. Nur bemerkte ich jetzt, dass er zu freigebig damit war. Er ahnte offenbar nicht, wie intensiv die Wirkung war, oder schien sich nicht im Klaren darüber zu sein, dass es in der Welt, in der er sich bewegte, noch weitere Menschen gab. Vor allem Letzteres zeugte davon, wie jung er noch war. Ich legte den Schal ab, bat um Entschuldigung und erklärte, für gewöhnlich sei ich pünktlich. Er schüttelte den Kopf, viel zu beflissen. Er sagte, eine Entschuldigung sei unnötig. Er sei schlicht nervös gewesen. Er habe schlicht befürchtet, ich könnte es mir doch noch anders überlegen. Nur deshalb seien ihm derlei Gedanken gekommen. Normalerweise hätte er eine fünfminütige Verspätung gar nicht bemerkt. Er sei selbst gern spät dran. Ein verlegenes Schweigen trat ein. Dann begannen wir gleichzeitig zu sprechen. Ich erkundigte mich nach seinem Unterricht und er entschuldigte sich für sein Verhalten bei unserer letzten Begegnung. Mir ist bewusst, wie ich geklungen haben muss, sagte er. Du hast dich bestimmt gefragt, ob ich noch bei Trost bin, ob es einen Grund zur Beunruhigung gibt. Seine Worte ertränkten meine Frage. Die Küste gewöhnlicher Konversation entrückte rasant. Er hat mir das Wort abgeschnitten. Nicht, weil er chauvinistisch gewesen wäre, das sicher nicht, sondern weil ihn etwas übermäßig stark drängte oder belastete. Er sprach wie jemand, der keine Zeit zu verlieren hatte. Ich schaute auf die Speisekarte und schlug vor, zu bestellen. Ich wollte möglichst rasch etwas essen und einen Drink nehmen. Er verstummte, beugte sich wieder über die Karte. Ich fragte, ob er sich schon entschieden habe, und er erklärte, er sei nicht besonders hungrig. Als der Kellner erschien, bestellte er dennoch Hamburger und Pommes frites, ein Kindermenü. Ich musste unwillkürlich lächeln. Ich wählte mein Gericht und bat den Kellner um einen Wodka Tonic. Mittag war vorüber und ich sah keinen Grund, nicht zu trinken. Sobald der Kellner weg war, sah ich Xavier an und erkundigte mich erneut nach seinem Unterricht. Ich war entschlossen, das Gespräch in neutralere Bahnen zu lenken. Was ihn zu erbosen schien, ich sah ihm an, dass er diesen Mangel an Interesse als beleidigend empfand. Er blieb stumm und antwortete dann etwas mürrisch, sein Unterricht laufe prima. Prima, sagte er, mehr nicht. Ich hakte nach, wollte wissen, wer die Kurse leite. Ich würde sicher manchen kennen. Doch er schüttelte den Kopf und erwiderte, in diesem Semester habe er vor allem praktische Kurse belegt. Sehr unwahrscheinlich, dass mir die Lehrenden bekannt seien. Ich ließ mich nicht entmutigen. Mich interessiert, was du gerade lernst, sagte ich. Welche Aufgaben du dir stellen willst, wen du bewunderst. Ich bewundere Murata, sagte er nach einer listigen Pause. Ich liebe seine Arbeit. Ich nickte bedächtig. Du hast ihn sicher gut gekannt. Sehr flüchtig. Ich habe nur kurz mit ihm zusammengearbeitet, ein einziges Mal. Er ist bald danach gestorben. Außerdem gab es die Sprachbarriere. Ich habe eine phonetische Umschrift benutzt. Wir haben mit Hilfe von Dolmetschern gearbeitet. Deshalb war es mit der Interaktion nicht weit her. Und wie war er? Er war brillant, sagte ich bedächtig. Mir war bewusst, dass Xavier mich eindringlich und viel zu erwartungsvoll ansah. Damals war er schon schwer krank, sagte ich. Er ermüdete rasch und es kostete ihn unfassbar viel Willenskraft, die Produktion zu Ende zu bringen. Wir ahnten nicht, dass er Krebs hatte. Splitterreden ist ein Meisterwerk. Ja. Ich habe es mir vor kurzem nochmal angeschaut. Du warst noch so jung. War ich. Und nun sieh mich an. Ich sagte das ein wenig kokett. Vielleicht um Xavier abzulenken. Es behagte mir nicht, über Murata zu sprechen. Ich flirtete aus Gewohnheit. Ein Impuls, der mit den Jahren schwächer geworden war, aber nach wie vor existierte. Ein Fehler, wie sich zeigte. Xavier neigte sich sofort zu mir hin, als witterte er eine offene Flanke. Ich lehnte mich zurück. Wie alle Frauen war auch ich Expertin darin gewesen, die Balance zwischen dem zu halten, was die Höflichkeit gebot, und dem, was die Erwartung verlangte. Und die Erwartung, das wusste ich sehr wohl, war eine Schuld, die am Ende auf die eine oder andere Art beglichen werden musste. Xavier sagte mit leiser Stimme, »Du solltest wissen, dass ich akzeptiere, was du gesagt hast.« Er schien nach meinen Händen greifen zu wollen, presste seine Handflächen jedoch auf den Tisch. Eine eigentümliche Haltung, die er zu lange beibehielt, eine sowohl unterwürfige als auch defensive Haltung. Ich wusste so gut wie nichts über die Person, die mir gegenüber saß. Ich spürte Hitze aufwallen, als ich mich an die Leidenschaft erinnerte, mit der er damals im Theater zu mir gesprochen hatte, an die Mischung aus Widerwillen und Erregung, die sich in mir geregt hatte. Ich war Menschen gewohnt, die über enorme Willenskraft verfügten. Ich hatte immer wieder mit Menschen zu tun, deren Job darin bestand, die Welt ihrer Sichtweise zu unterwerfen. Als er dann auf unsichere und unterwürfige Art in sich zusammenschrumpfte, fragte ich mich aber, ob er vielleicht doch keiner jener Menschen war und wusste beim besten Willen nicht, was er von mir wollte. Der Kellner brachte unser Essen, und während er über uns hing, ließ Xavier seine Hände zögerlich vom Tisch in den Schoß gleiten. Der Kellner stellte die Teller hin, sein Blick zuckte zwischen mir und dem jungen Mann hin und her. Ich hob den Kopf und er sah weg. Xavier begann zu essen. Während ich ihn beobachtete, seine Mundbewegungen beim Kauen, seinen sehnigen Hals, spürte ich ein unerwartetes Knistern. Obwohl er mir fremd und weitgehend unergründlich für mich war, kannte ich die Einzelheiten der Fantasie, die er erschaffen, das Schloss, das er im Geist erbaut und mir geschildert hatte. Eine beinahe intime Enthüllung. Der Kellner räusperte sich und fragte, ob er noch etwas bringen dürfe, ob wir weitere Wünsche hätten. Xavier hatte ein Drittel seines Hamburgers verschlungen, während der Kellner Beilagen und Soßen hingestellt hatte. Er schluckte und trank einen tiefen Schluck Wasser. Der Kellner hatte eine maskenhaft unbeteiligte Miene aufgesetzt. Während ich ihn betrachtete, erinnerte ich mich an einen Vorfall in einem ganz ähnlichen Restaurant, wenn auch in Paris. Es war lange her, ich war noch keine 20 gewesen. Ich hatte mich mit meinem Vater getroffen und er hatte mich zum Lunch eingeladen. Damals war ich eine spindeldürre Schauspielschülerin. Offenbar machte er sich Sorgen um mich, denn er bestellte ein mehrgängiges Menü. Nachdem der Kellner fort war, erklärte er, mir ein besonderes Geschenk machen zu wollen, eines, das er gemeinsam mit meiner Mutter in einem Geschäft in Rom entdeckt hatte. Das Kästchen öffnend schrie ich vor Freude leise auf. Es war eine Smaragdkette, schön und extravagant, und nachdem er sie um meinen Hals geschlossen hatte, umarmte ich ihn. Bis dahin war mir nicht bewusst gewesen, wie sehr ich die regelmäßige Gesellschaft meiner Eltern vermisst hatte. Möglicherweise war meine Reaktion in mancher Hinsicht aufgesehen gespielt, etwa der freudige Aufschrei. Aber die Gefühle, die ich damit zum Ausdruck bringen wollte, waren aufrichtig. Ich besitze die Kette noch heute, und immer wenn ich sie trage, gedenke ich meiner Eltern. Gleichzeitig denke ich an etwas anderes, an eine andere Version oder Interpretation der Begegnung mit meinem Vater in dem Pariser Restaurant, eine der letzten vor seinem Tod, was meine Erinnerung jedoch in keiner Weise trübt. Meiner Auffassung nach war ich danach endgültig kein Mädchen mehr, sondern trat in die Phase ein, die man als weibliche Blütezeit bezeichnen könnte. Eine lange Phase, deren Ausklang erst jetzt näher zu rücken begann. Wir widmeten uns in dem teuren Pariser Restaurant dem Essen. Der Kellner mit der gestärkten Schürze servierte Gang um Gang. Mein Vater hatte zu viel bestellt. Der Kellner schenkte auch Wein nach und mir fiel auf, dass mein Vater wieder viel trank, obendrein mitten am Tag. Und dann, ihm wurde abermals nachgeschenkt, drehte sich der Kellner unauffällig zu mir um und zwinkerte mir anzüglich zu. Ich fühlte mich überrumpelt. Mein Vater erkundigte sich, ob alles in Ordnung sei. Ich sah den Kellner an, aber dieser zuckte mit keiner Wimper, worauf ich mich fragte, ob es Einbildung gewesen war. »Alles gut«, antwortete ich. »Alles gut.« Von da an nahm ich den Kellner anders wahr. Ich empfand seine Aufmerksamkeiten während des restlichen Essens als immer aufdringlicher. Er schien mir zu nahe zu kommen, wenn er einen neuen Gang servierte oder Krümel vom Tisch bürstete. Seine ganze Art kam mir zweideutig vor, was mein Vater nicht zu bemerken schien. Ich dagegen schon, nur konnte ich mir keinen Reim darauf machen. Streng genommen konnte sein Flirten nicht als ungehörig gelten. Er war kaum älter als ich, und ich war keineswegs immun gegen Männer, die mir Komplimente machten. Den wahren Grund für das zweideutige Verhalten des Kellners durchschaute ich erst, nachdem mein Vater die ziemlich saftige Rechnung beglichen hatte. Wir waren aufgestanden und hatten uns einige Schritte vom Tisch entfernt, als mir das leere Schmuckkästchen einfiel. Ich ging zurück, um es zu holen, und als ich danach greifen wollte, erschien der Kellner und drückte mir einen Zettel in die Hand, den ich, verwirrt wie ich war, sofort fallen ließ. Wenn auch nicht ohne zu sehen, dass eine Telefonnummer darauf stand. Wenn auch nicht ohne zu hören, wie mir der Kellner mit feuchtem, heißem Atem ins Ohr raunte: »Ruf mich an, wenn du mit der Arbeit fertig bist.« Da ging mir auf, dass er die liebevolle Zuwendung meines Vaters missverstanden hatte. In dem Moment tat mir mein Vater zum ersten Mal leid. Wie entsetzlich, dass er als alter und lüsterner, absurder Mann angesehen wurde, der für seine Begleitung zahlen musste, der seine Bedürfnisse nicht mehr ohne weiteres befriedigen konnte. Genau diese Fehleinschätzung meinte ich jetzt aus dem Blick des Kellners herauszulesen, der zuerst mich und danach den jungen, gut aussehenden Mann betrachtete, der mir gegenüber saß, traf. Nur war es dieses Mal andersherum. Ich war diejenige, die Mitleid oder gar unverhohlene Verachtung erntete. Schließlich war ich eine Frau und über Frauen wird stets unbarmherziger geurteilt. Ich bat den Kellner kurz angebunden um einen weiteren Drink. Er nickte und pflückte das leere Glas vom Tisch. Als er ging, bemerkte ich den Blick eines Mannes, der einige Tische weiter saß. Wir starrten einander an. Dann tätschelte er die Hand der neben ihm sitzenden Frau. Eine lahme, beschwichtigende Geste. Ich ahnte, was sich nach Auffassung des mittelalten Paares an unserem Tisch abspielte und spürte, wie Verärgerung, aber auch Sympathie für Xavier in mir aufstiegen. Mir fiel ein, was es bedeutete, so jung zu sein und stets mit älteren Menschen in Zusammenhang gesetzt zu werden, deren Wünsche es zu erfüllen galt.
0: Genoveva Meyer las aus »Die Probe« von Katie Kitamura. Außerdem heute bei Forum Literatur Fiona Sironic, »Am Samstag gehen die Mädchen in den Wald und jagen Sachen in die Luft«, Roman. Anna Hope, »Wo wir uns treffen«, Roman. Angaben zu diesen Büchern im Begleittext zu dieser Folge von Forum Literatur in der Reihe Südtirol Mediathek. Am Beginn der Sendung haben Sie ein Interview mit Markus Fritz gehört. Er ist seit langem in Südtirol als Literaturvermittler unterwegs. Im Amt für Bibliotheken und Lesen war er für die Verwaltung der Schulbibliotheken zuständig, bevor er mit diesem Jahr in den Ruhestand tritt. Es verabschiedet sich Christoph Pichler und wünscht Ihnen noch einen schönen Abend.

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